0: Jähriger soll einen Anschlag mitten in Hamburg geplant haben. Die Generalstaatsanwaltschaft teilte am Montag mit, man gehe davon aus, dass der Jugendliche eine unbestimmte Zahl von sogenannten Ungläubigen töten wollte, durch eine Explosion, Molotow-Cocktails oder mit einem Messer. Nach bisherigen Erkenntnissen soll die ausländische terroristische Vereinigung Islamischer Staat als Inspiration für das mutmaßliche Anschlagsvorhaben gedient haben. Bereits zuvor hatte die Generalstaatsanwaltschaft in einem weiteren Verfahren wegen möglicher Verstöße gegen das Vereinsgesetz eine psychiatrische Begutachtung des Jugendlichen veranlasst. Spezialkräfte der Hamburger Polizei nahmen ihn bereits am 7. Mai fest. Rund zwei Monate nach der Landtagswahl in Baden-Württemberg haben Grüne und CDU ihre gemeinsame Regierung besiegelt. Einige Punkte aus dem Papier lesen sich wie die üblichen Sonntagsreden. Förderung von Hightech und Festhalten an Schuldenbremse. Auch gibt es umstrittene Dinge. Verpflichtendes letztes Kita-Jahr und Digitaloffensive bei der Polizei. Zu letzterem heißt es, die Landespolizei soll verstärkt auf KI-gestützte Videoüberwachung setzen. Dezentrale Cyberbudgets sollen es Beamten künftig ermöglichen, Hard- und Software für Ermittlungen schnell und unkompliziert zu beschaffen. Zudem sollen Behörden im Cybersicherheitsbereich enger verzahnt werden. Allgemein gestärkt werden soll die Polizei durch 1000 zusätzliche Stellen in Bereichen, die nicht zum Polizeivollzugsdienst gehören, sowie eine Fortsetzung der 2016 gestarteten Einstellungsoffensive. Der Ärzteverband Marburger Bund möchte den Verkauf von Alkohol stärker regulieren und dafür hochprozentigen Alkohol in konventionellen Läden wie Supermärkten oder Kiosken verbieten. Spirituosen sollen im Gegenzug nur noch in lizenzierten Verkaufsstellen, sogenannten Alkoholshops, verkauft werden dürfen. Wer der Betreiber dieser Shops werden soll, ließen die Strippenzieher vom Ärzteverband offen. Fakt ist, wenn es wie in Schweden nur eine bestimmte Kette gibt, die dann Alkohol verkaufen darf, sind die neuen Besitzer oder Anteilseigner dieser Läden mit sehr hohen Gewinnen konfrontiert. Die Bundesregierung will das Arbeitszeitgesetz reformieren. Statt des klassischen 8-Stunden-Tags soll künftig eine flexiblere Verteilung der Arbeitszeit ermöglicht werden. Während Wirtschaftsverbände darin Chancen für mehr Wettbewerbsfähigkeit sehen, warnen Gewerkschaften vor gesundheitlichen Risiken und überlangen Arbeitstagen. Laut Experten geht es aber nicht um die Arbeitszeiten, sondern um deren Erfassung. Bundesarbeitsministerin Bärbel Bass sieht in der dazugehörigen verpflichtenden elektronischen Arbeitszeiterfassung einen ausreichenden Schutz. Weiter wird vorgeschoben, das Vorhaben müsste gemeinsam geregelt werden, denn es soll ja auch nicht ausbeuterisch werden. Und dann kommt als weiterer Nebensatz, damit würden zugleich auch die Vorgabe einer neuen EU-Richtlinie für die Arbeitserfassung umgesetzt. 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

0: 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Eine historische globale Ernährungskrise spitzt sich seit Jahren zu. Und nun können Landwirte auf der gesamten Nordhalbkugel entweder den Stickstoffdünger, den sie so dringend benötigen, gar nicht erst beschaffen, oder sie müssen dafür deutlich höhere Preise zahlen. Infolgedessen werden die weltweiten Lebensmittelpreise dramatisch ansteigen, sobald die Erntesaison beginnt. Und in vielen armen Nationen wird es schlichtweg nicht genug Nahrung für alle geben. Wir stehen tatsächlich vor einer Katastrophe in Zeitlupe, meinen Experten. Auch die weltweite Reisversorgung ist bedroht, da Landwirte in ganz Asien gezwungen waren, die Anbauflächen zu verringern. Reis ist von zentraler Bedeutung für die globale Ernährungssicherheit. Und selbst geringfügige Störungen der Versorgung können weitreichende Auswirkungen haben. Beim Absturz eines Kleinflugzeugs in Namibia sind 3 deutsche Touristen sowie der Pilot der Maschine ums Leben gekommen. Das Wrack des seit Sonntag vermissten Flugzeugs wurde am Montagmorgen in der Wüstenregion Sossusvlei gefunden. Wie der Chef der Fluggesellschaft Desert Air, Willem de Weet, erklärte, leider gibt es keine Überlebenden. Bei den verunglückten Passagieren handelt es einem Medienbericht zufolge um ein deutsches Unternehmerpaar und deren Sohn. Laut Bild-Zeitung kamen bei dem Flugzeugabsturz die ehemalige Geschäftsführerin der Dieter-Schwarz-Stiftung, die 61-jährige Silke Lohmiller, ihr Mann, der ehemalige Kaufland-Manager Richard Lohmiller und deren gemeinsamer 19-jähriger Sohn ums Leben. Die Stiftung bestätigte auf ihrer Website den Tod der Familie. In der vergangenen Woche löste Arbeits- und Sozialministerin Bärbel Baas Hohn und Spott aus. Es wandert niemand in unsere Sozialsysteme ein, behauptete die SPD-Politikerin im Bundestag. Bild berichtet jetzt über die neuesten Arbeitsmarktdaten der Bundesagentur für Arbeit und die sprechen eine andere Sprache als Bärbel Baas. Im Januar waren 46,5% der Bezieher von ALG-II-Leistungen Ausländer. Sie stellen also knapp jeden zweiten Empfänger und das bei, in diesem Zusammenhang, nur 17% Bevölkerungsanteil. Die Schweiz ist weiterhin der beliebteste Wohnort von Deutschen im europäischen Ausland. Anfang 2025 lebten rund 329.000 Deutsche in dem Alpenland, wie das Statistische Bundesamt in Wiesbaden am Montag mitteilte. Die Deutschen sind damit nach den Italienern die zweitgrößte Gruppe ausländischer Staatsangehöriger in der Schweiz. Und wegen der Probleme in Deutschland steigt die Zahl weiter an. Offiziell heißt es allerdings, zu den Gründen, im europäischen Ausland zu leben, liegen der Statistikbehörde keine Daten vor. 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

0: 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Einkaufszentrum, Bar oder Polizeiwache. Ein 17-Jähriger soll einen Anschlag mitten in Hamburg geplant haben. Die Generalstaatsanwaltschaft teilte am Montag mit, man gehe davon aus, dass der Jugendliche eine unbestimmte Zahl von sogenannten Ungläubigen töten wollte, durch eine Explosion, Molotow-Cocktails oder mit einem Messer. Nach bisherigen Erkenntnissen soll die ausländische terroristische Vereinigung Islamischer Staat als Inspiration für das mutmaßliche Anschlagsvorhaben gedient haben. Bereits zuvor hatte die Generalstaatsanwaltschaft in einem weiteren Verfahren wegen möglicher Verstöße gegen das Vereinsgesetz eine psychiatrische Begutachtung des Jugendlichen veranlasst. Spezialkräfte der Hamburger Polizei nahmen ihn bereits am 7. Mai fest. Der Ärzteverband Marburger Bund möchte den Verkauf von Alkohol stärker regulieren und dafür hochprozentigen Alkohol in konventionellen Läden wie Supermärkten oder Kiosken verbieten. Spirituosen sollen im Gegenzug nur noch in lizenzierten Verkaufsstellen, sogenannten Alkoholshops, verkauft werden dürfen. Wer der Betreiber dieser Shops werden soll, ließen die Strippenzieher vom Ärzteverband offen. Fakt ist, wenn es wie in Schweden nur eine bestimmte Kette gibt, die dann Alkohol verkaufen darf, sind die neuen Besitzer oder Anteilseigner dieser Läden mit sehr hohen Gewinnen konfrontiert. Rund zwei Monate nach der Landtagswahl in Baden-Württemberg haben Grüne und CDU ihre gemeinsame Regierung besiegelt. Einige Punkte aus dem Papier lesen sich wie die üblichen Sonntagsreden. Förderung von Hightech und Festhalten an Schuldenbremse. Auch gibt es umstrittene Dinge. Verpflichtendes letztes Kita-Jahr und Digitaloffensive bei der Polizei. Zu letzterem heißt es, die Landespolizei soll verstärkt auf KI-gestützte Videoüberwachung setzen. Dezentrale Cyberbudgets sollen es Beamten künftig ermöglichen, Hard- und Software für Ermittlungen schnell und unkompliziert zu beschaffen. Zudem sollen Behörden im Cybersicherheitsbereich enger verzahnt werden. Allgemein gestärkt werden soll die Polizei durch 1000 zusätzliche Stellen in Bereichen, die nicht zum Polizeivollzugsdienst gehören, sowie eine Fortsetzung der 2016 gestarteten Einstellungsoffensive. Der umstrittene Generaldirektor der selbsternannten Weltgesundheitsorganisation, WHO, Dr. Tedros, erklärt, dass nun von jedem Land der Welt erwartet werde, sich aufgrund des Hunter-Virus seinen internationalen Gesundheitsvorschriften anzupassen. Er sagt, es sei nun eine moralische Verpflichtung für die Nationen, sich seiner globalen Gesundheitsordnung zu unterwerfen und an sie zu glauben. Nur wenn wir einander unterstützen, können wir effektiver auf Viren und Ausbrüche reagieren. Von den Ländern wird erwartet, dass sie auf der Grundlage der internationalen Gesundheitsvorschriften zusammenarbeiten, sagte er weiter. Nach den Erfahrungen in der Corona-Zeit meinen Kritiker, dass die WHO mit ihrem größten privaten Geldgeber Bill Gates schon wieder versucht, die Menschen in Angst zu versetzen. 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

0: 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In der vergangenen Woche löste Arbeits- und Sozialministerin Bärbel Baas Hohn und Spott aus. Es wandert niemand in unsere Sozialsysteme ein, behauptete die SPD-Politikerin im Bundestag. Bild berichtet jetzt über die neuesten Arbeitsmarktdaten der Bundesagentur für Arbeit und die sprechen eine andere Sprache als Bärbel Baas. Im Januar waren 46,5% der Bezieher von ALG-II-Leistungen Ausländer. Sie stellen also knapp jeden zweiten Empfänger und das bei, in diesem Zusammenhang, nur 17% Bevölkerungsanteil. Beim Absturz eines Kleinflugzeugs in Namibia sind 3 deutsche Touristen sowie der Pilot der Maschine ums Leben gekommen. Das Wrack des seit Sonntag vermissten Flugzeugs wurde am Montagmorgen in der Wüstenregion Sossusvlei gefunden, wie der Chef der Fluggesellschaft Desert Air, Willem de Weet, erklärte, leider gibt es keine Überlebenden. Bei den verunglückten Passagieren handelt es einem Medienbericht zufolge um ein deutsches Unternehmerpaar und deren Sohn. Laut Bild-Zeitung kamen bei dem Flugzeugabsturz die ehemalige Geschäftsführerin der Dieter-Schwarz-Stiftung, die 61-jährige Silke Lohmiller, ihr Mann, der ehemalige Kaufland-Manager Richard Lohmiller und deren gemeinsamer 19-jähriger Sohn ums Leben. Die Stiftung bestätigte auf ihrer Website den Tod der Familie. Eine historische globale Ernährungskrise spitzt sich seit Jahren zu und nun können Landwirte auf der gesamten Nordhalbkugel entweder den Stickstoffdünger, den sie so dringend benötigen, gar nicht erst beschaffen oder sie müssen dafür deutlich höhere Preise zahlen. Infolgedessen werden die weltweiten Lebensmittelpreise dramatisch ansteigen, sobald die Erntesaison beginnt. Und in vielen armen Nationen wird es schlichtweg nicht genug Nahrung für alle geben. Wir stehen tatsächlich vor einer Katastrophe in Zeitlupe, meinen Experten. Auch die weltweite Reisversorgung ist bedroht, da Landwirte in ganz Asien gezwungen waren, die Anbauflächen zu verringern. Reis ist von zentraler Bedeutung für die globale Ernährungssicherheit. Und selbst geringfügige Störungen der Versorgung können weitreichende Auswirkungen haben. Die Spitzenkandidatin der Linkspartei für die Berlin-Wahl, Elif Eralp, will einen gesetzlichen muslimischen Feiertag einführen. Sollte sie die Wahl am 20. September gewinnen, will sie diese Möglichkeit prüfen lassen. Ich fände es ganz wichtig, wenn es jeweils einen gesetzlichen Feiertag zu einem jüdischen und einem muslimischen Fest gäbe, sagt sie gegenüber der dpa. Das wäre eine Form von Anerkennung und von Wertschätzung. 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

0: 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Der Ärzteverband Marburger Bund möchte den Verkauf von Alkohol stärker regulieren und dafür hochprozentigen Alkohol in konventionellen Läden wie Supermärkten oder Kiosken verbieten. Spirituosen sollen im Gegenzug nur noch in lizenzierten Verkaufsstellen, sogenannten Alkoholshops, verkauft werden dürfen. Wer der Betreiber dieser Shops werden soll, ließen die Strippenzieher vom Ärzteverband offen. Fakt ist, wenn es wie in Schweden nur eine bestimmte Kette gibt, die dann Alkohol verkaufen darf, sind die neuen Besitzer oder Anteilseigner dieser Läden mit sehr hohen Gewinnen konfrontiert. Der umstrittene Generaldirektor der selbsternannten Weltgesundheitsorganisation, WHO, Dr. Tedros, erklärt, dass nun von jedem Land der Welt erwartet werde, sich aufgrund des Hunter-Virus seinen internationalen Gesundheitsvorschriften anzupassen. Er sagt, es sei nun eine moralische Verpflichtung für die Nationen, sich seiner globalen Gesundheitsordnung zu unterwerfen und an sie zu glauben. Nur wenn wir einander unterstützen, können wir effektiver auf Viren und Ausbrüche reagieren. Von den Ländern wird erwartet, dass sie auf der Grundlage der internationalen Gesundheitsvorschriften zusammenarbeiten, sagte er weiter. Nach den Erfahrungen in der Corona-Zeit meinen Kritiker, dass die WHO mit ihrem größten privaten Geldgeber Bill Gates schon wieder versucht, die Menschen in Angst zu versetzen. Rund zwei Monate nach der Landtagswahl in Baden-Württemberg haben Grüne und CDU ihre gemeinsame Regierung besiegelt. Einige Punkte aus dem Papier lesen sich wie die üblichen Sonntagsreden. Förderung von Hightech und Festhalten an Schuldenbremse. Auch gibt es umstrittene Dinge. Verpflichtendes letztes Kita-Jahr und Digitaloffensive bei der Polizei. Zu letzterem heißt es, die Landespolizei soll verstärkt auf KI-gestützte Videoüberwachung setzen. Dezentrale Cyberbudgets sollen es Beamten künftig ermöglichen, Hard- und Software für Ermittlungen schnell und unkompliziert zu beschaffen. Zudem sollen Behörden im Cybersicherheitsbereich enger verzahnt werden. Allgemein gestärkt werden soll die Polizei durch 1000 zusätzliche Stellen in Bereichen, die nicht zum Polizeivollzugsdienst gehören, sowie eine Fortsetzung der 2016 gestarteten Einstellungsoffensive. Einkaufszentrum, Bar oder Polizeiwache. Ein 17-Jähriger soll einen Anschlag mitten in Hamburg geplant haben. Die Generalstaatsanwaltschaft teilte am Montag mit, man gehe davon aus, dass der Jugendliche eine unbestimmte Zahl von sogenannten Ungläubigen töten wollte, durch eine Explosion, Molotow-Cocktails oder mit einem Messer. Nach bisherigen Erkenntnissen soll die ausländische terroristische Vereinigung Islamischer Staat als Inspiration für das mutmaßliche Anschlagsvorhaben gedient haben. Bereits zuvor hatte die Generalstaatsanwaltschaft in einem weiteren Verfahren wegen möglicher Verstöße gegen das Vereinsgesetz eine psychiatrische Begutachtung des Jugendlichen veranlasst. Spezialkräfte der Hamburger Polizei nahmen ihn bereits am 7. Mai fest. 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
1: 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Die Schweiz ist weiterhin der beliebteste Wohnort von Deutschen im europäischen Ausland. Anfang 2025 lebten rund 329.000 Deutsche in dem Alpenland, wie das Statistische Bundesamt in Wiesbaden am Montag mitteilte. Die Deutschen sind damit nach den Italienern die zweitgrößte Gruppe ausländischer Staatsangehöriger in der Schweiz. Und wegen der Probleme in Deutschland steigt die Zahl weiter an. Offiziell heißt es allerdings, zu den Gründen, im europäischen Ausland zu leben, liegen der Statistikbehörde keine Daten vor. Beim Absturz eines Kleinflugzeugs in Namibia sind drei deutsche Touristen sowie der Pilot der Maschine ums Leben gekommen. Das Wrack des seit Sonntag vermissten Flugzeugs wurde am Montagmorgen in der Wüstenregion Sossus Vlei gefunden, wie der Chef der Fluggesellschaft Desert Air, Willem de Weet, erklärte, leider gibt es keine Überlebenden. Bei den verunglückten Passagieren handelt es einem Medienbericht zufolge um ein deutsches Unternehmerpaar und deren Sohn. Laut Bild-Zeitung kamen bei dem Flugzeugabsturz die ehemalige Geschäftsführerin der Dieter-Schwarz-Stiftung, die 61-jährige Silke Lohmiller, ihr Mann, der ehemalige Kaufland-Manager Richard Lohmiller und deren gemeinsamer 19-jähriger Sohn ums Leben. Die Stiftung bestätigte auf ihrer Website den Tod der Familie. Eine historische globale Ernährungskrise spitzt sich seit Jahren zu und nun können Landwirte auf der gesamten Nordhalbkugel entweder den Stickstoffdünger, den sie so dringend benötigen, gar nicht erst beschaffen oder sie müssen dafür deutlich höhere Preise zahlen. Infolgedessen werden die weltweiten Lebensmittelpreise dramatisch ansteigen, sobald die Erntesaison beginnt. Und in vielen armen Nationen wird es schlichtweg nicht genug Nahrung für alle geben. Wir stehen tatsächlich vor einer Katastrophe in Zeitlupe, meinen Experten. Auch die weltweite Reisversorgung ist bedroht, da Landwirte in ganz Asien gezwungen waren, die Anbauflächen zu verringern. Reis ist von zentraler Bedeutung für die globale Ernährungssicherheit. Und selbst geringfügige Störungen der Versorgung können weitreichende Auswirkungen haben. In der vergangenen Woche löste Arbeits- und Sozialministerin Bärbel Baas Hohn und Spott aus. Es wandert niemand in unsere Sozialsysteme ein, behauptete die SPD-Politikerin im Bundestag. Bild berichtet jetzt über die neuesten Arbeitsmarktdaten der Bundesagentur für Arbeit und die sprechen eine andere Sprache als Bärbel Baas. Im Januar waren 46,5% der Bezieher von ALG-II-Leistungen Ausländer. Sie stellen also knapp jeden zweiten Empfänger und das bei, in diesem Zusammenhang, nur 17% Bevölkerungsanteil. 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

0: 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Die Schweiz ist weiterhin der beliebteste Wohnort von Deutschen im europäischen Ausland. Anfang 2025 lebten rund 329.000 Deutsche in dem Alpenland, wie das Statistische Bundesamt in Wiesbaden am Montag mitteilte. Die Deutschen sind damit nach den Italienern die zweitgrößte Gruppe ausländischer Staatsangehöriger in der Schweiz. Und wegen der Probleme in Deutschland steigt die Zahl weiter an. Offiziell heißt es allerdings, zu den Gründen, im europäischen Ausland zu leben, liegen der Statistikbehörde keine Daten vor. Beim Absturz eines Kleinflugzeugs in Namibia sind 3 deutsche Touristen sowie der Pilot der Maschine ums Leben gekommen. Das Wrack des seit Sonntag vermissten Flugzeugs wurde am Montagmorgen in der Wüstenregion Sossusvlei gefunden. Wie der Chef der Fluggesellschaft Desert Air, Willem de Weet, erklärte, leider gibt es keine Überlebenden. Bei den verunglückten Passagieren handelt es einem Medienbericht zufolge um ein deutsches Unternehmerpaar und deren Sohn. Laut Bild-Zeitung kamen bei dem Flugzeugabsturz die ehemalige Geschäftsführerin der Dieter-Schwarz-Stiftung, die 61-jährige Silke Lohmiller, ihr Mann, der ehemalige Kaufland-Manager Richard Lohmiller und deren gemeinsamer 19-jähriger Sohn ums Leben. Die Stiftung bestätigte auf ihrer Website den Tod der Familie. Eine historische globale Ernährungskrise spitzt sich seit Jahren zu. Und nun können Landwirte auf der gesamten Nordhalbkugel entweder den Stickstoffdünger, den sie so dringend benötigen, gar nicht erst beschaffen, oder sie müssen dafür deutlich höhere Preise zahlen. Infolgedessen werden die weltweiten Lebensmittelpreise dramatisch ansteigen, sobald die Erntesaison beginnt. Und in vielen armen Nationen wird es schlichtweg nicht genug Nahrung für alle geben. Wir stehen tatsächlich vor einer Katastrophe in Zeitlupe, meinen Experten. Auch die weltweite Reisversorgung ist bedroht, da Landwirte in ganz Asien gezwungen waren, die Anbauflächen zu verringern. Reis ist von zentraler Bedeutung für die globale Ernährungssicherheit. Und selbst geringfügige Störungen der Versorgung können weitreichende Auswirkungen haben. In der vergangenen Woche löste Arbeits- und Sozialministerin Bärbel Baas Hohn und Spott aus. Es wandert niemand in unsere Sozialsysteme ein, behauptete die SPD-Politikerin im Bundestag. Bild berichtet jetzt über die neuesten Arbeitsmarktdaten der Bundesagentur für Arbeit und die sprechen eine andere Sprache als Bärbel Baas. Im Januar waren 46,5% der Bezieher von ALG-II-Leistungen Ausländer. Sie stellen also knapp jeden zweiten Empfänger und das bei, in diesem Zusammenhang, nur 17% Bevölkerungsanteil. 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

0: 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Die Schweiz ist weiterhin der beliebteste Wohnort von Deutschen im europäischen Ausland. Anfang 2025 lebten rund 329.000 Deutsche in dem Alpenland, wie das Statistische Bundesamt in Wiesbaden am Montag mitteilte. Die Deutschen sind damit nach den Italienern die zweitgrößte Gruppe ausländischer Staatsangehöriger in der Schweiz. Und wegen der Probleme in Deutschland steigt die Zahl weiter an. Offiziell heißt es allerdings, zu den Gründen, im europäischen Ausland zu leben, liegen der Statistikbehörde keine Daten vor. Beim Absturz eines Kleinflugzeugs in Namibia sind drei deutsche Touristen sowie der Pilot der Maschine ums Leben gekommen. Das Wrack des seit Sonntag vermissten Flugzeugs wurde am Montagmorgen in der Wüstenregion Sossusvlei gefunden. Wie der Chef der Fluggesellschaft Desert Air, Willem de Weet, erklärte, leider gibt es keine Überlebenden. Bei den verunglückten Passagieren handelt es einem Medienbericht zufolge um ein deutsches Unternehmerpaar und deren Sohn. Laut Bild-Zeitung kamen bei dem Flugzeugabsturz die ehemalige Geschäftsführerin der Dieter-Schwarz-Stiftung, die 61-jährige Silke Lohmiller, ihr Mann, der ehemalige Kauflandmanager Richard Lohmiller und deren gemeinsamer 19-jähriger Sohn ums Leben. Die Stiftung bestätigte auf ihrer Website den Tod der Familie. Eine historische globale Ernährungskrise spitzt sich seit Jahren zu. Und nun können Landwirte auf der gesamten Nordhalbkugel entweder den Stickstoffdünger, den sie so dringend benötigen, gar nicht erst beschaffen, oder sie müssen dafür deutlich höhere Preise zahlen. Infolgedessen werden die weltweiten Lebensmittelpreise dramatisch ansteigen, sobald die Erntesaison beginnt. Und in vielen armen Nationen wird es schlichtweg nicht genug Nahrung für alle geben. Wir stehen tatsächlich vor einer Katastrophe in Zeitlupe, meinen Experten. Auch die weltweite Reisversorgung ist bedroht, da Landwirte in ganz Asien gezwungen waren, die Anbauflächen zu verringern. Reis ist von zentraler Bedeutung für die globale Ernährungssicherheit. Und selbst geringfügige Störungen der Versorgung können weitreichende Auswirkungen haben. In der vergangenen Woche löste Arbeits- und Sozialministerin Bärbel Baas Hohn und Spott aus. Es wandert niemand in unsere Sozialsysteme ein, behauptete die SPD-Politikerin im Bundestag. Bild berichtet jetzt über die neuesten Arbeitsmarktdaten der Bundesagentur für Arbeit und die sprechen eine andere Sprache als Bärbel Baas. Im Januar waren 46,5% der Bezieher von ALG-II-Leistungen Ausländer. Sie stellen also knapp jeden zweiten Empfänger und das bei, in diesem Zusammenhang, nur 17% Bevölkerungsanteil. 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

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Einkaufszentrum, Bar oder Polizeiwache. Ein 17-Jähriger soll einen Anschlag mitten in Hamburg geplant haben. Die Generalstaatsanwaltschaft teilte am Montag mit, man gehe davon aus, dass der Jugendliche eine unbestimmte Zahl von sogenannten Ungläubigen töten wollte, durch eine Explosion, Molotow-Cocktails oder mit einem Messer. Nach bisherigen Erkenntnissen soll die ausländische terroristische Vereinigung Islamischer Staat als Inspiration für das mutmaßliche Anschlagsvorhaben gedient haben. Bereits zuvor hatte die Generalstaatsanwaltschaft in einem weiteren Verfahren wegen möglicher Verstöße gegen das Vereinsgesetz eine psychiatrische Begutachtung des Jugendlichen veranlasst. Spezialkräfte der Hamburger Polizei nahmen ihn bereits am 7. Mai fest. Die Spitzenkandidatin der Linkspartei für die Berlinwahl, Elif Eralp, will einen gesetzlichen muslimischen Feiertag einführen. Sollte sie die Wahl am 20. September gewinnen, will sie diese Möglichkeit prüfen lassen. Ich fände es ganz wichtig, wenn es jeweils einen gesetzlichen Feiertag zu einem jüdischen und einem muslimischen Fest gäbe, sagt sie gegenüber der dpa. Das wäre eine Form von Anerkennung und von Wertschätzung. Die Bundesregierung will das Arbeitszeitgesetz reformieren. Statt des klassischen 8-Stunden-Tags soll künftig eine flexiblere Verteilung der Arbeitszeit ermöglicht werden. Während Wirtschaftsverbände darin Chancen für mehr Wettbewerbsfähigkeit sehen, warnen Gewerkschaften vor gesundheitlichen Risiken und überlangen Arbeitstagen. Laut Experten geht es aber nicht um die Arbeitszeiten, sondern um deren Erfassung. Bundesarbeitsministerin Bärbel Bass sieht in der dazugehörigen verpflichtenden elektronischen Arbeitszeiterfassung einen ausreichenden Schutz. Weiter wird vorgeschoben, das Vorhaben müsste gemeinsam geregelt werden, denn es soll ja auch nicht ausbeuterisch werden. Und dann kommt als weiterer Nebensatz, damit würden zugleich auch die Vorgabe einer neuen EU-Richtlinie für die Arbeitserfassung umgesetzt. Rund 2 Monate nach der Landtagswahl in Baden-Württemberg haben Grüne und CDU ihre gemeinsame Regierung besiegelt. Einige Punkte aus dem Papier lesen sich wie die üblichen Sonntagsreden. Förderung von Hightech und Festhalten an Schuldenbremse. Auch gibt es umstrittene Dinge. Verpflichtendes letztes Kita-Jahr und Digitaloffensive bei der Polizei. Zu letzterem heißt es, die Landespolizei soll verstärkt auf KI-gestützte Videoüberwachung setzen. Dezentrale Cyberbudgets sollen es Beamten künftig ermöglichen, Hard- und Software für Ermittlungen schnell und unkompliziert zu beschaffen. Zudem sollen Behörden im Cybersicherheitsbereich enger verzahnt werden. Allgemein gestärkt werden soll die Polizei durch 1000 zusätzliche Stellen in Bereichen, die nicht zum Polizeivollzugsdienst gehören, sowie eine Fortsetzung der 2016 gestarteten Einstellungsoffensive.

0: 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Beim Absturz eines Kleinflugzeugs in Namibia sind drei deutsche Touristen sowie der Pilot der Maschine ums Leben gekommen. Das Wrack des seit Sonntag vermissten Flugzeugs wurde am Montagmorgen in der Wüstenregion Sossusvlei gefunden. Wie der Chef der Fluggesellschaft Desert Air, Willem de Weet, erklärte, leider gibt es keine Überlebenden. Bei den verunglückten Passagieren handelt es einem Medienbericht zufolge um ein deutsches Unternehmerpaar und deren Sohn. Laut Bild-Zeitung kamen bei dem Flugzeugabsturz die ehemalige Geschäftsführerin der Dieter-Schwarz-Stiftung, die 61-jährige Silke Lohmiller, ihr Mann, der ehemalige Kaufland-Manager Richard Lohmiller und deren gemeinsamer 19-jähriger Sohn ums Leben. Die Stiftung bestätigte auf ihrer Website den Tod der Familie. Eine historische globale Ernährungskrise spitzt sich seit Jahren zu. Und nun können Landwirte auf der gesamten Nordhalbkugel entweder den Stickstoffdünger, den sie so dringend benötigen, gar nicht erst beschaffen, oder sie müssen dafür deutlich höhere Preise zahlen. Infolgedessen werden die weltweiten Lebensmittelpreise dramatisch ansteigen, sobald die Erntesaison beginnt. Und in vielen armen Nationen wird es schlichtweg nicht genug Nahrung für alle geben. Wir stehen tatsächlich vor einer Katastrophe in Zeitlupe, meinen Experten. Auch die weltweite Reisversorgung ist bedroht, da Landwirte in ganz Asien gezwungen waren, die Anbauflächen zu verringern. Reis ist von zentraler Bedeutung für die globale Ernährungssicherheit. Und selbst geringfügige Störungen der Versorgung können weitreichende Auswirkungen haben. Die Schweiz ist weiterhin der beliebteste Wohnort von Deutschen im europäischen Ausland. Anfang 2025 lebten rund 329.000 Deutsche in dem Alpenland, wie das Statistische Bundesamt in Wiesbaden am Montag mitteilte. Die Deutschen sind damit nach den Italienern die zweitgrößte Gruppe ausländischer Staatsangehöriger in der Schweiz. Und wegen der Probleme in Deutschland steigt die Zahl weiter an. Offiziell heißt es allerdings, zu den Gründen, im europäischen Ausland zu leben, liegen der Statistikbehörde keine Daten vor. Der Ärzteverband Marburger Bund möchte den Verkauf von Alkohol stärker regulieren und dafür hochprozentigen Alkohol in konventionellen Läden wie Supermärkten oder Kiosken verbieten. Spirituosen sollen im Gegenzug nur noch in lizenzierten Verkaufsstellen, sogenannten Alkoholshops, verkauft werden dürfen. Wer der Betreiber dieser Shops werden soll, ließen die Strippenzieher vom Ärzteverband offen. Fakt ist, wenn es wie in Schweden nur eine bestimmte Kette gibt, die dann Alkohol verkaufen darf, sind die neuen Besitzer oder Anteilseigner dieser Läden mit sehr hohen Gewinnen konfrontiert. 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

0: 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Beim Absturz eines Kleinflugzeugs in Namibia sind 3 deutsche Touristen sowie der Pilot der Maschine ums Leben gekommen. Das Wrack des seit Sonntag vermissten Flugzeugs wurde am Montagmorgen in der Wüstenregion Sossusvlei gefunden. Wie der Chef der Fluggesellschaft Desert Air, Willem de Weet, erklärte, leider gibt es keine Überlebenden. Bei den verunglückten Passagieren handelt es einem Medienbericht zufolge um ein deutsches Unternehmerpaar und deren Sohn. Laut Bild-Zeitung kamen bei dem Flugzeugabsturz die ehemalige Geschäftsführerin der Dieter-Schwarz-Stiftung, die 61-jährige Silke Lohmiller, ihr Mann, der ehemalige Kaufland-Manager Richard Lohmiller und deren gemeinsamer 19-jähriger Sohn ums Leben. Die Stiftung bestätigte auf ihrer Website den Tod der Familie. Eine historische globale Ernährungskrise spitzt sich seit Jahren zu. Und nun können Landwirte auf der gesamten Nordhalbkugel entweder den Stickstoffdünger, den sie so dringend benötigen, gar nicht erst beschaffen, oder sie müssen dafür deutlich höhere Preise zahlen. Infolgedessen werden die weltweiten Lebensmittelpreise dramatisch ansteigen, sobald die Erntesaison beginnt. Und in vielen armen Nationen wird es schlichtweg nicht genug Nahrung für alle geben. Wir stehen tatsächlich vor einer Katastrophe in Zeitlupe, meinen Experten. Auch die weltweite Reisversorgung ist bedroht, da Landwirte in ganz Asien gezwungen waren, die Anbauflächen zu verringern. Reis ist von zentraler Bedeutung für die globale Ernährungssicherheit. Und selbst geringfügige Störungen der Versorgung können weitreichende Auswirkungen haben. Die Schweiz ist weiterhin der beliebteste Wohnort von Deutschen im europäischen Ausland. Anfang 2025 lebten rund 329.000 Deutsche in dem Alpenland, wie das Statistische Bundesamt in Wiesbaden am Montag mitteilte. Die Deutschen sind damit nach den Italienern die zweitgrößte Gruppe ausländischer Staatsangehöriger in der Schweiz. Und wegen der Probleme in Deutschland steigt die Zahl weiter an. Offiziell heißt es allerdings, zu den Gründen, im europäischen Ausland zu leben, liegen der Statistikbehörde keine Daten vor. Der Ärzteverband Marburger Bund möchte den Verkauf von Alkohol stärker regulieren und dafür hochprozentigen Alkohol in konventionellen Läden wie Supermärkten oder Kiosken verbieten. Spirituosen sollen im Gegenzug nur noch in lizenzierten Verkaufsstellen, sogenannten Alkoholshops, verkauft werden dürfen. Wer der Betreiber dieser Shops werden soll, ließen die Strippenzieher vom Ärzteverband offen. Fakt ist, wenn es wie in Schweden nur eine bestimmte Kette gibt, die dann Alkohol verkaufen darf, sind die neuen Besitzer oder Anteilseigner dieser Läden mit sehr hohen Gewinnen konfrontiert. 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

0: 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Beim Absturz eines Kleinflugzeugs in Namibia sind drei deutsche Touristen sowie der Pilot der Maschine ums Leben gekommen. Das Wrack des seit Sonntag vermissten Flugzeugs wurde am Montagmorgen in der Wüstenregion Sossusvlei gefunden. Wie der Chef der Fluggesellschaft Desert Air, Willem de Weet, erklärte, leider gibt es keine Überlebenden. Bei den verunglückten Passagieren handelt es einem Medienbericht zufolge um ein deutsches Unternehmerpaar und deren Sohn. Laut Bild-Zeitung kamen bei dem Flugzeugabsturz die ehemalige Geschäftsführerin der Dieter-Schwarz-Stiftung, die 61-jährige Silke Lohmiller, ihr Mann, der ehemalige Kaufland-Manager Richard Lohmiller und deren gemeinsamer 19-jähriger Sohn ums Leben. Die Stiftung bestätigte auf ihrer Website den Tod der Familie. Eine historische globale Ernährungskrise spitzt sich seit Jahren zu. Und nun können Landwirte auf der gesamten Nordhalbkugel entweder den Stickstoffdünger, den sie so dringend benötigen, gar nicht erst beschaffen, oder sie müssen dafür deutlich höhere Preise zahlen. Infolgedessen werden die weltweiten Lebensmittelpreise dramatisch ansteigen, sobald die Erntesaison beginnt. Und in vielen armen Nationen wird es schlichtweg nicht genug Nahrung für alle geben. Wir stehen tatsächlich vor einer Katastrophe in Zeitlupe, meinen Experten. Auch die weltweite Reisversorgung ist bedroht, da Landwirte in ganz Asien gezwungen waren, die Anbauflächen zu verringern. Reis ist von zentraler Bedeutung für die globale Ernährungssicherheit. Und selbst geringfügige Störungen der Versorgung können weitreichende Auswirkungen haben. Die Schweiz ist weiterhin der beliebteste Wohnort von Deutschen im europäischen Ausland. Anfang 2025 lebten rund 329.000 Deutsche in dem Alpenland, wie das Statistische Bundesamt in Wiesbaden am Montag mitteilte. Die Deutschen sind damit nach den Italienern die zweitgrößte Gruppe ausländischer Staatsangehöriger in der Schweiz. Und wegen der Probleme in Deutschland steigt die Zahl weiter an. Offiziell heißt es allerdings, zu den Gründen, im europäischen Ausland zu leben, liegen der Statistikbehörde keine Daten vor. Der Ärzteverband Marburger Bund möchte den Verkauf von Alkohol stärker regulieren und dafür hochprozentigen Alkohol in konventionellen Läden wie Supermärkten oder Kiosken verbieten. Spirituosen sollen im Gegenzug nur noch in lizenzierten Verkaufsstellen, sogenannten Alkoholshops, verkauft werden dürfen. Wer der Betreiber dieser Shops werden soll, ließen die Strippenzieher vom Ärzteverband offen. Fakt ist, wenn es wie in Schweden nur eine bestimmte Kette gibt, die dann Alkohol verkaufen darf, sind die neuen Besitzer oder Anteilseigner dieser Läden mit sehr hohen Gewinnen konfrontiert. 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

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Rund zwei Monate nach der Landtagswahl in Baden-Württemberg haben Grüne und CDU ihre gemeinsame Regierung besiegelt. Einige Punkte aus dem Papier lesen sich wie die üblichen Sonntagsreden. Förderung von Hightech und Festhalten an Schuldenbremse. Auch gibt es umstrittene Dinge. Verpflichtendes letztes Kita-Jahr und Digitaloffensive bei der Polizei. Zu letzterem heißt es, die Landespolizei soll verstärkt auf KI-gestützte Videoüberwachung setzen. Dezentrale Cyberbudgets sollen es Beamten künftig ermöglichen, Hard- und Software für Ermittlungen schnell und unkompliziert zu beschaffen. Zudem sollen Behörden im Cybersicherheitsbereich enger verzahnt werden. Allgemein gestärkt werden soll die Polizei durch 1000 zusätzliche Stellen in Bereichen, die nicht zum Polizeivollzugsdienst gehören, sowie eine Fortsetzung der 2016 gestarteten Einstellungsoffensive. Die Spitzenkandidatin der Linkspartei für die Berlinwahl, Elif Eralp, will einen gesetzlichen muslimischen Feiertag einführen. Sollte sie die Wahl am 20. September gewinnen, will sie diese Möglichkeit prüfen lassen. Ich fände es ganz wichtig, wenn es jeweils einen gesetzlichen Feiertag zu einem jüdischen und einem muslimischen Fest gäbe, sagt sie gegenüber der dpa. Das wäre eine Form von Anerkennung und von Wertschätzung. Einkaufszentrum, Bar oder Polizeiwache. Ein 17-Jähriger soll einen Anschlag mitten in Hamburg geplant haben. Die Generalstaatsanwaltschaft teilte am Montag mit, man gehe davon aus, dass der Jugendliche eine unbestimmte Zahl von sogenannten Ungläubigen töten wollte, durch eine Explosion, Molotow-Cocktails oder mit einem Messer. Nach bisherigen Erkenntnissen soll die ausländische terroristische Vereinigung Islamischer Staat als Inspiration für das mutmaßliche Anschlagsvorhaben gedient haben. Bereits zuvor hatte die Generalstaatsanwaltschaft in einem weiteren Verfahren wegen möglicher Verstöße gegen das Vereinsgesetz eine psychiatrische Begutachtung des Jugendlichen veranlasst. Spezialkräfte der Hamburger Polizei nahmen ihn bereits am 7. Mai fest. Der umstrittene Generaldirektor der selbsternannten Weltgesundheitsorganisation, WHO, Dr. Tedros, erklärt, dass nun von jedem Land der Welt erwartet werde, sich aufgrund des Hunter-Virus seinen internationalen Gesundheitsvorschriften anzupassen. Er sagt, es sei nun eine moralische Verpflichtung für die Nationen, sich seiner globalen Gesundheitsordnung zu unterwerfen und an

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0: 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Rund zwei Monate nach der Landtagswahl in Baden-Württemberg haben Grüne und CDU ihre gemeinsame Regierung besiegelt. Einige Punkte aus dem Papier lesen sich wie die üblichen Sonntagsreden. Förderung von Hightech und Festhalten an Schuldenbremse. Auch gibt es umstrittene Dinge. Verpflichtendes letztes Kita-Jahr und Digitaloffensive bei der Polizei. Zu letzterem heißt es, die Landespolizei soll verstärkt auf KI-gestützte Videoüberwachung setzen. Dezentrale Cyberbudgets sollen es Beamten künftig ermöglichen, Hard- und Software für Ermittlungen schnell und unkompliziert zu beschaffen. Zudem sollen Behörden im Cybersicherheitsbereich enger verzahnt werden. Allgemein gestärkt werden soll die Polizei durch 1000 zusätzliche Stellen in Bereichen, die nicht zum Polizeivollzugsdienst gehören, sowie eine Fortsetzung der 2016 gestarteten Einstellungsoffensive. Die Spitzenkandidatin der Linkspartei für die Berlin-Wahl, Elif Eralp, will einen gesetzlichen muslimischen Feiertag einführen. Sollte sie die Wahl am 20. September gewinnen, will sie diese Möglichkeit prüfen lassen. Ich fände es ganz wichtig, wenn es jeweils einen gesetzlichen Feiertag zu einem jüdischen und einem muslimischen Fest gäbe, sagt sie gegenüber der dpa. Das wäre eine Form von Anerkennung und von Wertschätzung. Einkaufszentrum, Bar oder Polizeiwache. Ein 17-Jähriger soll einen Anschlag mitten in Hamburg geplant haben. Die Generalstaatsanwaltschaft teilte am Montag mit, man gehe davon aus, dass der Jugendliche eine unbestimmte Zahl von sogenannten Ungläubigen töten wollte, durch eine Explosion, Molotow-Cocktails oder mit einem Messer. Nach bisherigen Erkenntnissen soll die ausländische terroristische Vereinigung Islamischer Staat als Inspiration für das mutmaßliche Anschlagsvorhaben gedient haben. Bereits zuvor hatte die Generalstaatsanwaltschaft in einem weiteren Verfahren wegen möglicher Verstöße gegen das Vereinsgesetz eine psychiatrische Begutachtung des Jugendlichen veranlasst. Spezialkräfte der Hamburger Polizei nahmen ihn bereits am 7. Mai fest. Der umstrittene Generaldirektor der selbsternannten Weltgesundheitsorganisation, WHO, Dr. Tedros, erklärt, dass nun von jedem Land der Welt erwartet werde, sich aufgrund des Hunter-Virus seinen internationalen Gesundheitsvorschriften anzupassen. Er sagt, es sei nun eine moralische Verpflichtung für die Nationen, sich seiner globalen Gesundheitsordnung zu unterwerfen und an sie zu glauben. Nur wenn wir einander unterstützen, können wir effektiver auf Viren und Ausbrüche reagieren. Von den Ländern wird erwartet, dass sie auf der Grundlage der internationalen Gesundheitsvorschriften zusammenarbeiten, sagte er weiter. Nach den Erfahrungen in der Corona-Zeit meinen Kritiker, dass die WHO mit ihrem größten privaten Geldgeber Bill Gates schon wieder versucht, die Menschen in Angst zu versetzen. 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
5: Unser Motto hier bei Fairtalk: Es kommt auf jeden Einzelnen an. Und so wie ich das immer sage, so meine ich das auch. Ja, es geht darum, dass jeder Einzelne in seine Kraft kommt, jeder Einzelne seine Potenziale findet, um damit dazu beizutragen, eine neue, eine bessere Welt zu bauen. Und mein erstes Buch, wirklich Leben aus der Illusion in die Selbstermächtigung, ist meine persönliche Geschichte, die genau diesen Weg beschreibt. Und ich habe von euch schon so viele tolle Feedbacks zu diesem Buch bekommen, von Menschen, die sagen, ja, das hat mir dabei geholfen, meinen ersten Schritt in eine neue, in eine bessere Richtung zu gehen. Es ist auf der Bestsellerliste eingestiegen und ich danke euch sehr dafür, wenn ihr es noch nicht kennt, wenn ihr es jetzt lest und wenn ihr es dann weiterempfehlt, wenn es euch gefällt. Also vielen, vielen Dank an alle, die es unterstützen, und ich hoffe, dass noch viele Menschen hiervon profitieren. Dankeschön.

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1: Liebe Community, herzlich willkommen zu Fair Talk heute Abend aus Dortmund. Schön, dass ihr da seid. Hallo. Ja. Es ist unsere Sommerstaffel. 1., 2., 3. Juli haben wir die Sendung dieses Mal produziert. Heute ist der 3. Juli und ich würde gerne zum Ende dieser Sendung noch eine kleine Ankündigung machen. Denn diese Staffel war etwas anders als die anderen Staffeln. Warum das so ist, dazu später mehr. Jetzt aber erstmal unser Thema heute, der Streisand-Effekt, wenn Zensur nach hinten losgeht. Und für all diejenigen, die nicht wissen, was ist der Streisand-Effekt, ich habe es einfach hier mal so kurz zusammengetragen. Der Begriff stammt von einem Vorfall im Jahr 2003, als die Sängerin Barbara Streisand versuchte, ein Luftbild ihres Hauses in Kalifornien aus einer öffentlichen Umweltstudie entfernen zu lassen. Durch die Klage wurde das Bild, das zuvor kaum jemand beachtet hatte, plötzlich weltweit bekannt. Und genau das Gegenteil ihres Ziels wurde erreicht. Und der Streisand-Effekt ist ein Kind des Internets, sagt man. Aber was, wenn es ihn schon vor 2000 Jahren gab? Also was, wenn der Versuch, eine unbequeme Stimme zum Schweigen zu bringen, genau das Gegenteil bewirkt? Zum Beispiel die Kreuzigung Jesu war möglicherweise das erste dokumentierte Streisand-Effekt der Menschheitsgeschichte. Über das Thema Streisand-Effekt spreche ich heute mit meinen Gästen. Herzlich willkommen, Jeanette Fischer. Hallo Jeanette, schön, dass du da bist.
2: Danke für die Einladung.
1: Ich hatte eben schon dem Publikum erzählt, du warst damals auch in Düsseldorf bei unserer allerersten Sendung mit Publikum dabei. Und von daher umso schöner, dass du auch zu diesem Thema als Psychoanalytikerin was beitragen wirst, sehr viel Interessantes beitragen wirst. Und wenn ich das jetzt so mit Jesus am Anfang erzähle, das klingt erstmal so ein bisschen absurd. Aber auf der anderen Seite wäre meine Einstiegsfrage, was macht es eigentlich psychologisch mit einer Gruppe, wenn ihr Anführer getötet wird und sie das nicht als Niederlage, sondern als Auftrag begreifen?
2: Ja, das finde ich eine schwierige Frage. Ich würde das Ganze eigentlich lieber von der anderen Seite her aufziehen. Also was macht es aus, dass wir uns wie auf eine Beute stürzen? Oder, also ich möchte wie einen Schritt vorher noch anfangen. Als du mich eingeladen hast und das mit dem Streisand-Effekt geschrieben hast, dass das Thema wäre, dann habe ich natürlich, zuerst habe ich gedacht, das ist ein Tippfehler, das heißt sicher Streusand. Und dann habe ich aber gesehen, Streusand-Effekt ist wahrscheinlich auch so komisch. Also auf jeden Fall habe ich herausgefunden, dass das mit Barbara Streisand war. Und dann habe ich mich eigentlich beobachtet, was passiert jetzt mit mir, oder? Also gehe ich jetzt und schaue, was die für ein Haus da gekauft hat. Und das habe ich gemacht. Obwohl mich das überhaupt nicht interessiert. Und dann habe ich mich gefragt, ja, warum mache ich genau das, oder? Und das hat dann bei mir so einen ganzen Sermon an Ideen und Gedanken nach sich gezogen. Und die fand ich dann eigentlich wahnsinnig spannend, oder? Also es ist wie mich auf eine Beute zu werfen. Und gleichzeitig merke ich aber, es interessiert mich die Bohne. Und was ist es, was mich da von meiner eigenen Entscheidung wegbringt? Und das fand ich interessant. Mhm.
1: Darüber werden wir heute Abend noch eine Menge erfahren. Ich grüße ganz herzlich bei uns zum ersten Mal am Tisch Marc Lengert. Guten Abend, Marc. Schön, dass du da bist. Hallo. Ja.
3: Hallo Freunde. Ja. Ja, schön da zu sein.
1: Ja, vielen bekannt als Clownswelt und das ist ja zu einer ziemlich großen Nummer eskaliert, könnte man sagen, in den vergangenen Monaten und Wochen. Aber an dich zunächst die Frage, das Thema Streisand-Effekt, ist dir das erst dadurch bewusst geworden oder kanntest du das schon vorher?
3: Ich kannte den Effekt schon vorher. Ja, natürlich, natürlich. Keine Fotos von meinem Haus, bitte. Ja, bitte nicht verbreiten und alle verbreiten das Foto. Keine Chance. Ja, also jede Nachricht, die man mit Gewalt unterdrücken möchte, wird dadurch dann auch gerne mal größer oder halt der Kanal, der sich dann verdoppelt.
1: Ja.
3: Ja.
1: Wie es dir heute geht und ob du eher davon profitiert hast oder im Nachhinein sagst, es wäre dir lieber gewesen, dass das alles nicht passiert wäre, darüber werden wir heute Abend sprechen. Ich grüße ganz herzlich bei unserem Tisch ein alter Bekannter, Holger Krallmeier. Guten Abend, Holger. Freue mich sehr, dass du da bist.
0: Gerne.
1: Du bist Journalist und Medienunternehmer und meine erste Frage an dich, kannst du dir vorstellen, dass Machtmechanismen damals wie heute oft gegen sich selbst arbeiten?
0: Oh Gott, was für eine tiefgründige Frage. Wahrscheinlich schon, ja, kann ich mir sehr gut vorstellen. Ja, gibt da sicherlich auch genug Beispiele dafür. Mhm. Beim Streisand-Effekt übrigens noch witzig, auch im Wikipedia-Artikel ist das Foto abgebildet von ihrem Haus. Also es ist sehr lustig.
1: Mhm. Ja. War dir dieser Effekt vorher bekannt?
0: Ja, ja, sicherlich. Ich habe das ja auch zigmal erlebt in verschiedener Form. Ich bin ja auch mehrmals verklagt worden von RTL, von Supernanny und was weiß ich. Und das hat ja immer im Grunde den Effekt gehabt, dass es für die eigentlich eher ein Schaden war, als dass es wirklich ihnen genützt hat.
1: Ist das denn was, wo du sagst, da würde man auch aktiv mitarbeiten? Also sprich, dass man weiß, genau das passiert, also absichtsvoller Streisand-Effekt?
0: Also es gibt sicherlich welche, denen klar ist, wenn sie tatsächlich verklagt werden, wenn sie vor Gericht gezogen werden, kann man da eine große Nummer draus machen. Das ist richtig, ja. Und das ist einigen Medienkonzernen nicht klar, das, was sie damit anrichten teilweise. Das kann Boris sicherlich auch bestätigen.
1: Ja, da haben wir schon eine schöne Überleitung. Herzlich willkommen, Boris Brandt. Guten Abend. Hallo Boris,
4: hallo. Schön, dass du da bist.
1: Du bist Fernsehmacher. Da frage ich mich natürlich in Zeiten des Internets, was macht denn ein Fernsehmacher den ganzen Tag?
4: Der macht Internet. Ja. Ja, ich habe ehrlich gesagt auch viel zu spät damit angefangen. Also ich bin ja einer von diesen Menschen, die alles Mögliche gemacht haben, aber eigentlich nicht drauf geachtet haben. Und nebenbei hat sich da bei YouTube was entwickelt. Während der Holger schon hardcore dabei war, habe ich gar nichts gemacht und habe eigentlich erst im letzten Jahr mich drum gekümmert. Der Streisand-Effekt allerdings, das muss ich sagen, den kenne ich vor allem deswegen, weil ich ja mit dabei war, als so Reality entstanden ist. Mhm. Und damals war, je mehr Reality-Stars es gibt, desto weniger kann man sie unterscheiden, weil sie irgendwie dann doch sich auch mal doppeln. Und dann haben sich natürlich die ersten Leute gedacht, wo kann ich mich wild und wichtig machen mit irgendeiner Geschichte, dass mich jemand verklagt oder dass ich jemand verklage oder so, um auf überhaupt nur stattzufinden, weil es letztlich dann immer nur um eins geht, und zwar heute mehr als noch vor 10, 15 Jahren. Es geht um Aufmerksamkeit. Und wie man hier sieht bei ihm, ich gönne ihm übrigens diese Aufmerksamkeit auf der einen Seite nicht, ich finde es wirklich asozial, was da passiert ist. Auf der anderen Seite gönne ich ihm 100% das, was hinterher passiert ist. Und ich muss ehrlich sagen, man sitzt dann schon da und guckt sich das an und sagt Edge Badge. Und das gefällt mir gut.
1: Mhm. Du bist ja Programmdirektor bei ProSieben gewesen. Unter anderem haben wir dir viele Formate und auch Moderatoren wie zum Beispiel Stefan Raab auch zu verdanken. Ja, ja. Und auch Big Brother ist, glaube ich, deine Idee gewesen, das hierher. Nee.
0: Ich war bei John de Mol und ich habe gefragt, ich brauche ein Format, weil ich brauche so noch ein bisschen Quote, um eine große Prämie zu kriegen. Und dann habe ich gefragt, hast du irgendwas, was ich keiner traut zu machen? Und er hat gesagt, ja, die Idee, 10 Leute, 100 Tage irgendwie einsperren und beobachten, das ist sicher was funktionieren könnte, aber traut sich keiner. Und da habe ich gedacht, wir hatten damals gerade Galileo an den Start gebracht und da habe ich gedacht, Mensch, stell mal vor, man nennt das nicht Big Brother, sondern Galileo, das Experiment. 10 Leute, 100 Tage, 1 Million, so eine Idee hatte ich. Und so hat das angefangen. Ich bin aber auch gleich rausgeflogen, ehrlich gesagt, weil Herr Dr. Kofler, der Chef, ist dann gegangen. Dann kam ein anderer Programmdirektor, der hat gesagt, Reality will keine Sau sehen. Und da habe ich rausgeschmissen, aber ich beende wohl. Und da hat es dann doch funktioniert halbwegs. Wobei, muss man auch sagen, Big Brother, ich verstehe jeden, der sagt, dass ihm das nicht gefällt und dass er das doof findet, weil es gibt, wie immer im Fernsehen, gut produziert und schlecht produziert. Und ich würde mal sagen, die Staffel 5 war richtig gut produziert und war auch eine richtig gute Idee. Die Staffel 8, 9 und 10, 12, 14, 17, 25 waren nicht so gut produziert.
1: Auf den Fall Clownswelt kommen wir heute zu sprechen, aber es gibt noch einen anderen Fall, der ist noch nicht ganz so bekannt, aber der zieht auch gerade Kreise, nämlich der Fall Holger Krallmeier und Quotenmeter. Mhm. Ich habe vor ein paar Tagen von dir, mehr zufällig eigentlich in der Vorbereitung zu dieser Sendung, ein Statement gehört, wo ich gedacht habe, Was ist denn da los, Holger? Vielleicht kannst du das Publikum mal kurz aufklären, für die, die das noch nicht mitbekommen haben, was da genau passiert ist.
5: Ja, Quotenmeter, das ist ja quasi DWDL bei Temu bestellt sozusagen, so ein Medienportal, wird fast von einem alleine gemacht. Der heißt Fabian Riedner, der war auch bei uns mal Abonnent. Und der hat in der Tat einen sehr bösartigen Text über mich veröffentlicht, der mich in eine sehr... also eine Nazi-Ecke im Grunde fast schon stellt und mit sehr merkwürdigen Begriffen, völkisch, was da alles drin vorkam. Also es ist eine Unverschämtheit, weil ich mich da überhaupt nicht sehe. Und ich habe auch tatsächlich Rückmeldungen bekommen von Leuten, die normalerweise mit mir nicht so viel anfangen können, die sagen, das geht natürlich viel zu weit, das ist Quatsch, was der da geschrieben hat. Was da genau dahinter steckt, weiß ich nicht. Ich habe auch seine Telefonnummer, ich habe ihn über WhatsApp angeschrieben, er hat nicht geantwortet. Also er hat auch nicht Stellung dazu genommen, was das sollte. Nun ist der Text in der Welt, nun ist es halt so.
1: Aber ist das dann schon auch der Streisand-Effekt? Also wenn du sagst, da kommen dann Leute und sagen irgendwie, Mensch, eigentlich Leute, die, mit denen du, also die dich nicht so auf dem Schirm haben oder dich nicht so mögen, und dann plötzlich sagen, also da geht jemand zu weit?
5: Ja, das kann durchaus sein.
1: Also gewinnst du dadurch dann Publikum? Merkst du das so unmittelbar? Also bei Clownswelt war es ja sehr deutlich, aber jetzt hier...
5: Naja, ich war selber auch vielleicht in der Rolle von Barbara Streisand im Moment, weil ich gedacht habe, mache ich jetzt ein Video dazu. Ich habe dann ein Video gemacht, wo ich den Text komplett durchgegangen bin, von Satz für Satz. Oder mache ich das nicht? Lass ich es auf sich beruhen? Das war für mich halt die Frage, weil ich dachte, mache ich den jetzt groß? Weil dieses YouTube-Video haben dann über 30.000 Leute geguckt, die natürlich wiederum von den Text dann erst erfahren haben. Das ist dann immer die Gefahr. Aber ich glaube, dass es richtig war, es zu machen. Hm. Weil im Großen und Ganzen ging es doch eher zu meinen Gunsten aus. Aber viele Leute, die mich nicht mögen und die mich haten, die werden natürlich jetzt immer gerne mit Freude das als Kommentar posten. Wenn ich irgendwo erwähnt werde, Leute, das ist doch der, und der wird Quotenmeter wahrscheinlich verlinkt. Aber da muss ich halt mit leben.
1: Mhm. An Jeanette die Frage, ich hatte auch im Vorwege der Sendung mal ChatGPT gefragt, und zwar, ob es jemals in der Geschichte, ob es da Erkenntnisse darüber gibt, gelungen ist, durch die Kontrolle von Meinung, also durch Zensur, tatsächlich die Meinungsfreiheit einzuschränken oder klein zu kriegen auf Dauer. Und die Antwort war, in vielen Fällen hat der Versuch, Meinung zu kontrollieren, langfristig genau das Gegenteil bewirkt, eine Stärkung von Bewusstsein, Widerstand und letztendlich einer höher entwickelten Form der Meinungsfreiheit. Warum aus deiner Sicht als Psychoanalytikerin wird diese Methode immer noch so gerne eingesetzt, um Menschen klein zu machen, denen man nicht zuhören soll?
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2: Stimmt das, was die KI da schreibt?
1: Das wäre jetzt mal sozusagen...
2: Also das finde ich eigentlich, also das kann ich mir gar nicht vorstellen, das ist ja fürchterlich, oder? Also dass man, das ist wie Nietzsche, der gesagt hat, was mich nicht kaputt macht, das macht mich stark, oder? Oder so, das ist so darwinistisch, oder? Mhm. Aber das finde ich, das glaube ich gar nicht.
1: Naja, aber die Tatsache, und das ist ja schon jetzt zu sehen, wenn wir uns den Fall von Mark anschauen, also das Ergebnis ist ja schon erstaunlich. Also wenn jemand, ich weiß nicht, du hattest vorher so um die 230.000 Abonnenten, glaube ich.
3: Ja, ungefähr, genau.
1: Und jetzt sind es wie viele?
3: Jetzt sind es 498.000 ungefähr, ja.
1: Ja, und das ja in unglaublich kurzer Zeit. Ja. Da muss man ja sagen, und ich habe mal so auch mir Kommentare bei dir unter dem Video angeschaut, da sind ja viele auch, die geschrieben haben, ich kannte dich vorher nicht, aber dank Jan Böhmermann kenne ich dich jetzt und ich bleibe auch bei dir. Also das ist ja das, was, so habe ich das zumindest interpretiert, dass letztendlich dadurch immer mehr Menschen aufwachen und es ein höheres Bewusstsein bewirkt. Das wäre ja in diesem Fall so.
2: Ja, ich weiß nicht, wer diese Masse ist, diese 250.000, die neu dazugekommen sind. Also ich mag dir das auch gönnen, oder? Mhm. Ich weiß nicht, wer diese Masse ist. Ich bin da immer so skeptisch, wenn so Massenbewegungen sind oder so Massenempörungen oder so Massenidentifikationen, oder? Man identifiziert sich jetzt mit dem, was man meint, meint, dass du meinst, oder? Mhm. Und dann eines Tages wird man vielleicht enttäuscht sein von dir und dann wendet man sich wieder ab. Also du bist wie eine variable Masse auch, oder? Und davon, also davor graut mir. Mhm. Davor graut mir. Ja.
1: Aber die Frage, also
2: ja, und vor allem graut es mir davor, weil dem.
1: Aber wovor genau? Ich habe, Entschuldigung, wenn ich dich da unterbreche, aber wo genau, wovor graut es dir? Weil, aber das ist gut, dass wir mal zu Beginn der Sendung da auch gleich einsteigen, weil meine Wahrnehmung des Streisand-Effektes ist eher eine positive Wahrnehmung, weil für mich bringt der ja so eine gewisse Gerechtigkeit rein. Also jemand, also die Situation, da müssen wir nicht drüber reden. Ich würde mir auch wünschen, dass all das, was die Kolleginnen und Kollegen und auch alle, die hier am Tisch sitzen und auch Holger, man sieht es an seinem Statement und du kennst es auch und jeder kennt, dass der so angeschossen wird, das fühlt sich natürlich überhaupt nicht schön an, das fühlt sich sogar schrecklich an und das ist auch etwas, das wünscht man eigentlich, dass das niemandem passiert. Aber wenn es passiert, hat es am Ende einen Effekt, dass mehr Leute zu jemandem kommen, die sagen, so kann es nicht gehen, also ist das Ganze doch ein Teil einer positiven Entwicklung.
2: Ja, also da bin ich ganz anderer Meinung.
1: Ja, das ist auch gut, weil dafür haben wir ja diese Diskussionsrunde.
2: Dafür hast du mich geholt.
1: Ja, unter anderem.
2: Nein, weil ich gehe davon aus, es ist, also wenn ich mich selber anschaue, wie ich dann dieses Foto suchen gehe, auch wenn es auf Wikipedia ist, ich habe das gar nicht gemerkt, aber dann ist es, ich gehe aus der Eigenmächtigkeit, ich nenne das jetzt mal so, raus, oder? Also ich lasse mich verführen, zu etwas hin verführen und ich habe quasi die Entscheidungsgewalt abgegeben. Ich habe dann nicht mehr gefragt, eigentlich hat es mich nicht interessiert, aber im Hinblick auf die Sendung und doch ein bisschen voyeuristisch und so bin ich da reingegangen. Aber eigentlich ist die Frage, ich entscheide mich plötzlich nicht mehr. Also mich saugt es da rein, oder? Ich entscheide mich nicht mehr, wenn da irgend so dieser Effekt hingestellt wird. Mhm. Dieses Foto von diesem Palazzo, so ein riesiges, ein Schloss, oder? Ich habe, wie die Entscheidungsgewalt gebe ich aus den Händen. Mich hat's erinnert, wenn du jetzt mit dem Neuen Testament kommst, ich komme mit dem Alten Testament, hat's mich erinnert an die Genesis, also an die Paradiesgeschichte. Und dort ist ja Adam und Eva und dann kommt die Schlange und die streut Zwietracht. Die macht ja eigentlich nichts anderes als Zwietracht streuen. Und das ist doch das, was, wenn man auf so etwas aufspringt und ein Teil von dieser Masse wird, dann geht man in dieses Narrativ der Zwietracht rein. Und das, glaube ich, das ist für uns verführerisch. Ich finde das ein bisschen voradoleszent, oder? Also, dass wir wie die Entscheidungsgewalt, was will ich eigentlich oder was will ich nicht, aus der Hand gibt. Dasselbe ist mit den Serienfilmen, oder? Also warum schaue ich immer wieder diese nächste Sequenz, habe ich mich gefragt. Warum? Was zieht mich da rein, oder? Aber wobei, ich will nicht den ganzen Abend sprechen.
0: Wobei, ich möchte dazu sagen, dass der Vorteil, den die beiden Kollegen haben bei dem Fall ist, dass die Menschen, die da jetzt reingeraten, sozusagen in den Sog, in seinen Sog reingeraten. Die finden da was vor, was einfach handwerklich super gut gemacht ist. Punkt. Der macht das seit Jahren. Der hat seinen eigenen Stil gefunden in einer Zeit, wo alle Menschen alles nachmachen. Holger hat vor, wann hast du angefangen?
5: Mit Massengeschmack ja, vor 12 Jahren.
0: Vor 12 Jahren hat Holger was gemacht, was ich seit einem Jahr mache sozusagen und dann auch noch in einer anderen Art und Weise. Da ist eine Qualität dahinter. Da sind Menschen, die sich was überlegt haben, die eine Identität haben und die eigentlich etwas Positives bringen. Die Vögel, die da meinen, sie müssten anschwärzen, die Vögel, die da meinen, sie müssten irgendwas raussuchen, erreichen deswegen vor allen Dingen nichts, weil da Qualität sitzt. Also ich meine, wenn man sich anhört, was Clowny macht, und ich nehme jetzt mal die Hupe ist übrigens auch in USP und so, das sind alles Sachen, die handwerklich unglaublich sauber sind, ja, aber die man sich merken kann. Und das, was er macht seit Jahren, ist einfach handwerklich gut. Deswegen glaube ich, dass das sogar eine große Gerechtigkeit ist. Ich habe die
2: persönlich... Das schreite ich überhaupt nicht ab. Also dann würde ich falsch verstanden werden. Das meine ich überhaupt nicht. Ich kritisiere nichts an dem.
0: Also nur
2: an uns.
0: Ja, bei der Streisand-Geschichte kann ich das genau nachvollziehen, was du sagst, weil das ist ja eine völlig sinnlose, also das ist ein Bild von einem Haus und das haben, glaube ich, wie war das? 7 Leute haben es gesehen, davon waren 2 die Anwälte von Barbara genau. Streisand. Ne?
1: Ja.
0: Genau. Und danach haben es wie viel? Tausende sich angeguckt.
1: Millionen am Ende.
0: Ja, genau.
1: Ja, klar.
0: Und da ist ja nichts dahinter, muss man jetzt mal ehrlich sagen. Also da ist eher der Treiber vielleicht Neid, Neugier und sowas alles. Und ich finde es schon ein Unterschied, ob durch solche Sachen, sag mal, auch gute Sachen nach vorne gebracht
1: werden. Ja, und das ist genau der Punkt, weil da ja auch, es entstehen dadurch ja neue Resonanzfelder, also mit denen ich in Resonanz gehen kann, wo ich plötzlich für mich auch etwas entdecke und sage, irgendwie cool. Und es macht mir auch das Gefühl, dass quasi im Universum oder im Leben oder auch wie immer man das, also wie man das betrachtet, es irgendwie so eine übergeordnete Gerechtigkeit gibt am Ende. Also dass natürlich dieser Schmerz, der erstmal da ist, und darauf würde ich gerne gleich mal zu sprechen kommen, wie geht es dir damit und wie ist es dir in den Wochen ergangen, als das passiert ist? Ja, aber dass dieser Schmerz am Ende wieder auf einer anderen Ebene zu etwas geführt hat, dass mehr Menschen plötzlich Inhalte sehen, die sie vorher nicht kannten und die möglicherweise für sie ein wichtiger Baustein für ich sage mal, eine eigene Meinungsbildung sind.
5: Ja, aber der Punkt ganz kurz ist ja der, du bist ja ein Einzelkämpfer im Grunde genommen, aber die Geschichte mit deiner Band zum Beispiel, die ist ja auch davon mit betroffen worden und die können ja gar nichts dafür zum Beispiel.
3: Meine Eltern auch nicht.
5: Deine Eltern, genau. Bei mir ist es so, ich habe ein Team von ungefähr 15 Leuten hinter mir, die sich natürlich auch angegriffen fühlen und die teilweise nicht so gut damit umgehen können. Ich bin derjenige, ich habe ein dickes Fell mir angeeignet in mittlerweile fast 20 Jahren, wo ich das mache. Aber es sind halt Leute dabei, die damit nicht so gut umgehen können. Das ist dann eben schon ein bisschen schwieriger dann, ne?
1: Ich will es auch bitte nicht falsch verstanden werden. Es geht mir nicht darum, das zu glorifizieren. Es geht mir nur darum, zu erkennen, inwieweit es hier eine ausgleichende Gerechtigkeit gibt. Aber jetzt, Marc, zu deiner Geschichte. Wie geht es dir persönlich? Wie geht es deiner Familie und all den Menschen, die davon betroffen sind?
3: Also im ersten Moment, wo die Sache rauskam, wo ich davon erfahren habe, wo ich die ersten Anrufe von den Journos bekommen habe, da lagen natürlich die Nerven blank. Ich denke, das ist nachvollziehbar. Ich hatte mich gut getarnt, würde ich behaupten. Ich bin mittlerweile der Meinung, also zu 98% Wahrscheinlichkeit haben mich Leute verraten. Von daher schiebe ich mir jetzt erstmal selber nicht die Schuld zu, dass ich an diese Leute rangeraten bin, wider Willen. Und natürlich ist man dann im ersten Moment ein bisschen eingefroren, zumindest mal für einen halben Tag. Und dann macht man sich klar, okay, jetzt ist der Moment gekommen für die Flucht nach vorne. Ja, also es geht nicht anders. Du kannst jetzt halt das machen, was sie von dir wollen. Das wäre im Idealfall gewesen, einfach die Tätigkeit aufzugeben. Ja, also du wurdest da praktisch für deine Meinungsäußerungen bestraft, vom politisch-medialen Komplex, in dem Fall dann durch das ZDF. Und da hat man wahrscheinlich gedacht, es funktioniert, jemanden damit so weit einzuschüchtern, dass er sich dann nicht mehr traut. Aber dann kommt halt 2 Tage später die Antwort darauf. Und ich glaube, man hat bei dieser gesamten Sache selber unterschätzt, dass die Leute wahrscheinlich schon ein bisschen die Nase voll haben mittlerweile. Ja, und dann ging es mit so plumpen Methoden einher, Schlagwort geschwängert, ohne irgendeine inhaltliche Ebene, noch nicht mal der Versuch, die zu kratzen. Ich lasse mich gerne inhaltlich angreifen, ja, also gerne, aber es wird halt nicht versucht, also nicht noch nicht mal vom Böhmermann an dieser Stelle. Man hat so lange recherchiert, geht so tief ins Privatleben, man hätte ein paar mehr Videos schauen können und mehr inhaltlich vorgehen können. Das hätte propagandistisch, glaube ich, einen besseren Effekt für die gezeitigt. Jetzt war es einfach nur plump und wir haben ja gerade drüber gesprochen mit diesem Gerechtigkeitsaspekt. Das ist natürlich aus meiner Warte, kann man das leicht sagen, ne? Gerechtigkeit ist wiederhergestellt, Abonnenten verdoppelt. Das ist super, ne? Aber von außen ist es, glaube ich, so gewesen für viele Leute, dass die gesehen haben, okay, der wird jetzt markiert als Feind mit den klassischen Feindesmarkierungsbegriffen. Da muss ich nachschauen, wie ist dieser Feind eigentlich? Was sagt er denn eigentlich? Dadurch, dass man die inhaltliche Ebene fast gänzlich weggelassen hat, blieb es dann ja den Leuten überlassen, sich selber eine Meinung zu bilden. Deswegen glaube ich, die Leute, die jetzt dazugekommen sind, ist natürlich klar, dass ich das sage, aber ich glaube das tatsächlich, dass sie auch davon überzeugt sind, dass sie da was Gutes sehen und da auch mit dem einen oder anderen mitgehen können und eben nicht die Bestätigung bekommen haben, da wären rechtsextremistische Inhalte geteilt. Inwiefern das überhaupt auf YouTube möglich wäre, richtig und freundlich, wage ich auch mal anzuzweifeln, ja. Aber sie müssen da durchgehen, ne? Es ist eine Art Feuertaufe und jetzt sitze ich hier. Ja. Aber wenn ich vielleicht noch eins hinzufügen möchte, also es ist natürlich klar, also berühmt ist jeder gern, bekannt eher weniger. Also wenn ich jetzt sagen könnte, unterm Strich ist es gut, dass das passiert ist. Das sage ich. Es war für mich gut, es war für die Familie wahrscheinlich eher so mittelgut. Also wir haben da gerade in Form meiner Eltern normale zivile Menschen, die auch nicht wirklich politisiert sind. Und dann stehen Journalisten vom Öffentlich-Rechtlichen, unter anderem auch von der Zeit, vor der Tür. Und die Leute wurden dadurch eingeschüchtert, nachhaltig. Ja, das ist so. Mittlerweile hat man das ein bisschen verdaut. Ich plaudere da ein bisschen aus dem Nähkästchen, ne? Aber es ist immer wieder Thema. Und man merkt das gerade bei so zivilen Leuten. Der Vertrauensvorschuss, den man Leuten gibt, die vor der Tür stehen, einen Ausweis zeigen und irgendwas studiert haben, der ist maßlos. Also manchmal so weit, dass man sogar dazu tendiert, zu hinterfragen, ist das eigentlich mein Sohn? Ja, also dieses Autoritätsargument und genau dieses Autoritätsargument anzugreifen, ist ja eben auch Teil meiner Arbeit, was wahrscheinlich dann wiederum der Grund war, weswegen sie da mit ihrem Autoritätsargument vor der Tür standen. Ne? Mhm. Das muss ich sagen. Insofern hätte ich mich entscheiden können, dann hätte ich wahrscheinlich genauso weitergemacht wie vorher. Und hätte ich mich jetzt dafür entscheiden können, komme ich jetzt mit dem Gesicht raus oder nicht, auch wenn es das Richtige gewesen wäre, mit dem Gesicht rauszukommen, hätte ich wahrscheinlich gesagt, vielleicht erst in ein paar Jahren. Ne? Jetzt wurde mir die Entscheidung abgenommen. Jetzt müssen wir das so spielen, wie es wie die Karten ausgeteilt worden sind. Ja. Genau.
5: Ich finde es auch gut, weil ich tatsächlich finde, dass man mit seinem Gesicht auch dazu stehen sollte, mit dem, was man tut. Ich weiß, das ist nicht immer ganz einfach. Und deswegen richtige Entscheidung von dir. Und hast du denn irgendeinen Schaden davon getragen? Hat dich mal jemand auf der Straße angepöbelt oder kannst du ein ganz normales Leben führen?
3: Noch kann ich mir einen.
5: Ändert sich ab heute.
3: Naja, ich hatte ja jetzt zwei Interviews gegeben, weil mir an der Stelle. Also ich wollte nicht in diesem Siechtum leben, in dem Leute als Provokation deinen Namen in die Kommentare schreiben und irgendwelche alten Bilder von dir. Ja, dann sollen sie wenigstens neue Bilder posten, die werden hier unter anderem produziert. Und das ist dann auch ein wesentlich entspannterer Umgang. Ich gehe jetzt nicht in Angst durch die Straßen. Ich wurde auch ein, zweimal erkannt, das waren immer positive Erfahrungen. Da muss man natürlich an der Stelle sagen, wie groß ist die Wahrscheinlichkeit, dass du an dem Tag den aggressiven Antifa triffst, der dich erkennt, da wo du gerade bist, und der hat seinen Teleskopschlagstock dabei. Und dann will er ihn benutzen. Also die Wahrscheinlichkeit ist nicht groß. Ja, aber klar, Böhmermann hat, muss hier die Worte vorsichtig wählen, ja. Aber zumindest hat man dort in der Redaktion in Kauf genommen, dass das auch massive Konsequenzen für mich im Privatleben haben kann. Mhm. Und das geht auch in Richtung Gewalt. Wir sind in einem Land, in dem man auch mal gerne verprügelt wird für die falsche politische Einstellung, wo plakatiert wird, hier wohnt derjenige in dieser Straße, wo Fenster eingeworfen werden, Autos angezündet werden. Und man hat das damit wahrscheinlicher gemacht. Und ich weiß nicht, wie die ethische Abwägung da aussah. Also, okay, wir machen das jetzt wahrscheinlicher, aber dafür haben wir eine Sendung produziert. Dann machen wir die Sendung. Ja, das war dann deren Entscheidungsfindung. Und die war falsch. Ja, das haben die Leute ihnen heimgezahlt, allein durch das Abo. Genau.
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2: Ja, ein weiterer Fall war ja in der Sendung natürlich Schlomo von der Honigwabe, der ja in der Zeit im Gefängnis gesessen hat. Man kann über ihn streiten, man kann alles kritisieren, was er gemacht hat in der Vergangenheit, irgendwie einen Koran auf den Grill angezündet und so. Aber seinen Namen zu nennen in einem, und der sitzt in einem Gefängnis, was überwiegend von muslimischen Mitgefangenen frequentiert wird sozusagen, das bringt ihn in Lebensgefahr. Also er hätte auch an den Falschen geraten können, weil er kommt da ja nicht raus aus dem Gefängnis. Wenn die ein paar sich da zusammenrotten und sagen, habt ihr gestern das ZDF-Magazin gesehen, die gucken ja Fernsehen im Gefängnis. Das ist übrigens der, das hätte sonst was passieren können. Also er hat Glück gehabt, dass da nichts passiert ist.
3: Man sollte sich das klar machen, ne? Das ist Thema Nummer 1 im Knast.
2: Ja.
3: Was ist dein Delikt?
2: Richtig.
3: Ja, und dann denkst du dir entweder eine gute Geschichte aus.
2: Und er hat mit Schwarzfahren und so hat er sich was ausgedacht,
3: genau.
2: Weil er genau wusste, er kann die Wahrheit hier nicht erzählen.
3: Genau. Ja. Aber das sind halt, es ist auch so ein Zwiespalt unter Gefangenen oder so eine Doppelrealität. Das sind zu einem die harten Hunde, aber zum anderen sind das halt Leute, die lästern wie Waschweiber. Und die interessiert das sehr, was du gemacht hast und wer du bist. Und der Name steht unter anderem auf der Tür.
2: Richtig. Mhm.
3: Da muss sich jeder einfach auch mal zu Hause fragen, was war der Erkenntnisgewinn für den normalen Zuschauer? Ich schaue jetzt diese Sendung und ich erfahre, okay, der heißt jetzt so und so und der sitzt gerade im Knast für das und das. Was ist der Erkenntnisgewinn für den Zuschauer zu Hause? Der weiß jetzt, dass jemand, der so heißt, im Knast sitzt. Was ist der Erkenntnisgewinn für die Leute, die im Knast Fernsehen schauen? Also nettes Gespräch? Ich glaube nicht. Ja, und auch das hat man in Kauf genommen.
4: Das heißt, da steckt eine Absicht hinter aus deiner Sicht?
2: Nicht nur in Kauf genommen, genau, das wollte ich mir gerade sagen. Steckt eine Absicht dahinter.
3: Ich glaube, das kann man schwer unterstellen, aber man hat es in Kauf genommen, offensichtlich. Ob man es nicht bedacht hat, ich maße mir nicht an, da in die Redaktion jetzt hypnotisch reinzuschauen.
2: Ja. Da würde ich als Fernsehmacher, jetzt komme ich zum Tragen, würde ich sagen, das liegt einfach daran, dass, also vor 20 Jahren wäre das nicht möglich gewesen, bei keinem Sender. Weder ARD, ZDF noch bei Privatsendern wäre definitiv nicht möglich gewesen, gar nicht. Vor 5 Jahren, vor 8 Jahren vielleicht fing das irgendwann an. Ich glaube einfach, dass das getragen ist von ganz, ganz großer Inkompetenz auf der einen Seite, Verantwortungslosigkeit auf der anderen Seite und von diesem elenden Druck. Wir müssen irgendwas Großes erreichen. Blöderweise haben wir nichts, weil wir vielleicht keine guten Leute haben, die nicht gut recherchieren können. Wir haben auch keine Zeit, weil der Druck ist da und es muss alles immer schneller gehen. Es muss immer größer und fetter und so sein. Und dann sucht man sich was aus und dann sitzen die da im Rausch und ich weiß nicht, unter welchem Rausch sie sich befinden, aber sie sitzen da im Rausch und sagen, machen wir noch das und dann machen wir das und das machen wir auch noch. Und dann steigert sich das hoch und dann vergessen die komplett und genau die beiden Geschichten, die ihr erzählt habt, ist genau das, was es wird so lange gehen, bis eines Tages einer tot ist. Und dann werden alle dastehen und wir sagen, oh, das haben wir jetzt aber nicht gewollt. Sorry. Und dann ändert sich das vielleicht wieder. Es hat sich dieses Ganze, und das hat ja auch mit Social Media zu tun, das sehen wir jeden Tag auch bei Kommentaren, die bei uns allen irgendwie auch manchmal unten drunter sind, da wird mit einer Selbstverständlichkeit und mit einer Radikalität über andere Menschen geurteilt, da zieht's mir, vielleicht weil ich zu alt für den Scheiß bin oder so, aber zieht es mir wirklich die Hosen aus. Und das wird gefördert genau durch solche Formate. Ich verstehe total, dass die Redaktion von Böhmermann liefern will. Ich verstehe total, dass die gerne jeden Tag, wenn sie dann eine Sendung gemacht haben, auch irgendwo wieder auftauchen wollen, damit die YouTube-Zahlen nach oben gehen und so. Aber mich wundert, dass auch keine Landesmedienanstalt da eingreift, weil das geht überall. Das ist so weit über die Grenze des Menschlichen, auch in anderen Ländern übrigens im Vergleich in anderen Ländern ist, das wäre das nicht möglich in der Art und Weise. Und das ist schon erstaunlich. Also dass der Fall bei Holger ist so ein bisschen, weil das so, ich meine, ganz ehrlich muss man auch sagen, ne, Quotenmeter und so, das sind ja Medien, die eigentlich keiner kennt. Also muss man auch sagen dazu. Aber hier war das Ganze nicht nur öffentlich-rechtlich. Ja. Auf der einen Seite, auf der anderen Seite, ich meine auch das mit der Band, das ist eine Böswilligkeit und eine Vorsätzlichkeit, die normalerweise, also ganz ehrlich, kein normaler Mensch, dem man die Geschichte erzählen würde, würde sagen, ja, das ist okay. Und das finde ich ganz schlimm. Und ich finde es noch viel schlimmer, dass das Ganze auch noch gerade von öffentlich-rechtlichen Anstalten, für die wir ja jeden Monat fein Geld überweisen, dass das von denen mitgetragen wird. Das ist völlig daneben, finde ich. Und auch ehrlich gesagt schockierend. Und da ist eine Grenze eingerissen worden. Und natürlich ist es so, dass das normale Volk dann sofort reagiert und sagt, finden wir es echt ungerecht. Das ist ein bisschen too much. Aber ich glaube schon, dass dieses Level von Gewalt in den Medien extrem hoch ist zurzeit.
4: Also von den Medien gegen die, die sie kritisieren, beziehungsweise die, die sie nicht mögen oder die, die nicht ins Narrativ reinpassen.
2: Ja, auch das, was sich Menschen trauen. Übrigens, ich will ja gar nicht einseitig sein, sondern auch, was sich Menschen trauen in Medien. Ich meine, wenn du bei Facebook, bei YouTube, TikTok sonst irgendwas kommentierst oder was reinschreibst oder irgendwas reinstellst oder so, dann ist das ja, dann veröffentlichst du das ja. Und was da inzwischen Menschen machen, da bin ich nie sicher, ob die noch alle beisammen haben manchmal. Und mit welcher Selbstverständlichkeit das auch passiert.
4: Jeanette?
5: Ja, darum finde ich eben auch, was du gesagt hast, ausgleichende Gerechtigkeit. Bin ich eben nicht dafür, weil man benutzt ja dieselben Mittel, oder? Also dieselbe Destruktion, dieselbe Lust auch an der Destruktion, dieselben Beuteschemas, oder? Man wirft eine Beute hin und dann springt man auf, oder? Und dann bekommt man Followers. Das ist mir einfach erstens zu langweilig, diese Art von Narrativ, und zweitens zu gewalttätig. Oder? Also ich finde, wir müssen uns neu besinnen. Also wollen wir überhaupt Teil von dieser Gewalttätigkeit werden? Möchte ich, also ich meine, du hast dir das ja nicht ausgesucht. Ja,
4: aber das,
5: oder?
4: Meine ich, das ist doch, aber genau das ist ja ein ganz wichtiger Aspekt. Wenn, also wir müssen da, glaube ich, auch nochmal differenzieren, weil auch ich nicht falsch verstanden werden möchte. Es ist ja noch was völlig anderes, ob ich das absichtlich einsetze. Das hatte ich ja eben auch schon gesagt. Es geht nicht darum, es zu glorifizieren, aber genau der Aspekt, den du jetzt gerade nennst, dass Marc sich das ja nicht ausgesucht hat, dafür aber am Ende irgendwie auch eine, wie auch immer man das formulieren möchte, Belohnung bekommt. Nämlich mehr Aufmerksamkeit.
5: Ja, ja, das verstehe ich schon auch so. Ja, ja, das war ja nicht Absicht, oder?
4: Genau.
5: Nein, das war ja nicht
4: Absicht. Ich glaube, da sind wir nämlich gar nicht so weit auseinander.
5: Nein, nein, da sind wir schon derselben Meinung, ja. Er hat das ja nicht benutzt, um dann damit, ja, oder? Aber ich sage, der Effekt bei uns ist ja derselbe, oder? Auf was springen wir denn auf? Oder wenn dieser Streisand-Effekt kommt, wenn dieses Haus da verschwiegen werden soll, auf was springe ich dann eigentlich auf? Auf die Destruktion, oder? Also dann kann ich sagen, wow, ich nehme jetzt dieses Haus, oder? Wow, dieses Haus, wie bezahlt die das überhaupt? Wie viele Angestellte hat sie? Wie viele Partys macht sie da drin? Und so weiter, oder? Ja. Also es ist immer mit Neid oder Destruktion oder was auch verbunden.
3: Ja, das ist Politik. Ja, das ist Politik, ja.
5: Ja, aber will ich das? Oder will ich, wenn ich werde ja Teil von dem.
4: Ja, aber das ist gut.
5: Ich werde ja Teil von dem. Also ich jetzt als Leserin oder Zuschauerin oder
3: Teil von wem?
5: Ich kann mich doch entscheiden. Das interessiert mich nicht.
3: Ja, klar.
5: Oder? Also weißt du, ich kritisiere nicht euch, oder ich kritisiere nur von der Seite der Zuschauer dieses voyeuristische Element, was bewegt mich da aufzuspringen? Also was für eine quasi Gewaltgeilheit habe ich doch in mir drin, um da an diesem Narrativ teilzunehmen und sei es nur, dass ich jetzt Follower bin.
4: Also für dich ist das so ein bisschen so wie am Unfall vorbeifahren, langsamer werden und sich das genau anschauen. Also das das kritisierst du, dass Menschen da in dem Punkt neugierig sind.
5: Ja, ich würde natürlich helfen, also wenn da ein Unfall ist.
4: Klar.
5: Oder?
4: Ja. Aber das ist ja, aber das ist ja die Frage, ohne zu gucken, was los ist, komme ich ja vielleicht auch nicht auf die Idee zu helfen. Also das bedeutet, das ist ja so immer dieser kleine Stein, der ins Wasser geworfen wird, der dann Kreise zieht, weil dann daraus was Größeres entsteht. Ich möchte nicht wissen, also es wäre zumindest meine Vermutung, wie sehr bei allen hier am Tisch auch dieser Effekt eintritt, dass Menschen uns zuschauen und sagen, okay, da die auch irgendwie mutig bleiben, nehme ich mir jetzt auch mal vor, im Alltag mutiger zu sein. Und damit hat es einen positiven Effekt.
5: Ich weiß nicht, ob das Mut ist. Entschuldigung.
4: Ja, aber was ist es dann in diesen Zeiten, wo, sage ich mal, ich kenne die genauen Zahlen nicht, aber ich glaube 70% in Deutschland, ich müsste jetzt nachgucken, vielleicht kann Spock mir das kurz aufs Ohr geben, wie viele Menschen sich nicht mehr trauen, offen ihre Meinung zu sagen.
5: Ja. Ja, aber da gibt's noch eine andere Möglichkeit, oder? Entweder ich gehe in den Kampf, also wie du das gemacht hast, Fluch nach vorn, oder? Ja, also das leuchtet mir ein, das hätte ich auch gemacht, oder?
3: Ja.
5: Ziemlich sicher, also ich weiß nicht, ziemlich sicher. Aber es ist ja eine Einladung in eine Kampfsituation, wenn ich da aufspringe als Hörerin oder Zuschauerin. Es ist eine Einladung in einen Kampf, es ist eine Kriegssituation. Also da muss ich mir doch die Frage stellen, will ich quasi in diese Art von Gewaltdiskurs rein? Will ich mir nicht lieber, dass ich Lust an etwas habe, das keinen Destruktionsfaktor hat.
4: Ja, das setzt aber eine große Selbstreflexion, ein großes Bewusstsein voraus. Ich höre gerade übers Ohr, dass also 40% der Menschen in Deutschland sich nur noch trauen, die Meinung zu sagen. Das heißt also, es waren nicht 70%, die sich nicht mehr trauen, sondern 60%, aber doch eine immens hohe Zahl. Boris.
2: Ich würde mal was, also mal einen ganz anderen Aspekt, der aber in die gleiche Richtung geht. Und zwar, wir alle kennen, nehmen wir vor 20, 30 Jahren dieses schöne Wort rechts. Rechts vor links, Rechtssicherheit, Rechtsprechung, alles das. Wenn man sich anguckt, wie sich dieses Wort entwickelt hat und mit welcher Selbstverständlichkeit große Mengen des Volkes inzwischen einem ganz normalen deutschen Wort eine andere Bedeutung geben, das Aufladen mit allem Möglichen, das ist ein Albtraum, finde ich. Was mir gerade... Danke. Ich habe das für mich, also ich mache eine ganz kleine Sendung, also das ist weit entfernt von allem dem, was die Kollegen machen.
4: Aber naja, noch, ne? Es wächst ja. Ich habe ja gesehen, die Zuschauerzahl geht ja aktiv. Ja. Ich schaue mir das ja auch immer an, wenn ich Zeit habe und du bist mal irgendwie mit, bist mal mit 200 oder so da, und nach ein paar Wochen waren es schon 500, jetzt sind 700, also man weiß ja, da, also das läuft.
2: Ich gebe mir morgens Mühe, ein bisschen in die Bildzeitung zu gucken, ein bisschen Quatsch zu erzählen, ja, das stimmt. Aber, ich weiß nicht, du hast es ja auch länger angeguckt. Ich mache nichts, was irgendwie darauf hindeutet, dass ich irgendwo abseits der Mitte bin. Das, was ich mache, ist, ich kritisiere Zustände. Und wenn da ein Wirtschaftsminister von einer bestimmten Partei ist, der mal nachweislich der schlechteste der Nachkriegsgeschichte ist, und zwar nur Bottomline, ja, dann haue ich darauf rum, fertig aus. Das würde jeder andere machen, das hat auch vorher jeder andere gemacht. Deswegen bin ich weder rechts, noch bin ich irgendwie, keine Ahnung, irgendwas Populistisches. Ich sage einfach, da geht alles in die Hose, das Ergebnis sehen wir heute und das will ich auch gerne bitte kritisieren. Weil was mir gerade passiert aktuell, Dankeschön. Was mir gerade passiert, ist Folgendes. Und ich habe das nicht ernst genommen. Deswegen sage ich das Beispiel mit diesem Rechts. Dass tatsächlich, ich mache da gerade so einen Lokalsender in Hamburg, Regionalsender in Hamburg. Und da gibt es jemand, der möchte mir jetzt gerade im Moment ein bisschen schaden. Und der verbreitet einfach, dieser Sender hätte angeblich einen rechten Approach, was er gar nicht hat. Es gibt nichts irgendwie, weder in meinem Kanal noch auf dem Kanal, was irgendwas mit rechts zu tun hat. Allein das dritte und vierte ein Wort in den Mund nehmen, was völlig normal ist und das inzwischen eine große Bedeutung hat, ja. In Hamburg 250.000 Menschen demonstrieren gegen rechts. Ich mit der Kamera und dem Mikrofon mittendrin und frage die Leute, warum seid ihr hier und gegen was seid ihr? Wir sind gegen rechts. Ich sag, gegen wen denn ganz genau? Ja, gegen rechts. Ja, aber wie? Also wie? Ja, da, CDU, FDP, AfD, alle gegen die bin ich. Ja. Und dann stehst du da und denkst, bist du dir sicher, dass du hier richtig aufgehoben bist? Bist du vielleicht hier wegen rechtsextrem? Kann ja sein, dass das deswegen vielleicht ist. Und dann gucken die dich an und du siehst in den hilflosen Gesichtern irgendwie, denken sie, ja stimmt, könnte sein, dass ich wegen rechtsextrem hier bin. In der gleichen Demonstration haben wir gefilmt, wie Menschen, die für mich gelesen, muss man heute vorsichtig sein, ne? Gelesene Hippies, würde ich mal sagen, also friedliche Menschen mit etwas längeren Haaren, so sahen die aus, ne? Die hatten einen Planwagen dabei. Auf diesem Planwagen waren Kinder, gelesen zwischen 3 und 14. Und sie haben alle gesungen zusammen. Ist das nicht herrlich? Weißt du, was sie gesungen haben? Ganz Hamburg hasst die AfD. Der eine Hippie-Vater stand da und hat mit der Kamera das Ganze gefilmt. Seine Kinder gefilmt, wie sie das singen. Und dann haben sie gesungen, wir sind alle gegen rechts, stramm gegen rechts. Und da habe ich gedacht, diesen Gesang von Kindern in dieser Situation, den kenne ich aus einer ganz anderen Zeit, ein bisschen in einer anderen Verbindung. Aber ich finde das äußerst, äußerst

0: Krimi mystisch durcheinander. Also ich weiß gar nicht, wie er das im Einzelnen immer meinte. Plötzlich spricht er wieder von rechts, dann wieder von rechtsextrem. Also es ist offenbar mittlerweile das Gleiche.
1: Ja, auch der rechte Rand ist ja was ganz Neues. Es gibt einen rechten Rand.
0: Den rechten
1: mein Käse Rand, hat einen linken und einen rechten Rand. Der rechte Rand, da darfst du nicht beigehen. Muss immer einen linken Rand essen. Ich schneide den Käse nur noch von links an.
2: Ja, ja, das ist... Ich habe das schon mal in einer anderen Sendung gesagt. Es gab wirklich eine Zeit, wenn das Navi gesagt hat, rechts abbiegen, bin ich so... Oh. Ja. Dann bin ich halt viermal links abgebogen, bin auch da rausgekommen, wo ich ja nicht mehr sagen darf, dass ich rausgekommen bin, weil dann wäre es ja auch rechts gewesen. Also von daher. Und auch einen Rechtsanwalt habe ich nicht mehr, sondern einen Linksanwalt.
0: Aber und ich fand spannend, Boris, dass du sagtest, du bist nicht populistisch. Das kannst du doch ruhig sein. Das ist doch gar nicht so schlimm.
1: Warum? Sowieso.
0: Ja,
1: aber wie die es definieren, ich bin ehrlich gesagt, ich wäre heilsfroh, muss ich ganz ehrlich sagen. Ich hätte auch, wenn ich das zu meinem Beruf machen könnte, wenn ich nur das machen müsste, was ich morgens mache, ne, das wäre für mich ein Traum und dafür bin ich gerne populistisch. Ich mache auch gerne, wenn die Leute mich mögen. Ich finde das total toll. Insofern finde ich populistisch nicht schlimm. Nur in der heutigen Sicht, das war ja auch bei dem Artikel so, steht da immer Populismus, ich meine, frag mal die Rolling Stones, ob die was gegen Populismus haben, ist doch Quatsch.
0: Also, man kann auch versuchen, Begriffe wieder ins Positive zu drehen und sagen, ja, ich bin Populist. Das ist populistisch, es ist daran schlimm. So what? So kann man es ja auch machen vielleicht.
3: So würde ich mit dem Rechtsvorwurf umgehen.
0: Ja, genau. Zum Beispiel.
3: Ja, bin ich halt rechts.
2: Ja, aber das ist ja dieser
3: falsch.
2: Dieser Rechtsvorwurf ist komplett absurd. Das ist ja auch, ich meine, ich bin ja nun auch schon länger in der alternativen Szene unterwegs und wer da alles rechts oder rechtsextrem sein soll und ich erlebe nur Menschen, die eine Meinung haben, die auch vielleicht eine andere Meinung haben oder oftmals auch eine andere Meinung haben, als ich sie habe, aber die trotzdem das friedlich auf eine teilweise sehr brillante Art und Weise kommunizieren, die aber weit davon entfernt sind von dem, wofür für mich mal dieser Begriff stand, nämlich, dass ich irgendwie Angst haben muss, dass ich die Straßenseite wechseln muss, weil mir irgendwelche Glatzköpfe mit einem Knüppel den Schädel einschlagen. Diese Menschen sind da nicht. Ich habe in den vergangenen 5 Jahren nicht einen gesehen. Ja, es gibt einfach, ja, und das muss man einfach auch mal sagen, für all diejenigen, die immer ein Bild zeichnen von, das sind die bösen Rechten, und da gebe ich dir total recht, weil ich auch sage, ich lasse mir das auch nicht sagen. Also das geht an mir, das prallt an mir ab, weil ich es nicht bin. Ich bin Mensch und ich weiß, dass ich Menschen mag und dass ich keiner Fliege was zuleide tue. Ja? Und von daher, ich bin nicht rechts und schon gar nicht rechtsextrem. Und das muss man immer wieder auch mal sich klarstellen, nein, damit gehe ich nicht in Verbindung. Und von daher ist die Frage, Holger, da hatten wir ja auch kurz vor der Sendung, wir hatten uns vorm Hotel kurz getroffen, so dieses, das war ja auch so deine Abwägung, ne? Dieses mit Quotenmeter, gehst du da jetzt drauf ein oder gehst du da nicht drauf ein, gibst du dem Energie, gibst du dem gar keine Energie?
0: Ja.
2: Gut, aber das ist ja bei allem so. Auch diese Sendung könnte man sagen, warum macht ihr das dann? Ja, um ein Resonanzfeld zu schaffen, um Menschen davon nicht irgendwie aktiv zu belehren oder zu überzeugen, dass wir die richtige Meinung haben, weil die haben wir nämlich gar nicht, sondern sie einfach davon zu überzeugen, dass es Sinn macht, sich heutzutage möglichst viele Angebote anzuschauen, um sich daraus eine eigene Meinung bilden zu können. Eigenverantwortung.
0: Ja. Und nochmal Böhmermann betreffend, das ist ja nicht ein einmaliger Ausrutscher gewesen, diese Sendung. Das ist ja ein System in dieser Sendung. Ja. Ich habe einen Imker interviewt, der von ihm total niedergemacht wurde. Der hat dann am Ende den Prozess gewonnen gegen Böhmermann. Der hat sich nämlich einen Gag erlaubt. Der hat ein Fake-Werbeplakat mit seinem Honig, mit dem Konterfei von Böhmermann aufgestellt, im Supermarkt. Und das fand Böhmermann nicht witzig. Da hat er dagegen geklagt, obwohl er den vorher in seiner Sendung so vorgeführt hat. Und er hat dann zum Glück verloren. Und es gab noch viele weitere Beispiele. Diese ganze Recherche da auf Ibiza, mit Strache da in Österreich, wäre fast kaputt gegangen wegen Böhmermann, weil der sein Maul nicht halten konnte. Also das ist unglaublich.
3: Ich glaube,
0: im ZDF vor 20 Jahren, weil vor 20 Jahren, der wäre doch längst gefeuert worden, oder nicht? Oder wie meinst du?
1: Also ich bin befreundet gewesen mit Günter Struve, das war der Chef von der ARD.
0: Ja.
1: Der Typ war ein super Fernsehmann, ein ganz feiner Mensch und so, ein bisschen rustikale Ausdrucksweise manchmal. Aber wir haben uns unterhalten, als wir Galileo zum Beispiel gemacht haben, was für eine Art von Moderator muss man da reintun. Ne? Und da hat er gesagt, ganz selbstverständlich, Naja, also so ein Moderator mit dunkler Hautfarbe am Vorabend, das funktioniert in Deutschland nicht. Das kann man den Deutschen nicht zumuten. Da stehe ich da und

0: denkt, oh, oh, oh, aber das war vor 20 Jahren, vor 25 Jahren. Hm. Gleichzeitig aber hat der jede Sendung, Monitor, Panorama, wie heißt es,
1: Kontraste.
0: Kontraste, genau, jede Sendung gesehen. Und er hat sich hingesetzt und hat zu jedem Kommentar, zu jedem kritischen Kommentar was gesagt und hat gesagt, pass auf, wir müssen immer aufpassen. Entweder ihr seid richtig vorbereitet und seid richtig, habt ein Ziel, habt etwas, was das Publikum, wie du vorhin gesagt hast, wirklich interessiert, dann ist es okay. Dann seid aber sicher, dass ihr hinterher da auch das Echo vertragt und dass es nicht auf uns alle zurückfällt und so. Das gab eine richtige, ernsthafte Auseinandersetzung von der Leitung des gesamten, der gesamten ARD mit solchen Themen. Und die Redakteure da unten haben genau das Gleiche gemacht. Das Handwerk gibt es heute nicht mehr. Ich habe einen kleinen Handyfilm zugespielt bekommen von der Redaktion der Tagesschau, als damals diese Krawalle in Frankreich waren. Und da gab es Bilder, wo in Bordeaux, glaube ich, die Holztür des Rathauses brannte. Da haben die Gelbwesten irgendwas gemacht. Und da gab es einen Film von. Und da war die Frage in der Redaktion, sag mal, da müssen wir drüber berichten. Wir müssen doch, also in Frankreich da brennen und da sind die sind auf den Barrikaden, da müssen wir doch irgendwie was tun. Und da hat die Redaktionsleiterin, und das gibt's auf dem Film eben drauf, da steht sie da und sagt, bestimmt werden wir das nicht zeigen. Wir wollen die ja nicht auf Ideen bringen. Und der Satz, also die meisten Leute haben gesagt, haben sofort reagiert darauf, die das gesehen haben, gesagt, ja, das ist ja scheiße, dass man das nicht zeigt. Das ist doch die Aufgabe, sowas zu zeigen. Ich gehe auf den Satz los. Wie kommt die auf die Idee zu sagen, wir wollen die, also uns alle, die wir Gebühren zahlen, wir wollen die nicht auf Ideen bringen. Das ist eine Haltung gegenüber den Menschen, die überhaupt nicht mehr geht.
2: Ich glaube schon, dass sie die Leute auf Ideen bringen wollen.
0: Ja, auf andere aber.
2: Auf andere, ja. Ja.
3: Jeanette, ich hoffe, jetzt passt das noch, was du eben sagen wolltest.
4: Ja, also wir finden uns hier ein bisschen in der gemeinsamen Empörung wieder. Das stört mich ein bisschen, weil wir uns dann quasi als Gruppe so konstituieren können, dass wir die Richtigen sind und wir wissen genau, wer dann die Falschen sind. Also die rechts und links verschieben und was auch immer, oder? Also das denke ich, sollten wir aufmerksam sein, also ich inklusive, nicht in dasselbe Narrativ zu schlüpfen wie quasi die anderen auch, mhm. oder? Die wir eigentlich kritisieren, weil wir bilden auch dann unsere Sündenböcke und ich würde mir eigentlich wünschen, dass wir quasi dieses Narrativ von Opfer und Täter oder diese Projektion auf einen Sündenbock. In der Psychoanalyse gehen wir ja davon aus, dass ein Sündenbock hat ja nie etwas mit dem zu tun, mit was er behaftet wird, oder? Also früher, man hat ja, dieser Begriff kommt ja von einem Schafsbock, der mit Sünden behaftet in die Wüste geschickt wurde und da verendete mitsamt meinen Sünden. Also es sind immer unsere aggressiven, also ich inklusive, unsere aggressiven Projektionen immer aggressiv.
3: Die wir im anderen erkennen.
4: Die wir auf einen Sündenbock projizieren. Mhm. Oder? Und wir finden uns jetzt hier auch ein bisschen in dieser Rolle, dass wir wissen, wer sind die Falschen und wir sind dann natürlich im Gegenzug dazu die Richtigen. Also diese Empörung finde ich ein bisschen, bin ich da ein bisschen skeptisch. Oder?
3: Darf ich dazu ganz kurz sagen, Jeanette, dass es ja, also ich empfinde es mehr als auch eine Art Analyse, die wir machen, weil wir gar nicht hier sitzen und sagen, wir sind so toll und wir haben alle recht und wir wissen, dass wir auf der richtigen Seite stehen und die anderen alle falsch sind, sondern es geht ja schon darum, auch Ungerechtigkeiten zu benennen. Und wenn man sich jetzt mal überlegt, dass irgendwie, so wie Boris das eben gesagt hat, jeden Monat abverlangt wird, dass die Menschen Gebühren bezahlen für ein öffentlich-rechtliches Medium und dieses öffentlich-rechtliche Medium so weit geht, zu versuchen, Menschen zu zerstören, finde ich, darf man darüber reden müssen. Und also niemand hier am Tisch, also zumindest meine Wahrnehmung, erhebt sich und sagt irgendwie, aber ich bin hier, ich stehe jetzt über allem oder ich bin der Erleuchtete oder so.
4: Nein, das machen wir ja nicht, oder? Aber wir finden einen gemeinsamen Nenner der Empörung.
3: Ja.
4: Und da wissen, und da bin ich eben schon skeptisch, oder? Weil wir sind dann in diesem Sadomasochismus Narrativ drin, oder? Mit dem Sündenbock und so weiter.
2: Oder ich möchte
4: fertig sprechen.
2: In die Ohnmacht.
4: Und mir geht es darum, eigentlich einen Paradigmenwechsel aus diesem Diskurs raus. Oder? Mhm. Und das ist für mich eigentlich das Wagnis und der Mut und das Risiko. Was machen wir, wenn wir aus diesem Diskurs rausgehen? Das ist für mich der Paradigmenwechsel. Und für mich, ich bin Freudsche Psychoanalytikerin, ist natürlich immer die Libido oder die Lust am Leben. Also das, dass wir immer wieder darüber reflektieren, also wie bringen wir uns zurück aus der Empörung, aus der Destruktion, auch wir hier am Tisch, in diese Lust am Leben.
3: Mhm. Punkt. Mhm. Das ist sozusagen für also die letzte halbe Stunde dieser Sendung, soweit sind wir noch nicht wirklich, dieses, was du ja auch immer sagst, und auch deswegen haben wir dich ja eingeladen, weil ich das sehr schön finde, die Anerkennung der Differenz geht einher mit dem Aushalten dieser Differenz, also in dem anderen sozusagen die Andersartigkeit anzuerkennen und eben nicht in die Empörung zu gehen.
4: Ja, die anzuerkennen, nicht im Sinn, dass ich das toleriere oder gut finde, oder? Sondern einfach im Sinn, ich verorte mich dann im Unterschied, in der Unterscheidung zum anderen. Und das muss ich aushalten, weil ich dann alleine bin. Aber in der Empörung sind wir nicht mehr alleine. Also dann haben wir eine Community, wir haben Symbiose, wir sind, ja,
2: aber ist das nicht menschlich?
4: Eine nette Gesellschaft.
2: Aber ist das nicht menschlich? Also ich persönlich erkenne zum Beispiel den Kulturkampf als solchen an. Und deswegen kämpfe ich ihn. Hä? Also ich wurde vom Kulturkampf-Output des Öffentlich-Rechtlichen angegriffen, das ist Jan Böhmermann. Also der Öffentlich-Rechtliche kann Klugscheißer-Dokumentation machen, wo da so ein Experte sitzt, irgendwie vom Zentrum für Demokratieforschung, was auch immer. Der hat dann irgendwas studiert und er sagt ihnen dann, das ist schon sehr rechtsextrem gerade. Das ist die eine Art, auf der sie das machen können. Dann gibt's den Zerstörer, das ist Böhmermann. Und es ist dann doch an der Stelle gut, dass sich die Leute empören. Er sorgt ja gerade durch seine offen totalitären Methoden dafür, dass sich die Leute empören. Und Leute, die sich empören, wachen dann ja auch in der Regel irgendwie auf. Also eigentlich liebe ich die Empörung, eigentlich liebt jeder die Empörung, solange sie ihm selber nutzt. Das ist klar, das ist realistisch. Ja, aber ich sehe da jetzt gerade... Ich möchte auch nicht missinterpretieren mutwillig, aber ich sehe da ein Eskapismus zu einem gewissen Grad bei Ihnen, der da sich durch diese Worte ausdrückt, der darin besteht, dass man, während einer einen bekämpft, gar nicht anerkennen möchte, dass es einen Kampf gibt kulturell. Und wenn man den nicht wahrnimmt, hat man ihn bereits verloren.
3: Ja, Boris und dann Jeanette.
0: Ja, ich würde eins noch, also zu meiner Motivation, ich finde das gut, was du sagst. Ich finde auch diese Endempörung sozusagen einen schönen Gedanken zwischendurch mal.
2: Da will ich auch gar nicht, Entschuldigung, ja, da will ich gar nicht widersprechen. Ja. Also klar, es gibt da ja auch einen moralischen Unterschied. Es gibt den, der das Unrecht initial erzeugt hat, der das Empörungsklima als politische Strategie etabliert hat, und es gibt den anderen, der es aufnimmt und dann besser spielt als sie selber. Und dafür ist aber der es aufnimmt, nicht in derselben Art und Weise zu echten moralisch wie der andere. Natürlich wäre es schön, wenn unser Diskurs aus etwas anderem bestehen würde, als aus, sie sind jetzt ein Faschist in meinen Augen, weil sie nicht meiner Meinung entsprechen. Das ist natürlich vollkommen klar, dass wir davon wegkommen müssen. Aber vorher muss in meinen Augen der andere insoweit auch in die Schranken gewiesen werden. Auch wenn es so weit geht, dass er dann eben seine öffentlich-rechtliche Plattform, um eben die Leute in der Art und Weise zu steuern, wie man sich das nun selber vorstellt, auch dann final verliert. Das ist ja meine Meinung. Also an sich kann der ÖRR in meinen Augen weg, spätestens nach so einer Nummer.
4: Ja, ja. Wir müssen.
2: Aber ich bin da parteiisch, ne? Tut mir leid.
4: Wir müssen. Das ist ja die Anerkennung der Differenz. Wir müssen ja nicht derselben Meinung sein, oder? Also ich vertrete einfach ganz ein anderes Narrativ. Und das kommt sicher auch von meinem Beruf her und mein Alter und ich glaube auch mein Geschlecht, oder? Das muss man alles mit einbeziehen. Oder?
2: Was ist denn überhaupt eine Frau? Das ist eine andere Frage, ne? Ja. Was ist denn überhaupt eine Frau?
4: Was ist denn?
2: Eine Frau, was ist das?
5: Kennt sie nicht.
4: Eine was?
2: Ach so,
5: eine Frau, eine Frau.
0: Das ist ein deutsches Thema.
3: Was ist überhaupt
2: Sie haben
3: eine
2: im
3: Frau?
2: Positiven Sinne die Debatte in Deutschland nicht so mitbekommen, wie viele von uns, glaube ich, zum Glück.
4: Man kann sich nur über das Du definieren.
0: Ich würde noch gerne was fragen. Und zwar, ich finde die Idee grundsätzlich der Entkrampfung oder wie man es immer auch bezeichnet, finde ich wichtig und finde ich gut. Was meine Motivation ist, das zu machen, was ich mache, und das habe ich ja relativ spät angefangen, ist Folgendes. Ich erinnere mich dran, und das ist mir jetzt erst zu Corona-Zeit eigentlich wieder hochgekommen. Im Geschichtsunterricht haben wir in der Schule, ich habe 5-mal die ganze Nazizeit durchgenommen, ne? Also wirklich mit allem, was dazu gehört. Unter anderem mussten wir dann zu unseren Großeltern gehen und mussten die Großeltern fragen, was sie denn damals getan haben. Und ich war bei meinen Großeltern. Ich habe meine Großeltern gefragt, was habt ihr damals gemacht? Mein Opa hat gesagt, ich war Flieger, ich wollte nur eins fliegen. Und als die Nazis kamen, gab es so viel Kohle für Fliegen, ich konnte die ganze Zeit fliegen. Der ist das erste Raketenflugzeug der Welt geflogen, die Me-163, der ist die Me-262 geflogen. Da gibt es Bilder, da war er total stolz drauf, das war sein Leben. Was da am Rande passiert ist, sagt er selber, das hat ihn schockiert. Er hat irgendwas auch geahnt, aber gewusst, so richtig habe ich es ja auch nicht. Meine Großmutter hat gesagt, ja, diese Rosenbaums, die waren irgendwann weg, aber das waren auch unangenehme Menschen irgendwie. Wir wissen das nicht mehr genau, wie das war, aber es hat keiner richtig registriert. Das war für mich im Gespräch, in der Erkenntnis mit meinen Großeltern eine furchtbare Zeit. So, ich habe 4 Kinder und dann kam diese Corona-Zeit und da habe ich gedacht, wenn mich meine Kinder in 10 Jahren, 15 Jahren, 20 Jahren mal fragen, wenn es aus dem Geschichtsbuch dann rauskommt, was da vielleicht schiefgelaufen ist oder so. Weil ich wusste, ich bin kein Virologe, 80 Millionen Virologen, ich habe keine Ahnung gehabt, ehrlich gesagt. Aber ich habe mir gedacht, wenn ich da jetzt nicht kritisch bin und wenn ich da nicht gegenhalte und wenn ich da nicht zumindest Fragen stelle und wenn ich das alles nicht mache, was ich das absolute Recht habe zu machen, also Recht im Sinne von Gerechtigkeit vor allen Dingen auch, ne? Also ein Gerechtigkeitsgefühl, dann mache ich den gleichen Fehler wie meine Großeltern. Und mich treibt diese Gerechtigkeit. Ich weiß, dass die Definition von Gerechtigkeit vielleicht ein philosophischer, komplexer Fall ist in den verschiedenen Gruppen, aber mich treibt nur eins. Mich treibt die Gerechtigkeit beziehungsweise die Ungerechtigkeit. Ich habe das hier von dir, habe ich das ja gehört, und wir haben davor jetzt nicht so viel zusammen zu tun gehabt, aber ich habe in meiner Sendung sofort morgens davon geredet, weil das wirklich ungerecht ist. Eine Unverschämtheit und ungerecht. Das Gleiche, was dir auch passiert ist. Und mich treibt keine Partei, keine Politik, keine Politik, ist mir alles wurscht, egal. Was mich treibt, ist die Ungerechtigkeit, dass nicht geklärt wird.
4: Ja, da bin ich.
0: Und ich möchte mich nicht, ich empöre mich so, ich gebe mir Mühe, ich mache mir auch echt lustig und mache manchmal auch Quatsch und so, aber ich möchte mich nicht empören, aber ich möchte ehrlich gesagt, dass meine Kinder, klingt jetzt ein bisschen pathetisch vielleicht, aber dass meine Kinder eines Tages stolz sind, dass ich das Maul aufgemacht habe, als es nötig war.
4: Das, ja. Also bei mir ist es auch so, die Ungerechtigkeit, die geht bei mir immer an die Schmerzgrenze. Auch Corona, auch Ukraine oder sowas. Oder das geht, wenn ich das auch bei anderen anschaue, dann geht das bei mir auch an die Schmerzgrenze und ist fast unerträglich, obwohl es mich gar nichts angeht, oder? Und dennoch Sigmund Freud hat gesagt, das war, glaube ich, 1930 oder so, hat gesagt, die Revolution seien bis jetzt alle gescheitert, weil es sich um Vatermorde handelte. Also das heißt, in den das bin ich eigentlich heute noch 100 Jahre später sehr mit ihm einverstanden in meiner Einschätzung, dass die Revolutionen eigentlich, dass es darum ging, die Autorität zu beseitigen und die eigene Autorität hinzustellen, ohne eigentlich einen Systemwechsel, einen grundsätzlichen Systemwechsel an den Tag, also zu riskieren. Und daher sagt der Vatermord, also im symbolischen Sinne, oder? Einfach quasi die Autorität weg und dann geht man anstelle dieser Autorität, übernimmt man diesen Posten, oder? Und das glaube ich auch, weil bis jetzt bei die Revolutionen haben kein neues Narrativ gebracht. Und ich finde, jetzt haben wir eben die Chance, auch dieses neue Narrativ auch aufzugleisen, oder? Also außerhalb von diesem Diskurs sich anfangen zu bewegen in Richtung das, was Freud gesagt hat, Libido und Lust, oder? Er sagt, die Libido ist, also die Lebensenergie, die Lust, auch die sexuelle Lust, die erotische Lust, ist eigentlich das, was den Lebenszweck setzt. Und doch, sagt er, 1930, ist sie im Hader mit der ganzen Welt, oder? Und von mir aus, entweder hadere ich da, oder? Und gehe in diese Kampfsituation, oder ich sage, also, ich ziehe mein Ding durch, oder? Also, ich versuche, das Narrativ zu verlassen. Und suche quasi diese Lustebene, auch in meinem Privatleben, diese Lustebene quasi zu erweitern und zu schauen, dass der Destruktionsfaktor keine große Rolle mehr spielt.
3: Das heißt, wenn ich das richtig verstehe, meinst du, du gibst keine Energie mehr in Empörung oder im Abarbeiten an irgendwelchen Menschen, die dir nicht gefallen, sondern du nimmst deine Energie, um quasi das aufzubauen, was dir Freude macht, was dir Lebensfreude macht. Als Rezept aber auch für jeden, eben nicht mehr seine Energie zu verschwenden im Destruktiven.
4: Ja, genau, genau. So, oder zum Beispiel mit meinen 4 Enkelkindern und so weiter, oder? Also da, und das mache ich nicht einfach, weil ich zu feil bin, quasi am anderen Ort zu kämpfen, sondern ich bin wahrscheinlich schon auch müde von diesem Kampf. Ich bin in 60er, 70er Jahre sozialisiert und wir haben alles gemacht, was man da machte, oder? Also politisch und so, Häuser besetzt, Leibout und AKW verhindert und so. Ich glaube, es ist auch meine Generation oder mein Alter, wo auf diese Art, wo ich müde bin und wo ich auch mehr, ich bin nicht mehr darauf angewiesen, Geld zu verdienen. Also ich habe da meine Rente und so. Also ich habe auch nichts mehr zu verlieren. Und dann wäre, das macht mich mutiger auch, oder?
3: Ja, du bist ja du bist ja sozusagen da auch deswegen bei Fairtalk genau richtig, weil das ist ja auch das, also am Ende sage ich es nur mit anderen Worten, ich habe das halt nicht studiert, sondern ich habe es aus meiner Lebenserfahrung heraus, dass ich immer mehr feststelle, es hat keinen Sinn, meine Energie in etwas zu geben, was ich ablehne, weil ich dann mehr von dem bekomme, was ich gar nicht haben möchte, sondern meine Energie dafür zu nehmen, um was Neues aufzubauen, nämlich das, was mir Freude macht. Aber auf der anderen Seite ist ja, und das hat Marc, fand ich eben auch so schön gesagt, die Empörung ein Teil unserer Kultur und auch wichtig. Also wichtig, damit Menschen erkennen, es läuft irgendwie was falsch. Und da ist natürlich auch, also jeder braucht da irgendwie auch eine andere Dosis. Mir geht es auch so, dass ich insgesamt finde, da haben wir beide uns ja auch mal bei dir in der Sendung drüber unterhalten, so zu viel Empörung ist kontraproduktiv.
0: Ja, stimmt,
5: absolut. Wo es nichts zu empören gibt.
0: Aber ja, und das Schlimme ist nur das, ich finde im Moment gerade ist mein Lebensgefühl, ne, also ich finde das total toll, was du sagst, und ich würde so gerne sofort einschlagen und sagen, möchte ich auch gerne machen. Aber ich finde, uns wird im Moment, zumindest hier in Deutschland, systematisch auch Lebenslust genommen. Und zwar, wir wachen alle auf und haben die Schultern schon zusammengezogen. Es gibt immer wieder neue Probleme, neue Hysterie, neue Panik. Und es ist halt unheimlich schwer, da an dieser Lebenslust so teilzunehmen und sich um Libido zu kümmern, wenn...
3: Aber, ja, das ist aber eine Kernfrage, Boris. Wird uns genommen oder lassen wir sie uns nehmen?
0: Korrekt.
5: Und vor allem ist es systematisch. Das ist ein komischer Begriff in dem Zusammenhang, finde ich. Warum systematisch?
0: Weil ich sage deswegen systematisch, und ich weiß auch, dass das schräg rüberkommen könnte, wenn man das so auslegen wollte, aber ich sage es deswegen, weil ich den Eindruck habe, dass in den letzten, ich sage jetzt mal 5 Jahren, tatsächlich in der Nachrichtenlage im Prinzip immer Drama inszeniert wird. Und zwar so, dass wir alle permanent, es kommt die nächste Katastrophe ist, glaube ich, jetzt Wasserknappheit. Ne? Jetzt kommt ja die Hitze. In Hamburg haben sie das ja jetzt Wasserknappheit. Mhm. Das ist Bullshit. Das Gleiche ist für zu sagen, also man muss jetzt alle Kraftwerke abschalten und alles das. So, jetzt ist plötzlich das Problem, haben sie ganz allen Ernstes neulich im Bundestag, eine grüne Kollegin hat gesagt, die Franzosen, auf die ist kein Verlass, die liefern keine Atomkraft. Ich meine, da muss doch irgendjemand sagen, Freunde, Moment mal, ist da noch Licht an im Gehirn? Und tatsächlich ist es für mich so, aber dass das für mich ist es so, dass es diese Angst, also ich lese jeden Morgen, deswegen mache ich das ja. Ich lese jeden Morgen in meiner Sendung eine halbe Stunde, mache ich die Bildzeitung auf. Ich habe sie vorher nicht gelesen. Ich reagiere, ich mache Reaction auf Bildzeitung.
3: Und ja. Du machst es live.
0: Und ich mache es live, genau, immer live. Und wenn man das, da ist so viel Panikmache. Auch mit jetzt neulich gab es eine Phase, 2 Wochen lang jeden Tag eine seltene Krankheit. Wer will das wissen, die Scheiße? Das ist an jeden Tag eine Krankheit, wo man sagt, eine ganz gefährliche Krankheit, aber die gibt's nur ganz selten. Aber dann steht drin, wie man sie merken. Vielleicht wenn es im Bauch ein bisschen zwackt. Also es ist vielleicht nicht, ich soll es nicht so ernst sagen, vielleicht und in Anführungsstriche setzen, aber für mich hat das System, Panikmache hat System, und ja, ich weiß auch, dass sich in den Medien schlechte Nachrichten besser verkaufen als gute und so, klar, aber es ist so viel, ne? Also es ist 36 Grad in der Schweiz, habe ich gesehen, Wetterkarte, schön orange, bei uns deutlich dunkelrot. Auf der Wetterkarte, es gibt eine neue Wetterkarte, und zwar ist das Meer, weil das Meer ist ja zuständig dafür, dass wenn es da heiß wird im Meer, ne, dann gibt es dollere Unwetter. Jetzt haben sie gestern eine Wetterkarte gehabt, da waren die Länder grau und da war das Mittelmeer schwarz, praktisch schwarz-rot. Wie getrocknetes Blut sah das aus. Und haben sie uns erzählt, dass es jetzt so heiß ist.
3: Deswegen hast du heute auch schwarz-rot an in der Kombi. Ne?
2: Ja. Das war das Heute-Journal, glaube ich.
0: Ja, Heute-Journal war das, genau. Ja.
2: Da steht, es gibt so einen Moderatoren beim Heute-Journal, der bringt immer so richtig schön diesen Klimaspin mit rein. Den schaue ich am liebsten tatsächlich. Und der hat dann immer... Naja, weil da die politische Botschaft ihr gar nicht mehr versteckt. Und dann sehen Sie diese Karte, ich habe die in meinem neuesten Video, glaube ich, auch drin. Das ist die Landmassen wie Asche.
0: Ja, verbrannt.
2: Wie Asche. Und die Meertemperatur, da gibt's auf der Skala unten gar nicht mehr den grünen Bereich.
0: Nein. Ja,
2: also der fängt halt schon bei Orange an.
0: Ja.
2: Und der geht dann in so ein Rot und dann Bordeaux und dann ist es schwarz.
0: Ja. Ja.
2: Also es gibt, den grünen Bereich gibt es eigentlich
3: gar nicht mehr. Ja. Vor allem das Verrückte ist ja dabei, das ist das, was ich mich in diesem Sommer besonders gefragt habe. Also ich lebe ja in Hamburg, Holger auch, du auch und alle, die Hamburg nicht kennen, kann ich nur sagen, schöne Stadt, aber das Wetter ist eine Katastrophe. Ne? Also ich würde mal sagen, ja, doch schon so mehr als die Hälfte des Jahres, grau in grau, Nieselregen. Siehst du das anders?
0: Gibt nur schlechte Kleidung, sagst du.
3: Ja, das stimmt. Ja, das, so kann man sich genau, so kann man sich's schönreden. Aber dann sind mal 30, 35, 36 Grad, ja, und ich denke, geil, es ist Sommer, ich freue mich total. Und alle Menschen, die mir begegnen, sind nur in, boah, ist das heiß und wie schrecklich und wir müssen uns verbarrikadieren und so. Und ich denke, Leute, dafür gebt ihr doch jedes Jahr Tausende von Euros aus, um mit dem Flugzeug nach Mallorca zu fliegen.
0: Ja.
3: Ja. Entschuldigung, dass ich mich da kurz empören muss.
0: Da arbeiten sie ja nicht.
3: Ja, aber was denn? Ich meine, da ist
6: und
3: deswegen ist das doch eine das ist doch eine Krise des Bewusstseins.
0: Ja.
6: Ich weiß aber nicht.
3: Einmal Holger bitte und dann Jeanette, ja.
0: Also das mit den Wetterkarten, ich habe mich auch mal damit beschäftigt, weil ich gedacht habe, ist das denn tatsächlich so, weil gesagt wird, vor 30 Jahren Tagesschau, da war das alles grün bis gelb und jetzt ist es alles dunkelrot. Man muss da natürlich sehr aufpassen, wenn man das so raushaut, ne? Da geht's um welchen Monat, um welchen Tag, weil die Tagesschau argumentiert damit, es ist halt im Juni ungewöhnlich, wenn es 35 Grad sind, als wenn es im August passiert. Und deswegen sind die Farbgebungen halt andere. Das finde ich auch nachvollziehbar durchaus. Man hat mal so einen Normalbereich, in dem man sich bewegt zu der Jahreszeit. Ne? Also so mal als ein Beispiel. Ich will jetzt hier nicht alles verteidigen, was die machen. Ich habe Tagesschau.
2: Ich kenne die Faktenchecks. Also es gab damals auch einen Faktencheck. Ich glaube, Korrektiv natürlich. Wer denn sonst? Da ging es dann
0: darum. Mit denen habe ich nichts zu tun, um das gleich zu sagen.
2: Noch nicht? Ja, aber da war ja dann auch so Ich glaube, das Video heißt die Sache mit den Wetterkarten oder so. Und da geht es darum, dass ja auch das kam, ne? Also je nach Jahreszeit ist die Temperatur ungewöhnlich, dann machen wir es dunkler, um das zu zeigen, das ist jetzt ungewöhnlich. Dann haben sie aber in dem Faktencheck selber Karten aus demselben Monat übereinander gelegt, also gegenübergestellt. Einmal aus dem Jahr, ich war irgendwie in den 2000ern, ja 2003 so die Richtung und dann eine aktuelle. Und dann aus demselben Monat. Und dann siehst du immer noch die Farbunterschiede. Die Farben sind kräftiger bei dem einen, bei dem anderen weniger. Du schaust, okay, hier ist 20 Grad orange, hier ist 20 Grad dann schon eher Richtung rot. Und dann steht da drunter Folgendes. Das liegt daran, weil die technischen, also paraphrasiert, ich will mich jetzt hier nicht in irgendeine Bredouille reiten, das Video ist schon älter. Da steht dann paraphrasiert als Argument so etwas wie, ja, aber die technologischen Gegebenheiten, die haben jetzt eine andere Farbgebung auch hervorgebracht.
0: Das ist aber auch nicht ganz falsch. Es gab mal noch kein HD-Fernsehen damals. Also ganz falsch ist es auch nicht.
2: Aber meine Frage ist es jetzt dunkler oder heller? Und es ist dunkler.
0: Ja, also aber es ist nicht so viel Drama da drin, wie da Rossmann gemacht wird.
2: Man kann sich, also ich finde, über Wetterkarten empören, es gibt da bessere Themen.
3: Ja, klar. Vor allem kann man ja, der Punkt ist ja der, jetzt egal, also ich will gar nicht diese Klimadiskussion aufmachen, weil man kann da der oder der Meinung sein, wir haben darüber ja auch bei Fairtalk schon kontroverse Sendungen an diesem Tisch geführt. Und dennoch, da sind wir wieder bei Jeanette, dieses, wenn ich den ganzen Tag in Angst gehalten werde, beziehungsweise anders formuliert, wenn ich mich den ganzen Tag in Angst halten lasse vor, es kommt ein dritter Weltkrieg, das Klima bringt uns alle um, es gibt einen Wassermangel, bald ist irgendwie, keine Ahnung, wieder das Klopapier alle und was noch alles irgendwie Wildes passiert. So, wie soll ich dann jemals ein Leben in Freude führen? Und ich glaube, das Leben in Freude ist aber genau das, was dabei hilft, um ein friedliches Miteinander zu erzeugen. Weil Menschen, die in Freude leben, sind nicht aggressiv, sondern die sind ja in Freude so. Das bedeutet, diese Freude lassen wir uns irgendwie kollektiv gerade über diese Themen, also wir in Anführungsstrichen, war ich nicht, aber viele andere vielleicht doch noch schon, sich einfach aus ihrem System rausziehen und merken gar nicht, wie ihnen die Energie geraubt wird. Und deswegen wäre, Marc, an dich meine Frage, was ist der Sinn deiner Arbeit, die du tust? Hast du auch irgendwie da eine spirituelle Ebene drin oder ist das für dich wirklich nur dieses Kulturkampf-Ding? Machst du dir da überhaupt Gedanken drüber oder machst du einfach das, was du richtig empfindest und fühlst?
2: Das sind viele gute Antwortmöglichkeiten. Ich nehme alle. Ja. Also klar, also es ist Kulturkampf, klar. Auf der anderen Seite kommt das auch aus einem tiefen, aus einem Gerechtigkeitsgefühl heraus, weil ich habe ja die Öffentlich-Rechtlichen auch sehr lange konsumiert und sie sind, jedes zweite Video hat etwas mit einem öffentlich-rechtlichen Beitrag zu tun in der Regel. Das ist so der Prozentsatz ungefähr. Und du merkst irgendwann selber, dass du es ja auch nicht mehr drin behalten kannst. Und du hast Freunde, mit denen kannst du darüber reden, aber die haben irgendwann auch genug. Und ich will das Ganze jetzt auch nicht als eine Art Vendetta-Akt oder so verkaufen. Aber es gab natürlich im Vorfeld der Kanalgründung gab es auch so einige Schälungen im privaten Umfeld. Ja, das kennt jeder vielleicht, der mal das Narrativ ein bisschen zu hart angezweifelt hat vor Leuten, die man dachte als Freunde damals gewonnen zu haben. Und ja, hier, ich höre es von da hinten auch schon. Ja, also es kennen wahrscheinlich ganz viele.
3: Ich glaube, wenn man das jetzt fragen würde, im Publikum hat jeder hier jemand oder meldet euch gerne mal. Schon mal irgendwie diese Erfahrung gemacht hat,
2: viele durch Hände
3: irgendwie, ja genau, durch die falsche, in Anführungsstrichen, Meinung jemanden.
2: Bis zum Kontaktabbruch. Zu haben. Ja, also da reicht eine falsche Meinung und natürlich ist das ungerecht. Ja, man muss es auch aushalten können. Das ist, denke ich, klar. Ich konnte es aushalten, jahrelang. Genauso wie auch mit meiner Band habe ich es auch offensichtlich mit politisch anders denkenden Leuten sehr lange ausgehalten. Ja, es war gar nicht so schlimm, weil es ja um Musik ging und bei den Freunden um Freundschaft und nicht um Politik. Ja. Aber wenn Ihnen das widerfährt oder wenn euch das widerfährt, vielleicht sind wir hier schon beim Du, ich denke schon, dann sitzt du da am Ende und du musst es... Ich will es nicht als Rache verkaufen, aber spätestens da denkst du dir, okay, ich muss dieses Ventil jetzt öffnen. Und die Dinge, so wie ich sie wahrnehme, auch einfach mal so ausformulieren. Und ich meine, die Resonanz der Zuschauer selber spricht ja auch für sich. Ich glaube, viele Leute brauchen das auch einfach, zu sehen, okay, irgendjemand sieht das auch so ähnlich wie ich. Ich wusste, dass mich da irgendetwas stört. Nur jetzt sagt mir auch jemand noch 3-4 Sätze mehr darüber, warum mich das vielleicht stört. Man kann ja gerne am Ende selber entscheiden, ob die Begründungsfindung richtig ist. Aber ich glaube, viele Leute haben dann in mir auf eine gewisse parasoziale Art auch jemanden gefunden, der ihnen dann so ein bisschen aus der Seele auch hilft zu sprechen, sage ich jetzt mal. Genau. Und vielleicht noch zu Ihnen. Also ich wollte Sie da jetzt vorhin auch nicht so konfrontieren. Ich glaube, Sie haben ja schon einen Punkt, was die Diskursentwicklung angeht. Natürlich gehört Empörung zu der Medienwelt dazu. Natürlich arbeite ich mit Empörung, genauso wie es ein Böhmermann wahrscheinlich dann auch.
5: Ich auch, klar.
2: Natürlich. Holger, natürlich, klar, man braucht ja einen Anlass. Aber das, wovon wir wegkommen müssen, ist, dass es in einer Art und Weise eskaliert, in der dem anderen eigentlich alles andere abgesprochen wird, er ist dann nur noch diese abweichende Meinung. Ja, und da geht es dann an der Stelle zu weit. Wir sehen es in England. Das war der Fall, nachdem die 3 kleinen Mädchen, mittlerweile rausgekommen, islamistischer Täter damals, die 3 kleinen Mädchen beim Taylor Swift-Kurs getötet worden sind von ihm. Und das Resultat war, also die Spannungen waren vorher schon so stark, dass aber an dem Punkt die Proteste danach von allen Seiten gewalttätig geworden sind. Da waren Muslime auf der Straße, die haben einfach Weiße angegriffen. Da waren Weiße auf der Straße, die Asylheime angegriffen haben. Da waren dann Linke auf der Straße, die sagen, wir müssen den Faschisten die Kehle durchschneiden. Das war, glaube ich, ein linker Politiker in Großbritannien. Und das war der Punkt, wo es bürgerkriegsähnlich wird. Aber davor waren so viele kleine Vorstufen, die damit zu tun hatten, dass man die Gegenposition nur noch verschlagwortet hat, seine eigene Position nur noch verschlagwortet hat und dieses Potenzial, was brodelt, auch einfach irgendwann ausbricht. Und wir müssen auch, wenn wir, also ich bin jetzt rechts, viele hier sind links, wir müssen trotzdem am Ende des Tages auch eine funktionale Gesellschaft bilden und hier werden nicht alle Leute auf magische Art und Weise links oder rechts werden. Das ist klar. Und deswegen, also ich möchte da nochmal auf Sie referenzieren. Es gibt einen gewissen Grad an Empörung, den wir irgendwann nicht mehr überschreiten sollten. Ja, es kann auf der einen Seite abstumpfen. Also mir persönlich ist das, also ich kann die Bild lesen und zucke nicht mit der Wimper mittlerweile, weil es mich aufgrund der Empörung einfach nicht mehr berührt irgendwann. Ja, sie stumpfen halt ab. Aber die Verschlagwortung des anderen als Faschist, als Nazi. Ich glaube tatsächlich, dass man zum Beispiel Trump die ganze Zeit als praktisch Reinkarnation Hitlers dargestellt hat, so wie man es hier mit einem Herrn Höcke macht. Das war mit Grundlage dafür, dass es stochastisch wahrscheinlich wird, dass irgendjemand zur Waffe greift und dann den Stauffenberg macht. Und das war in den Vereinigten Staaten so der Fall. Und in meinen Augen haben da die Medien mitgeschossen. Und das könnte hier genauso passieren. Und deswegen müssen wir schon irgendwann davon weg. Aber ich glaube, der Kampf läuft bis dahin noch.
3: Ist dann, um das nochmal kurz auf diese Ebene Streisand-Effekt zu holen, weil du gerade das Stichwort Trump nennst, ist das dann auch Streisand-Effekt?
2: Trump?
3: Naja, dass er Präsident geworden ist, und also er hat ja unfassbar viel Gegenwind gehabt, also weltweit, wie du es schon gesagt hast. Er wurde ja dargestellt als der schlimmste Mensch der Welt. Also ich kenne ihn nicht, ich weiß es nicht, aber auf jeden Fall.
2: Das passiert jedem, der die Medien offen als Feind angreift, als Politiker. Also wer die Medienkaste
3: als Fake News beleidigt, das hat er ja immer wieder getan.
2: Wer die Medienkaste als politischen Player und damit als politischen Gegner auch wahrnimmt, der wird von denen attackiert, so hart ist, wie es nur geht.
3: Aber er ist ja, wie gesagt, dann doch mit relativ klar Präsident geworden, und ist das dann eben möglicherweise auch Streisand-Effekt, ja?
2: Das kann sein zu einem gewissen Grad. Trump ist halt ein bisschen geil auf eine gewisse Art. Also es gibt viel Kritik an Trump, die es begründet, viele dumme Aktionen auch. Aber das Trumpistische an ihm, das nimmt, glaube ich, viele Leute auch einfach begründeter Art und Weise mit, weil bei Trump ein authentisches "Ich werde da jetzt aufräumen" immer mitgespielt hat in Bezug auf den Deep State, auf USAID, also USAID. Aid ist da eine begriffliche Irrführung. Ja, da geht's nicht unbedingt um Hilfe, da geht's um Finanzieren von Medien, unter anderem in der Ukraine, sodass sie vielleicht doch ein bisschen mehr auf der eigenen Linie sind. Ja, das aufzuräumen, da reinzugehen, ich glaube, das hat ihm viel gebracht. Und natürlich, je mehr man ihn hasst, desto mehr Leute werden ihn lieben, ne? Das ist klar.
5: Aufmerksamkeit.
2: Also spielt mit
5: rein. Er hatte auch zweimal Glück. Einmal hat er eine völlig unsympathische, unbeliebte Hillary Clinton als Gegnerin gehabt. Und dann kam der debile Biden halt. Und seine Nachfolgerin konnte nicht mehr groß was tun als Kandidatin. Er hat auch viel Glück gehabt. Also wenn er da irgendwie einen Bill Clinton oder jemanden als Gegner gehabt hätte, das wäre vielleicht anders ausgegangen.
3: Hm. Holger, auch an dich nochmal die Frage. Der Sinn deiner Arbeit. Hast du für dich eine Metaebene?
5: Oh Gott.
3: Also eine Mission?
5: Ja, schon Aufklärung natürlich. Das ist mir ganz wichtig. Also die Öffentlich-Rechtlichen waren ja früher gar nicht mal so stark im Fokus bei mir, als ich noch Fernsehkritik-TV gemacht habe. Das habe ich von 2007 bis 2018 gemacht. Da habe ich mich lustig gemacht übers Fernsehen. Zum Beispiel Big Brother oder solche Sachen. Was waren mehr meine Themen damals? Aber nicht, weil ich jetzt gesagt habe, schlimm, schlimm, schlimm, sondern ich habe es eher unter dem unfreiwillig komischen Aspekt oft betrachtet. Aber als Journalist kommt man natürlich schnell an den Punkt, wo man denkt, das ist eigentlich gar nicht lustig, was hier passiert. Vor allem, wenn wir alle eben zwanghaft dafür Geld bezahlen müssen. Und dann gerät man doch in diesen Strudel hinein. Es ist eine Mischung. Es ist eine Mischung aus Unterhaltung, aus Empörung, aber auch Aufklärung, ja, würde ich sagen.
3: Und aber es ist sozusagen deine Mission, ja, aufzuklären, zu bewerten. Also gibt es da für dich noch eine andere Ebene?
5: Da müsstest du mir mal einen
3: nennen. Möchtest du zum Beispiel Menschen auch dazu bewegen, selbst in die Aktion zu gehen? Oder ist es tatsächlich, also sagst du nein, mein Job ist es, mit meiner Kommentierung des Geschehens sozusagen einen Impuls zu setzen, aber am Ende, ob jetzt jemand sich dadurch motiviert fühlt, auch was in die Welt zu tragen, das ist gar nicht deine Absicht.
5: Ja, das kritischere Denken natürlich. Und das erlebe ich übrigens auch. Mittlerweile ist es ja so, dass ich schon Menschen treffe, die mittlerweile als Redakteure arbeiten und voll im Beruf stehen, die zu mir sagen, ich bin mit dir aufgewachsen, wo ich denke, um Gottes Willen, so lange mache ich das schon. Ja, aber die sagen, ich bin durch dich in den Journalismus gekommen, weil mich das interessiert hat. Oder du hast mich davon abgebracht, RTL 2 zu gucken, diesen ganzen Trash. Und sowas erlebe ich ja manchmal, dass Leute mir sowas sagen. Das ist natürlich toll, wenn man sowas erlebt, natürlich, ja. Ja,
2: ich habe das Holger heute auch gesagt.
5: Genau, du hast ja in einem Podcast gesagt, Holger ist an allem schuld, genau.
2: Du bist da mit drin, du steckst da mit drin. Also er hat mir zumindest am Anfang...
5: So wird man dann.
2: Ja, also die Supernanny-Sache, sowieso,
5: ja, ja.
2: Die hat eine grundlegend, also dass du dir klar machst, dass diese Leute authentisch bösartig sind, unter anderem, dass das möglich ist, dass man dem nicht mehr so bedingungslos vertraut, weil der Mann im Fernsehen sagt das, dann kannst du ja, die prüfen ja alles und so, das muss schon, es kann ja nur seriös sein, wenn es im Fernsehen läuft, ja, das hast du mir eingeimpft, das zu hinterfragen. und die öffentlich-rechtliche Kritik natürlich, die bei mir wahrscheinlich mehr auf die Spitze getrieben wird als bei Holger. Das ist klar. Ja, also Holger ist da wesentlich weniger vehement als ich, glaube ich.
5: Dann denke ich so, um Gottes Willen, was habe ich denn angerichtet? Ja.
2: Das stimmt, aber er hat den kritischen Geist in mich hineingelegt. Ja. Das muss ich sagen.
3: Doch, ja, aber ist doch schön. Also ja. Deswegen, also freue ich mich, dass die Frage sogar noch zu diesem direkten.
5: Das ist wieder Futter für meine Gegner.
2: Die Kontaktschuld wird.
5: Aber da stehen wir ja drüber.
3: Ja, die Kontaktschuld ist ja sowieso Kontaktschuld ist. Also wie hat das mal hier die ehemalige ZDF-Kollegin Katrin Seibold, die hat mal so einen schönen Satz gesagt. Die hat gesagt, Kontaktschuld verhindert Journalismus. Und ich finde die Worte, also besser kann man es nicht beschreiben.
2: Ja,
3: so.
2: Klar.
3: Ja,
2: Sie dürfen mit einer AfDler nur als linker Journalist reden, das ist doch klar.
3: Ja. Bevor wir, Jeanette, zum Ende dieser Sendung auch nochmal so 20 Minuten uns damit beschäftigen werden, wie schaffen wir es denn, also jeder Einzelne, die Differenz des anderen so anzuerkennen, dass wir da auch in unseren Frieden kommen, würde ich gerne nochmal ein Zitat reinbringen und zwar zum Thema Zensur, weil ich habe jetzt quasi der Untertitel der Sendung, wenn es denn so nach hinten losgeht, auch ein bisschen recherchiert und die Redaktion hat mir auch so ein paar Sachen rausgesucht, unter anderem von Anja Reschke, die Panorama moderiert. Und Anja Reschke hat gesagt in einem Podcast, du kannst jeden Tag deine Meinung sagen, du kannst sagen, ich finde den Kanzler scheiße und dir passiert gar nichts. Wo sonst ist das so? Du kannst Leute beschimpfen und diesen Wert sieht gar keiner mehr. Ich höre nur noch, wie schlimm alles geworden ist. Das sagt Anja Reschke. Und dann hat ein Kollege von mir gesagt, ja, das ist die eine Seite und die andere Seite ist, und zuletzt hat sich der Staat damit gebrüstet, dass er bei 180 Leuten wegen Postings eingeritten ist und offen zugibt, dass es nur der Abschreckung dienen soll. Das heißt also, das sind diese beiden unterschiedlichen Blasen, hat man das Gefühl, die irgendwie nicht zueinander finden. Aber ist das, wenn du das so hörst, jetzt Anja Reschke, die ja seit vielen Jahren irgendwie angeblich eine der bekanntesten Journalistinnen Deutschlands sein soll, wenn du das hörst, Boris, hast du dann das Gefühl, die weiß mehr und die verkauft es nur, weil sie weiß, dass sie sonst kritisiert würde? Oder ist das wirklich tatsächlich in ihrer Welt genauso, wie sie es sagt?
0: Das ist schwer zu beantworten, weil ich weiß nicht mehr. Also ich kenne Journalisten lange und ich weiß, wessen Geisteskind die sind. Und die sind privat anders als vor der Kamera. Und auf die Frage, warum, das ist jetzt eher also aus der Corona-Zeit meine Erfahrung, aber auf die Frage, warum, ist immer, naja, also in der heutigen Zeit, ich kann mir das nicht erlauben, da auch alles so zu sagen. Und was Menschen betrifft, also Einladung zum Beispiel, ich kenne ja die Herrschaften hier, die Lanz machen ganz gut, das ist Senderwunsch und die kriegen alle Geld dafür. Und es ist eben heute so, dass das nicht mehr so frei ist, wie das mal war. Das ist traurig, aber das ist so. Und ich glaube, dass wir sehr wohl, also es war ja, hat ja auch mal auch welche spöttisch gesagt, ne? Du kannst ja sagen, was du willst und du kannst ja alles kritisieren, und wie toll ist das denn?
3: Ja, aber das hat ja die Konsequenz. Ich meine, auch dieser Dame wird ja nicht entgangen sein, dass irgendwie es dazu geführt hat, dass dieser eine Rentner da morgens von einem Kommando überfallen wurde, weil er ein Posting von, Ahnung, in was war das, ein Meme von...
2: Das war ein hier, Retweet mit Schwachkopf.
3: Habeck. Genau, Habeck. Entschuldigung, danke schön, ja.
0: Aber also da ist es, das ist, ich glaube, was hat meine, jetzt muss ich mich an meine Großeltern erinnern, ne? Ja, das hat die schon irgendwie mitbekommen haben. Aber auf der anderen Seite wird das ja wohl verdient haben. Irgendwie ist da was gewesen, weiß ich aber so richtig. Und geht auch nicht tiefer rein, das interessiert mich eigentlich nicht so. Ich weiß ich nicht, ich möchte auch nicht über die anderen so schlecht urteilen. Was ich weiß, ist aber, dass in dem Zustand, in dem die freie Meinungsäußerung heute ist, oder wenn wir über Zensur sprechen, ja, der Zustand der Zensur, ich glaube, dass wir abgekommen sind von der Grundidee, die es mal nach dem Krieg gab. Nämlich die Grundidee nach dem Krieg war, wir machen irgendwie eine Verfassung und Gesetze und da sind die Gewalt, also Gewalten sind irgendwie aufgeteilt und am Ende gucken auch die Presse und die Künstler, die gucken den Mächtigen auf die Finger und das ist alles ausgeglichen und da ist Diskussion drin. Das war ja mal die Idee und das ganze System der Verfassung und sowas alles ist so gemacht, dass das Volk, also dass die Regierungen nicht übergriffig werden können zum Volk.
3: Genau, ich habe einen Satz gefunden, in der BRD wurde die Meinungsfreiheit bewusst als Abwehrrecht gegen Staatsangriffe absolut im Grundgesetz verankert, Artikel 5 ja des Grundgesetzes.
0: Und dann war es so, dass noch vor einem Jahr, ich weiß die Zahl nicht mehr ganz genau, 3.800 Anzeigen rausgegangen sind von der Regierung an das Volk. Mit Sicherheit manche davon völlig gerechtfertigt. Man muss auch sagen, alles muss man sich nicht bieten lassen, verstehe ich alles. Aber grundsätzlich, was hat Helmut Kohl ausgehalten? Also meine, und ich war mit dabei, ich habe auch gesagt, Birne cool. Was hat der, aber das hat der Mann, wenn, also wenn man sich ein bisschen, wenn man sich anguckt, was damals war, die haben einfach, ich weiß nicht, ganz ehrlich, die haben als Politiker gesagt, wir sind in einer besonderen Position und da gehört das mit dazu, dass du kritisiert wirst. Und das, und der hat ja gesagt, ich spreche nicht mit dem Spiegel, der hat auch solche Sachen gesagt, die vielleicht nicht ganz okay waren oder so. Aber grundsätzlich ist es so, dass systematisch die Regierung das Volk anzeigt, weil die was sagen, was ihr nicht gefällt. Das geht überhaupt nicht. Und das hat nichts mit dem zu tun, was sie vielleicht denkt, wie es mal hätte sein können, gewesen, sein müsste eigentlich. Und ich weiß auch nicht so genau.
6: Ja.
4: Ich möchte auch etwas dazu sagen. Wir unterscheiden in der Psychoanalyse und das, was du sagst, das kann man übersetzen ins Schulsystem, in Kindergarten, in die Familie, alles, oder? Also wir unterscheiden, ich möchte da zwei Begriffe definieren. Wir unterscheiden in der Psychoanalyse zwischen Aggression im Dienste des Ich, also das ist diejenige Kraft, die wir haben, um uns zu wehren, um ehrgeizig zu sein oder für die Männer, um zu penetrieren. Das ist einfach diese Kraft, das ist wie unsere Muskulatur, die brauchen wir. Wenn in diesem Narrativ wie jetzt, dass immer mehr gespiegelt wird, dass die schädlich ist, oder? Also dann sind wir wirklich komplett in der Soße drin. Und das ist genau das, was du sagst. Und das zieht sich durch alle Ebenen, durch alle Berufe, durch alle Institutionen, dass wenn ich diese Aggression im Dienste von mir einsetze, dann ist das für andere vielleicht enttäuschend oder unbequem oder was auch immer, oder? Aber es ist nicht schädlich, aber es wird als schädlich gespiegelt. Wenn du mich auf der Schulter anfasst, dann kann ich sagen, sexueller Übergriff. Oder? Also es ist auch das ganze Begehren, das ganze, ich bin ja freudsche Psychoanalyst, das ganze sexuelle Begehren kommt auch in diese Schädlichkeit rein. Oder? Es gibt gar nichts mehr, es gibt gar keine potenten und eigenständigen und diese eigenmächtigen Handlungen mehr, wo der andere auch sagen kann, nein, lass mich in Ruhe, oder? Geht mich nichts an, oder du interessierst mich nicht. Also diese Aggression, das finde ich eben ganz verrückt, dass diese Aggression im Dienste des Ich als destruktiv gespiegelt wird und dann bekommen wir Angst. Und das ist der zweite Begriff, den ich schnell definieren möchte, nämlich die Angst. Die Angst heißt nichts anderes. Die Angst ist ein ohnmächtiger Zustand, also ein Zustand, wo ich die Macht nicht mehr habe. Und das heißt, dass ich werde genau von dieser Aggression im Dienste des Ich, werde ich enteignet. Oder? Also ich kann die nicht mehr nutzen, um mich durchzusetzen, um quasi Flucht nach vorn zu machen, sondern sie ist schädlich, also nutze ich sie nicht mehr und wenn ich diese Kraft nicht mehr nutzen kann, dann bekomme ich Angst. Aber erst dann, und darum habe ich ausgehend gesagt, oder? Wer springt dann auf diesen Streisand-Effekt auf, oder? Also da gehe ich bereits schon von mir weg, wenn ich denke, das interessiert mich eigentlich gar nicht, aber ich schaue doch noch, oder? Vielleicht ist es noch ein bisschen geil da, was die da machen. Also da gehe ich schon von mir weg und dann bin ich ausgeliefert. Also ich reguliere mich nicht mehr selbst.
3: Aber das ist ja die Frage, gehe ich vielleicht erst weg und komme dann aber zu mir wieder, weil ich eben das Weggehen erst brauchte, um dann wieder zu mir zu finden. Also
4: ja, es fragt sich, aus welchem Grund gehst du weg? Gehst du jetzt, weil du Informationen willst? Oder gehst du weg, weil du diesen Skandal obergeil findest?
3: Ja, oder weil ich einfach irgendwie das Gefühl habe, ich drehe durch, wenn ich so sehe, was um mich herum passiert und ich suche nach Informationen und anderen Menschen, wo ich das Gefühl habe, mit denen gehe ich in Resonanz.
4: Ja gut, das finde ich, da bin ich ein bisschen kritisch, oder?
3: Also das darfst du auch sein. Nochmal, das ist ja auch, es geht ja nicht darum, dass wir hier alle einer Meinung sind. Ich finde es sehr spannend, was du sagst. Es ist nur für mich, ich versuche es jetzt für mich zu reflektieren und denke so.
4: Weil ich finde, ja gut, also es hat.
2: Vielleicht können wir es ja leichter machen. Jetzt einfach mal, um es auf das konkrete Beispiel anzuwenden. Also wie hätte sich jetzt in Ihrer Welt die Menschheit oder zumindest erstmal Deutschland, das reicht ja schon mal, im Hinblick auf meine Causa verhalten?
4: Ja, also ich muss sagen.
3: Finde ich eine spannende Frage.
4: Ja.
2: Also hätten die dann alle gesagt, okay, ich habe jetzt die Böhmermann-Sendung gesehen, schön, das war's?
4: Nein, ich würde mir diese
2: Schaue ich bei dem Clownfilm
4: nicht vorbei? Nein, ich würde mir diese Sendungen gar nicht anschauen.
2: Ja. Das ist das kann man machen, ja.
0: Na gut, das ist das Beste. Ja.
4: Weil, warum würde ich das anschauen? Das geilt mich quasi in der Destruktion ja. auf.
2: Wir sind uns beide einig, oder? Dass in einer perfekten Welt keine Bürger mehr
4: in der Lust auf, oder?
3: Ja, aber wir haben den Sonderfall, dass wir gezwungen werden, das zu finanzieren. Von daher ist da ja auch irgendwie schon auch vielleicht ein größeres Interesse.
4: Also was heißt das?
3: Naja, durch die Rundfunkgebühren.
4: Ja, aber das verpflichtet dich ja nicht, die Gebühren einzulösen.
3: Ne, du meinst also, ich zahle sie, aber gut, ich habe den Fernseher 2006 rausgeschmissen und von daher, das stimmt schon, ich muss es mir nicht angucken. Ja, aber ich frage mich natürlich trotzdem, ja, das ist eine gute Frage. Also ja, die Frage ist ja...
4: 1991 bei Desert Storm auf die Straße gestellt, gratis zu verschenken.
3: 1991?
4: 1991.
3: Ich 2006, okay.
4: Ja, ich bin auch ein bisschen älter. Und ja, und seither nichts. Und ich lasse mich immer mahnen, wenn die Dings kommt, da die Rechnung von dem öffentlichen Rundfunk. Das ist bei uns jetzt auch obligatorisch im Gesetz verankert, dass man das bezahlen muss, auch wenn man das nicht konsumiert. Dann lasse ich mich halt einfach mahnen. Dann habe ich meine winzig kleine Genugtuung.
3: Und gut, auch da gibt's ja mittlerweile auch hier in Deutschland Initiativen, die einem dabei helfen, wenn man sich weigert, dann dementsprechend da erstmal relativ glimpflich rauszukommen. Natürlich nicht in jedem Fall, das kann man jetzt auch nicht pauschal sagen, aber es gibt auf jeden Fall diese Möglichkeiten, ja, Holger?
4: Ja, ja, aber es verpflichtet mich nicht, das zu konsumieren, was ich bezahle. Das ist ja auch wieder meine eigene Entscheidung.
2: Aber wie ist
4: und ich
2: nicht
4: denke,
2: bezahlen?
4: Wenn wir, das ist ja eben auch Krieg. Also ich habe letztens gesehen, dass in Polen werden die 13-, 14-Jährigen werden jetzt mit Waffen ausgerüstet und haben in der Schule Waffenunterricht, also Schießübungen. Und dann hat man Fotos gesehen, wo die sagen, das finden die Affen geil, oder? So ein Maschinengewehr. Das kann ich mir noch vorstellen, oder? Und das finde ich eben, ja, da fängt es schon an. Also, wo das Ich quasi vom Ich entfremdet wird. Oder wenn ich im Supermarkt, wenn ich einkaufen gehe und die Musik läuft. Oder ich kann mich nicht mehr konzentrieren, was ich eigentlich einkaufen will, weil die Musik da läuft.
0: Aber das ist der Trick.
4: Ja, aber so eben, das meine ich. Oder die Musik nimmt mir meine Eigenständigkeit oder meine eigene Idee oder meinen Vorsatz, was ich jetzt einkaufen will, nimmt das mir weg. Oder? Und dann entsteht eine Lücke und in diese Lücke wird etwas hineingetan. Werbung oder was auch immer, oder? Oder Skandal. Es ist diese Lücke, ich denke auch, es ist diese Lücke, was es ausmacht, dass man Serienfilme immer wieder schaut, oder? Obwohl man sie eigentlich stupid findet zum Teil und so weiter. Aber immer wieder schaut. Zuerst enteignen die mich meiner eigenen Referenz, dass ich nämlich sage, nein, jetzt gehe ich vielleicht eine rauchen auf dem Balkon oder so. Und diese Lücke, die wird dann gefüllt. Oder? Und dann, da sind wir ein bisschen wie zu träge, quasi diese Lücke nicht mehr entstehen zu lassen. Dann kann sie gar nicht mehr gefüllt werden, weil wir haben diese Leere nicht. Die wird zuerst hergestellt.
3: Holger, du wolltest was sagen?
0: Das ist jetzt wieder drei Themen her. Weil
3: ja.
0: Wir sprechen ja so.
3: Ja.
0: Noch zu den Öffentlich-Rechtlichen. Ja, also ich bin ja schon dafür, dass es das im Prinzip gibt. Weil ich finde, es gibt Themen, die kann man über den freien Markt nicht regeln. Also Hochkultur, ich finde auch das Kinderfernsehen, wenn es pädagogisch wertvoll gemacht ist und sowas. Das finde ich alles, ja. Ja gut, soll das alles...
2: Na, wer entscheidet, was pädagogisch wertvoll ist?
0: Ja, da geht's ja schon los, natürlich. Also,
3: aber
0: ja,
3: klar. Was er meint, ist das Korrekte. Also was er meint, ist das Richtige, nämlich dass Kinder, ich sag mal so...
0: Mit dem wir aufgewachsen sind.
3: Ganz normales, lustige Sachen.
2: Lach- und Sachgeschichten haben ausgereicht.
0: So, ja. Genau. Ja. Die Märchenbraut oder was, Pantau, der Held meiner Kindheit. Genau, weil ich hatte den wunderbaren Helmut Thoma mal zu Gast, schon 11 Jahre, der ist ja mittlerweile verstorben, der ja damals schon gesagt hat, warum haben wir das nicht beim Fernsehen ähnlich wie bei
3: RTL, bei Helmut Thoma.
0: RTL-Chef, lange Zeit gewesen, wie bei der Kulturförderung. Man kann Geld beantragen, wenn man Bewegtbild macht.
5: Also RTL kann zum Beispiel einen Antrag stellen, pass mal auf, wir machen jetzt ein Literaturmagazin zur besten Sendezeit, da hätten wir aber ein bisschen Staatskredite gern dafür, weil wir das mit Werbung nicht ausgleichen können. Ist doch wunderbar, da würde ja das ganze Privatfernsehen automatisch höherwertiger werden, vielleicht auf die Art und Weise. Dieser pauschale Beitrag, den alle zahlen müssen und der viel zu hoch ist und der ein riesiges, verkrustetes System hinter sich hat, das ist ja das Problem. Aber die Idee an sich ist ja nicht falsch.
0: Hm. Weißt du zufällig eigentlich, wer Böhmermann guckt, von der Zielgruppe her im Moment? Ist das, ich dachte immer, es sind eher die jüngeren Mädchen. Ich weiß nicht, wie ich drauf komme. Ich habe es mal irgendwo gelesen. Das ist kein Witz.
5: Ach so, echt?
0: Ja, ich habe irgendwie das sind irgendwie die 14 bis 25-jährigen Mädchen sind auf jeden Fall. Ich habe einfach keine Ahnung, warum.
2: Der hat die jüngere Zielgruppe als
0: ich. Der hat die jüngere Zielgruppe. Ich weiß es nicht. Deswegen frage ich. Ich weiß nicht, wie der aktuelle Stand jetzt
5: ist. Ich glaube eher so eine linksprogressive Gruppe zwischen 30 und 50, würde ich vermuten.
0: Kann sich verändert haben. Ich
5: wie gesagt, kenne das. Aber warum? Warum gucken junge Mädchen denn Böhmermann?
0: Ja, aus den gleichen Gründen, warum sie auch Pocher geguckt haben. Immer Herr Pocher hat auch immer so eine junge Mädchen-Zielgruppe, weil
5: der war ja auch noch und in deren Alter, der war ja damals noch jung, aber wenn man
0: auch schon als er älter war, weil das ist irgendwie, ist es anscheinend psychologisch so, dass dieses Revoluzzerhafte und ein bisschen nach vorne und krasse, dass das Mädchen in jungen Jahren gerne, also ich bin auch kein Experte, ich habe es nur gelesen.
5: Höchst zum ersten Mal.
0: Ja, wir sollen das recherchieren vielleicht mal, wie das tatsächlich ist, weil es ist ja spannend. Die Frage ist ja richtig, warum guckt man echt den Scheiß?
5: Ich wollte noch einen Punkt nochmal aufgreifen, das Thema Beleidigungen, weil du vorhin sagtest, Kohl hätte das nicht gemacht. Das wissen wir natürlich nicht, weil wir Social Media damals ja nicht hatten. Wer weiß, wie er heute reagiert hätte. Er war ja zu Journalisten sehr schroff und so weiter. Ich finde auch richtig, dass man, wenn man beleidigt wird, persönlich beleidigt wird und das auch mitbekommt, dass man auch ein Recht hat, dagegen Anzeige zu erstatten. Warum denn nicht? Man muss sich ja nicht alles gefallen lassen. Das Problem ist, es ist ja ein Geschäftsmodell daraus gemacht worden. Es gibt Agenturen, die per KI nach Beleidigungen suchen. Frau Strack-Zimmermann stellt 100 Beleidigungen pro Monat, von denen sie eine vielleicht, wenn überhaupt, persönlich überhaupt mitbekommen hat. Und das ist ja eher das Problem, ne? Also jetzt nicht unbedingt, dass man sich nicht beleidigen lassen muss, finde ich richtig. Und da bin ich auch froh, dass der entsprechende Gesetze
2: gibt. Es glaubt auch keiner, dass sich jetzt Strack-Zimmermann wirklich persönlich beleidigt fühlt, so tief im Herzen, oder Habeck.
5: Ja, das kommt dazu.
2: Ich glaube, die wirkliche persönliche Kränkung, die hat da nicht stattgefunden in großen Teilen. Wenn man es überhaupt gesehen hat,
3: das ist ja richtig. Gerade gesagt. Ja, wenn ihr euch darüber so unterhaltet, ich frage mich dann auch, kann ein gesprochenes Wort wirklich justiziabel sein? Also dieses, das ist ja wieder so dieses, ja, es ist gut, natürlich kann ich mich dagegen wehren, aber die Frage ist ja, ich kann ja theoretisch dem auch wieder die Energie entziehen und damit gar nicht in Resonanz gehen. Und möglicherweise fahre ich damit besser. Also
2: der Gedanke ist nicht falsch, ne?
3: Also ja, wir haben ja,
2: bring mir das Genugtuung? Also,
3: das ist die Frage.
2: Du beleidigst mich jetzt?
3: Ja.
2: Und dann zeige ich dich an.
3: Ja.
2: Und dann sitze ich zu Hause und denke mir, oh, ich habe ihn angezeigt.
3: Genau, das ist.
2: Aber meine persönliche
5: Kränkung
2: ist dadurch ja immer noch da.
4: Nein, aber das ist genau das, oder? Wenn du ihn kränkst und er zeigt dich an, dann holt man eine Drittinstanz rein. Ja. Ihr könntet euch ja einmal schlagen oder streiten oder zum eine Beispiel. Heftige. Oder? Ihr könnt das unter euch lösen. Warum diese Drittinstanz? Warum die Aggressivität delegieren?
2: Es wäre
4: beiden von euch nicht wohler, oder?
2: Nein, dann kannst du dir einen Anwalt holen, der kostet 400 Euro, damit er überhaupt erstmal was schreibt.
4: Und das die Aggression im Dienste der Sicht, die muss nämlich dann zwischen euch sein und ihr müsst euch die Köpfe einhauen oder was auch immer.
3: Ja, nun ist Marc,
2: jetzt habe ich sie verstanden.
3: Jetzt ist Marc aber ein Kopf größer als ich.
0: Jetzt ist aber die Frage, es ist ja so schön, wenn man Gemeinschaft um sich hat. Also zum Beispiel, ich weiß nicht, wer LinkedIn kennt, ne? LinkedIn war früher mal ein Portal, wo Menschen sich, sagen wir mal, beruflich ausgetauscht haben. So. LinkedIn ist heute was völlig Irres zum großen Teil. Und zwar, da sind Menschen, die posten irgendwas, was jetzt meinetwegen zum Beispiel, also für irgendwelche Gruppen politisch korrekt ist. Dann liken das 80 Leute. So, dann posten die wieder was und es liken wieder 80 Leute. Und eigentlich ist es so, dass man was postet, damit 80 Leute liken. Und ich glaube auch, die kontrollieren das, ob alle geliked haben. Und wenn jemand nicht liked, sag mal, warum liked der jetzt eigentlich heute nicht? Der hat doch die letzten Male auch geliked. Was stimmt denn da nicht? Das ist ein sich im Kreis drehen. Da sind Menschen, die heute noch permanent irgendwas über Frau Baerbock zum Beispiel posten, was für eine tolle Frau das ist, wie adäquat die ist und so. Wo man sagt, jetzt ist doch mal irgendwann auch gut. Nein, man kann das gucken. Es sind immer dann die gleichen Leute, die liken. Und deswegen habe ich den Verdacht, dass es einfach so auch ganz toll ist, wenn die beiden sich zanken. Wenn die sich auf den Kopf hauen, kriegt ja gar keiner mit. Aber wenn hier 80 sind und da 80, dann haben 80 Leute in Gruppen Gruppengefühl. Und die fühlen sich alle plötzlich richtig gut. Und wir sind für ihn, weil er der feine Kerl ist. Und wir sind für ihn, weil er der feine Kerl ist und so. Das hat, glaube ich, was mit so einem mit so einer Herdensehnsucht zu tun irgendwie.
2: Ja, aber das ist menschlich, oder? So ein gewisses tribalistisches Element ist ja in jedem von uns.
3: Was für ein Element einträgt?
2: Was Tribalistisches.
3: Habe ich den Begriff, kenne ich nicht, Entschuldigung.
2: Tribalistisch. So, ja, wie ein Stamm. Herde. Praktisch.
4: Wie also eine etwas, Herde.
2: Okay. Genau, richtig, wie eine Herde. Aber ich glaube, das ist menschlich. Das wird man nie ganz ablegen können.
0: Aber dass es zum System wird, ne? Also normalerweise ist es so, dass wenn ich gerne hier geliebt werden will, dann mache ich irgendwas Gutes. Ja. Aber immer den gleichen Scheiß zu posten, damit immer die gleichen Leute wieder sagen, das ist toll, was du machst, und es ist immer das Gleiche, das ist ja irgendwie nur so eine...
2: Ich fahre doch auch gut damit. das war jetzt ein bisschen Selbstironie, ist ja nicht immer genau das Gleiche, ja. Aber die Standpunkte sind ja irgendwann auserzählt, ne? Das ist natürlich so. Ich, vielleicht noch zur Beleidigung, du kannst mich gar nicht beleidigen eigentlich. Also nur wenn du mich wirklich persönlich kennst, meine wirklich ganz intimen privaten Unzulänglichkeiten und da dann reingehst und überhaupt reingehen kannst, weil du irgendetwas weißt, dann kannst du mich wirklich beleidigen. Aber alles andere ist für mich dann tatsächlich einfach nur irgendein Wort und du kennst mich gar nicht. Und dann ist meine nächste Frage, wo liege ich falsch? Und das war's dann. Also deswegen kann ich

0: Ja, weil jedem wird klar, okay, mit KI wird hier agenturmäßig professionell das Internet durchsucht. Dann werden erstmal Abmahnungen rausgeschickt. Da ist ja noch gar nicht klar, würde ich jetzt einen Prozess gewinnen oder nicht. Wir mahnen jetzt einfach erstmal ab und viele Leute sagen, okay, ich zahle jetzt lieber, bevor ich mir jetzt selber den Anwalt hole und dann in die Auseinandersetzung gehe mit einem von Steuergeld hochbezahlten Anwalt. Viel Spaß, das zu gewinnen. Ja, oder selbst wenn man es gewinnt, war es teurer als die Abmahnung, dann zahlen die Leute die Abmahnung. Und gleichzeitig haben sie noch wunderbar die Leute erzogen, dass sie selbst in der kleinsten Kommentarsektion lieber aufpassen sollten, was sie über Habeck oder so sagen. Ja, also die Nummer muss natürlich aufhören, das ist klar.
1: Ja, ich finde diesen Aspekt von dem sich beleidigen lassen oder damit überhaupt in Resonanz gehen, also das ist ein Gedanke, den ich auch schon ganz oft hatte, dass wenn mich jemand beleidigt und ich damit in Resonanz gehe, dass ich mich dann immer fragen muss, mit welchem Anteil hat er recht, also dass er das gesagt hat. Also wenn mich jemand als Arschloch beleidigt und ich mich nicht als Arschloch fühle, da muss ich darauf auch nicht sauer sein, weil dann gehe ich damit gar nicht in Resonanz. Wenn ich aber in mir trotzdem getriggert werde, müsste ich mich fragen, welchen Arschlochanteil habe ich in mir und dann hat der andere doch irgendwie sozusagen also ein Stück weit vielleicht recht gehabt.
2: Und wenn der öffentlich mit großem Publikum sagt, du bist ein Rechtsextremist, was ist dann?
1: Ja, natürlich. Aber das habe ich ja gerade gesagt. Ich nehme das nicht an.
2: Ja, ja, gut, aber
1: die Frage,
2: der Effekt kann ja trotzdem sein, dass viele das ab sofort glauben.
1: Natürlich,
2: dass
1: du das bist. Ja, natürlich, klar.
2: Und dann, so einfach ist es
1: ja. Ich sag ja auch überhaupt gar nicht, dass dann nicht der Punkt erreicht wäre, also dass es eine Grenze gibt, wo dann es so schädigend wird, dass es natürlich nur über den juristischen Weg läuft. Das ist dann, ja.
0: Aber das ist das, wo man halt hinkommen muss, ne? Also mir persönlich wäre die Bezeichnung vollkommen egal, also auch wenn sie nicht zutrifft. Weil dann immer noch die Frage ist, okay, und welche Begründung? Wo ist die Begründung dafür? Also Sie sagen das jetzt einfach, also Sie haben mich jetzt markiert und was folgt?
2: Ja,
0: und also
2: wenn du die Möglichkeit hast, zurückzufragen, die hast du ja manchmal.
0: Ich hatte das Glück, ich hatte die Plattform, dann zu sagen, okay, wo liege ich jetzt klar, falsch nach der Bezeichnung? Ja, das stimmt natürlich.
2: Ja, klar.
0: Ich verstehe das, aber gleichzeitig durch die inflationäre Verwendung dieser Bezeichnung entwertet sich ja, also ich glaube, das ist mittlerweile schon im Volksmund angekommen, dass eigentlich rechts von der CDU ist eigentlich alles rechtsextrem.
2: Das war jetzt nur ein Beispiel, oder Kinderschänder zum Beispiel, das ist ja auch so, das sind ja Ebenen, wo man sagt, so das sollte man sich nicht gefallen lassen. Ne?
1: Ja, denke ich. Definitiv. Aber das ist immer diese Abwägung am Ende. Ich glaube, da haben wir auch, ich war auch bei dir zum Interview und da haben wir auch kurz drüber gesprochen, so dieses, es ist immer die Abwendung, die Entscheidung, also wie groß machst du die Sache dadurch?
2: Ja, klar. Ne?
1: Streisandeffekt. Ja, das wäre mal ein tolles Thema für eine Sendung.
2: Ja, finde ich auch. Komm gerne.
1: Ja, schön. Machen wir aber in Dortmund, würde ich sagen. Bei Cut Talk, hast du Lust?
2: Ja, ja, ja.
1: Seid ihr alle dabei? Ja. Ihr im Publikum auch, seid ihr auch dabei?
2: Ja, ja, ja, ja.
1: Läuft. Läuft. Wir haben jetzt noch ein bisschen Zeit, um darüber zu sprechen. Vielleicht dieser Gedanke von Jeanette, der schön ist, diese Anerkennung der Differenz. Und wie kommen wir da raus, beziehungsweise wie verlieren wir nicht so viel Lebensenergie?
3: Ja, ich denke schon, ja, die Anerkennung der Differenz. Ich sage immer, das einzig Verbindende zwischen Menschen ist nicht die Liebe oder die Toleranz oder so, sondern die Anerkennung der Differenz. Also, dass du anders bist als ich, dass du nicht ich bist. Und wir haben ja die Tendenz eigentlich immer Gemeinschaften zu bilden und so von Gleichen, oder? Wir empören uns über dasselbe und so. Dann machen wir sofort einen Kurzschluss mit anderen und haben dann eine Community und sind nicht mehr alleine. Und dem sagen wir auch, dass man sucht die Symbiose. Das würde ich nicht. Du hast das gern. Du sagst gern, das ist naturgegeben oder menschlich. Ja. Da bin ich nicht so sicher. Das ist vielleicht auch faul oder träge oder vorpubertär. Oder also, dass wir immer wieder diese Gemeinschaften suchen und gleichzeitig wie einen Selbstanteil von uns aufgeben. Und die Anerkennung der Differenz heißt in meinen Augen einfach: Ja, ich anerkenne, dass du anders bist als ich, nicht ich. Und damit habe ich diese Community nicht mehr, oder? Aber ich verbleibe gleichzeitig auch in meiner Kraft oder in meiner Eigenständigkeit.
0: Ist man jetzt nicht mehr eigenständig, wenn man eine Community hat, oder?
3: Ja, also wenn wir...

0: Ja, dazugehören heißt immer etwas ausschließen.
1: Ja klar, die anderen.
0: Zum Beispiel.
1: Ja. Ja.
0: Das meine ich.
1: Aber ist das nicht menschlich?
0: Also das ist.
1: Also kann man sich dagegen verwehren?
0: Was ist menschlich? Was ist natürlich? Was ist kulturell? Was ist unkulturell? Also das finde ich Begriffe. Da möchte ich mich. Das ist imperialistisch. Das sind imperialistische Begriffe, kolonialistische Begriffe. Da möchte ich mich nicht hervorwagen.
1: Kolonialistische Begriffe.
0: Ja, imperialistische Begriffe, ja. Aber nein, bleiben wir doch nochmal bei dem, was jetzt du gesagt hast.
1: Ja.
0: Bevor du das mit dem menschlich gesagt hast.
1: Entschuldigung, jetzt habe ich den Faden.
2: Nein, die Frage ist ja so, also ich versuche das jetzt mal zusammenzuführen, ja. So wie ich es verstanden habe, dass du hast gefragt irgendwie, wenn man eine Community hat.
1: Nein, also das war natürlich provokant gefragt.
2: Ist schon klar.
1: Ja.
2: Aber man hat ja immer eine Community. Also wenn ich irgendwie mich für etwas
1: interessiere. Sie glauben gar nicht, was wir für Differenzen haben.
2: Nein,
1: unter den YouTubern auch.
2: Ja, aber es ist doch, ich sag mal so, du hast ja schon eine Community, wenn du dich für irgendwas interessierst. Keine Ahnung, ich interessiere mich für Tennis, dann habe ich da eine Community. Das sind die Leute, mit denen ich Tennis spiele. Also und da findet irgendwie auf einer bestimmten Basis mit einem gleichen Interesse etwas statt, worüber man sich austauschen kann. Aber ich glaube, das meinst du nicht, oder doch?
0: Nein, nein.
1: Nee, ich möchte auch nicht mutwillig missinterpretieren.
2: Nee, und ich möchte es verstehen.
1: Ja. Ich auch.
0: Eine Community bilden heißt ja meistens, heißt eigentlich immer, jemand ist ausgeschlossen.
2: Ja.
0: Also wenn ich Tennis spiele, dann bilde ich keine Community. Ich spiele einfach mit jemandem, kennt Tennis oder mit zwei oder mit drei.
2: Da sind aber dann schon viele Leute. Man hat eine Mannschaft,
0: ja, man
2: dazu
0: macht
2: gehört
0: ein Spiel
2: die
1: alle
0: gemeinsam.
1: Reden über Tennis.
0: Man man macht ein Spiel gemeinsam. Man unterwirft sich den gleichen Regeln, oder beim Tennis oder so.
2: Ja.
0: Aber das ist ein gemeinsames Spiel, wo man sich auf die Spielart geeinigt hat. Aber einen Zusammenschluss hat immer. Denn Ausschluss trägt immer einen Ausschluss mit sich.
2: Aber was ist die Konsequenz daraus? Das habe ich noch nicht verstanden. Ich soll mich nicht mehr zusammenschließen, oder?
0: Ja, ich finde, nur Räuberbanden schließen sich zusammen, weil sie gehen etwas stehlen oder...
1: Und dann stehen wir alle einzeln und erreichen nichts, oder wie?
0: Wie bitte?
1: Also ich habe das jetzt noch nicht... Also wir sollen uns nicht zusammenschließen, oder wie? Oder wie verstehe
0: ich
1: das?
0: Ja, grundsätzlich finde ich... Wir müssen das aushalten, dass jeder anders ist als ich.
3: Ja, das ist klar. Ja.
0: Punkt, oder?
1: Punkt, ja.
3: Aber Räuberbanden sind schon okay. Ja. Ich finde meine Räuberbande morgens zum Beispiel finde ich total toll. Ich habe eine ganz klasse Räuberbande. Die sind untereinander sehr friedlich tatsächlich. Wobei ich dir recht geben muss, YouTube ist ein... Also manchmal wirklich ein schräges Pflaster, was die Menschen angeht. Das muss
0: die
3: Unordnungen
0: sind auch.
3: Aber ich finde so Community eigentlich, also diesen Zusammenschluss zu Banden finde ich eigentlich... Gut, und ich schließe auch ehrlich gesagt, glaube ich, keinen aus.
4: Ja, ich wollte auch gerade sagen, also ich gründe die ja nicht, indem ich sage, du bist dabei und du bist dabei und du bist nicht dabei. Die kommen ja alle von selber. Ich mache ja irgendwann Anfang an mit Bewegtbild im Netz und dann kommen die Leute irgendwann, weil sie auf mich auch aufmerksam werden. Das ist ja nicht, also ich gründe ja nicht mit denen einen Verein.
0: Ja, aber wir müssen uns bewusst sein, darum habe ich auch gesagt, die Masse von 250.000, die du jetzt neu hast als Followers, dass wir wissen ja nicht, was das für eine Masse ist. Oder? Die meinen ja nicht dasselbe, was du meinst. Die meinen ja immer noch etwas anderes.
1: Ja, ich gehe davon aus. Also ich folge auch sehr vielen Leuten auf Twitter, bei denen ich immer das Gegenteil denke von dem, was sie schreiben, ja?
0: Ja, klar. Aber es ist deine Community, so habt ihr das bezeichnet, oder?
1: Ja, auch die gehören wahrscheinlich zur Community dazu.
2: Ja. Aber die folgen ja all den Kanälen.
1: Leute, die mir widersprechen, schauen nicht regelmäßig meine Inhalte.
0: Ja, aber mir ist es einfach, ich glaube, wir müssen von der anderen Seite herkommen. Ich glaube, mir ist es wahnsinnig wichtig, dass dass ich mich nicht mit anderen zusammentue, zum Beispiel, dass wir sagen, wir haben denselben Feind oder denselben Gegner oder denselben Sündenbock.
1: Aber dann verlieren
0: oder so.
1: Sie.
0: Oder mir geht es darum, dass wir unterscheiden können zwischen du und ich. Und das ist immer getrennt, immer. Immer, immer. Es gibt nur einen Verschmelzungsmoment und das ist der Orgasmus. Sonst gibt's keinen. Aber wir tun manchmal so, wie wären wir in einem chronischen Orgasmus.
4: Selbst das würden viele bestreiten wahrscheinlich.
0: Was sagst du?
4: Selbst das würden viele bestreiten wahrscheinlich.
0: Also und das finde ich eben, dass die Heterogenität, das ist ja das Potenzial von der Mensch, vom Mensch, oder? Diese Heterogenität. Und wenn wir diese Heterogenität in der Anerkennung, dass der andere immer anders ist, wenn wir da diesen Diskurs aufspulen würden, das gibt dann Streit, das gibt Streit, das gibt Auseinandersetzung, vielleicht gibt es Schlägereien, aber das ist auch Begehren, das ist auch Lust, das ist auch Neugierde. Und das finde ich, für mich ist das eigentlich die grundsätzliche, das wäre der Paradigmenwechsel, das wäre die neue Basis, oder? Und mit dieser Aggression im Dienste des Ich, ich sage nicht, das ist Friede, Freude, Eierkuchen, aber gerade gar nicht, oder? Eben nicht, weil jeder anders ist als ich, oder? Aber dieses Zusammenkommen, das ist doch das wahnsinnig Spannende.
4: Ich habe einen Standardspruch, der heißt immer, ich trenne Gesinnung und Charakter. Das ist das Entscheidende für mich. Also ich kann jemanden sympathisch finden, auch wenn er eine völlig bescheuerte Meinung hat. Und jemanden, der vielleicht genauso tickt wie ich, kann aber trotzdem charakterlich nicht meine Kragenweite sein. So ist das halt. So ist das Leben, ne?
5: Ja, was soll ich sagen? Ich habe mit meiner Frau zusammen, läuft's ganz gut, muss ich jetzt sagen. Also, obwohl wir tatsächlich uns noch unterscheiden, also weder denke ich, dass ich eine Frau bin, wobei ich gut in Handtaschen kaufen bin, muss ich sagen.
2: In Handtaschen
5: kaufen? Handtaschen kaufen kenne ich mich besser aus als meine Frau und mit Schuhen auch.
2: Aber in Damenhandtaschen oder Herrenhandtaschen?
5: Achso, ich bin in dem Modesektor, bin ich ein bisschen Frau und dafür ist sie aber in ihrer Rabialität manchmal ist mehr Mann, das passt gut zusammen. Also nicht nur in dem Moment, sondern...
0: Ja. Und das finde ich eben das Spannende, oder? Also es gibt diese Differenz, gibt es immer auszuhalten, weil immer diese Differenz da ist. Aber dann ist auch immer Neugierde da oder ist auch Begehren da, oder? Aber das geht nur mit dieser Differenz. Und das finde ich eben das Coole. Und das finde ich aber auch das Schwierigste. Das merke ich auch bei mir, also die seit 40 Jahren darüber arbeitet. Diese Differenz auszuhalten, obwohl ich das andere doch viel lieber hätte, dass wir jetzt alle zusammen Bier trinken und derselben Meinung sind und so.
2: Ich denke aber, es kommt ja am Ende immer auch auf ein gesundes Mischverhältnis an, oder? Also es sind ja alle Aspekte im Leben. Also ich stelle mir jetzt gerade, ja, das ist ein Idealzustand, der klingt erstmal so, dass ich denke, es wird sich toll anfühlen. Ich wache morgens auf und bin erstmal mit diesen ganzen Differenzen irgendwie für mich im Einklang und fühle mich dann
0: eben nicht. Das bist du nie. Du bist ja nicht der Differenz.
2: Aber der Optimalfall wäre doch ich wär's. Nein.
0: Nein.
2: Nee, das da habe ich die ganze Sendung nicht verstanden. Ne? Jeanette, wir müssen noch mal dringend After Dark machen. 200 Stunden. Also das kriegen wir heute Abend nicht mehr eingeholt. Und ich komme jetzt rüber wie der doofe Moderator, der nichts verstanden hat.
0: Nein, das möchte ich nicht. Nein.
4: Das klingt aber auch komisch. Mit Differenzen im Einklang sein bin ich auch nicht. Also würde ich mal so sagen. Klingt
5: komisch. Ich fühle mich jetzt auch, muss sagen, ich bin so ganz harmonisch.
2: Nein, es geht nicht mit der Differenz, es geht um die Anerkennung der Differenz.
4: Ignoriert dich mal nicht raus.
2: Gib mir doch eine Chance, Holger. Marc, wie sehen deine nächsten Schritte aus?
1: Ich mache genauso weiter. Ja?
2: Das heißt, der Clown ist mal fröhlich und mal traurig. Alle Aspekte des Lebens.
1: Ja, klar. Also das gehört dazu. Ne? Also natürlich kann man sich jetzt hier auch so ein bisschen exponieren, sage ich jetzt mal. Da wurde einem ja auch Freiheit geschenkt. Also auch wider Willen erstmal. Aber man muss die Dinge ja auch... Ein sehr weiser Mann hat mal einen sehr weisen Mann zitiert. Und der weise Mann, der diesen weisen Mann zitiert hat, das ist Gunnar Kaiser. Und er möge in Frieden ruhen. Ich glaube, der hat uns allen sehr viel Kraft gegeben in einer sehr schweren Zeit. Und... Vielleicht hört er uns zu. Ja,
2: und ganz sicher.
1: Was Gunnar, es gibt so ein Video, wo Gunnar einfach so ein Video macht als One-Take, wo er den Berg hochsteigt und dann mit diesem Paraglider in so einem Tandemflug runterfliegt. Und er sagt dort, dass Bedeutsames der Mensch eigentlich im Sprung ins Ungewisse erst überhaupt erreichen kann. Ja, und es gibt diese Zäsurmomente im Leben, die man auch einfach... willkommen heißen muss, vor dem man sich nicht fürchten muss, weil es vielleicht gar keinen Grund gibt, weil eigentlich die Furcht darin besteht, okay, was kommt da jetzt? Und das war einer dieser Momente, wo man dann auch einfach sich fallen lassen darf und das einfach mal auf sich einprasseln lässt und am Ende rauskommt, so schlimm ist eigentlich gar nicht. Aber du musstest erst diesen Sprung machen, auch wenn man dich jetzt an der Stelle ein bisschen von der Klippe geschubst hat, ja. Aber ich bin gut gelandet und das ist hier. Also erstmal danke dafür nochmal.
3: Ich danke dir, Marc. Boris?
5: Ich sag mal so, wenn ich das wüsste. Ich habe mir im letzten Jahr was Schönes aufgebaut und ich merke gerade, dass ich mir zum ersten Mal in meinem Leben Streisand-Effekt wünsche, weil ich tatsächlich auch Opfer bin von, also Opfer jetzt im nicht so schlimmen Sinne, aber tatsächlich unter Einordnung zu leiden habe, die völlig ungerechtfertigt sind, aus der Luft gegriffen sind und mit keiner Realität was zu tun haben und die eigentlich nur von Leuten benutzt werden, die im Zweifel einen loswerden wollen oder so. Also es geht tatsächlich um solche Sachen. Ich bin gespannt, wie ich da rauskomme. Vielleicht ist der Streisand-Effekt ja mal auf meiner Seite. Ansonsten bin ich gut gelaunt und werde morgens zwischen 8 und 9 weiter jeden Tag gute Laune verbreiten. Und am Ende zählt für mich, ehrlich gesagt, also das ist das Wichtigste, glaube ich, im Leben. Also ich habe ja immer Entertainment gemacht, mein ganzes Leben und so. Für mich war immer wichtig, wie viele Menschen am Ende machst du glücklich? Und das sind, ob das jetzt 500 am Morgen sind, die da zugucken, ob das 4000 sind, die so ein Video angucken, oder ob das ist, dass ich einen Film produziert habe, eine Sendung produziert habe, die 2 Millionen geguckt haben. Aber am Ende, wenn du Menschen ein bisschen schöne Zeit bereitest, dann ist es das Größte, was, also zumindest für mich das Größte, was ich machen kann. Das mache ich weiter.
3: Schön. Holger, an dich auch noch die Frage.
5: Bitte nochmal.
2: Der Blick so in die nächste Zeit bei dir.
5: Ach, ich bin ja in so einem Hamsterrad, ne? Das ist ja das Problem. Ich bin als Geschäftsführer von diesem Sender, muss man ja immer irgendwie weitermachen. Ich versuche immer mal so Dinge zu machen, die so ein bisschen mich rausreißen. Ich habe mal einen Roman zum Beispiel geschrieben, was mal was anderes war. Wir waren vor 2 Jahren mit einer
3: Wie heißt der Roman?
5: Hashtag DDR.
3: #DDR.
5: Es geht um ein Szenario, dass es die DDR und die BRD heutzutage noch gäbe. Also es hat nie eine Wiedervereinigung gegeben. Ja. Und vor 2 Jahren waren wir zum Beispiel mal auf Tournee mit unserem Team durch 5 Städte, was mir wahnsinnig viel Spaß gemacht hat, vor Live-Publikum 2 Stunden auf so einer Bühne mal zu agieren, eben nicht nur vor so einer Kamera, was ich vielleicht nächstes Jahr mal wieder machen werde. Das sind so Sachen, das braucht man denn mal, dass man mal so ein bisschen rauskommt aus dem Trott. Mhm.
3: Dankeschön.
5: Bitte.
2: Jeanette, du bist optimistisch für die Zukunft oder machst du dir große Sorgen?
0: Ja, ich gehe nicht in diesen Bedrohungsmodus rein.
2: In den was?
0: Ich gehe nicht in den Bedrohungsmodus rein. Mhm. Und da fühle ich mich eigentlich ganz wohl dabei. Mhm. Und ich koche im Gegensatz zu euch auf kleiner Flamme. Ich habe da einzelne Patienten oder eine kleine Praxis und schreibe da meine Bücher. Ich schreibe gerade eine Enzyklopädie der Schuldgefühle und ich lerne ja in der Praxis und auch im Privatleben und auch ich selbst quasi diese Dynamiken, die spielen sich auf der gesellschaftlichen, politischen Ebene genau dieselben ab, oder? Und das ist das, was mir dann gefällt. Das holt mich aus der Praxis und lässt mich diese Bücher schreiben. Und das mache ich weiterhin. Da habe ich immer größeres Echo. Und das Schreiben und das Nachdenken macht mir Spaß. Und ich bin unwahrscheinlich dankbar, dass ich das noch kann, dass ich genug gesund bin und auch im Kopf im Moment noch so ein bisschen klar. Und was du gesagt hast mit dem Ungewissen, das finde ich eben sehr schön, oder? Also du bist dann von der Klippe geschubst worden. Und ich versuche auch, mit dieser Anerkennung der Differenz bist du ja eigentlich immer alleine in Gemeinschaft, oder? Also nicht einsam, aber alleine in Gemeinschaft. Und dann ist alles immer ungewiss. Und ich versuche das auszuhalten. Und das auszuhalten, das finde ich jetzt eben geiler, als in solche Geschichten einzusteigen. Weil das gibt auch Lust und das gibt Kraft und das gibt neue schöpferische Kräfte.
2: Dankeschön. Ich hatte es ja angekündigt, zu Beginn der Sendung ein paar persönliche Worte noch kurz sprechen zu wollen, weil ihr werdet euch vielleicht wundern, dass in den kommenden Wochen, wir produzieren ja während so einer Fairtalk-Woche hier in Dortmund immer insgesamt 6 Sendungen, also 3 Hauptsendungen und dann die jeweiligen Fragen- und Antwortrunden, hier an dieser Stelle 2 andere Moderatoren sitzen werden. Ich werde noch nicht verraten, wer es ist. Bei mir war es so, dass ich am Montag Nacht hier angereist bin in Dortmund und ich hatte mich gerade hingelegt ins Bett und dann rief meine Frau an und wir hatten zu Hause einen medizinischen Notfall im engsten Familienkreis. Das bedeutete dann, dass ich die Nacht noch wieder nach Hamburg zurückgefahren bin, um bei der Familie zu sein und habe in dieser Zeit, und da sind wir wieder bei diesen Zäsurmomenten oder bei dem, wie du es gerade so schön gesagt hast, Jeanette, es ist immer alles ungewiss. Da habe ich einfach auch erlebt, was es bedeutet, ein großartiges Team zu haben. Alle haben hier alles getan, damit diese Produktion stattfinden konnte. Ich habe mir das nicht leicht gemacht. Das könnt ihr euch vorstellen, wenn man sieht, was für ein tolles Team das hier ist und wie viel auch dahinter steckt, dann sagt man als Moderator natürlich ungerne, ich fahre wieder nach Hause. In dem Moment war das aber notwendig und ich möchte mich ganz, ganz herzlich wirklich bei allen bedanken, die das möglich gemacht haben. Möchte euch einladen, die beiden Moderatoren, die die Sendung moderieren werden, auch sehr willkommen zu heißen. Möchte mich, wie gesagt, an dieser Stelle für das Vertrauen bedanken hier im gesamten Team, auch bei der Location, bei einfach allen Menschen, die das hier ermöglichen, nicht zuletzt auch bei euch, die uns unterstützen, damit wir dieses Projekt in die Zukunft führen können. In diesem Sinne, alles Gute, Dankeschön an die Runde. Wir erleben jetzt hier gleich noch die Fragen- und Antwortrunde. Ich sage an dieser Stelle gute Nacht. Bis ganz bald an dieser Stelle. Tschüss. Dankeschön. Vielen Dank. Danke.
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0: 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Die Schweiz ist weiterhin der beliebteste Wohnort von Deutschen im europäischen Ausland. Anfang 2025 lebten rund 329.000 Deutsche in dem Alpenland, wie das Statistische Bundesamt in Wiesbaden am Montag mitteilte. Die Deutschen sind damit nach den Italienern die zweitgrößte Gruppe ausländischer Staatsangehöriger in der Schweiz. Und wegen der Probleme in Deutschland steigt die Zahl weiter an. Offiziell heißt es allerdings, zu den Gründen, im europäischen Ausland zu leben, liegen der Statistikbehörde keine Daten vor. Rund zwei Monate nach der Landtagswahl in Baden-Württemberg haben Grüne und CDU ihre gemeinsame Regierung besiegelt. Einige Punkte aus dem Papier lesen sich wie die üblichen Sonntagsreden. Förderung von Hightech und Festhalten an Schuldenbremse. Auch gibt es umstrittene Dinge. Verpflichtendes letztes Kita-Jahr und Digitaloffensive bei der Polizei. Zu letzterem heißt es, die Landespolizei soll verstärkt auf KI-gestützte Videoüberwachung setzen. Dezentrale Cyberbudgets sollen es Beamten künftig ermöglichen, Hard- und Software für Ermittlungen schnell und unkompliziert zu beschaffen. Zudem sollen Behörden im Cybersicherheitsbereich enger verzahnt werden. Allgemein gestärkt werden soll die Polizei durch 1000 zusätzliche Stellen in Bereichen, die nicht zum Polizeivollzugsdienst gehören, sowie eine Fortsetzung der 2016 gestarteten Einstellungsoffensive. Eine historische globale Ernährungskrise spitzt sich seit Jahren zu. Und nun können Landwirte auf der gesamten Nordhalbkugel entweder den Stickstoffdünger, den sie so dringend benötigen, gar nicht erst beschaffen, oder sie müssen dafür deutlich höhere Preise zahlen. Infolgedessen werden die weltweiten Lebensmittelpreise dramatisch ansteigen, sobald die Erntesaison beginnt. Und in vielen armen Nationen wird es schlichtweg nicht genug Nahrung für alle geben. Wir stehen tatsächlich vor einer Katastrophe in Zeitlupe, meinen Experten. Auch die weltweite Reisversorgung ist bedroht, da Landwirte in ganz Asien gezwungen waren, die Anbauflächen zu verringern. Reis ist von zentraler Bedeutung für die globale Ernährungssicherheit. Und selbst geringfügige Störungen der Versorgung können weitreichende Auswirkungen haben. Die Bundesregierung will das Arbeitszeitgesetz reformieren. Statt des klassischen 8-Stunden-Tags soll künftig eine flexiblere Verteilung der Arbeitszeit ermöglicht werden. Während Wirtschaftsverbände darin Chancen für mehr Wettbewerbsfähigkeit sehen, warnen Gewerkschaften vor gesundheitlichen Risiken und überlangen Arbeitstagen. Laut Experten geht es aber nicht um die Arbeitszeiten, sondern um deren Erfassung. Bundesarbeitsministerin Bärbel Bass sieht in der dazugehörigen verpflichtenden elektronischen Arbeitszeiterfassung einen ausreichenden Schutz. Weiter wird vorgeschoben, das Vorhaben müsste gemeinsam geregelt werden. Denn es soll ja auch nicht ausbeuterisch werden. Und dann kommt als weiterer Nebensatz, damit würden zugleich auch die Vorgabe einer neuen EU-Richtlinie für die Arbeitserfassung umgesetzt. 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
5: Stammt das Coronavirus aus dem Labor? Das ist zumindest die inzwischen vorherrschende Meinung, sowohl im Mainstream als auch unter den Kritikern. Zuletzt hat das angesehene Online-Magazin Multipolar ein Interview veröffentlicht, das die Laborthese unterstützt, auch mit Studien. Der Urvater der Corona-Aufklärung, Dr. Wolfgang Wodak, sieht das komplett anders. Er hält die Laborthese für gewollte Ablenkung. Wodak ist sicher, es gab kein gefährliches Virus und es gab auch keine Pandemie. Und auch er beruft sich auf eine neue, detaillierte Studie. Interessant am Rande, dass sich selbst Christian Drosten und die WHO plötzlich offen zeigen für das Virus aus dem Labor. Wir müssen noch mal drüber sprechen, vor allem über die neue Studie. Jetzt den Punkt Preradovic. Hallo Dr. Wolfgang Wodak, schön, dass du da bist.
6: Hallo Milene. Ja, ich freue mich auch.
5: Ich stelle dich kurz vor, wie immer. Du bist Facharzt für innere Krankheiten und Pneumologie, Facharzt für Hygiene und Umweltmedizin und Facharzt für öffentliches Gesundheitswesen und Sozialmedizin. Du hattest ein Stipendium für Epidemiologie und Gesundheitsökonomie an der Johns Hopkins Universität in den USA. Du hast da als Amtsarzt gearbeitet. Dann warst du für die SPD lange Jahre als Gesundheitsexperte im Bundestag und auch Vorsitzender des Gesundheitsausschusses im Europarat und hast dort 2009 den Untersuchungsausschuss zur Schweinegrippe durchgesetzt. Du warst im Vorstand von Transparency International Deutschland und Sprecher der Enquete-Kommission Ethik und Recht der modernen Medizin. Seit 2020 betreibst du Aufklärung in Sachen Corona und der sogenannten Impfung. Aus der SPD bist du ausgetreten und hast dann 2021 für die Partei Die Basis kandidiert.
6: Ich habe schon auch ausgetreten.
5: Auch ausgetreten aus der Basis. Okay, jetzt völlig unabhängig. Und ich habe schon in der Anmoderation erwähnt, du hältst wenig von der These, das Coronavirus käme aus dem Labor und hätte schwere Schäden angerichtet. Du sagst, es gab keine Pandemie, sondern nur eine PCR-Testpandemie. Dein Leitspruch, der auch auf deiner Website immer zu finden ist, Viren sind nicht das Problem, bleiben Sie besonnen. Darüber haben wir ja auch schon gesprochen, aber ganz neu, jetzt berufst du dich auf eine aktuelle Studie des kanadischen Arztes und Forschers Dr. Dennis Rancourt. Was sagt diese Studie aus?
6: Ach, die finde ich nur deshalb so gut, weil sie das bestätigt, was ich die ganze Zeit immer schon gesehen habe.
5: Ja, okay.
6: Mir war das ja gleich zu Anfang aufgefallen, dass es in New York plötzlich im April 2020 eine riesen Übersterblichkeit gab und in San Francisco gar nichts. Und das passt überhaupt nicht zu einer sich ausbreitenden Viruserkrankung, die jetzt gefährlich sein soll, angeblich für die ganze Welt. Das ist ja eine Pandemie, wäre das ja. Und das Gleiche konnte man sehen in Europa. In Italien war, in Norditalien war plötzlich die Hölle los. Und in Süditalien hat man nichts gemerkt. Und das war innerhalb Europas war das so ungleich verteilt. Auch innerhalb Deutschlands war das ungleich verteilt, sodass man also überhaupt nicht das Muster wiederfand, was normalerweise bei einer sich ausbreitenden Viruserkrankung zu erwarten wäre. Und der Dennis Rancourt, der hat das jetzt mit viel Computeraufwand, hat er jetzt mal ganz viele kleine Regionen gescannt und hat geguckt, wie war das mit der Übersterblichkeit und hat dann noch Zusammenhänge festgestellt, die über das hinausgehen, was ich beobachten konnte damals schon. Das war das zum Beispiel in der Nähe von großen Krankenhäusern oder in der Nähe von bestimmten Zentren diese Übersterblichkeit besonders deutlich war. Er hat das also sehr viel feiner rausgearbeitet und das war für mich dann nochmal wieder ein Anlass dafür, diese These, die uns jetzt ja immer von allen, von den einzelnen Regierungen und auch von den Geheimdiensten ja offenbart wurde, wie das so schön heißt, nicht, dass das doch stimmt, dass ganz gefährliche Erreger aus dem Labor dann wohl um die Welt gegangen sind. Das sind zwei Märchen. Man kann nämlich mit der Wahrheit lügen, ganz wunderbar, indem man nur die Hälfte der Wahrheit erzählt. Das macht man gerade. Man sagt, erzählt uns zwei Wind von der Wahrheit, dass da in den Laboren sehr, sehr gefährliche Erreger zusammengebaut werden. Oder sagen wir mal Molekülkonstrukte gibt, die aussehen wie Viren. Geplant und patentiert und zusammengebaut werden. Aber das ist ja was völlig anderes, als wenn sich in der Welt irgendwas von alleine in der Natur verbreitet. Wir sind ja ein Teil der Natur, wir Menschen oder die anderen Dinge, die möglicherweise als Wirt in Frage kommen auch. Und Viren müssen sich da bewähren, wenn sie sich verbreiten wollen.
5: Und dafür also du sagst, ein künstliches Virus kann sich nicht über die Welt verbreiten.
6: Nee, das kann verbreitet werden, künstlich. Aber nicht das ganze Virus, sondern dann sind es meistens Teile. Das haben wir erlebt, ja. Aber das ist, was wir erlebt haben, ist eben, dass die epidemiologischen Daten so aussahen wie immer. Aber es waren in einigen Hotspots, da sind Menschen umgebracht worden. Das konnte man, da hat man inzwischen auch die Gründe dafür, wie zum Beispiel am 1. Oktober in den Altenheimen bei uns in Deutschland, wo kein Pflegepersonal war und wo die Leute vermehrt gestorben sind, die über 80 waren. Und aber sonst die jungen Leute alle gesund geblieben sind im Jahr 2020. Die fingen erst an krank zu werden ab 21. Und das ist etwas, was überhaupt nicht zu diesem Narrativ passt, dass da ein gefährliches Virus um die Welt gegangen sein soll.
5: Und du sagst, okay, die sind zum Teil umgebracht worden, die Leute, weil es kein Pflegepersonal gab, aber auch an den Behandlungen hat Roncourt rausgefunden.
6: Meistens in New York und in anderen Städten, wo man die Leute dann intubiert hat, oder in England, wo man diese Parallelität zwischen dem Betäubungsmittel, dem Midazolam-Verbrauch, dem Beruhigungsmittelverbrauch einerseits und der Übersterblichkeit, das sind zwei so hohe Spikes im April, die genau deckungsgleich sind. Und da das passt dazu, weil Midazolam wurde benutzt, um die Leute zu intubieren. Man hat sehr viele alte Leute intubiert und hat sie dadurch falsch behandelt. Jemand mit einer Viruspneumonie zu intubieren, das ist abwegig.
5: Und Hätte man das wissen müssen?
6: Ja.
5: Warum haben die Ärzte, man kann ja nicht davon ausgehen, dass normale Ärzte jetzt Menschen umbringen. Wieso haben die das dann gemacht?
6: Das wurde empfohlen von den Gesundheitsbehörden. Es wurde immer gesagt, es sei ein ganz gefährliches Virus und es würde die Lunge so verändern, dass man dass das denn sinnvoll sei. Und das ist denen empfohlen worden, zu intubieren. Und das ist dann dieses Midazolam wurde ja auch dann angeschafft, deswegen extra, damit man intubieren kann. Diese ganzen Beatmungsgeräte, die Firma Dräger hat davon sehr, sehr profitiert zum Beispiel. Das ging ja los, als man den ersten Alarm hörte, dass da vielleicht eine Pandemie kommen könnte. Da kriegten die plötzlich alle Beatmungsgeräte, die Krankenhäuser. Da wurden unheimlich viele solche Geräte angeschafft. Und die wurden dann offenbar auch benutzt, und zwar, ja, das ohne Indikation. Und da hat man Menschen umgebracht in der Zeit.
5: Auch mit Medikamenten?
6: Mit Medikamenten, auch Remdesivir, aber auch nicht gesund. Dann geht die Niere von kaputt und es macht auch sonst Schäden. Das hat man auch empfohlen. Dann Hydroxychloroquin hat man in einigen Regionen gegeben. Da gab es ja diese drei Studien, die von der WHO empfohlen wurden. Und da wurden ja Tausende von Menschen mit einer Überdosis von Hydroxychloroquin behandelt, was eben dazu führt, dass dann das Herz manchmal stehen bleibt oder stolpert. Oder auch dazu führt, dass bei Menschen, die jetzt bestimmtes Enzym nicht haben, dass da die roten Blutkörperchen dann platzen. All diese Dinge können da passieren. Das sind, wenn man das zusammenzählt, sind das also genügend Gründe, weshalb an einigen Sternen dieser Welt diese Übersterblichkeit zu beobachten war.
5: Warum glaubst du, ist diese Labortheorie für viele Leute jetzt so schlüssig, dass man so gerne daran glaubt?
6: Das ist ja ein Bereich der Rüstungsindustrie. Die Forschung, die da in diesen Laboren gemacht wird, die wird finanziert durch das Verteidigungsministerium der USA hauptsächlich. Die Engländer sind da auch beteiligt. Und es wird ausgelagert. Es gibt ja in der Ukraine, in Georgien, in China, aber auch in Afrika gibt es Labore, wo diese Genofunction-Forschung gemacht wird. Und die kriegen immer Geld vom Verteidigungsministerium. Das ist die BARDA und die DARPA, diese beiden Organisationen beim Verteidigungsministerium und beim Gesundheitsministerium in den USA. Aber es sind eben auch große Stiftungen und es sind Pharmaunternehmen, die da Interesse dran haben, da mitzumachen. Da kommt das Geld her. Und jemand, der da so rumbastelt und so was Gefährliches bastelt, der kann damit sehr schön viel Geld akquirieren. Und das passiert überall in der Welt. Und wenn jetzt sich herausstellen würde, dass diese Kunstprodukte, diese angeblich gefährlichen Konstrukte, diese Biowaffen, dass die geradezu lächerlich sind, dass sie da im Labor rumliegen und höchstens den Laboranten killen können oder seine Familie, aber keine Chance haben, irgendwie durch irgendeinen bösen Menschen auf der ganzen Welt verbreitet zu werden, von alleine, dann würden die kein Geld mehr kriegen. Dann wäre das ja lächerlich, was sie machen. Dann würden Molekularbasteleien machen, aber die sind als Waffen, die sich selbst verbreiten, dann nicht geeignet.
5: Genau, darauf würde ich nochmal gerne zurückkommen. Warum können die nicht schon so weit sein, dass sie das hingekriegt haben, ein manipuliertes Virus, das tatsächlich um die Welt geht? Was spricht dagegen?
6: Also Viren sind Teile der Natur, sind Botschaften, die in der Natur ausgetauscht werden. Dazu gehört ein Sender, ein Empfänger, das muss zusammenpassen. Und was die machen, die vergiften, die schaffen ein Gift. Da gibt es kein Feedback, sondern die bringen entweder die Leute um, oder die Menschen überstehen das. Das kann sein. Aber dieses Gift, das muss man in die Menschen irgendwie reinbringen. Das wandert nicht allein. Diese Botschaft wandert nicht allein in die Welt, sondern das muss man in die Menschen reinbringen. Und das hat man jetzt gemacht mit der Spritze. Das war das erste Mal. Da hat man es versucht bei Ebola. Da hat man das erste Mal versucht, Menschen ihren sogenannten Impfstoff, also Abwehrkräfte gegen dieses Gift, was man da kannte, was man im Labor schon kannte, selbst herstellen zu lassen. Dazu hat man die Menschen gentechnisch verändert. Das hat man bei Ebola in Afrika das erste Mal gemacht. Da gab es riesen klinische Studien dafür. Und dann nachher hat man es bei uns in Europa oder auf der nördlichen Halbkugel überwiegend gemacht mit diesen RNA-Spritzen. Da gab es ja verschiedene Konkurrenten, die unterschiedliche Ansätze hatten. mit unterschiedlichen Nebenwirkungen, unterschiedlich stark. Einige sind gleich vom Markt genommen worden wieder und andere werden immer noch verspritzt. Also, und da diese gentechnischen Spritzen, die man uns gegeben hat, die enthalten eben einen Teil dieses im Labor konstruierten Virus, nämlich die enthalten die Information über das Spike-Protein mit der Furin-Spaltstelle und mit all diesen bösen Sachen.
5: Genau, irgendwie 16 Zellrezeptoren, über die SARS-CoV-2 eindringen kann, einzigartig unter den bekannten Coronaviren. Und ich zitiere das, also Multipolar hat ja ein Interview gemacht mit einem Rechercheur, der sich ein paar Studien angeschaut hat. Und der sagt, es scheint, als hätte dieses Virus nicht nur einen Hauptweg, sondern gleich ein ganzes Arsenal an Eintrittstoren. Und warte, diese Strukturvielfalt kann durch natürliche Evolution kaum erklärt werden. Sie passt aber exakt zu Strategien, die 2018 im sogenannten Diffuse Proposal für die Entwicklung eines Pan-Coronavirus-Impfstoff vorgeschlagen wird. Da frage ich mich, was haben die denn da untersucht eigentlich?
6: Die haben gebastelt, die haben Dinge zusammengestellt, die eben, von denen sie meinen, dass sie gefährlich sein könnten. Und das Ganze wird immer gemacht unter dem Vorwand, wenn man sowas Gefährliches, der Feind könnte das ja auch haben, wenn man sowas Gefährliches kennt, dann kann man das benutzen, um einen Impfstoff dagegen herzustellen.
5: Ja, aber ich frage mich ja, aber die Studien gemacht haben, diese Furinspaltstelle gefunden haben, diese ganzen Zellrezeptoren, was haben die untersucht, dass die auf diese Ergebnisse kommen?
6: Die haben das ausprobiert, die haben das an Zellkulturen ausprobiert wahrscheinlich.
5: Nee, ich meine jetzt die Studien gemacht haben und jetzt so nach dem Motto, wir beweisen jetzt nach, dass das SARS-CoV-Virus manipuliert wurde. Was haben die untersucht? Also die haben ja wahrscheinlich nicht die Viren selber untersucht.
6: Die haben die sequenziert im Computer. Und das hat ja der Montagnier zum Beispiel, der diese AIDS-Sequenz da oder die HIV-Sequenz gefunden hat, der hat ja praktisch die Computersequenzen sich angeguckt, hat die verglichen und hat da was wiederentdeckt, was er schon kannte. Und solche verschiedenen Sequenzen, die kodieren für bestimmte Eiweiße, für bestimmte veränderte Eiweiße und für Enzyme auch, die dazu führen, dass da im Körper was passiert, was normalerweise nicht passiert und was gefährlich ist. Und die hat man analysiert. Aber das heißt, das Ganze ist eben alles in Silico passiert. Und wenn dann mal Versuche gemacht wird, dann hat man die gemacht mit den Zellkulturen oder vielleicht an Tieren, auch an Mäusen. Das sind Dinge, die man ausprobiert hat. Und das wurde dann veröffentlicht. Und es ist so wie in der Waffenindustrie. Wir haben dann noch was Gefährliches. Wir haben dann noch was, das ist noch tödlicher. Und das kann man alles zusammenfassen. Da haben wir die gefährlichste Rakete. Viel gefährlicher als die Russen. Nicht, da haben wir dann richtig was bei uns im Labor. Das ist Verteidigungs.
5: Ja, ich bin Laie, ne, auf dem Gebiet. Und ich möchte es einfach nochmal irgendwie verstehen. Das heißt, es wurde für diese Studien, die jetzt die Furinspaltstellen gefunden haben oder diese HIV-Geschichte von Montagnier, die haben jetzt nie aus einem Kranken ein Virus rausgeholt, sequenziert und dann haben sie gesagt, aha, hier haben wir den Beleg, sondern sie haben nur am Computer. Aber woher haben sie diese Computerdaten oder diese?
6: Die kann man zusammenbauen. Man kann ja mit CRISPR-Cas, mit der Genschere kann man alle möglichen Stücke von einem Virus auf einen anderen übertragen. Es gibt ja diese Möglichkeit gibt es ja. Und man kann auch wenn man zum Beispiel, das ist ja eine gängige Methode in der Gentechnik, dass man bestimmte Sequenzen einbaut in irgendwelche Bakterien oder in Pilze, die dann was produzieren, was sie sonst nicht produzieren würden. So hat man das ja mit uns jetzt auch gemacht. Man hat ja bei uns jetzt bestimmte Informationen reingebracht, dass wir Dinge produzieren, die wir sonst nie produziert hätten. Die hat man zwar nicht in unser Genom eingebaut, aber die hat man in unsere Zellen gebracht, dass unsere Zellen plötzlich anfingen, dieses Spike-Protein zu produzieren. Das sind Technologien, die sind überall, werden die angewandt.
5: Also man kann sagen, man hat also diese Besonderheiten an dem Virus nachgewiesen haben, da handelte es sich um ein Virus, das niemals groß um die Welt gegangen ist, sondern das immer im Labor geblieben ist. Dieses Virus wurde untersucht, oder? Wir müssen das mal ein bisschen einmal klar machen, nämlich auch für die Leute, die ja genauso Laien sind wie ich.
6: Also wir müssen unterscheiden. Es gibt Leute, die gucken sich Sequenzen von Viren an und gucken, wofür diese Sequenzen stehen. Das ist ein Virus, das geht in diese Zelltür rein und ein anderes Virus nimmt eine andere Zelltür und das beschreiben sie dann mit diese Rezeptoren, die es denn da gibt in der Zelle Und diese Spikes, das sind dann die Schlüssel für bestimmte Rezeptoren, die kann man verändern, dann gehen sie noch leichter rein und all sowas. Also solche Sachen, die werden theoretisch, werden die diskutiert und da wird rumgebastelt, wird auch patentiert. Die Patente dafür sind ja schon viel älter als das, was wir dann nachher erlebt haben. Die gab es ja schon vorher.
5: Ich glaube, 2019 ist das, glaube ich, diese.
6: Das heißt, man ist da lange schon am Basteln gewesen. Und jetzt war das Problem auch, als man das jetzt anwenden wollte, diese Spritzen, oder als man jetzt diese Technologie überhaupt jetzt ja akzeptabel machen wollte, wer würde sich denn schon gentechnisch verändern lassen gegen irgendwas, gegen eine Grippe zum Beispiel? Und da hat man dann jetzt gesagt, da hat man uns Angst gemacht. Und damit wir Angst bekommen haben, hat man diese ganzen Theater gemacht, dieses Riesentheater mit dem Desinfektionen, den Leuten, die auf der Straße tot umfallen, was man dann am 1. März plötzlich beendet hat und hat gesagt, jetzt Schluss damit, jetzt feiern wir wieder. Und dann ging es dann bei uns los. Es ist absurdes Theater gewesen, um uns Angst zu machen. Mhm. Und das ist das eine. Also die Konstruktion von gefährlichen Molekularstrukturen im Labor, das ist sicherlich richtig. Alles das, was da beschrieben wird, die ganzen verschiedenen kleinen molekularen Veränderungen, die man da eingebaut, alles richtig, alles in Ordnung. Aber das Zeug, was die da bauen jetzt, das muss ja denn, das ist da im Labor. Und wenn man die Tür aufmacht vom Labor, geht das denn alleine in die Welt? Geht das, verbreitet sich das dann ganz schnell in der Stadt? Oder irgendwie zwischen von Mensch zu Mensch? Das ist etwas, was nicht nachgewiesen ist und wo es auch keinerlei Hinweise dafür gibt und was auch unwahrscheinlich ist.
5: Aha, dann war es eher dann die Panikmache, der PCR-Test.
6: Ja, mit dem PCR-Test, man hat ja Covid-19 definiert. Das hat die WHO gemacht und das Robert-Koch-Institut hat das auch übernommen und hat gesagt, dass diese Fälle sind meldepflichtig. Die Covid-19 war eine Grippe, Grippesymptome, mit positivem PCR-Test auf SARS-CoV-2. Das war der Drosten-Test. Und den hat man anfangs sehr kompliziert gemacht. Nachher hat man nur noch die Hülle des Virus gesucht, die Envelope. Das wurde überall denken, das schaffen wir nicht. Wir machen nur noch das E-Gen, also nur noch die Hülle. Gar nicht die Spikes, sondern nur die Hülle. Und die ist ja bei allen Sabeco-Viren, bei all den Beta-Coronaviren, die es schon lange vorher gab, die schon überall auf der Welt existierten. Wir hatten ja schon SARS-1 und wir hatten ja auch sonst diese Beta-Coronaviren. Mhm. Und da war der Test auch positiv. Das heißt, der Test, das wusste man, der ist überall, wo man ihn macht, zu einem bestimmten Prozentsatz positiv. Und das hat man benutzt, um zu sagen, das ist Covid. Wenn der Test positiv ist, ist das Covid. Sogar wenn sie keine Symptome haben, das ist ein asymptomatischer Fall von Covid. Die wurden alle gezählt und dann wurden die Leute ins Krankenhaus gebracht mit Covid. Und bei Covid, obwohl sie vielleicht Influenza hatten und keine Luft kriegten, weil sie Influenza hatten oder irgendwelche anderen Atemwegsviren, wurden es bei der Test positiv, waren sie Covid-Fälle und wurden nach dem Schema, wie man Covid behandeln soll, mit Remdesivir und mit Beatmung und so, wurden sie dann, ja, schlecht behandelt und zum Teil umgebracht. Das ist nicht zum Glück nicht überall passiert, aber in vielen Gegenden, in vielen Regionen der Welt hat das zu einer Übersterblichkeit geführt, hauptsächlich im Monat April.
5: Genau, wir dürfen ja nicht vergessen, die Grippe gab es dann ja nicht mehr. Die kam dann plötzlich 2022 zurück, ja, als der Ukraine-Krieg anfing. Okay, Verschwörungstheorie, aber kam dann aber ganz plötzlich irgendwie zurück. Also ist es ja eigentlich auch nicht möglich, dass ein Virus das andere verdrängt, oder?
6: Nee, man, das ist einfach das Phänomen, dass man nur das findet, was man sucht. Und die haben nur noch nach PCR, nach Sabeco-Viren gesucht. Mhm. Und das haben sie natürlich dann gefunden, die gab es eben schon vorher. Und das ist völlig unabhängig von dem, dass im Labor gefährliche Sachen konstruiert werden. Natürlich werden da gefährliche Sachen konstruiert. Aber jetzt wird immer gleichgesetzt, dass das, was mit dem PCR-Test gemessen wurde, dass das aus dem Labor gekommen ist. Und das ist der Riesenschwindel dabei. Und da sind offenbar Leute, die haben ein Interesse daran, dass man weiterhin Angst hat vor Dingen, die aus dem Labor kommen können. Und alle,
5: ja, natürlich. Wenn man jetzt ist das bei den Leuten implantiert, die basteln an den Viren rum. Also kann man mit dem nächsten Virus auch wieder eine Angst erzeugen. Das ist zum Beispiel eine Geschichte. Wem nützt diese Labortheorie? Und ich meine, was ja wirklich auffällig ist, du hast es gesagt, also die Medien, die WHO, die Geheimdienste, selbst Drosten, der Verfechter der Fledermaustheorie und die WHO sind inzwischen ganz offen für die Labortheorie.
6: Ja.
5: Warum eigentlich? Glaubst du auch, dass diese Fledermaustheorie einfach nicht mehr haltbar war und man brauchte einen Ersatz?
6: Die war nie haltbar.
5: Nee, ist schon klar, Ebola. Aber jetzt gar nicht mehr.
6: Ich habe bei Ebola nach meiner Genetik, da soll es ein 18 Monate altes Kind, was gestorben ist, soll das gewesen sein als erster, der Nullpatient oder der erste Patient. Und zwar soll das in Guinea passiert sein. Und dieses Kind, das ist nachweislich an Malaria gestorben. Das ist dann zwar gestorben, aber das ist dann als erster Ebola-Fall, ging das monatelang, jahrelang durch die Literatur. Daher kommt das und hat sich das verbreitet. Dabei ist es ein Virus, dieser Ebola-Virus, der nachher so ein Unheil angerichtet hat in Westafrika, das ist ein Virus, der normalerweise 3000 Kilometer entfernt irgendwo im Kongo nur gefunden wurde bis dahin.
5: Der ist und was war jetzt die Ursache?
6: Das Kind ist an Malaria gestorben mit höchster Wahrscheinlichkeit. Und das ist etwas, was das wurde benutzt dann. Da wurde überhaupt keine weitere Diagnostik auch gemacht. Das war dann der Ebola-Fall. Aber diese Ebola aus dem Kongo-Becken, dass die 3000 Kilometer entfernt eigentlich nur ab und zu mal auftauchte und dann auch noch dass es im Nachbarland in Sierra Leone ein Labor gab, was mit diesem gefährlichen Virus dann, was übrigens auch als Gain-of-Function-Labor von Amerika finanziert wurde, in Sierra Leone, dass die mit diesem gefährlichen Virus dann hantiert haben und damit experimentiert haben. Da gab es Spezialisten dafür, die haben noch veröffentlicht immer.
5: Ja, aber also, wenn das künstliche Virus in der Natur nicht überleben kann, dann kann doch auch das nicht diese Ebola-Viren.
6: Ja, tödliche Ebola-Viren gibt es, aber die muss man durch direkten Kontakt, muss man die übertragen. Die kriegt man nicht in der U-Bahn mal so eben mit. Die sind endemisch in bestimmten Regionen, wo die Menschen engen Kontakt miteinander haben. Gibt es Ausbrüche, kann man ganz leicht begrenzen. Ist überhaupt keine Gefahr für die Welt. Und das ist etwas, was eine völlig andere Ausbreitungsdynamik. Und dass die jetzt plötzlich so an vielen Herden in Westafrika auftauchten und dann plötzlich eine Studie gemacht wurde, wie man einen Impfstoff dagegen entwickelt, die so lange lief von Merck Sharp Dohme, der Impfstoff ist ja patentiert worden, der ist auch von dem Verteidigungsministerium der USA, von der Europäischen Union, von der Bill & Melinda Gates Stiftung, vom Wellcome Trust, ist das finanziert worden, das Ganze. Mhm. Dieses Gain-of-Function-Labor in Sierra Leone spielt dabei eine wichtige Rolle. Und die hatten dieses gefährliche Virus, wie das dann überall da in Westafrika plötzlich zu Fällen kam, das weiß der Geier. Aber es gibt auch da kein natürliches Ausbreitungsmuster, welches irgendwie ja dem entspricht, was in der Natur bei einer Ebola-Übertragung zu beobachten wäre.
5: Gibt es diese Impfung inzwischen, diese Ebola-Impfung?
6: Ja, die ist genehmigt. Das war die erste gentechnische Veränderung, die Impfung genannt wurde für den Menschen. Und zwar, das war ein Vektor, den man dann genommen hat, ein Virusvektor, ein Virus, der uns nicht krank macht, den hat man gentechnisch verändert. Und da war dann diese Sequenz drin, die Antikörper gegen dieses Zaire Ebola-Virus hervorrufen soll, dass die Menschen das selber produzieren.
5: Du hast es selber gesagt, also diese Gain-of-Function-Forschung gibt es in diesen Laboren, wird rumgebastelt an Biowaffen, an jedenfalls nichts, was gut für uns ist. Wie weit sind die jetzt? Auch wenn wir jetzt die sogenannten Impfungen durch die Luft zum Beispiel, da haben wir auch schon mal drüber gesprochen. Gibt es die bereits?
6: Ja, das ist ja immer eine Frage. Wenn man Waffen hier stellt, dann will man ja bestimmte Leute treffen. Und andere nicht. Die eigenen Soldaten möglichst nicht. Und deshalb haben sie es ja immer so gemacht, dass sie dann sagen, gleichzeitig, wenn die diese gefährlichen Konstrukte denn basteln sie gleichzeitig dagegen einen Impfstoff, mit dem sie dann ihre eigenen Soldaten schützen können. So, das ist so diese Denke dabei gewesen. Die haben also die Waffe gebaut und haben dann was gegen die Waffe auch gleichzeitig entwickelt.
5: Ja.
6: Nächstes ist es ja bei SARS-CoV-2 dann auch zu erklären, was da gedacht wurde. Und es gibt natürlich Möglichkeiten, diese gefährlichen Stoffe in Menschen reinzukriegen, nicht nur durch die Spritze. sondern auch durch die Nahrung oder durch die Haut. Dadurch, durch die Technologie mit den Nanopartikeln, können wir die überall durch unsere Poren, auf allen Schleimhäuten und auf der Haut, können wir die praktisch ja zu uns nehmen. Die Nanopartikel gehen überall rein. Die werden auch vom Immunsystem nicht abgewehrt, nicht erkannt. Und wenn da drin was verpackt ist, was in die Zellen gehen soll, dann kann das unsere Zellen verändern und dann kann da Unheil passieren, wie wir das erlebt haben jetzt bei den Spritzen. Das muss dann nicht per Spritzen geschehen.
5: Aha, also man braucht jetzt kein Virus dafür, man nimmt Nanopartikel, ist ein bisschen wie im Science Fiction. Ich habe mal so einen gesehen, da sind gefährliche Nanopartikel entwickelt worden, die dann rumflogen und Menschen, ja gut, aber wenn man jetzt...
6: Die sind so klein, wenn man im Staub, die kann man einatmen, die kann man nicht steuern, so wie so ein... wie die Drohnen oder sowas, die sind
5: ja
6: eben
5: Nano. Ja, aber wenn man jetzt sagt, okay, ich würde hier gerne ein Exempel statuieren und dieses Dorf ausrotten, dann könnte man das mit sowas tun.
6: Ja, ich kann das da machen, wo die Leute irgendwie in ein Warenhaus gehen und wo diese Luftschleuse ist, da kann ich das reinmischen. Oder ich kann das in irgendwelche Klimaanlage reinmischen, wenn ich da Leute dann infizieren will oder vergiften will, vielmehr. Und ich kann es aber auch ins Essen mischen. Dann wird es, denn die Nanopartikel gehen, die werden dann nicht aufgelistet im Darm, sondern die gehen nicht in den Magen, sondern die gehen in den Dünndarm und werden dann aufgenommen. Und dann haben wir sie dann in unserem Lymphsystem im Darm und dann können sie viel Schaden anrichten. Also das kann man nicht nachverfolgen, weil man weiß ja nicht, das kann man mal in dieses eine Nahrungsmittel, mal ins andere Nahrungsmittel mischen, da kann man ganz versteckt die Bevölkerung reduzieren damit. Und das ist ja auch das, was einen nicht sofort umbringt, sondern da passiert plötzlich etwas, dass das Immunsystem nicht mehr so gut funktioniert. Da kriegt man plötzlich eine Autoimmunerkrankung oder man Krebs fängt an zu wachsen. Das dauert eine Zeit, wie jetzt nach den Spritzen auch. Das dauert ja auch. Und in dieser Arbeit, die Multipolar, das finde ich da sehr, sehr irreführend. Der hat ja geschrieben, ja, das ist aber ein gefährliches Virus, was sich verbreitet hat. Das wirkt nur lang, das wirkt erst mit einer gewissen Latenzzeit. Die Latenzzeit fing an, als die Spritzen anfingen, als die Leute gespritzt haben. Das heißt, damit wird maskiert, dass da kein Virus war, was irgendwie Leute umgebracht hat, sondern dass die Spritzen dann die Menschen umgebracht haben. Und er zitiert da auch noch Arbeiten, wo er das belegt mit der Langzeitwirkung. Und die habe ich mir genau angeguckt. Es sind insgesamt 7 Arbeiten. Und bei einer einzigen dieser Arbeit wurde überhaupt gefragt, ob die Leute die Spritze gekriegt haben oder nicht. Bei den anderen war das Long-Covid, die hatten mal Covid. Was Covid ist, haben wir ja gerade gesagt, positiven PCR-Test. Und dann hatten die Long-Covid. Und dann hat man das bewertet und hat gesagt, wie schlimm das ist und so weiter. Und das wurde dann, dadurch wurde bewiesen, praktisch, ja, die hatten mal Covid. PCR-Test war mal positiv. Und dann waren sie da erst später krank geworden. Und das wird genommen als Beweis dafür, dass das ein Latenzvirus ist, ein gefährlicher, der später uns umbringt.
5: Ja, und vor allem wurde ja nie, auch bei diesen Long-Covid-Patienten, wurde ja nie veröffentlicht, wer davon gespritzt wurde und wer nicht. Ne? Also
6: was ist, erwarte ich von einer Arbeit, die in dieser Zeit, wo 90% oder 70%, je nach Land, der Menschen, die diese Spritze gekriegt haben, die das gefährliche Bauteil an dieses sogenannten Virus uns selber produzieren lassen, also im Körper herstellen lassen. Das heißt, die haben das alle, die diese Spritze gekriegt haben. Und dass man denn ein Virus, welches von allein um die Welt gegangen sein soll, dafür verantwortlich macht, dass dieses kleine Bauteil sie krank macht, das ist absurd.
5: Ja, ich habe es auch nicht ganz verstanden, weil der Herr Gerhard hieß er, glaube ich, der das Interview gegeben hat bei Multipolar, sagt ja auch gleichzeitig, dass die Impfung noch gefährlicher ist als das Virus.
6: Natürlich, alles.
5: Und dann habe ich, ja, und, aber was ich vermisst habe, ist die Conclusio, was hat die Impfung angerichtet?
6: Also es ging klar, wenn ich das unterscheiden will, dann muss ich die Leute fragen, hast du die Spritze gekriegt? Wann hast du sie gekriegt? Wann sind die Symptome aufgetreten? So, und welche Charge hast du gekriegt? Das ist ja auch noch wieder unterschiedlich. Also diese Daten muss ich zumindest alle erheben. Und dann kann ich eine Gruppe machen, die unterschiedliche Chargen gekriegt hat. Dann kann ich Gruppen machen, die keine Spritze gekriegt haben, die gleichen Symptome haben. Und dann kann ich unterscheiden, kommt das von irgendwas, was nicht in der Spritze war, sondern kann das nur von der Spritze kommen. Das heißt, diese Kohorten, die man machen muss, die man begleiten muss langfristig, nur die werden nicht gemacht. Die einzige Studie, die Herr Gerhard erwähnt, ist eine Zahnmedizinerstudie, Da sind 250 Leute, jetzt also alle in irgendwelchen Zahnarztpraxen, die sind untersucht worden. Die hatten Long-Covid. Nicht ganz viele von denen, die sind zu 90% haben die Spritze gekriegt. 10% haben keine Spritze gekriegt. Und dann haben sie aber gesagt, ja, das konnte man aber nicht, da konnte man nicht korrelieren, weil das zu wenig waren in dieser Gruppe, die keine Spritze gekriegt haben. Da ist aber das einzige Mal, dass erwähnt wurde, dass es auch von der Spritze kommen kann, war nur leider unbrauchbar. Aber die anderen 6 Studien, die Herr Gerhard erwähnt hatten, da wird nicht mal kritisiert, dass sie gar nicht nach der Spritze gefragt haben. Die haben nur irgendwann mal Covid gehabt, das heißt positiven PCR-Test, und dann hatten sie Long-Covid. Und deshalb, wenn man mal Covid gehabt hat, dann ist das eine Sache, die kann sich ganz spät erst ganz gefährlich auswirken. Es ist absurd, da erhält man, das ist der Herr Wiesentanger, hat das ja auch dieses Thema immer wieder gebracht, hat auch immer wieder gesagt, es kommt aus dem Labor, da erhält man einfach...
5: Er war der Erste, ne, bei uns zumindest.
6: Ja, da erhält man diese Quelle, dass wir Angst vor dem haben, dass sich das von selbst verbreitet. Wir müssen Angst davor haben, dass man diesen Scheiß verbreitet durch Spritzen, durch Inhalationen, durch Lebensmittel, dass man uns mit diesem Mist vergiftet. Wir müssen aber keine Angst haben vor Viren.
5: Mhm. Weil diese Viren eigentlich, auch wenn sie künstlich verändert sind, nicht in der Lage sind, alleine durch die Welt zu fliegen.
6: Viren sind Kommunikationsmittel in der Biologie. Die werden gehört, werden nicht gehört, werden empfangen. Wir haben so viel Kontakt mit Viren, die können wir nicht brauchen und machen uns nichts. Die werden abgewehrt. Wir nehmen die auf durch unsere Oberflächen, durch unsere Schleimhäute, beim Atmen, beim Essen. Und unser Immunsystem sortiert die aus, sortiert die weg. Und wir werden uralt mit dem Zeug. Wir leben mit Viren laufend. Und wenn da welche kommen, die sie noch nicht kennen, werden die weggeputzt. Das ist absurd. Man hat uns krank gemacht dadurch, dass man das an unserem Immunsystem vorbei direkt in den Körper gespritzt hat. Mhm. Da war dieses Gucken, erkennungsdienstliche Gucken, ist das was wir kennen, was wir nicht kennen, das war völlig, da war ein Bypass. Da konnte man dann auch gar keine entsprechenden Immunreaktionen mehr feststellen. Das wurde direkt in den Muskel gespritzt und dann ging es in die Zellen und dann wurden wir krank oder nicht. Wenn wir Glück hatten, war da nichts drin.
5: Ja, aber wie gesagt, die Labortheorie nährt die Angst vor Viren. Ja, und die WHO, die hat ja jetzt auch schon das Zeitalter der Pandemien ausgerufen. Sagt zwar nicht warum, aber es ist halt so. Und es gibt ja auch bei WHO oder den internationalen Gesundheitsverordnungen, IGV, gibt es ja jetzt die pandemische Notlage. Danach kann demnächst schon bei einem Risiko für eine Pandemie ausgerufen werden. Rechnest du mit einem baldigen Versuch nochmal einer weltweiten Pandemie?
6: Ja, ich freue mich schon, dass ich die wieder auslachen kann. Es ist einfach, es ist lächerlich.
5: Du glaubst, das kommt?
6: Ja, die werden das wieder versuchen. Die sind doch dabei, immer noch. In Afrika sind sie dabei. Die haben ja noch einiges da in der Pipeline, was sie denn noch aufbauschen wollen. Und da haben sie auch schon immer die gefährlichen Varianten, die es vorher nicht gab. Die müssen sich nur überlegen, wie sie das unter die Leute bringen, dass es so aussieht, als wäre es eine Erkrankung, die sich von selbst ausbreitet. Das hat ja bei der Vogelgrippe, als sie dann plötzlich auf den Kuhäutern dann plötzlich diese Viren gefunden haben, und dann haben sie auch bei der Maus im Stall gefunden, bei der Katze und beim Bauern, denn auch der Bauer hatte eine Bindehautentzündung. Das war ja alles lächerlich, was da. Da haben sie ganze Kuhbestände, haben sie gekeult wegen positiver PCR-Teste bei Vogelgrippe. Absurd. Und haben Angst gemacht damit. Der Trump hat ja jetzt, hat die 600 Milliarden, die er da für Moderna denn schon spendiert waren, damit sie da weitermachen können mit diesem Vogelgrippe-Geschäft, die hat er ja zurückgezogen. Da hat er gesagt, nee, da geben wir kein Geld aus, da lacht die Welt ja schon drüber. So ungefähr. Und genauso, und beim Monkeypox genau das Gleiche. Die gleichen Leute, die da in diesem Labor in Afrika mit Ebola rumhantiert haben, die sind übrigens auch bei SARS wieder dabei, beeinigt. Das sind auch immer die gleichen Leute, immer die Molekülbastler, die dann verstehen. Und immer irgendwelche Biomathematiker, solche wie Herr Ferguson, da gibt es noch mehr von, die dann irgendwelche Ausbreitungsmodelle dann liefern. Also das kann man alles kaufen, diese Angstkampagnen. Und das machen die. Mhm. Die Frage ist nur, ob wir dem Mist glauben oder nicht. Wir sind doch jetzt schon oft genug betrogen worden. Vogelgrippe, Schweinegrippe, Corona. Jedes Mal hat man uns betrogen. Jedes Mal wollte man uns Angst machen und da war nichts. Herrgott nochmal, was ist denn das?
5: Ja, man kann nur hoffen, dass sich demnächst immer weniger betrügen lassen. Aber es wird möglicherweise nochmal funktionieren. Lass uns dann nochmal kurz nach Deutschland kommen. Da ist ja jetzt beschlossen worden, dass man zur Corona-Aufarbeitung eine Enquete-Kommission einsetzt. die in 2 Jahren einen Bericht abgeben soll. Was erwartest du dir davon?
6: Nur die Parteien suchen ja die Wissenschaftler aus, die da mit drin sind. Die Parteien sind erstmal sind ein paar Abgeordnete drin aus den Fraktionen und dann sind da von den Parteien ausgesuchte Wissenschaftler drin. Und die werden sich hüten, irgendwelche Leute, die ihre Politik in Frage stellen, da reinzusetzen. Das ist auf keinen, ich glaube nicht, dass das irgendwas bringt. Und wenn die Empfehlungen aussprechen, da freue ich mich schon drauf. Da sagen die, wie kann man in Zukunft sowas verhindern? Da bin ich schon ganz gespannt.
5: Ja klar, es soll ja auch keinen Untersuchungsausschuss geben, eben als Alibi, Feigenblatt, diese Enquete-Kommission, die ja auch niemanden vorladen darf. Die dürfen nur freundlich fragen und wenn dann einer sagt, nö, ich habe keine Lust, dann sagen die ja, dann ja, kommst du eben nicht. Ne?
6: Die dürfen jemanden einladen, aber nicht vorladen, ja.
5: Ganz genau. Und ein Untersuchungsausschuss richtet sich auch nach hinten, da wird aufgearbeitet. Diese Enquete-Kommission soll ja nur nach vorne gucken, dass man den Fehler nicht nochmal macht. Ne? Ja. Jetzt ist ja auch ganz dicke im Gespräch der Maskendeal von Spahn, dem damaligen Gesundheitsminister. Auch deswegen soll es ja auch keinen Untersuchungsausschuss geben. Der hat ja Milliarden für überteuerte Masken ausgegeben. Sogar sein Ehemann bei Burda hat ihm Masken verkauft. Ja, ich meine, passieren wird nichts. Kanzler Merz hat sich schon vor ihn geworfen. Jetzt warst du ganz lange in der Politik. Hat sich das verändert? Ging es zu deiner Zeit anständiger zu oder wussten einfach nur weniger von Korruption und Beschiss?
6: Was sich verändert hat, sind die Medien. Die Schweinereien sind immer schon passiert. Als der Spahn das erste Mal im Gesundheitsausschuss kam, als er neu gewählt war, da hatte er 25% an einer PR-Firma. Da war er beteiligt an einer Lobbyistenfirma. Der ist als Lobbyist Volksvertreter geworden. Muss man sich mal vorstellen. Für die Firma. Für den Gesundheitsbereich, wo er dann nachher auch als Abgeordneter dann gearbeitet hat. Das heißt, das war damals schon korrupt. Und diese Korruption, die hat sich auch der Clement, der dann als Wirtschaftsminister nachher bei den Elektrokonzernen war, oder der von Kleben, der dann nachher bei Mercedes war, die haben alle so Drehtürkarrieren gemacht. Oder der Grüne, der dann nachher bei die Maßregel verkauft hat. Also da sind so viele Kollegen, die ich da erlebt habe, die dann hinterher das benutzt haben, ihre Beziehungen zum Parlament, zu den Ministerien benutzt haben, um die Gesetzgebung zu beeinflussen.
5: Also das war im Grunde immer so?
6: Ja, das ist nur unverschämter geworden. Das ist einfach unverschämter geworden und die können das machen, weil die Medien ihnen nicht mehr übers Maul fahren, weil die Medien das alles mitgemacht haben. Und die Welt, die wir erfahren, die kriegen wir aus den Medien mit. Und wir müssen uns mühsam bei Milena Preradovic informieren, damit wir was anderes erfahren, als das in den Hauptmedien steht. Wir müssen uns mühsam umgucken. Und selbst da, selbst in dieser Szene, machen sie Kanäle auf, wo sie uns wieder verwirren, wo sie uns wieder was erzählen über die gefährlichen Labore und über die haben so viel Power und so viel Medienmacht, dass sie die Bilder an unseren Köpfen steuern können.
5: Ja, klar. Wenn es ohne die Medien hätte es keine Corona-Pandemie gegeben.
6: Hätte keiner gemerkt. Und wenn einer im Krankenhaus oder im Altenheim so einen Zirkus gemacht hätte, gesagt, wie spinnst du wohl?
5: Ja, und richtige Medien hätten da ja mal nachgeguckt und hätten gesagt, Moment mal, da gibt es ja einen Wodak, der sagt ja was anderes. Ne? Den laden wir doch mal ein, da wird nicht dein Frontalbeitrag gelöscht, der beim ZDF lief.
6: Das steht doch in den Lehrbüchern anders drin. Ich habe das doch nicht selbst mir ausgedacht. Ich habe doch nur brav das benutzt, was ich gelernt habe. Weiter nichts.
5: Ja, genau. Aber wir haben ja ganz Neues gelernt, asymptomatische Krankheiten zum Beispiel. Wo ja, also das weiß ja selbst ich, dass das Wesen einer Krankheit Symptome sind. Ja, also ich meine, ohne Symptome keine Krankheit. So einfach war es mal. Ja. Wolfgang, vielen Dank für diese Infos. Es war wieder ein Fest mit dir. Und ich finde, alle sollten da mal drüber nachdenken zumindest. Danke, dass du da warst.
6: Ja, ich erzähle ja seit 5 Jahren das Gleiche.
5: Immer mal mit einer neuen Studie. Komm, sag das nicht. Dann, gut, du hast es doch am Schluss gesagt. Nicht gut, dass du sagst, das nie am Anfang eines Interviews. Danke, dass du da warst.
6: Mach's gut. Jo.
5: Tja, Leute, ich bin ja kein Wissenschaftler, aber wenn die WHO, Geheimdienste und sogar Drosten plötzlich mit der Laborthese kuscheln, dann gehen bei mir die Alarmsirenen an. Es hilft einfach nichts. Wir müssen alles hinterfragen, auch Dinge, die uns eigentlich gefallen würden. Ich wünsche euch eine gute Zeit. Bis bald.

0: auch immer du es nennen möchtest, der Neosozialismus, der Neofaschismus, also die Erziehungspolitik und staatliche Gängelung und Preissteuerung, Planwirtschaft reloaded und unter CDU-Regierung.
1: Long live Donald Trump, kann ich nur sagen. Das ist unsere einzige Hoffnung. Und wenn man das sagt, dann ist man schon nah am Verzweifeln. Aber ganz ehrlich, weißt du, was Fritze Merz für ein Buch geschrieben hat? Oder über ihn geschrieben über ihn, wurde?
0: Ja, das habe ich neulich gelernt. Ich war neulich bei Christian Schneider im Podcast und da hat er mir ein Buch präsentiert, das tatsächlich, ich konnte es nicht fassen, das ist eine Dame mit Doppelname und ein anderer Herr, haben das über ihn geschrieben und das ist wirklich grotesk. Also man hält es für Satire, aber ja, lay it on me, erzähl es uns nochmal.
1: Sag den Titel.
0: Weißt du den Titel? Mach noch? Du das bitte, ich habe es verdrängt.
1: Der Unbeugsame. Jetzt bin ich zusammengebrochen. Es tut mir leid, aber weißt du, das wiederum.
0: Also ich meine, noch nie lag jemand so tief gebeugt auf dem Bock und präsentiert sein entblößtes Hinterteil wie Friedrich Merz. Und diesen Mann, der Unbeugsame zu nennen. Ja gut. Vielleicht okay, ist es ja auch Merz-Humor.
1: Die beiden, die das Buch geschrieben haben, haben sicher auch Ghostwriting für Freiheit von Angela Merkel gemacht. Ja, also es tut mir leid, wir weichen jetzt von Finanzen und von Geld ab, aber es zeigt eben, wo die Reise hingeht. Und ich bin positiv auf Deutschland, weil wir kommen gleich zur nackten Mark, aber ich kann immer nur sagen, das hat mir so einen Schub gegeben, zu hören und zu lesen, wie Leute denken. Ich weiß, dass der Widerstand da draußen größer ist, als wir uns das vorstellen. Hm. Ja, und das müssen wir und deshalb arbeiten wir auch auf Hochdruck, was wir noch machen können, um eben diese Gemeinschaft zusammenzubringen und da auch einigen zu sagen, ihr müsst gar nicht ganz vorne stehen, aber ihr dürft einfach nicht mehr mitmachen. Wir müssen beim Finanzen auch. Wir müssen dafür sorgen, dass die Menschen keine großen Summen auf ihren Bankkonten liegen haben. Wir haben ja schon gesagt, bitte schaut euch Apps an außerhalb Deutschlands, auch der Schweiz. Wir werden keine App explizit erwähnen, weil wir nicht wissen, wie es in Zukunft läuft und weil wir diesen Podcast auch nutzen wollen, um Leute zu animieren, aber nicht den Full Service zu geben, weil auch in diesem Fall, ich habe jetzt vorhin lange ausgeholt über diesen Basistrade, das hat wirklich bei mir auch 10 Jahre gedauert, das so im Detail zu verstehen und ich weiß, dass ich viele damit schon wieder überfordert habe, aber ich probiere es eben runterzubrechen und zu sagen, nein, Trump ist nicht der Vollidiot, für den ihr ihn alle haltet und je härter man da draufschlägt, umso mehr setzt man ein Zeichen in Deutschland, sondern geht einen Schritt zurück. Ein Ausbilder von mir in Chicago, ich bin in Chicago in diesem Pit ausgebildet worden, das heißt, man sieht das noch manchmal im Fernsehen, da wird eben geschrien und dann macht man per Zeichensprache, kauft man und verkauft man.
0: Diese Börsen,
1: und da hat man im Börsenparkett. Und da hat mein Ausbilder gesagt, weißt du, jeden Morgen, wenn du da reinkommst, dann siehst du einen Idioten. Und an dem Tag, an dem du keinen siehst, könntest es du sein. Ja, das ist natürlich, da ist viel Wahrheit dran. Und das ist eben bei der EU oder in der Bundesregierung. Da kann man nur sagen, okay, siehst du keinen, dann kann es sein, dass du es bist. Aber in der Bundesregierung ist es eben mittlerweile anders.
0: Das sind auch so viele. Also nochmal die kurze Zusammenfassung.
1: Aber Doro Beer wird Bildungsministerin und von daher bin ich positiv.
0: Von der habe ich mal einen Preis bekommen. Aus den Händen von Doro Beer habe ich mal den Preis der Deutschen Industrie- und Handelskammer für Digitalisierung im Medizinbereich bekommen. Jetzt kann ich auch mal eine Geschichte erzählen. Ja, ich habe schon damals das mit Bauchgrimmen entgegengenommen. Und also sie war Schirmherrin der Sache. Sie war nicht die Person, die es mir übergeben hat. Übergeben hat es mir dann ein Landesfinanzminister, glaube ich, oder so irgendein, weiß ich, ein Mann, der sehr, sehr großer, der war über 2 Meter hoch, das erinnere ich noch, weil ich dachte, huch, passiert mir selten, dass da einer höher ist. Doro Beer war da die Schirmherrin und ja, nun bin ich Träger dieses DIHK-Preises vor vielen Jahren gewesen und habe schon damals gedacht, das ist ein Witz. Das ist völlig absurd. Habe mich dann bei dieser Preisverleihung auch nur beschwert und sage, das ist alles politisch gesteuerter Blödsinn. Da war man hochgradig indigniert, wie denn der Preisträger dazu kommt, zu kritisieren, dass es diesen Preis gibt. Ich weiß gar nicht, wo ich das Ding habe, es kann irgendwann im Untergang sein. Und der Koalitionsvertrag geht so weiter. Also die Ukraine-Hilfen bleiben natürlich. Das ist vollkommen klar, war eh klar. Keine Atomkraft wieder anstieg, weil also die Energiepreise müssen runter, sagt ja Markus Söder. Entlarvt damit mal wieder seine Planwirtschaftsdenke. Das hat Marcel Lute sehr schön entlarvt. Er sagt, nee, der Staat gibt nicht die Preise vor, sondern er schafft die Bedingungen, damit günstiger produziert werden kann. Das hat Herr Söder aber auch nicht verstanden. So tickt er eben nicht. Die CO2-Bepreisung bleibt nämlich. Also, ja, gut. Also, Fazit, Preis,

0: Kontrolle, staatliche Preiskontrolle, Ausbau des Sozialsystems, Bürgergeld soll reformiert werden, aber eine neue Grundsicherung damit kommen, Staatskontrolle, Planwirtschaft und immer weiter rein in die totale staatliche Steuerung eigentlich unseres Konsumlebens. Das ist das Fazit.
1: Sie werden es nur umbenennen und ich glaube, eine Zeile des Koalitionsvertrags sagt ja auch über Krypto. Übrigens, diese Einjahresfrist bleibt, das ist schon mal super. Aber da heißt es Lücken schließen. Und das heißt, sie werden es immer schwerer machen, dass du mit irgendwas aus der Vereinigten Zone rauskommst.
0: Krasser kann der Kontrast ja nicht sein. Während die Lücken schließen wollen, setzt Trump die Strafverfolgung von Geldwäsche aus. Also, ich meine, das ist nun echt ein Ding und damit sind wir jetzt beim Thema. Achtung, ab jetzt kommt unser Info zum Community Coin Nackte Mark. Damit sind wir genau in dem, was du ja weitsichtig vorher gestartet hast. Also wir sind bei einem unfassbaren Betrag jetzt mittlerweile, den ihr da draußen an Solana eingezahlt habt. Das sind irgendwie zwischen 60 und 70.000 US-Dollar, je nach Tageskurs von Solana. Das schwankt ja auch gewaltig. Die jetzt in dem Topf liegen für die Erstellung der Nackten Mark. Und ich sag's gleich vorweg, das Geld liegt für das Team von Paul Brandbekomm erstmal fest. Ihr kriegt dafür Nackte Mark. Wir behalten einen Restbetrag. Wir können den aber gar nicht benutzen. Der ist mindestens 9 Monate festgeschrieben zur Stabilität dafür. Das heißt, nein, da wird nicht etwa irgendwelche Beträge von uns jetzt ausgegeben für was auch immer, weder für technische Anschaffungen noch für Spaßbeträge, sondern das liegt eben in diesem Fonds drin. Wahnsinn, dass ihr das alles gespendet habt. Wir haben unsere Seite nacktemark.de entsprechend aufgerüstet und ausgeweitet. Da muss auch noch ein bisschen Übersicht mehr geschaffen werden, um euch dort genau zu erklären, welcher Betrag wird jetzt eigentlich für was genau verwendet? Wo geht was hin? Wofür ist welcher Anteil vorgesehen? Wie ist der Zeitplan, dass das ausgerollt wird? Ihr seht das alles in Diagrammen und Grafiken alles aufbereitet. Das muss jetzt noch ein bisschen gestrafft werden redaktionell, weil du ja wirklich, Hermann, da der Einzelkämpfer bist. Du hast das Team von W3 dahinter, was dir da Tokenomics mitgemacht hat, aber die gesamte Kommunikation, die Planung, da hast du dir jetzt ein paar Geister gerufen, oder? Das ist ja mehr geworden als gedacht.
1: So ist es. Also nicht nur bei Eröffnung des Pre-Sale oder des Private Sale, wie man das so schön nennt, sondern auch insgesamt. Ich probiere, die E-Mails schnell und effektiv zu beantworten, aber manche hole ich dann auch ein bisschen aus, muss ich sagen, weil sehr sympathische und sehr emotionale E-Mails auch kommen. Und so bringt mich das halt immer wieder eine Stufe weiter. Und wir sind jetzt vom Shitcoin auf Communitycoin. Und ich kann nur sagen, mit dem, was ihr gespendet habt und was auch die Erwartungen sind, nämlich die Erwartung ist, ich erwarte gar nichts und ich möchte, dass ihr besser werdet und dass der Druck rausgenommen wird. Ich hatte ja gesagt, wir finanzieren damit vielleicht auch die Technik oder vielleicht auch mal einen Live-Talk. Und es ist einfach gigantisch, was da zusammengekommen ist, so dass wir jetzt schon erst einmal den Smart Contract, sprich den eigentlichen Token, besser machen. Deshalb dauert das auch alles länger. Und wir haben jetzt den öffentlichen Verkauf gestartet. Und eigentlich war das der Zeitpunkt, wo ich mir überlegt habe, ja, wir könnten ja schon anfangen und diese nackte Mark dann in den Kapitalmarkt oder in den Kryptomarkt geben. Aber ich habe 3 sehr positive Zuschriften und 2 Telefonate bekommen, die gesagt haben, was ihr da macht, ist wirklich, du musst da die Fantasie noch weiter spinnen, du kannst da viel mehr daraus machen. Mach den öffentlichen Verkauf nicht zu so schnell, sondern jetzt animier die Mitglieder praktisch noch weitere Menschen dazu zu bringen, in diesen nackten Coin hereinzukommen, weil wir die Community größer machen. Also wir können mit Airdrops arbeiten, dass wir Leuten das auch teilweise spenden. Airdrops bedeutet eben, dass du die nackte Mark bekommst als Gratifikation, dass du uns weiterempfiehlst, dass du uns ein Like gibst. Da also wir werden das auch technisch besser machen.
0: Da sagt ja gleich jemand, das ist jetzt ein Social Credit System, was ihr da macht. Also das heißt ja jetzt, ihr belohnt jetzt die artigen Leute, die das tun, was ihr wollt. Und dann kriegen sie Social Credit Punkte. Ja, das kann man natürlich so sehen, aber nein, das ist vollkommener Unsinn, weil diese Airdrops und diese Belohnungen ja nicht in irgendeiner Weise eine Zugangsvoraussetzung sind. Also es ist ja nicht so, dass ihr Punkte sammeln müsst, um dann irgendwas zu hören oder was kommentieren zu dürfen, sondern es ist eine Geldbelohnung aus dem Topf der Spenden, die reingegeben wurden von anderen Mitgliedern in dieser Hörerschaft. Und darüber wird nichts gesteuert. Das können wir auch gar nicht. Wir könnten natürlich sagen, das darf jetzt nur jemand hören, der gespendet hat, da hätte man eine Paywall geschaffen. Haben wir ja absichtlich nicht. Es gibt keine Paul Brandenburg-Kommen Produkte hinter Paywalls. Also das ist alles öffentlich zugänglich und freiwillige Spendenbasis. Also es ist ein sehr wohl ein Werbe- und Belohnungssystem, weil genau das wollen wir ja. Wir wollen ja mit der nackten Mark dafür sorgen, dass das ein interessantes zusätzliches Ding ist, dass jemand sagt, oh, das gucke ich mir an, das spiele ich mit. Ja, also Gamification kann man das, wird das in der Marketing-Sprech genannt. Natürlich soll das Anreiz geben. Und wenn dieser Coin, der damit geschaffen wird, tatsächlich dann jetzt über die kommenden Monate sich auch hält, nicht einfach nur eine einseitige Spende an uns am Ende gewesen sein soll, sondern wenn das funktioniert durch dieses Festlegen, ich sag's nochmal, ich selber komme da technisch ran. Ich könnte jetzt das ganze Geld mit diesen von der Wallet klauen und sagen, Pech gehabt, haha, Suckers, ich habe euch abgezogen. Tue ich nicht, Hermann tut's auch nicht. Wir lassen das da drin, haben das 9 Monate festgelegt, was den Teil für unser Team angeht, können also nicht einen Cent davon ausgeben für irgendwas, weil das da drin liegt zur Stabilisierung. Und dann soll das eben gerade ein Anreiz sein, dass man da weiter mitmacht, dass man sich weiter nackte Mark kauft und dass man auch die nackte Mark vielleicht ja auch mal einem anderen Spendenempfänger am Ende gibt. Da bereiten wir was vor. Ist ja nicht ganz zufällig auf theplatform.net gehostet, unsere Seite. Das ist euch auch schon aufgefallen. Also dahin haben wir den ersten Schritt tatsächlich gemacht, einfach dadurch, dass so viele Menschen gesagt haben, das ist ein interessantes Projekt. Ich muss zugeben, ich habe es nicht erwartet. Also die Summe hat mich vom Hocker gehauen.
1: Ja, aber man sieht deinen Stellenwert und auch das Vertrauen in dich. Und dadurch, da muss ich auch sagen, piggyback ich oder hänge so ein bisschen auf deinem Rücken. Und ich glaube, wir haben uns das Vertrauen erarbeitet. Und auch ich werde oft angeschrieben und sage, ich bin authentisch. Und das freut mich sehr. Wie gesagt, ich fühle mich da nicht überlegen, sondern ich bin jetzt auch schon 9 Jahre aus diesem ganzen Zirkus raus. Aber es wertet eben auf, dass Menschen hören möchten, was ich sage oder was ich beschreibe. Und du merkst ja an meinen Worten, ich bin nicht so geschliffen wie du. Ich bin mehr ein Zahlenmensch. Aber das ergänzt dich eben gut. Und ich glaube, dass wenn wir diese nackte Mark gut platzieren, nämlich platzieren als Community, dass wir uns dann überlegen müssen, was machen wir als nächstes. Und da würde ich gerne die Community einladen zu einem Zoom-Call. Einfach, wir wollen von euch hören, von den Interessiertesten der Interessierten, von jemand, der Zeit hat, von jemand, der Lust hat und jemand, der Vorschläge hat oder jemand, der nur zuhören will. Weil viele Leute auch gesagt haben, ich bin schon älter. Und da ist immer die Frage, alt heißt nicht, dass man das nicht versteht, sondern 60 plus, ich glaube, unser Ältester war 82 oder 84 und da musste ich natürlich ein paar Zeilen mehr schreiben. Ihr könnt das vorstellen, wenn das mehrere Mails sind, dann dauert das ein paar Stunden, aber das war es mir wert, weil wenn jetzt jemand kommt und sagt, ich habe noch keinerlei Berührung zu Krypto und ich habe jetzt sogar mal probiert, über Bitcoin zu spenden und es hat funktioniert und ich merke, wie diese positive Resonanz kommt, das bewegt mich dazu und ich muss sagen, die Bundesbank sollte schon mal zittern. Wir machen das Ding größer. Lieber Verfassungsschutz, ihr könnt uns gar nichts, weil wir sitzen in den USA. Wir haben diesen Coin und wir haben dahinter eine Community, die auch Fritze Merz und Annalena Klingbock ins Fürchten kommen wird. Wir werden nichts tun, um staatliche Hilfen anzunehmen. Das kann ich versprechen.
0: Ruf uns ruhig noch mehr Ärger ran. Ich war gerade wieder in Mordor und war da vom Strafgericht, in dem Fall als Zeuge in einem abszönen Terrorprozess gegen meine Familie, die man ja auch mit reinzieht. Und Wahnsinn. Das Letzte, was ich gerade brauche, ist jetzt noch mehr. Aber ja gut, die sind ja eh dran und hören das hier mit. Freundlichen Gruß an die Damen und Herren, sogenannten Verfassungsschützer und andere. Nicht für die, sondern für euch nochmal. Ich glaube, es ist klar, es ist kein Investment. Es bleibt eine Spende an unser Team. Wir verwenden diese Spende jetzt, um einen Community-Coin draus zu machen. Wir gehen es an, es ist offiziell, wir versuchen es. Und dieser Call, den du da gerade angesetzt hast, das dient nun genau dazu, all die Fragen zu beantworten. Das heißt, wir haben gesagt, ja, wir machen das, der Link wird auf der Seite veröffentlicht. Den Link findet ihr dann auf nacktemark.de. Das soll am Dienstag stattfinden, diesen Dienstag nach Veröffentlichung des Podcasts. Das ist dann der Dienstag, der 15. Mhm. April, am frühen Abend. Das ist ein 18 Uhr, ist der Plan. Den Link könnt ihr dort auf der Seite finden. Den Link packen wir dann auch unter den Text zu dieser Sendung. Es kommt ein bisschen später, weil wir das erst erstellen müssen. Da kann man anonym teilnehmen. Ihr wisst, Zoom ist kein, wir werden das technisch über Zoom machen, ist kein sicheres Tool. A, kann sich da jeder einklinken. Wir gehen ganz sicher davon aus, dass da auch Agenten und das herrschenden Regimes in Deutschland mit bei sein werden. Die werden da jedes Wort von protokollieren. Das können wir nicht verhindern. Wir werden es nicht aufzeichnen. Wir werden es auch nicht danach verbreiten, weil wir euch wirklich einladen möchten, jeden, auch jeden harten Kritiker, der sagt, das ist alles ein Scam. Ich bekomme ja E-Mails, die warnen mich vor Hermann. Der Mann sei geschickt vom Apparat. Der soll meine Glaubwürdigkeit zerstören und untergraben. Kommt da rein, werdet es los, kriegt es, get it out of your system, wie man so schön sagt. Bringt uns gute Kritik, bringt uns vor allem gute Fragen, fragt, was nicht erklärt ist. Hermann und ich werden da sein. Ich werde Ihnen natürlich reden lassen, erklären lassen. Bin mit dabei, um mir anzuhören, was ihr für Fragen habt, was ihr für Ideen habt. Wenn ihr Lust habt, klingt euch einfach ein. Ihr müsst eure Kamera nicht aktivieren. Ihr könnt auch über den Chat schreiben bei diesem Zoom-Call. Je nachdem, wie viele da kommen. Wir haben es technisch so gelöst, dass ihr da alle kommen könnt, wenn ihr möchtet. Je nachdem, wie viele kommen, müsst ihr halt schauen, dass die Reihenfolge der Sprecher, ich versuche das dann fair zu machen, dass das nach Reihe um durchgeht, könnt euch aber idealerweise dann im Chat anmelden und ich werde versuchen, das wirklich die Fragen, die kommen, alle in ihrer Bandbreite zu erfassen. Wir gucken einfach, wie es läuft. Vielleicht kommen ja auch gar keiner, vielleicht kommt auch nur der Verfassungsschutz und die Bankenaufsicht, man weiß es nicht.
1: Ja, ich bin gespannt. Machen wir einen Airdrop.
0: Nee. Also eine Sache mache ich nicht mehr. Also Geld ans deutsche System, nein. Tut mir leid. Da, nein. Hartes Nein. Okay. Wir freuen uns jedenfalls auf Dienstag, auf den Zoom-Call mit euch, auf Dienstagabend. Geht auf die Seite, guckt unter den Text hier dann, da werdet ihr den Link finden und beteiligt euch reichlich. Ja, und das war auch schon wieder Folge 21 des Nackten Geldes. Wenn ihr Fragen habt an Hermann, die völlig unabhängig von der nackten Mark, dann könnt ihr die wie immer schreiben an hermann@paulbrandenburg.com. Ihr könnt sehr gerne auch bei theplattform.net unter dieser Sendung kommentieren und bekommt dort in den Kommentaren Antworten von Hermann zu den Themen dieser Sendung. Und so wie euch nützlich waren mit all dem oder nützlich sind, dann ganz unabhängig von der Krypto-Spende, die wir ja aus besagten Gründen festlegen haben, haltet uns bitte mit eurer direkten Spende auf Sendung. Geht auf paulbrandenburg.com/spende und wählt dort euren bevorzugten Zahlungsweg. Hört sehr gern, so ihr mögt und könnt, auch morgen ab 6 Uhr wieder nackt. Niveau und schaltet vor allem nächsten Freitag hier wieder ein. Und bis dahin habt verdammt noch

0: 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Einkaufszentrum, Bar oder Polizeiwache. Ein 17-Jähriger soll einen Anschlag mitten in Hamburg geplant haben. Die Generalstaatsanwaltschaft teilte am Montag mit, man gehe davon aus, dass der Jugendliche eine unbestimmte Zahl von sogenannten Ungläubigen töten wollte, durch eine Explosion, Molotow-Cocktails oder mit einem Messer. Nach bisherigen Erkenntnissen soll die ausländische terroristische Vereinigung Islamischer Staat als Inspiration für das mutmaßliche Anschlagsvorhaben gedient haben. Bereits zuvor hatte die Generalstaatsanwaltschaft in einem weiteren Verfahren wegen möglicher Verstöße gegen das Vereinsgesetz eine psychiatrische Begutachtung des Jugendlichen veranlasst. Spezialkräfte der Hamburger Polizei nahmen ihn bereits am 7. Mai fest. Die Schweiz ist weiterhin der beliebteste Wohnort von Deutschen im europäischen Ausland. Anfang 2025 lebten rund 329.000 Deutsche in dem Alpenland, wie das Statistische Bundesamt in Wiesbaden am Montag mitteilte. Die Deutschen sind damit nach den Italienern die zweitgrößte Gruppe ausländischer Staatsangehöriger in der Schweiz. Und wegen der Probleme in Deutschland steigt die Zahl weiter an. Offiziell heißt es allerdings: Zu den Gründen, im europäischen Ausland zu leben, liegen der Statistikbehörde keine Daten vor. In der vergangenen Woche löste Arbeits- und Sozialministerin Bärbel Baas Hohn und Spott aus. Es wandert niemand in unsere Sozialsysteme ein, behauptete die SPD-Politikerin im Bundestag. Bild berichtet jetzt über die neuesten Arbeitsmarktdaten der Bundesagentur für Arbeit und die sprechen eine andere Sprache als Bärbel Baas. Im Januar waren 46,5% der Bezieher von ALG-II-Leistungen Ausländer. Sie stellen also knapp jeden zweiten Empfänger und das bei, in diesem Zusammenhang, nur 17% Bevölkerungsanteil. Eine historische globale Ernährungskrise spitzt sich seit Jahren zu und nun können Landwirte auf der gesamten Nordhalbkugel entweder den Stickstoffdünger, den sie so dringend benötigen, gar nicht erst beschaffen oder sie müssen dafür deutlich höhere Preise zahlen. Infolgedessen werden die weltweiten Lebensmittelpreise dramatisch ansteigen, sobald die Erntesaison beginnt. Und in vielen armen Nationen wird es schlichtweg nicht genug Nahrung für alle geben. Wir stehen tatsächlich vor einer Katastrophe in Zeitlupe, meinen Experten. Auch die weltweite Reisversorgung ist bedroht, da Landwirte in ganz Asien gezwungen waren, die Anbauflächen zu verringern. Reis ist von zentraler Bedeutung für die globale Ernährungssicherheit. Und selbst geringfügige Störungen der Versorgung können weitreichende Auswirkungen haben. 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
5: Die, die gewählt werden, haben nichts zu sagen. Und die, die etwas zu sagen haben, werden nicht gewählt. Dieses Parteiensystem ist am Ende. Nimm es in die eigenen Hände. 50 Jahre. Koalitionen aller Farben. Und in welchem Bereich ist es jetzt besser geworden? Ernährung, Bildung, Gesundheit, Schulen, Universitäten, Rente. Wo ist es besser geworden? Wo genau ist es besser geworden? Kritik des Journalismus an der Regierung. Das war gestern. Heute nur noch vorbeugender Gehorsam.

0: Hals.
1: Nein, nein, nein, nein, nein, wir sind mitnichten despektierlich oder wollen etwa den Staat delegitimieren. Wir müssen heute drüber reden, und zwar über die Wahlen in Nordrhein-Westfalen. Kommunalwahlen sind dort angesetzt, waren dort angesetzt. Um 18 Uhr haben die Wahllokale geschlossen. Wir nehmen auf am Sonntagabend gegen 23 Uhr. Wir, das sind Ricardo Lerida, der Herausgeber und deutschsprachige Journalist, der auf den Kanaren zu Hause ist. Und ich, Christian vom Osten, erstmal schönen guten Abend allerseits. Herzlich willkommen und naja gut, scheißegal, was du wählst. Die Ergebnisse gleich hier bei Rail Watching Wahlbeobachtungen mit Ricardo Lerida, Christian vom Osten, Rika Pott und Trigger FM.
2: Grüne, Schwachkopf, die Linke und keine Alternative. 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
1: Schönen guten Abend, Ricardo. Bist du da? Dann können wir ja gleich starten.
2: Buenas noches. Ja, wir können. Gerade eingetrudelt vom Ricapod-Treffen in Ronda in Andalusien und gerade eben durch die Tür. Grüß dich, wie geht's dir?
1: Eigentlich ganz gut. Ich habe mich köstlich amüsiert. Du weißt ja, Galgenhumor ist eine meiner Spezialitäten, einen ganz besonderen Humor. Dieses Wochenende auf der Deutschen Bahn, aber dazu vielleicht später. Lass uns doch vielleicht wirklich mal anfangen, falls du dir gerade einen schönen Wein aufgemacht hast, mit den Wahlen in Nordrhein-Westfalen, die ja nun dann doch die ersten Wahlen nach der Bundestagswahl sind und die aus diesem Grunde allein schon irgendwie so ein kleiner Stimmungstest auch für die aktuelle Bundesregierung sind.
2: Ja, wir haben gerade bewiesen, dass es scheißegal ist, was du wählst, oder?
1: Ja nun, also ich meine, lass uns doch mal eben einen Blick auf die Zahlen werfen. Dann können wir ja immer noch konkret werden, warum es scheißegal ist, was du wählst. Wenn wir uns die ersten Hochrechnungen, die ersten Prognosen anschauen, die sich ja inzwischen ein klein wenig verfestigt haben, dann sieht es so aus, dass die CDU in etwa gleich geblieben ist, angeblich 0, irgendwas dazu gewonnen hat, bei anderen Umfrageinstituten ein kleines bisschen verloren hat. Die SPD hat weiter verloren, ist genau wie die CDU übrigens trotzdem auf einem historischen Tiefststand, obwohl die CDU ja immer noch so um die 33% wohl hat. Und die Gewinner dieses Abends, das sind tatsächlich die Linken, die 1,7% so in dem Dreh dazu gewonnen haben sollen, auf das gesamte Land NRW bezogen, obwohl es ja wie gesagt Kommunalwahlen waren. Also man hat dort keinen Landtag gewählt, sondern eben wirklich die Kommunalparlamente, hier und da einen Bürgermeister und so. Und die AfD natürlich, die ihr Ergebnis verdreifacht hat. Das sind so die Ergebnisse oder die Prognosen für die Ergebnisse des heutigen Abends.
2: Ja, in der Summe, wir werden jetzt weiter wursteln. Ne? Das ist doch das, was dabei rauskommt. Die AfD hat 10 Prozentpunkte gewonnen ungefähr, bei 15 jetzt etwa. Und man wird jetzt weiter wursteln, irgendeine Regierung bilden gegen die AfD, ne?
1: Naja, es geht ja nicht um eine Regierung. Man muss das nochmal feinsäuberlich trennen. Das Ding ist ja, die haben ja keinen Landtag gewählt. Es geht ja nicht darum, irgendwie die Landesregierung zu wählen oder den Ministerpräsidenten, sondern in NRW ging es darum, die Bürgermeister, die Kommunalparlamente, die Kreistage und so zu wählen. Das ist letztendlich, was wir gesehen haben als große Prognose, ist ja so eine Querrechnung auf das ganze Land. Es gibt aber Orte oder...
2: Ja, gut, ich meine, richtig. Aber ich meine, wenn du zum Beispiel siehst, in Gelsenkirchen und Duisburg, das sind ja auch ein bisschen die sozialen Brennpunkte im Ruhrgebiet immer schon gewesen, werden die Wählerinnen und Wähler in 2 Wochen zwischen Bewerbern von SPD und AfD entscheiden müssen.
1: Das war absehbar, dass es in Städten wie Gelsenkirchen genau dazu kommt. Und die Frage ist nun, es ist eigentlich keine Frage, denn es werden sich alle anderen zusammenschließen. Gelsenkirchen, glaube ich, dort gab es sogar eine Kandidatin, die also nominiert worden ist und unterstützt worden ist, sowohl von der CDU als auch von der SPD und so weiter und so fort. Das heißt, dort hat man schon vorgesorgt und von vornherein im Prinzip die Nationen, wählen sie die Kandidaten der Nationalen Front, hieß es im Osten immer. Und dass man das jetzt sozusagen wie das Ampelmännchen auch in den Westen exportieren konnte, ist eigentlich eine Ironie der Geschichte.
2: Ja, es ist wirklich, es ist scheißegal, was du wählst. Wir sehen es gerade wieder in Nordrhein-Westfalen und wir werden es dann irgendwann auch wieder im Osten erleben. Wann ist übrigens die Wahl in Sachsen-Anhalt? Weißt du das?
1: Die Wahl in Sachsen-Anhalt ist im kommenden Jahr und zwar, wenn mich nicht alles täuscht, Anfang kommenden Jahres. Aber ich kann das gerne mal kurz eben recherchieren. Es gibt ja das Internet. Ich bin ja nicht bei der Deutschen Bahn in irgendeinem Zug. Da merkst du ganz, also wirklich, es ist kein Witz und es ist keine blöde Bemerkung. Du merkst einfach, wo die Grenze ist zwischen Ost und West. In dem Augenblick, wo du in den Osten reinfährst, hast du kein Internet mehr. Das ging nicht nur mir so. Ja, es ist tatsächlich so. So, ich schaue eben mal nach, wann die Wahl in Sachsen-Anhalt ist. Und du sagst mir eben nochmal, jetzt mal abgesehen von dem Spruch, es ist scheißegal, was du wählst, was das denn aussagt auch dazu, dass es eben der erste Stimmungstest ist nach der Bundestagswahl. Denn das ist zumindest eine Sache, die eigentlich alle Kommentatoren letztendlich konstatiert haben, nämlich, dass sie sagen, die Bundespolitik, also die Politik auf Bundesebene aus Berlin, aus diesem lustigen Mikrokosmos Berlin, hat einen großen Einfluss gehabt auf diese Kommunalwahl. Kommunalwahlen sind ja ansonsten immer eigentlich nur ein Stimmungstest. Also will ich das Schlagloch weghaben oder will ich lieber einen Schulsportplatz haben oder so?
2: Ja, genau.
1: Diesmal ist es wohl, was NRW betrifft, nicht so gewesen.
2: Ich weiß es nicht. Ich werde das den ungeheuer intellektuellen Kommentatoren und Experten der Öffentlich-Rechtlichen überlassen, wie immer. Aber man sieht auch deutlich, dass die AfD sehr im Aufwind ist, dass die SPD offensichtlich unter 60 kaum noch gewählt wird und dass die Grünen deutlich abschmieren. Das ist doch das, was man als Bilanz ziehen kann.
1: So die Grünen gelten als die größten Wahlverlierer übrigens dieser Wahl. Die haben im Großen und Ganzen fast 10% landesweit verloren. Das ist in einigen Städten mehr, in anderen Städten weniger, aber fast 10% wohl oder 8% im Landesdurchschnitt.
2: Ja, wobei ich sagen muss, dass ich ja immer noch verstehe, warum irgendjemand die Grünen wählt.
1: Ist das so?
2: Weil er nämlich, ja, weil er verkorkst im Kopf ist. Aber er hat doch zumindest eine Ideologie, die dahinter steht. Er möchte gern noch mehr Windräder und möglichst ein Blackout wie in Spanien, demnächst auch in Deutschland und solche Sachen. Dahinter steht ja noch irgendeine Idee. Ich frage mich immer, was denken Menschen, falls sie denken, die CDU wählen?
1: Die verkorkst im Kopf sind, wollte ich gerade sagen. Das wäre auch meine Anmerkung.
2: Es ist mir nicht erklärlich. Ich meine, da gibt es euren Bundeskanzler Friedrich Merz, der im selben Satz, wenn ich es mal zusammenziehe, sagt, wir können uns den Sozialstaat nicht mehr leisten, weil wir hunderte von Milliarden in die Ukraine schicken müssen. Das ist Wahnsinn, wirklich. Und ich frage mich, ich würde mich gerne mal in eine Runde von deutschen CDU-Wählern setzen. Also nicht Politiker, was die sagen, weiß ich. Ich würde mich gerne in eine Runde setzen mit CDU-Wählern, meinetwegen in Nordrhein-Westfalen, und sie fragen, warum sie die CDU wählen. Ich würde es gerne wissen.
1: Ja, aber nur um es ganz kurz zu korrigieren, hunderte von Milliarden sind es natürlich nicht, die wir in die Ukraine. Das ist schon noch ein bisschen weniger. Die hunderten von Milliarden, die geben wir dann irgendwann für Rüstung aus.
2: Und an die Infrastruktur. Ja, das ist dasselbe. Ich meine, ob wir jetzt hunderte von Milliarden in die Ukraine schicken oder hunderte von Milliarden für Rüstung ausgeben, die dann in die Ukraine geschickt werden. Das ist ja letztendlich dasselbe. Ich meine, stimmt. Die Merz ist gerade dabei, Deutschland vor die Wand zu fahren.
1: Naja, nicht nur, er hat ja gute Vorbilder gehabt.
2: Wie eine CDU immer noch die 33% heute halten kann, ist mir völlig unerfindlich.
1: Ich könnte mir vorstellen, dass es zu einem Großteil daran liegt, dass es tatsächlich auch Rentner sind, die einfach ihren, aus Besitzstandswahrung Dinge tun, die sie eigentlich nicht tun wollen. Aber wo sie sagen, bei denen bin ich halbwegs sicher, obwohl das auch ein Trugschluss sein kann. Ne?
2: Aber glauben Sie das denn wirklich? Glauben Sie wirklich, dass Ihre Rente sicher sein kann mit der Budgetierung der Bundesrepublik Deutschland im Moment und mit Friedrich Merz als Kanzler? Das kann doch nicht wahr sein.
1: Ich glaube, die glauben das wirklich. Denn die halten sich ja auch für diejenigen, was sie ja also mit Sicherheit auch sind, gerade die Alten in den westlichen Bundesländern. Das sind ja diejenigen, die sich selber auf die Fahnen schreiben, egal für welche Partei auch immer sie ansonsten gestimmt haben früher. Wir sind diejenigen, die die Demokratie erfunden haben. Oder aufgebaut haben. Ja. Ja, das ist, es ist immer schwierig für Menschen, einen Fehler einzugestehen, den sie selber gemacht haben. Ob nun einen praktischen Fehler oder einen gedanklichen, sei mal dahingestellt. Aber es ist immer schwierig für Leute dann zu sagen, oh, puh, vielleicht habe ich da vor 30 Jahren doch mal was Falsches gemacht. Ja, und insofern bleibt das dann dabei. Ich muss halt dabei bleiben. Das ist die alte Geschichte, Ricardo. Du kannst eine Lüge, ob du sie nun anderen präsentierst oder dir selber irgendwas vormachst. Du hast einen gewissen Zeitraum, wenn du eine Lüge in die Welt gesetzt hast, indem du, das ist zumindest meine Theorie, indem du ganz bequem sagen, warte ganz kurz, indem du ganz bequem sagen kannst, Leute, sorry, ich habe mich geirrt, ich sehe es dann doch anders und keiner nimmt es dir übel. Aber ab irgendeinem Zeitpunkt bist du einfach mal gefangen in der Lüge, weil dann geht es nicht mehr zu sagen, hey Leute, ich habe mich geirrt, sondern dann musst du weitermachen. Das hast du bei Corona gesehen. Ja? Man hat sich auf eine Sache geeinigt und letztendlich ab irgendeinem Punkt konntest du nicht mehr sagen, ich sehe, dass andere Recht haben oder ich sehe, dass es vielleicht etwas diverser ist, als ich mir das vorgestellt habe, dann musst du bei der Lüge bleiben und sie weiter fortführen.
2: Ja, passt auf Ärzte, passt auf Lehrer, passt auf Eltern, passt auf alle. Ja, stimmt.
1: Ich habe eben mal nachgeschaut, du fragtest eben, wann die Landtagswahl in Sachsen-Anhalt ist. Ich war da ein bisschen voreilig, als ich sagte, so Anfang nächsten Jahres, die Wahl ist am 6. September 2026, das heißt in so gut wie einem Jahr. Ja. Und die aktuelle Wahlumfrage, also die vom 4. September 2025, die sagt für Sachsen-Anhalt Folgendes voraus. AfD 39%, CDU 27%, Linke 13%, SPD 7%, BSW 6%, immerhin wären sie damit im Landtag, Grüne 3% und sonstige 5%. Unter sonstige fällt damit auch die FDP.
2: Ja, dann wird es doch Zeit, dass sie jetzt alle versuchen, das AfD-Verbot nach vorne zu bringen. Ne?
1: Ich weiß das gar nicht. Ich bin mir da gar nicht so sicher wie du. Weil es inzwischen auch genug Leute gibt, die da so doch einen Schritt weiter denken und sagen, wenn wir das mit den Mitteln, die wir bisher ins Auge gefasst haben, und dazu zähle ich das AfD-Verbot, das Mögliche, wenn wir es mit den Mitteln bisher nicht geschafft haben, dann werden wir es unter Umständen auch in Zukunft mit diesen Mitteln nicht schaffen. Vielleicht auch nochmal, wenn man schaut auf NRW, wie die AfD dort zugelegt hat. Die AfD ist die einzige Partei, die wirklich gewonnen hat, die sich also verdreifacht hat.
2: Ja, vielleicht kommt Deutschland doch noch zurück zum demokratischen Diskurs, damit Boris Palmer nicht der Einzige bleibt, der sich mit einem AfD-Kandidaten auf die Bühne setzt und ich nicht ausgerechnet Boris Palmer loben muss. Also ich hoffe wirklich, man kommt zur demokratischen Praxis zurück und setzt sich politisch auseinander in Themen, anstatt weiterhin ein AfD-Verbot zu diskutieren.
1: Das Gute ist, dass wir beide, du und ich, Journalist genug sind, um eben auch, wie in deinem Fall, du magst Boris Palmer nicht aus Gründen, trotzdem anzuerkennen, dass er in dieser Sache was richtig gemacht hat. Hast du dir angeschaut am vergangenen Freitag, am 5. September, nachmittags im Livestream auch durchaus zu verfolgen, auf YouTube und so, diese Auseinandersetzung, dieses Streitgespräch, als das es ja betitelt wurde und angesetzt war, mit Markus Frohnmeier. Markus Frohnmeier, nur für all diejenigen, die es jetzt nicht wissen, von unseren Hörern, Markus Frohnmeier ist der Spitzenkandidat der AfD für die ebenfalls im nächsten Jahr stattfindende Landtagswahl in Baden-Württemberg, der dort Ministerpräsident werden will. Und Boris Palmer hatte ihn, ich weiß nicht wirklich genau, wie es wirklich dazu gekommen ist, von wem das ausging, von Frohnmeier oder von Palmer. Auf jeden Fall haben sich beide verabredet zu einem Streitgespräch in der Stadthalle in Tübingen, also der Stadt, in der Boris Palmer Oberbürgermeister ist. Und zwar schon seit 55 Jahren, übertrieben gesagt. Das ist eine Geschichte, die vorher ganz viele von unseren Gongos, von den NGOs, also den Gongos. Du kennst den Begriff Gongos, ne?
2: Nein.
1: Gongos sind die Governmental Organized Non-Governmental Organizations. Ja, die also ganz viele von denen und von den Gewerkschaften und von den Parteien und wem auch immer auf den Plan gerufen hat. Und viele von denen haben sich dann eben auch Karten gekauft für diese Veranstaltung. Ich weiß gar nicht, ob das mit Eintritt verbunden war oder nicht, keine Ahnung. Auf jeden Fall wurde die ganze Veranstaltung von vornherein massiv gestört. Die haben vorgesorgt und haben gesagt, wenn das hier zu Störungen kommt und wir das hier nicht machen können, dieses Streitgespräch zwischen AfD und dem ex-grünen Boris Palmer, dann gehen wir in einen Nebenraum und machen die ganze Sache eben ohne Publikum. Das war von vornherein die Ansage. Dann hatten sie, ich weiß nicht, hast du es gesehen?
2: Nein, ich habe nur Ausschnitte gesehen, ganz wenige.
1: Also sie hatten sich jedenfalls einen Totalausfall als Moderator eingekauft. Das war wirklich das größte Kino dieser Welt. Es ist selten, dass ich meinen Fernseher anbrülle, aber an dem Tag habe ich es getan. Weil der Mensch weder moderiert hat noch sonst irgendwas. Da beweist sich wieder mal, Leute, die es sozusagen im praktischen Leben nicht schaffen, die werden dann irgendwann Professoren und lehren das Ganze an irgendwelchen Universitäten. Der Mann war angeblich Rhetorikprofessor. Davon hat er an diesem Abend nichts gezeigt. Sei es drum. Es wurde massiv gestört und zwar natürlich von linker Seite ausgepfiffen wurde. In dem Augenblick, wo er das Wort ergriff oder ihm das Wort zugeteilt wurde, der AfD-Kandidat, auch Boris Palmer wurde angegriffen, weil er die ganze Sache möglich gemacht hat, weil er diese Stadthalle dafür zur Verfügung gestellt hat, bis Palmer dann eben selbst das Wort ergriff und gesagt hat, also hört mal, ich habe hier das Hausrecht und ich werde jetzt die Polizisten bitten, die Störer hier freundlich hinaus zu geleiten und ich würde mir wünschen, dass es dabei nicht zu irgendwelchen Auseinandersetzungen kommt. Jetzt mal sehr frei wiedergegeben. Das ist nicht der Wortlaut gewesen, aber sehr frei wiedergegeben. Das klappte dann auch und dann konnte man sich tatsächlich auf die eine oder andere Frage verständigen. Welche Ausschnitte hast du gesehen? Was hat dir daran gefallen oder nicht gefallen?
2: Also ich habe ganz weniges gesehen und einmal hat sich Boris Palmer scheußlich blamiert, weil er gemeint hat, er hätte Mathematik studiert und nur er könnte Statistiken lesen. Aber es spielt auch keine Rolle. Ich muss auch das inhaltlich gar nicht sehen, weil was die beiden zu sagen haben, ist mir mehr oder weniger sowieso klar. Wichtig ist, und darauf sind wir ja eingegangen, die beiden saßen auf derselben Bühne und haben miteinander gestritten, wie das demokratisch sein muss. Und das braucht es auf allen Ebenen in Deutschland dringend.
1: Es trafen halt zwei Leute aufeinander, die natürlich unterschiedliche Ansichten haben, was ganz fast normal sein sollte, wie du schon sagst, eine Demokratie. Es kamen aber auch zwei Leute aufeinander. Der eine ist Oberbürgermeister in einer Kommune und hat zu Recht gefragt, wie sieht das denn aus, wenn ihr dran seid? Was ist denn dann mit dem, was ich hier in Tübingen beispielsweise in Sachen Klimaschutzmaßnahmen, und da ist Tübingen wirklich sehr weit und es rechnet sich dort wohl angeblich auch, ja, was ist denn dann mit den Sachen, die ich jetzt hier schon angeleiert habe, fragt Boris Palmer. Und der Ministerpräsidentenkandidat Markus Frohnmeier, der antwortet natürlich etwas globaler. Der sagt dann nicht, naja gut, also die Fernwärmeanlage, die du hier hast mit Energie aus irgendwelchen, ich sag's jetzt mal wieder, ich spinne jetzt mal aus irgendwelchen Windrädern, sondern der antwortet darauf bezogen, was er für das Land will oder was er etwas übergeordnet sehen würde. Insofern haben beide zum Teil aneinander vorbei diskutiert und der Moderator hat nicht, also wirklich, das war ein Totalausfall. Also der hat dann auch nicht versucht, da irgendwie zu moderieren, was ja sein Job gewesen wäre, sondern hat eigentlich dadurch geglänzt, dass er nichts getan hat, außer dann eben zu Beginn und zum Ende doch nochmal seine eigene Meinung als Statement abzugeben. Das war so ein bisschen die Schwäche der Veranstaltung, weil Boris Palmer als OB von Tübingen natürlich halt konkret gefragt hat, was ist denn hier mit den Investitionen, die wir gemacht haben, die wir vorhaben, was eben Klimaschutz betrifft. Man muss, wie gesagt, dazu wissen, Tübingen ist in dem Punkt echt weit, weil Palmer seit 16 Jahren, glaube seit 16 Jahren etwa, nichts anderes macht, als die Stadt, sag ich mal, zum Teil auch umzustrukturieren, umzuverwalten.
2: Ja, oder? Ich muss ein bisschen einhaken, weil Okay. Ich sehe schon auch den Wert der Kontinuität. Wenn jemand lange Bürgermeister ist, kann er wirklich was bewegen. Ich habe das zum Beispiel gesehen auf der Insel Madeira. Da ist der Inselpräsident, ich glaube, jetzt seit 32 Jahren im Amt und kann natürlich sein Ding durchziehen und wird auch jedes Mal mit großer Mehrheit wieder gewählt. Damit sind aber dann natürlich auch andere Leute nicht einverstanden. Also die Kontinuität an sich hat einen Wert. Wenn man es kontinuierlich falsch macht, natürlich nicht. Ich finde es wichtig, dass er sich da hingesetzt hat und hat mit einem AfD-Kandidaten geredet. Das ist eine Menge, das sollten mehr Leute tun.
1: Gut, NRW hätten wir damit erstmal, naja, vielleicht noch nicht ganz abmoderiert oder abdiskutiert. Ich habe dir vorhin eine Frage gestellt, die ich so nicht beantwortet bekommen habe. Was resultiert denn jetzt daraus als erster Stimmungstest nach der Bundestagswahl? Was sagt das denn jetzt aus? Und vor allen Dingen, du sagtest, man wird weiter versuchen, die AfD zu verbieten. Das kann aber ja nicht das Einzige sein.
2: Ich sehe leider überhaupt keinen Paradigmenwechsel. Ich sehe überhaupt keine Tendenzänderung. Man macht doch jetzt seit 10 Jahren dasselbe. AfD ausgrenzen, man gibt ihnen keine Ausschüsse, man gibt ihnen keine Bundestagsvizepräsidenten, man beschimpft sie, man stellt sie in die Ecke als Rechtsextreme und Nazi. Und ich sehe nicht, dass sich jetzt irgendwas ändert durch eine NRW-Wahl, Stimmungstest, wie immer du das bezeichnen möchtest. Ich sehe die AfD bei 40% in Sachsen-Anhalt. 39 haben sie laut Umfragebuden, du hast Institute gesagt, das lehne ich ab. Laut Umfragebuden sind sie bei 40%. Und ich denke, sie werden in anderen Teilen Deutschlands auch auf 40% kommen.
1: Die AfD kommt, hatten wir auch eben schon in Gelsenkirchen und in Duisburg, in die Stichwahl zum Oberbürgermeister, was ja nun keine kleinen Städte sind. Ja. Dort wird die Stichwahl stattfinden, zumindest in Gelsenkirchen, zwischen AfD und SPD. Was wäre denn dein Tipp, was dabei rauskommt?
2: Ich weiß es nicht. Wahrscheinlich ist die Dämonisierung der AfD in Deutschland immer noch stark genug, damit der Gegenkandidat die Wahl gewinnt. Das werden wir ja bald erleben. Eine Lösung ist beides nicht.
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3: Information zu Abfahrt 11.28 Uhr. 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
1: Das ist eine der Ansagen, die du hörst, wann immer du mit der Deutschen Bahn unterwegs bist. Inzwischen ist es so, dass die Schweizerische Bundesbahn, die SBB, den Leuten, die weiterfahren aus der Schweiz nach Deutschland, dann auf dem deutschen Schienensystem mit deutschen Zügen, viel Glück wünschen. Viel Glück mit der Deutschen Bahn.
2: Ja, hübsch. Ich bin heute Abend zu früh losgeflogen und weitaus zu früh angekommen auf den Kanarischen Inseln von Malaga aus. Also wir haben das Gegenteil hier.
1: Ich hoffe, du hast eine entsprechende Entschädigung bekommen.
2: Ja, hätte ich verlangen sollen, ja.
1: Weißt du, ich spiele dir jetzt gerne mal eins vor. Das dauert etwa eine Minute. Und das sind zusammengefasst über die Blechelse, so wird sie genannt, das Ansagesystem auf den Bahnhöfen. Das ist das, was ich in den letzten beiden Tagen zu hören bekomme. Habe und zwar als Begründung.
2: Du warst unterwegs, ja.
1: Ich war unterwegs mit der Deutschen Bahn. Ich bin an die Küste gefahren, an die Nordseeküste. Das ist, als Geometrie in der Schule dran war, war ich krank. Insofern kann ich dir nicht sagen, wie viele Kilometer das sind. Aber es ist eine ganz schöne Menge. Das ist jeweils aufgeteilt auf zwei Züge. Und bei der Hinfahrt hatte ich so insgesamt etwa 9 Stunden Verspätung.
2: Du hattest was, bitte?
1: 9 Stunden Verspätung. Also ich sollte eigentlich um 23.48 Uhr ankommen an dem Zielbahnhof und angekommen bin ich dann um 9 Uhr früh. Das war die Hinfahrt.
2: Das ist jetzt nicht wahr, oder?
1: Doch, tatsächlich. Ja, klar.
2: Und jetzt warte, das will ich jetzt genau wissen. Du bist gefahren von Berlin. Wohin?
1: Ich bin von Berlin nach Hannover gefahren und sollte dort umsteigen. Das erschien mir von vornherein kurios. Hatte eine Umsteigezeit von 5 Minuten, im Prinzip in einen anderen Zug. Und letztendlich hielt der ICE von Berlin, ein Sonderzug im Übrigen, ein doppelter ICE, ganz lang von vorne bis hinten und auch voll in der zweiten Klasse zumindest. In der ersten Klasse ging das alles und irgendwie gab es dann mal irgendwann eine Signalstörung, die alles durcheinander wirbelte. Ich spiele dir einfach mal zusammengeschnitten nach, normalerweise ist das Ding...
2: Ich will das genau verstehen. Wo genau bist du hingefahren? Was war dein Endbahnhof?
1: Mein Endbahnhof war eigentlich Emden.
2: Ah, Emden, okay.
1: Genau, okay. Also Richtung Norddeich runter, ne, da wo dann die Fähren das heißt, abfahren.
2: Wir reden von einer Strecke, die 530 Kilometer lang ist und man sie im Prinzip mit 4 Stunden, 25 Minuten mit der Bahn machen können soll.
1: Genau, also die planmäßige Abfahrtzeit war 18.57 Uhr ab Berlin Hauptbahnhof. Die Ankunftszeit wäre gewesen 23.48 Uhr in Emden.
2: So. Und angekommen bist du?
1: Um gegen 9 morgens.
2: Das ist ja Bananenrepublik pur.
1: Naja, aber was sich dazwischen abspielte, das, weißt du, das, auch wenn sich es erstmal nach Bahnbashing anhört, das soll es bitte nicht werden. Darum geht es mir nicht. Ich habe nachher auch sehr viel. Ich habe auch sehr viel Positives zu erwähnen. Nämlich, nein, ganz ehrlich, ich meine das wirklich überhaupt nicht ironisch, wenn ich sage, auf der Hinfahrt das Zugpersonal, also die Zugbegleiter, die haben echt einen geilen Job gemacht. Muss man einfach anerkennen, muss man sagen, die haben aus dieser Scheiße, die sie da am Arsch hatten, das Beste gemacht, wirklich das Beste gemacht. Und zwar, weißt du, normalerweise ist es, wem sage ich das, ja? Wir beide kennen ja noch Bahnfahrzeuge, wo man die Türen aufmachen konnte, wo man die Fenster aufmachen konnte, wenn es halt zu warm oder zu kalt ist, was auch immer. So, das ist ja inzwischen nicht mehr so. Und wenn ein Zugchef dann sagt, an einem Bahnsteig, ich öffne mal zumindest 2 Türen für die Raucher, damit die raus können und dann sozusagen auf dem Bahnsteig mal eine rauchen können, während man ein paar Stunden wartet, um dann umgeleitet zu werden und dann doch noch nach Hannover zu kommen, dann ist das eine Sache, die der Mensch, so wie ich das inzwischen weiß, auf eigene Kappe macht, mehr oder weniger. um ja. Leuten einen Gefallen zu tun. Nicht, weil das muss, nicht, weil es in seinen Vorschriften steht, sondern weil er sagt, ich mache das jetzt eben so. Ich spiele dir trotzdem eben mal ganz kurz vor, was ich in diesen beiden Tagen, wir kommen gleich noch zur Rückfahrt, an Begründungen gehört habe, die auch alle stimmen mögen, um Gottes Willen, ja, zu Sachen, die vorgefallen sind. Also das ist jetzt die Blechelse, ne, so wie du sie hören würdest.
0: Grund dafür sind Verzögerungen im Betriebsablauf. Grund dafür ist eine technische Störung am Zug. Grund dafür ist ein Notarzteinsatz am Gleis. Grund dafür ist eine Signalstörung. Grund dafür ist eine Stellwerksstörung. Grund dafür ist die ärztliche Versorgung eines Fahrgastes. Grund dafür ist eine Beeinträchtigung durch Vandalismus. Grund dafür sind Tiere im Gleis. Grund dafür ist eine Streckensperrung. Grund dafür ist eine technische Störung an der Strecke. Grund dafür ist eine Verspätung eines vorausfahrenden Zuges. Grund dafür ist das Warten auf einen entgegenkommenden Zug. Grund dafür ist das Warten auf freie Einfahrt. Grund dafür ist eine verspätete Bereitstellung des Zuges. Grund dafür ist ein Stellwerksausfall. Grund dafür ist die Umleitung des Zuges über eine andere Strecke. Grund dafür ist ein zusätzlicher Halt. Grund dafür ist eine technische Störung am Bahnhof. Grund dafür ist eine Umleitung.
1: Das wären sozusagen nur der kleine Ausschnitt von Begründungen, die ich in den vergangenen beiden Tagen so gehört habe oder hätte hören können.
2: Ich muss sagen, ich weiß natürlich, dass es in Deutschland Probleme mit der Bahn gibt. Das ist ja auch nicht wirklich etwas Neues. Aber das schockt mich jetzt schon. Ja, ich meine, für diese albernen 500 Kilometer 9 Stunden Verspätung ist ja Wahnsinn. Wie war die Rückfahrt?
1: Lass uns kurz noch bei der Hinfahrt bleiben. Das Schöne war ja, es wurde ja auch, das ist gar nicht erwähnt worden hier, dass die Klimaanlage dann auch irgendwann ihren Geist aufgab. Die spielt auf der Rückfahrt auch eine Rolle, sodass man einen Wagen sperren musste und in dem eh schon vollen Zug die Leute dann aufgeteilt hat auf andere Wagen. Dieser Wagen war im Übrigen der einzige mit einer angenehmen Temperatur. Ja, weil in allen anderen Wagen war es halt ziemlich kalt. Also erstmal kam der Zug zu spät, obwohl er ja gerade in Berlin eingesetzt wurde. Weil er zu spät bereitgestellt wurde. Dann, wie gesagt, die Signalstörung, die uns in Dollbergen, glaube ich, war es, über Stunden festgehalten hat. Dann hieß es, der Zug muss jetzt umgeleitet werden über, keine Ahnung, Braunschweig oder so. Kam dann also wesentlich später in Hannover an. Diese 5 Minuten waren natürlich längst vorbei, in denen ich hätte meinen Anschlusszug erreichen können. Und es stand eine Schlange dann in Hannover vom Service Point. Das ist auch so ein Euphemismus für, keine Ahnung, ich weiß nicht was. Stand eine Schlange vom Service Point bis nach Timbuktu. Und es gab dann tatsächlich jemanden, mit dem ich mich getroffen habe. Und wir haben gesagt, weißt du was, bevor wir uns hier anstellen, lass uns eben kurz ein Bier trinken gehen und dann wieder zurückkommen. Dann kamen wir zurück und dann habe ich gesagt, hier, ich war an dem Zug und ich hätte ganz gerne entweder Hotel, sonst was, weil ich komme ja hier nicht weg in Hannover, in Richtung Emden oder Norden, Norddeich. Und dann haben die dann gesagt, na, warum kommen sie denn jetzt erst? So, weil wir zwischendurch ein Bier trinken waren, weil hier eine Stange von Service Point bis Timbuktu stand. Ja, nee, da hätten sie sich anstellen müssen, so kriegen sie nichts mehr von uns.
2: Naja, wunderbar.
1: Ja, wunderbar. Also das muss man der Bahn lassen, die waren großzügig. Die haben nachher tatsächlich 2 Gutscheine für McDonald's rausgerückt, im Werte von 4 €.
2: Um die Leute zu vergiften, sehr gut.
1: Ja, genau. Also jedenfalls ging es dann weiter mit irgendeinem IC und dann, wenn niemand fahren will, dann fahren die natürlich auch und schicken den ganzen Zug für eine Person, das finde ich gut. Und kam dann halt irgendwann morgens da an. Du hast nach der Rückfahrt gefragt. Auf der Rückfahrt kam dann zuerst die Ansage, der Zug kommt 1/2 Stunde später wegen Vandalismus. Was ja erstmal total scheiße ist. Ich habe in Rheine mir dann irgendwie was zu essen gekauft und so und habe dort ein Plakat gesehen. Das musste ich auch fotografieren. Ein Plakat, da war eine Zugbegleiterin abgebildet und sagt, ich bringe dich sicher ans Ziel. Und darunter stand, und du spuckst mir ins Gesicht. Das war ein Plakat von einer Gewerkschaft, von irgendeiner Gewerkschaft letztendlich, die sich also auch darum kümmert. Und wenn du das mal so ins Verhältnis setzt, da ist also einerseits, du kriegst gerade die Ansage, wegen Vandalismus kommt der Zug 1/2 Stunde später und dann siehst du so ein Plakat, dann fragst du dich, was ist hier eigentlich kaputt in diesem Land? Was geht hier eigentlich schief?
2: Ja,
1: Ja, so, aber auch da war dann die Klimaanlage kaputt, als der Zug endlich kam. Kam dann irgendwann die Durchsage, ja, so, jetzt ist die Klimaanlage kaputt. Wir machen jetzt mal das Licht aus, damit wir die Klimaanlage wieder anmachen können. Und wir weisen alle darauf hin, dass es jetzt erstmal keinen Strom gibt über die Steckdosen, die hier im Zug verteilt sind, weil wir die Klimaanlage wieder anmachen wollen.
2: Also ich muss sagen, das schockt mich schon. Das ist ja nun ein Live-Bericht von dem, was du am Wochenende erlebt hast und nicht irgendeine Statistik von irgendwas. Ja. Sowas schockt mich wirklich.
1: Ja, dann wurde der Zug noch umgeleitet, hatte keine Einfahrt in den Bahnhof Osnabrück und musste hier nochmal auf freier Strecke stehen bleiben und dort noch. Letztendlich waren es dann auch wieder 2 Stunden, wie der Zug zu spät in Berlin angekommen ist.
2: Auf der Rückfahrt hattest du auch 2 Stunden Verspätung.
1: Na, nur 2 Stunden, die waren flott. Also, es hört sich nach Bahnbashing an, aber ich will es wirklich nicht als Bahnbashing stehen lassen, weil ich meine, was ist das für ein Job, wenn du dann im Intercity arbeitest als Zugbegleiter und du musst vor jeder Station verkünden, welche Anschlüsse nicht mehr erreicht werden.
2: Ja, ja.
1: Ja, große Lanze für die Leute, die das machen, ganz ehrlich.
2: Ja, ein Horror, wirklich. Also bei uns gibt es auch Transportprobleme, die sind aber etwas anderer Art. Denn heute zum Beispiel wurde die Schlussetappe der 80. Spanien-Rundfahrt abgebrochen, vorzeitig. Das war nicht die erste Etappe, die abgebrochen wurde. Und der Grund war immer derselbe, nämlich das pro-palästinensische Protestanten, hätte ich bald gesagt, Demonstranten, die Straße gesperrt haben und auf den Genozid in Israel hingewiesen haben. Und das, muss ich sagen, finde ich hervorragend. Es gibt ein paar Leute in meinem Facebook-Account, die das nicht verstehen, die sagen, Sport hat mit Politik nichts zu tun oder man darf die Fahrer nicht gefährden. Ich halte das alles für politisch korrekten Quatsch. Es braucht genau diese Demonstranten und genau diesen Protest, den wir in Spanien innerhalb der letzten 3 Wochen gesehen haben. Heute waren, 56 Kilometer vor dem Ziel, hatten die Aktivisten die Straßen besetzt. Vingegaard hat übrigens der Favorit hat diese Spanien-Rundfahrt gewonnen. Das ist das wenigste. Zusammenstöße mit der Polizei, es gab 1500 Beamten im Einsatz und einige Fahrer haben versucht, um diese Gruppen herumzufahren, hat dann nicht so funktioniert und man hat die Schlussetappe der Spanien-Rundfahrt vorzeitig abbrechen müssen. Ich kann den Demonstranten nur gratulieren.
1: Du kannst mich jetzt ja gerne einen Opportunisten nennen. Ich würde nicht so weit gehen zu sagen, dass Sport per se unpolitisch ist. Das wäre nicht meine Ausdrucksweise.
2: Das war noch nie so.
1: Ich behaupte es ja auch gar nicht. Das ist ja gar nicht das, worauf ich hinaus will. Ich meine nur, selbst die Fahrer bei dieser Rundfahrt, die für Israel angetreten sind, sind letztendlich ohne Landeskennzeichnung auf dem Trikot gefahren.
2: Nein, es war zu Anfang der Spanien-Rundfahrt anders. Da haben sie sowohl den Trikotnamen des Equipos von Israel als auch die Flagge als auch. Zwischendurch hat man dann die Herrschaften gebeten, doch bitte abzureisen. Das haben sie abgelehnt. Und der Kompromiss war, wir nehmen unseren Namen, Flagge und alles andere vom Trikot. Das ist zwischendurch passiert.
1: Aber das ist doch gut. Ich meine, letztendlich muss ich ganz ehrlich sagen, weil die 3 Hanseln, die für Israel angetreten sind, die können doch nichts dafür, was Netanyahu macht. Da sind wir genau bei dem Punkt, ob man jetzt die Israelis an sich verteufelt oder beschuldigt oder was auch immer, oder ob man das, was ja zu Recht stattfindet, also von wenigen, aber zu Recht stattfindet, die israelische Regierung kritisiert. Die Radfahrer, damit will ich, wie gesagt, nicht sagen, dass Sport unpolitisch ist, aber die Radfahrer können nichts dafür.
2: Es sollte Proteste geben auf allen Ebenen und möglichst weltweit gegen diesen Genozid, gegen dieses irrwitzige Verbrechen. Und ob das nun bei der Spanien-Rundfahrt stattfindet oder in der Innenstadt von Hamburg, ist mir schon egal. Es sollte überall stattfinden. Und wenn hier ein israelisches Equipo mitfährt bei der Spanien-Rundfahrt, ist es absolut Grund genug für Proteste dieser Art. Ich bin sehr einverstanden damit.
1: Also gut, um das abzuschließen, ich habe nichts gegen die Proteste, aber ich habe was dagegen, dass die Sportler dafür verantwortlich gemacht werden. Aber gut, da wären wir uns nicht einig. Insofern, es hat noch nie was gebracht, ein ganzes Land in Sippenhaft zu nehmen für das, was die Regierung eines Landes macht. Siehe die Olympischen Spiele, die in Russland stattgefunden haben. Zum Beispiel Merkel, glaube ich, war nicht anwesend, wie es ja normalerweise üblich ist, nämlich dass Regierungschefs dorthin fahren. Das heißt, die die haben sozusagen in dem Moment der Regierung gezeigt, nämlich Putin, dass sie nichts davon halten. Das mag man gut finden oder nicht, aber es war halt eine Ansage an die Regierung, dass aber gleichzeitig auch Athleten über Jahre hinweg ausgeschlossen wurden von Wettkämpfen und so. Das hingegen finde ich nicht gut, weil, das hört sich jetzt sehr pathetisch an, aber die Lebensleistung eines Athleten, der von Kindheit auf daran gearbeitet hat, irgendwelche Dinge zu können, die andere nicht können im sportlichen Bereich. Nochmal, egal ob ich das toll finde, ich bin ja auch nicht der große Sportler, aber die dafür zu bestrafen, was eben die Regierung macht, halte ich mal per se zumindest für falsch. Was nicht heißt, dass Proteste dagegen, wie eben bei euch passiert, von Pro-Palästina-Demonstranten nicht auch gerechtfertigt sind. Aber die Athleten dafür zu bestrafen, finde ich, fand ich schon immer, finde ich auch einfach falsch.
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1: Wir müssen noch reden über Charles Kirk in den Vereinigten Staaten.
2: Ja, ich finde unbedingt, dass wir das müssen. Dieser Mann, der da gerade umgebracht worden ist, ist ja jemand, den ich für einen mutigen Mann halte, ehrlich gesagt. Also viele Leute konnten mit dem Namen nichts anfangen, weil er in Europa natürlich kaum bekannt ist, schon klar. Aber Kirk hat in den USA ganz viele Veranstaltungen gemacht, meistens innerhalb von Universitäten. Und ich habe ganz viele davon gesehen, wirklich sehr viele. Er ist Trump-Freund wie kaum irgendjemand, vertritt die Trump-Linie schlechthin und hat sich aber sämtliche Anwürfe aus dem Publikum, die Unis sind nicht selten links gerichtet, angehört und hat sie beantwortet. Er hat jeden ausreden lassen. Er hat argumentiert, sehr sachlich, sehr inhaltlich. Und ich kann nur sagen, das war jedes Mal, ob mir das gefällt oder nicht, was er gesagt hat, spielt aber gar keine Rolle. Das war jedes Mal

0: Beleidigung, Katrin Göring-Eckardt die Wahrheit zu sagen, dass sie nämlich Dürre im Kopf hat. Das an Warnung an euch alle da draußen.
1: Einfaltspinsel, ich meine, so ein hübsches Wort, ja. Also wenn Einfaltspinsel nicht mehr von der Meinungsfreiheit gedeckt wird, ja, kommt natürlich immer drauf an, wer es sagt, ne? Also das ist ja im Grunde die Hauptsache in Deutschland. Also von links darfst du beleidigt werden, wie, also du kannst Hubelnutte und alles darf gesagt werden.
0: Nazi-Schlampe.
1: Ja, alles, gar kein Problem. Genau, Nazi-Schlampe bei Lies Weidel, ja, ne, ist durchgegangen. Aber Einfaltspinsel, ja. Das darfst du nicht mehr sagen, wenn du von der falschen Seite kommst.
0: Es wird noch besser. Ich habe kürzlich mit dem Patentanwalt Björn Otto aus München gesprochen. Der ist ja schon vor einiger Zeit dafür verknackt worden. Nämlich letztes Jahr für Blödbock und Haardreck. Das hat er in seinem Auto per LED-Anzeige durchlaufen lassen. Diese Bezeichnung für Annalena Trampolina und den ehemaligen Wirtschaftsminister. Ich muss mal noch lachen, dass der Mann Wirtschaftsminister. Jedenfalls, Haardreck und Blödbock sollten im ersten Zug 45.000 Euro kosten als Strafbefehl. Dagegen hat er geklagt. Es wurde dann auf 6.000 noch was oder knapp 7.000 Euro reduziert, aber nicht aufgehoben. Und seine LED-Anzeige wurde eingezogen, weil das ein Tatwerkzeug war. Muss man sich mal vorstellen.
1: Wahnsinn.
0: Ja, heil Deutschland, heil unserer Demokratie.
1: Aber Einfallspinsel.
0: Ja.
1: Ja. Ich freue mich ja, dieses Wort wiederentdeckt zu haben. Ja. Ich liebe ja alte, schöne Wörter.
0: Sehr gut, hat nur 16.000 Euro gekostet. Ja, aber damit es nicht so bleibt und damit es in Deutschland schön grün und bunt und anders wird, läuft bekanntlich das Programm der Umvolkung in vollen Touren immer weiter. Und das mit Erfolg, kann man sagen. In Völklingen ist jetzt ein Polizist nach einem Überfall auf eine Tankstelle von einem bewaffneten Täter erschossen worden, nachdem der zuvor dessen Dienstwaffe des Polizisten eben an sich brachte. Der Tatverdächtige ist ein 18-jähriger Deutsch-Türke. Und die Junge Freiheit vermeldet, in einem leerstehenden Haus im niedersächsischen Königslutter sollen sich ein 14-jähriger Syrer und sein gleichaltriger Bulgare an einem 13-jährigen Mitschüler vergangen haben, ihn sexuell missbraucht und vergewaltigt haben, die Tat gefilmt haben und später weiter verbreitet. Hurra. Es steigt die Zufriedenheit mit dieser Politik nicht nur in Deutschland, sondern auch in Großbritannien. Da vermeldet jetzt die Welt, dass in Großbritannien die Zahl der Asylanträge auf ein Rekordniveau gestiegen sei. Die Behörde teilte mit, dass 111.084 Anträge da eingegangen seien in einem Einjahreszeitraum. Das sei seit Beginn der Aufzeichnung 2001 wohl ein absolutes Maximum. Und gleichzeitig käme es in mehreren Städten in den vergangenen Monaten, so schreibt die Welt, zu einwanderfeindlichen Unruhen in der Nähe von Unterkünften. Nach einer Reihe von Ausschreitungen in der Gemeinde Epping im Nordosten der Hauptstadt Londons erlaubte ein Gericht der Stadtverwaltung nun, ein als Unterkunft genutztes Hotel räumen zu lassen. Mehrere weitere Gemeinden wollen nun nachziehen und hoffen so, die Probleme entschärfen zu können. Also da scheint es, Henning, ja schon, dass das Problem schon virulent und da ist es schon auf der Straße. Ich tippe ja in Deutschland bald auf Ähnliches. Ich weiß nicht, wie es dir geht.
2: Ja, überall Ähnliches. Also war auch jetzt vorher nicht unbedingt nicht absehbar. Also gibt ja kluge Leute, die da Bücher drüber geschrieben haben, dass da was daraus entstehen kann, was da Bürgerkrieg und so weiter angekündigt haben. Ich meine, so weit sind wir noch nicht. Aber dass da Konflikte draus entstehen, wenn man sich so viele Menschen als illegale Migranten größtenteils ohne Pass und ohne zu wissen, wer das ist, ins Land holt, dann sind Konflikte vorprogrammiert. Und wer da jetzt irgendwie verwundert, irgendwie da hinguckt und sich wundert und sich fragt, da weiß ich auch nicht, warum diese Leute dann uns immer noch regieren und ja, weitermachen dürfen.
0: Weil wir sie lassen.
2: Ja.
0: Ja, jeder ist letztlich selbstverantwortlich für das, was er mit sich machen lässt. Deutschland lässt mit sich machen, dass in Schweinfurt, so schreibt News, jetzt 72% der Erstklässler einen Migrationshintergrund haben. Herzlichen Glückwunsch, Schweinfurt. Und Österreich, Milena, geht ja scheinbar noch einen Schritt weiter. Denn Österreich, da hat doch tatsächlich jetzt ein Wiener Gericht für Zivilsachen entschieden, dass die Scharia sehr wohl Grundlage von in Österreich gültigen Verträgen und Gesetzen sein kann. Der Wiener Standard schreibt darüber, dass diese aktuelle Beschlusslage aber letztlich überhaupt nichts Besonderes sei. Sowas würde international ja eigentlich ganz normal sein. Der Standard, schätze ich, dürfte eher regimetreu sein, oder?
1: Ja, der Standard ist wirklich, der steht so stramm, du, da passt kein Blatt dazwischen. Das ist natürlich ein Tabubruch. In diesem Fall ging es um eine Geldzahlung, ja, die wurde unter Berufung auf islamische Rechtsnormen vereinbart. Da sagt der Richter, ja gut, ihr habt euch drauf geeinigt. Nur, es ist halt ein Tabubruch.

0: Tabubruch, wenn du nicht mehr deine eigenen Gesetze, ja, als gesetzt ansiehst, sondern halt fremde Gesetze reinkommst. Ob das jetzt in dem Fall gerecht ist oder nicht, ist natürlich völlig irrelevant, ja. Es hat mit österreichischen Gesetzen nichts zu tun. Ich meine, sogar die türkische Kulturgemeinde hat protestiert dagegen, ja, weil die türkische Kulturgemeinde in Österreich sagt, nein, wer hierher kommt, muss sich an die hiesigen Gesetze halten. Das weiß die türkische Kulturgemeinde besser anscheinend als dieses Gericht. Aber so ganz überraschend ist das nicht. Ich möchte jetzt erinnern an ein Zitat des österreichischen Bundespräsidenten van der Bellen, ein grüner alter Mann, ja, der hat 2017 öffentlich gesagt, es wird noch der Tag kommen, wo wir alle Frauen bitten müssen, ein Kopftuch zu tragen. Alle. Aus Solidarität gegenüber jenen, die es aus religiösen Gründen tun. Das hat er wirklich genau so wörtlich gesagt.
1: Tja, wundert dich das?
0: Also das hat mich dann damals schon irgendwie gewundert, weil es so absurd ist. Ich meine, gut.
1: Halte ich nicht für so absurd. Ich glaube, das kommt tatsächlich. Und es kommt ja auch mittlerweile die Geschlechtertrennung.
0: Aber wieso? Aber es ist doch unlogisch. Warum? Ich meine, wenn die einen Kopftuch tragen.
1: Ja, natürlich.
0: Ja, klar, aber das ist halt unlogisch in sich. Natürlich. Die Leute tragen ein Kopftuch und deswegen müssen die anderen, die keins tragen, eins tragen.
1: Amelina, dass wir halal essen an der Gesamtschule, ne, ist vollkommen klar. Natürlich ist das ein Unding, absoluter Wahnsinn. Die Konsequenz muss sein, dass wir die Kopftücher rausschmeißen aus Europa und nicht die anderen zwingen, was ja der Islam will, sie auch aufzuziehen. Aber wir haben ja auch schon die ersten Schritte zur Geschlechtertrennung im öffentlichen Verkehr, also im öffentlichen Personennahverkehr. Da gibt es in Berlin ja immer wieder die Vorschläge natürlich für Flinters, weil es natürlich nicht nur Frauen, also nicht nur die alten Frauen, sondern auch für die neuen Frauen, die mit Penis, muss es natürlich dann auch sein. Zum Schutz vor den Übergriffen, dass die Übergriffe zwar überproportional von Gewalt Moslems begangen werden, das ist dann völlig egal, darum geht's ja nicht, man will ja niemanden ausgrenzen. Und faktisch kommt damit die Geschlechtertrennung, die ja auch wieder sehr islamgerecht ist, ja, inshallah.
0: Ja. Also, aber nochmal ein kurzer Satz zu Österreich. Also ich habe schon die Hoffnung, dass es in Österreich etwas besser abläuft als in Deutschland. Einfach weil es ein stark ländlich geprägtes Land ist. Also mit mehr Hausverstand ausgerüstet, ja. Als das wesentlich städtischere Deutschland. Also Wien ist genauso lost wie Berlin, ja. Aber sonst gibt's ja keine großen, wirklich großen Städte hier. Die FPÖ, das ist ja auch die einzige Partei, die sich gegen den Wahnsinn wehrt, die ist ja bereits stärkste Partei. Auch bei den letzten Wahlen, die durfte nur nicht regieren, weil sich halt die Loser-Parteien zusammengetan haben. Aber in den Umfragen steigen sie und steigen sie und steigen sie. Ja? Hm. Also die sind jetzt irgendwo in den höheren 30er-Bereich. Ja? Genau weiß ich es gerade nicht, aber da sind sie gerade in den Umfragen. Das ist natürlich schon enorm. Hm. Und das spricht natürlich für den Hausverstand. Ich bin jetzt auch kein ganz großer FPÖ-Abhänger, aber es ist Anhänger. Aber es ist immerhin die einzige Partei, die sich zum Beispiel gegen solche Sachen wie dieses Scharia-Urteil wehrt.
1: Gut, aber Milena, besser als in Deutschland, das ist nur echt eine niedrige Latte, ja.
0: Ja, wir sind inzwischen, ja, genau. Also im Limbo kommst du nicht runter, das stimmt.
1: Nee, niedriger geht nicht. Aber was macht dann EU und angeschlossener Rest-WEF-Regime Klüngel, wenn die Islamgewalt mal wieder eskaliert, selbstverständlich gegen Islamophobie vorgehen? Das ist ganz logisch. Die EU-Kommission zahlt in den letzten Jahren 17 Millionen Euro für Studien zum Islam und der Islamophobie. Darin geht es beispielsweise um die praktische Anwendung der Scharia oder die angebliche mediale Muslimfeindlichkeit. Mhm. Ja, Dunja Hayali meldete sich bei der Gelegenheit auch zu Wort. Wir erinnern uns an das, sagen wir mal, freundliche Gesicht des öffentlich-rechtlichen Rundfunks. Dunja Hayali meint nämlich angesichts dieser Vorgänge nicht nur Messerstecher Ali, sondern auch Messerstecher Uwe seien ein Problem. Es ist schon irre, denn nicht migrantische Gewalt, sondern arme Gegenden seien von Gewalt betroffen. Also nicht migrantische Gegenden, sondern arme Gegenden seien von dieser Art von Messergewalt betroffen. Ja, Realitätsverleugnung klappt immer weiter und läuft im besten Deutschland aller Zeiten immer weiter und immer weiter. Und meine Prognose ist auch, dass da nichts umzudrehen ist und dass es dann erst mit Straßenschlachten irgendwann zu Ende geht. Aber hoffen wir, dass es anders kommt. Aus den USA ist derweil zu vermelden, dass sich politisch auch so ein bisschen was unerwartet verschiebt oder doch anders kam als geplant. Ich weiß nicht, ob euch das auch aufgegangen ist, beziehungsweise ob ihr daran hängen geblieben seid. an der Meldung, dass Elon Musk angekündigt hat, seine ja eigentlich geplante America Party, die er angedroht hat nach dem Streit mit Präsident Trump, dann nun doch nicht zu anbringen, doch einzustellen. Das nicht sonderlich überraschend, aber seine Begründung dafür, Henning, ich weiß nicht, ob sie dir auch aufgefallen ist, seine Begründung dafür fand ich spannend, dass er gerade sagte, das würde auch sein Vertrauen oder das Vertrauen ihm gegenüber durch den US-Vizepräsident J.D. Vance beschädigen, weil den wolle ja auch Elon Musk eventuell in Zukunft finanziell unterstützen, um Präsident zu werden. Das ließ mich schon aufhorchen.
2: Ja, das ist der Kandidat ins B. Dadurch, dass er jetzt, dass er der Trump seine zweite Amtszeit hat und wenn er jetzt nichts ändert, kein drittes Mal antreten wird, glaube er es allerdings nicht, dass er das tun wird. Und das ist jetzt nicht deswegen, weil jetzt ihm übrigens auch Demenz geworfen wird. Das habe ich gestern irgendwie gelesen. Also
1: Musk?
2: Trump.
1: Ach so.
2: Trump würde jetzt irgendwie kognitiv abbauen und das würde man feststellen können. Also ich habe da jetzt bisher noch nichts gesehen. Ich habe da eher beim Vorgängerpräsidenten was wahrgenommen. Da habe wiederum unsere Qualitätsmedien nichts gesehen. Ja, an all dem ist gut sichtbar, ja, auch nochmal zum Thema Migration zu kommen. Es wäre ja möglich, der FPÖ oder auch der AfD die Grundlage zu entziehen. Ja, sie sagen ja, gut, Migration wäre momentan das Hauptthema vieler Menschen und deswegen würden die da jetzt momentan so viele Menschen AfD wählen. Das glaube ich gar nicht so sehr. Oder es ist eins der Hauptthemen auf jeden Fall. Aber warum ändert sie denn nichts? Ja, also oder was jetzt auch wieder als Erfolg verkauft wird in Deutschland, dass sich jetzt die Asylzahlen halbiert haben, wir sind immer noch bei 100 bis 120.000 im Jahr. Das ist immer noch eine komplette Großstadt. Und ich habe heute eine Meldung bekommen aus Coburg, aus meiner ehemaligen Heimat. Da kannst du jetzt als Arzt mal was dazu sagen. Da warten die Menschen mittlerweile 18 Monate auf eine Schilddrüsenuntersuchung bei einem Nuklearmediziner.
0: Wow.
2: Und der sagt, die Wartezeit wird jetzt noch länger, weil er hat bei der KBV eigentlich einen zweiten Arztsitz beantragt, um die Situation eben zu entschärfen. Aber die haben den abgelehnt und da kann es ja auch wieder nur am Geld gelegen haben letzten Endes, ja. Oder weiß er nicht, warum er sowas dann ablehnt, wenn Leute schon 18 Monate auf einen Termin warten müssen. Und ja, es ändert sich nichts. Und
1: ja, lass mich kurz noch J.D. Vance abschließen, wenn du da das nicht dein Thema ist. Okay, auch gut.
2: Entschuldigung.
1: Schon in Ordnung. Kommen wir gern zu dem anderen. Ich wollte jedenfalls
0: sagen. Naja, ganz kurz, dann sag ich noch einen Satz zu J.D. Vance. Zu Musk, ja. Also ich habe das gelesen, ja. Ich finde es halt nicht überraschend, weil er ist ja von Regierungsaufträgen abhängig, ja. Musk bekommt für seine zahlreichen Unternehmen Milliarden von den Regierungen, von den Geheimdiensten, vom Militär. Und kann es sich nicht komplett mit dieser Regierung verscherzen. Das werden sie ihm auch ganz klar gemacht haben. Und das wird der eigentliche Grund sein, dass er diese America-Party nicht gründet.
1: Klar. Trotzdem, absolut sehe ich ganz genauso. Ein wichtiger Zusammenhang ist eben, J.D. Vance ist schon das Ziehkind von Peter Thiel. Darauf weist ja Tom Oliver Regner auch völlig zu Recht immer wieder hin. Der ist im Prinzip ziemlich offene manchurische Kandidat, kann man sagen, der Tech-Milliardäre. Und dass jetzt auch Musk sozusagen die Unterstützung damit ankündigt, dann mit Thiel zusammen. Da kann man sich auch fragen, ob das vielleicht ein Tauziehen ist, ob Musk eben versucht, den Einfluss von Thiel, der eher ein Konkurrent ist von Musk, vielleicht zurückzudrängen und jetzt mit seinem Geld darum wirbt, halte ich für durchaus relevant bei dem zukommenden US-Präsidentschaftswahlkampf und der Frage, wer eben stärkeren Einfluss auf diesen Präsidenten der Konzerne dann hat. Lasst uns
0: Godzilla gegen King Kong, genau.
1: Oder so, ja. Lasst uns gern zur deutschen Innenpolitik kommen und zur wirtschaftlichen und damit auch sozialen Lage. Es ist halt immer ein Thema, was fürs Ende taugt, weil, naja, was soll man sagen? Die Statistik jedenfalls sagt laut Deutschlandfunk, die Ausgaben für die Sozialhilfe in Deutschland sind im letzten Jahr um 14,8% gestiegen. Und weil du schon von medizinischer Versorgung sprachst, Henning, die Technikerkrankenkasse vermeldet, und wir wissen, nichts hat mit gar nichts zu tun, es wurden in Deutschland vergangenes Jahr so viele Medikamente verschrieben wie noch nie. Und zeitgleich vermeldet die Welt, Potzblitz, immer mehr Deutsche wollen ihre Heimat mit den wachsenden Schuldenbergen und dem überforderten Staatswesen den Rücken kehren. Wer allerdings glaubt, jeder Bürger habe die Freiheit, mit seinem Hab und Gut unbehelligt fortgehen zu können, der täuscht sich. Offenbar hat Deutschland es wieder nötig, schreibt die Welt, seine Bürger an der Republikflucht, so hieß das zu DDR-Zeiten, zu hindern. Erstmals wurde zum Ende des Ersten Weltkrieges, den das Kaiserreich über Staatsschulden finanzierte, eine happige Steuer für Auswanderer eingeführt. Jetzt gibt es eben die Wegzugsbesteuerung, die Deutschland in den vergangenen 2 Jahren zweimal verschärft hat. Und ja, Henning, was du da in der Medizin oder für die medizinische Versorgung beschreibst, sage ich schon seit langen Jahren. Ich habe ja mal vor vielen Jahren ein Buch drüber geschrieben. Da war das schon genauso absehbar und auch nichts, was sich anderen verborgen hielt und nur mir irgendwie als besonders Begnadeten, sondern es war, wie es die freien Medien jetzt auch feststellen, recht offenkundig, was da ansteht und die wenigsten sagen es, weil natürlich auch die medizinische Versorgung in Deutschland ein derartiges Korruptionssystem ist. Im Prinzip den gesamten sogenannten gemeinsamen Bundesausschluss, die KBV, also diesen Kassenärztlichen Bundesverband und die Bundesärztekammer einknasten und du triffst nicht den Falschen. Ja, weil diese Korruptionsinstanzen, die rund 300 Milliarden Euro an Zwangsabgaben jedes Jahr da durchwalzen durch dieses Gesundheitssystem, zutiefst mafiöse Strukturen sind, die dafür sorgen, dass kräftig umverteilt wird von unten nach oben und in die Tasche eben der Nutznießer. Und das Ganze ist absolut nicht tragfähig. Also unser Gesundheitssystem ist genauso eine Kostenexplosionsmaschine. Corona war ein Teil davon. Wo Milliardengewinne in die Goldgrube, so heißt tatsächlich ja die Adresse von BioNTech und Pfizer und andere gespült worden, das geht immer weiter. Dabei spielt Patientenversorgung einfach überhaupt keine Rolle. Ja, es gibt keine Ergebnisqualität im deutschen Gesundheitssystem. Das ist auch gar nicht gewollt. So ist es organisiert. Und der Krug geht zum Brunnen, bis er bricht. Und jetzt gerade erleben wir eben, wie er bricht. Es ist, das sagten auch in den vergangenen Wochen ja einige Staatsökonomen, schlechterdings nicht möglich, das, was da momentan betrieben wird, weiter zu betreiben, ohne dass die Abgabenquote in Deutschland am Ende auf um die 50% steigt, also direkt die Hälfte des Gehaltes sofort abgezogen wird, um dieses Zwangssystem am Laufen zu halten. Unser Staat, unser gesamtes Gemeinwesen ist komplett bankrott. Und das sieht man eben auch in der Gesundheitsversorgung. Tut mir leid, anders kann man es nicht ausdrücken.
0: Jetzt hast du so viele Themen auf einmal abgehakt. Da möchte ich gerne noch zu dem einen oder anderen was sagen.
1: Ausführlich, bitte.
0: Nein. Ja, was diese 18 Monate Wartezeit angeht, das Schlimme ist ja, oder was heißt das Schlimme, dass du, wenn du hingehst und sagst, ich zahle das, bar, hast du morgen Termin. Und das fast überall. Ja. Also das ist mir auch schon bei irgendwelchen Röntgen-CT oder so, weißt du, oh, da haben wir erst in 3 Monaten, ich sage, ich zahle bar. Oh, dann gebe ich Ihnen eine andere Nummer. Mhm. Können Sie morgen früh um 7? Ne? So. Also das wird halt, wenn du Geld hast, dann kannst du dir deine Gesundheit bald erkaufen und für die anderen wird es schwierig. Und zur Wegzugsteuer, ja, die Begründung ist ja im Grunde der Wahnsinn, weil es gibt ja gar keine Begründung dafür, dass der Staat dir, wenn du wegziehst mit deiner Firma, was ja dein gutes Recht ist, dir irgendwie Geld wegnimmt. Und zwar so viel, dass du eigentlich nicht weggehen kannst, ohne deine Firma zu verkaufen, um die Steuern zu zahlen. Ja. Mhm. Der Staat nimmt sich das Geld als Ersatz für künftig entgangene Steuern. Ja. Das ist völlig verrückt. Ja. Als ob der Staat ein Recht darauf hätte.
1: Ist
0: ihnen nicht mal eine richtige Begründung eingefallen. Du musst ja, das ist ja Raub und Erpressung in einem. Ja,
1: so ist
0: und
1: es.
0: Natürlich ein absoluter Offenbarungseid eines völlig unattraktiv gewordenen Landes. Ja, du musst doch inzwischen Gaga sein, in Deutschland ein Unternehmen zu gründen. Also ich meine, ich frage mich, wer könnte noch so blöd sein? Nein, tun sie ja auch nicht. Sie sind ja alle weg. Ja.
1: So ist es.
0: Ja?
1: Ich habe neulich mit einem, sagen wir, sehr prominenten Menschen auf Mallorca mal zusammengesessen. Ein überaus prominenter, der sich längst aus Gründen natürlich auch nicht so ganz offen zu den freien Medien bekennen kann. Und habe genau über dieses Thema gesprochen, über diese Republikfluchtsbesteuerung und die Echauffierung. Auch mittlerweile der Normalverdiener darüber, da musste der nur lachen und sagte, ja Mensch, ich bin da seit einigen Jahren eben in Deutschland gefangen und hat mir dann mal die Zahlen vorgelesen und durchexerziert, was er so zahlen müsste, wenn er dann aus Deutschland wegginge. Nichts lieber täte er. Das haut dich dann um. Also da werden Millionensummen abgerufen, die auch ein gutes, großes Unternehmen nicht aufbringen kann. Denn das ist darauf ausgelegt, zu verhindern, dass das passiert. Und was ja in den letzten 2 Jahren geschah, ist, dass diese Republikfluchtsteuer, diese unsichtbare Mauer, wie mein Banker Hermann immer wieder sagt, die ist einfach nur so hochgezogen worden und die Gesetze so weiter verschärft worden, dass es eben auch Normalverdiener jetzt merken. Das hat also vor ein paar Jahren nur wirklich Superreiche, kann man sagen, oder sehr, sehr reiche Menschen getroffen. Jetzt muss auch der Durchschnittsunternehmer, der Kleinmittelständler, kann sich's nicht mehr leisten, wegzugehen, weil die Republikflucht eben im vollen Gange ist. Ja, DDR 2.0, wie Steinhöfel es ja sehr treffend sagte.
2: Eine Umkehr findet nicht statt, um das mal alles zu resümieren, was wir heute besprochen haben. Diese Politik ist nur daran orientiert, irgendwie die Missstände, die sie verursacht, zu kaschieren, schön zu reden, irgendwelche Potemkinschen Dörfer zu malen, dass irgendwie noch alles in Ordnung ist im Land. Siehe auch diese Studien wegen Islamophobie oder was weiß ich. Es wird überall nur irgendwo drüber gepinselt und gelächelt und drüber hinweg gelächelt. Und das kann auf Dauer nicht funktionieren.
1: Einen habe ich noch zum Schluss. Einen habe ich noch, was das
0: angeht. Ich habe auch noch einen.
1: Ja, bitte. Du immer zuerst, Milena.
0: Ja, also ich wollte noch ganz kurz sagen, die Zahl der deutschen Auswanderer, bis 2015 waren das so 140.000 pro Jahr und seither sind es 270.000 pro Jahr. Also das ist auch schon ganz deutlich. Und ich habe ja wie immer ein paar Wirtschaftsnews zusammengetragen. Darf ich die nur so kurz?
1: Ich bestehe darauf.
0: Ja, deutsche Wirtschaft schrumpft noch schneller als gedacht. So. Ja, im Gegensatz dazu, trotz Trumps Zollpolitik legt die US-Wirtschaft im August kräftig zu. Industrie mit bestem Wert seit über 3 Jahren. Dann habe ich es nochmal in der Bild. Industrie zurück auf Corona-Niveau. Ja. Und die schöne Meldung zu meinem Schluss. Grüne wollen Sitzenbleiben abschaffen.
1: Ja.
0: Es lebe die Verblödung.
1: Ja, das ist so. Und zur Bombenstimmung in Deutschland passt auch. Und das ist für mich wirklich das Schlusswort dieser Woche. Was der Hofökonom der grünen Hirnlosen Marcel Fratscher mal wieder fordert. Unter anderem das Handelsblatt. Ist sich nicht zu schade, diese Forderung von Marcel Fratscher relativ neutral wiederzugeben. Es schreibt, der Ökonom Marcel Fratscher fordert ein verpflichtendes soziales Jahr für alle Rentner in Deutschland. Der Präsident des Deutschen Instituts für Wirtschaftsforschung, DIW, sagte dem Spiegel, gesundheitlich werden das manche nicht können, aber dafür gibt es auch bei den jungen Leuten Regelungen. Die ältere Generation muss sich stärker einbringen, beispielsweise im Sozialbereich, aber auch bei der Verteidigung.
2: Ja.
1: Warte. Also Fratscher erklärt jetzt also letztlich den Insassen der Pflegeheime, sie sollen sich ihre Windel gefälligst selber wechseln. Ja, sie sollen nicht so faul sein. Und wenn sie die Windel gewechselt haben, dann sollen sie doch bitte die Büchse greifen und den Helm und sollen sich bitte an die Ostfront begeben, weil sie den jungen Leuten nicht alles alleine überlassen können. Ich meine, ganz ehrlich, wie blöde, wie doof. Das ist selbst für einen Fratscher ein neuer Tiefpunkt an Dämlichkeit.
0: Zu 100% finanziert von Bund und Ländern.
1: Allen Ernstes. Also das ist derartig blöde. Das ist so rasend dumm. Die ja noch verbleibende Restwählergruppe. Gut, jetzt wo ich sage, ich stelle ja immer wieder fest, die Wähler der CDU sind die dümmste Lebensform Deutschlands. Aber die Wähler der CDU sind Rentner. Und jetzt fordert Marcel Fratscher, die direkt nach der Wahl also zum Essensausteilen ins Altenheim zu schicken und dann auch noch an die Front. Ich meine, mir fällt nichts mehr ein, Henning.
2: Nee, denen ja offensichtlich auch nicht. Also, ich weiß auch nicht, was man dazu noch sagen soll.
1: Gar nichts.
2: Ich denke nur, dass die CDU und die SPD, die werden das natürlich wieder abwehren und werden da irgendwelche mit Gießen kann er irgendwelche Gelder umschichten und versuchen, sich ihre Rentner noch zu bewahren, weil die brauchen sie ja jetzt, nachdem die Migranten auch noch anfangen, AfD zu wählen. Das war ja auch nicht im Plan. Ja, dass die jetzt auch noch sehen, dass hier alles schief läuft im Land und dass die jetzt sogar die angeblich rassistische AfD wählen, das ist ja vielsagend bezeichnend.
1: Tja, ihr Lieben, mir bleibt auch nichts weiter dazu zu sagen, außer das, was ich schon so oft sagen musste. Unsere Freiheit ist so verloren wie unsere Sicherheit und unser Wohlstand. Und sie alle werden nicht von selbst zurückkehren. Denn keine Partei und kein Erlöser wird uns von den Verbrechern der herrschenden Parteien Korruption befreien. Es bleibt allein an uns, Massenmörder wie Karl Lauterbach oder Jens Spahn, Terroristen wie Nancy Faeser oder Landesverräter wie Fritz Merz, Olaf Scholz oder Angela Merkel, endlich den Strafen zuzuführen, nach denen ihre Taten schreien. Einzig wir selbst können Deutschland zu dem machen, was es auf dem Papier lange sein möchte. Ein Land der Freiheit, der Demokratie und der Rechtsstaatlichkeit. Nichts davon aber wird es hier werden, ohne eine Revolution. Die können wir erreichen in Frieden und mit Humor. Ganz einfach dadurch, dass wir die Verbrecher bei ihren Namen nennen und ihnen die Wahrheit ins Gesicht rufen, wo immer wir sie antreffen. Ich danke euch fürs Zuhören und meinen beiden Gästen für das gute Gespräch, Henning Rosenbusch und Milena Preradovic. Das war Nummer 204 des Nacktniveaus. Die nächste Ausgabe folgt am kommenden Samstag, denn Widerstand ist nie zwecklos. 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

0: 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Die Schweiz ist weiterhin der beliebteste Wohnort von Deutschen im europäischen Ausland. Anfang 2025 lebten rund 329.000 Deutsche in dem Alpenland, wie das Statistische Bundesamt in Wiesbaden am Montag mitteilte. Die Deutschen sind damit nach den Italienern die zweitgrößte Gruppe ausländischer Staatsangehöriger in der Schweiz. Und wegen der Probleme in Deutschland steigt die Zahl weiter an. Offiziell heißt es allerdings, zu den Gründen, im europäischen Ausland zu leben, liegen der Statistikbehörde keine Daten vor. Die Bundesregierung will das Arbeitszeitgesetz reformieren. Statt des klassischen 8-Stunden-Tags soll künftig eine flexiblere Verteilung der Arbeitszeit ermöglicht werden. Während Wirtschaftsverbände darin Chancen für mehr Wettbewerbsfähigkeit sehen, warnen Gewerkschaften vor gesundheitlichen Risiken und überlangen Arbeitstagen. Laut Experten geht es aber nicht um die Arbeitszeiten, sondern um deren Erfassung. Bundesarbeitsministerin Bärbel Bass sieht in der dazugehörigen verpflichtenden elektronischen Arbeitszeiterfassung einen ausreichenden Schutz. Weiter wird vorgeschoben, das Vorhaben müsste gemeinsam geregelt werden, denn es soll ja auch nicht ausbeuterisch werden. Und dann kommt als weiterer Nebensatz, damit würden zugleich auch die Vorgabe einer neuen EU-Richtlinie für die Arbeitserfassung umgesetzt. In der vergangenen Woche löste Arbeits- und Sozialministerin Bärbel Baas Hohn und Spott aus. Es wandert niemand in unsere Sozialsysteme ein, behauptete die SPD-Politikerin im Bundestag. Bild berichtet jetzt über die neuesten Arbeitsmarktdaten der Bundesagentur für Arbeit und die sprechen eine andere Sprache als Bärbel Baas. Im Januar waren 46,5% der Bezieher von ALG-II-Leistungen Ausländer. Sie stellen also knapp jeden zweiten Empfänger und das bei, in diesem Zusammenhang, nur 17% Bevölkerungsanteil. Einkaufszentrum, Bar oder Polizeiwache. Ein 17-Jähriger soll einen Anschlag mitten in Hamburg geplant haben. Die Generalstaatsanwaltschaft teilte am Montag mit, man gehe davon aus, dass der Jugendliche eine unbestimmte Zahl von sogenannten Ungläubigen töten wollte, durch eine Explosion, Molotow-Cocktails oder mit einem Messer. Nach bisherigen Erkenntnissen soll die ausländische terroristische Vereinigung Islamischer Staat als Inspiration für das mutmaßliche Anschlagsvorhaben gedient haben. Bereits zuvor hatte die Generalstaatsanwaltschaft in einem weiteren Verfahren wegen möglicher Verstöße gegen das Vereinsgesetz eine psychiatrische Begutachtung des Jugendlichen veranlasst. Spezialkräfte der Hamburger Polizei nahmen ihn bereits am 7. Mai fest. 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
5: Hallo, herzlich willkommen bei Radio München. Man muss sich positionieren, heißt es heute, und Haltung zeigen. Es sollte aber die richtige sein, denn der Regenbogen, wenn man mal genau auf diese Bekennerflagge schaut, hat dort ja nur 6 Farben. Mir persönlich fehlt zum Beispiel Türkis, das für Gemeinschaft, Heilung, Freude, Klarheit, geistige Offenheit und Freiheit steht. Also eine rein türkise Flagge wäre mein Favorit, aber das wäre möglicherweise zu offen, also auch nach rechts. Und dagegen haben wir uns heute nicht nur zu verwahren, wenn wir unser Konto, unsere Geschäftsbeziehungen oder unser gesellschaftliches Ansehen erhalten wollen, sondern uns eben auch aktiv zu positionieren. Hören Sie den Text »Verkauft nicht an Rechte« von Jürgen Fliege, Sprecher Carsten Treuke.
6: Ein Schlachtruf wird immer durch unsere Geschichte hallen und in 1000 Jahren noch sein Echo finden. Kauft nicht bei Juden. Und das Klirren der Fensterscheiben mit dem flüchtig aufgemalten, kreideweißen Davidstern wird jede Menschenseele, die davon gehört hat, nie, nie vergessen. Herr, erbarme dich. Herr, erbarme dich über uns. Das nannte man später, also erst als alles vorbei war, den Beginn von Faschismus. Aber während es klirrte und längst nicht nur Glas zu Bruch ging, geschah das aus Volkssolidarität, die auf die lahmen Gerichte nicht warten wollte. Es war der dunkle Vorbote einer finsteren Zeit. Etwas ganz anderes ist es nun, wenn hier und heute in unserem Land die heimliche Parole ausgegeben wird: Verkauft nicht an Rechte. Das soll zwar auch bekanntermaßen und von unserer Regierung massiv unterstützt im vorrechtlichen Raum die Volkssolidarität stärken, ist aber dennoch kein Zeichen von Faschismus, sondern von Antifaschismus. Klar, kaufen und verkaufen ist ja nicht dasselbe. Das ist ja ein Riesenunterschied in der Tasche. Weiß doch jeder. Und schließlich heißen Leute, die das Ganze heute orchestrieren, auch nicht Faschisten, sondern Antifaschisten. Kurz Antifa, noch kürzer AFA. Das ist so glasklar etwas völlig anderes, wie vor Columbus Follow the Science, wo Indien nur im Osten lag. Für Antifaschisten ist die Weltanschauung also eben eine Art Scheibe geblieben. Und eine Scheibe ist eine Scheibe und keine Kugel, der es egal ist, von welcher Seite man kommt und entdeckt, dass Antifaschismus und Faschismus ein und dasselbe sein kann. Was den einen ein Fenster, ist dem anderen finster. Da mag man die mangelnde Schulbildung der Antifa bedauern, hilft aber nichts. Verkauft nicht an Rechte ist nach Columbus leider der aktuelle Schlachtruf der faschistischen AFA-Horden oder antifaschistischen Faschisten in unserem Land. Verkauft nicht an Rechte, macht keine Geschäfte mit diesen Leuten. Ihr Kaufleute, Banker, Versicherungsagenten, Ärzte, Wirte, Hoteliers, Kirchenleute, Verwaltungen, Bürgermeister. Was immer es in diesem Land gibt, wo Geld mit Rechten verdient wird, muss das aufhören. Sofort. Ansonsten, da droht euch was. Wenn ihr zum Beispiel dem regierungskritischen Kontrafunkradio aus der Schweiz in Konstanz am Bodensee ein ganzes Schiff für einen Tag vermieten wollt, ein gutes, sehr gutes Geschäft also, dann wehe euch. Ja, was dann? Was droht mir denn als Schiffseigner, wenn ich es doch tue? Dann werden wir, nicht zum ersten Mal übrigens in Konstanz, mit einem Aufzug an demonstrationsgeübten Demokratiekämpfern vor deiner Anlegestelle aufmarschieren. Omas voran und so oder so zum Boykott deines Ladens beitragen. Mal sehen, wie lange du das als Kaufmann aushältst, wenn sogar die Verwaltung der Stadt und andere Institutionen mit die Trommeln rühren und mitziehen. Wir sind viele, nicht nur in Konstanz. Hört sich irgendwie nach Corleone an. Im letzten Jahr waren wir in Deutschland schon Millionen, die zusammengetrommelt von den Medien durch die deutschen Straßen zogen, um den Rechten ein Zeichen zu setzen, sprich, den Gar auszumachen. Was denn sonst? Und wir wissen auch noch, wer auf unserer Seite mitmarschierte und wer nicht. Also, denkt nach, wenn nicht, auch gut. Wir sind dann so frei, marschieren los, heben bei euch kurz und entschlossen unsere Beine vor eurem Laden, markieren und besudeln euch. Fertig. Und alle Welt weiß Bescheid. Ihr habt fertig. Also ist das eigentlich ein guter Rat, der wirklich von Herzen kommt. Nämlich, daher unser herzlicher Schlachtruf, der alle zur Besinnung ruft. Verkauft nicht an Rechte. Soweit so Konstanz, das zugegeben eine alte Tradition hat, Kritikern erst einmal lieblich und freundlich zu kommen, um sie dann doch zu verbrennen. Es ist das alte Lied meiner protestantischen Vorfahren und Glaubensbrüder. Johannes Hus wird hierzu Ruß, weil er die Wahrheit sagen muss. Und der Rest Deutschlands? Von Konstanz bis Flensburg, von Aachen bis Cottbus? Der gehorcht ja schon ganz gut. Verkauft nicht an Rechte. Das muss man so gar nicht mehr wörtlich ausbuchstabiert und an die ganz große Glocke hängen. Da horchen und gehorchten die Privatbanken als Erste. Die wissen eben um die Macht des Geldes. tut uns leid, lieber Herr Ballweg, liebe Manova-Leutchen, lieber Ken Jebsen, liebe Leute von Apolut, lieber Dr. Schiffmann und so weiter. Wir verkaufen unseren Service nicht mehr an Rechte. Sehen Sie zu, wer Ihnen in diesem Land noch die Türe aufhält. Wir nicht. Sie verstehen doch sicherlich. Sparkassen folgten. Wirte mussten bestehende Mietverträge zerreißen und Versicherungen schrieben, es täte ihnen leid. Hoteliers warfen Leute auf die Straße. Wir verkaufen an Rechte keine Zimmer mehr. Gute Nacht, Herr Gauland. Faschisten und Antifaschisten wissen eben, wie es geht. Wie früher schon geht es am besten über die kleinen Kaufleute, die als Aufsteiger am täglichen Tropf des Geldes hängen und ihr Fähnlein als Erste nach dem neuen Wind von links richten müssen. Ich weiß es nur zu gut. Ich bin ein Kaufmannssohn. Mein Vater hatte gepflegte Fingernägel. Man muss gar nicht mehr, wie Weiland, mit einer Schlägertruppe vor den Laden ziehen, wiewohl sowas auch vorkommt. AFA marschiert. Es geht heute eleganter, erst recht in Zeiten, wo alles dem Mammon unterworfen ist. Da wird aus einem Arzt auf einmal ein kleiner, geängstigter Kaufmann. Aus einem Krankenhaus ein kippeliger Gesundheitsladen mit weniger Privatpatienten. Und aus einem kleinen oder auch großen Dr. Jur ein einfacher Gehaltsempfänger von Obrigkeitsgnaden. Ihr Ärzte, heilt keine Rechten. Die sollen doch zusehen, wie und wo sie mit ihrer Homöopathie landen. Ihr Richter, lasst sie keinen Prozess gewinnen. Das ruiniert sie endgültig. Und das ist auch gut so. Arm und endlich impotent. Ihr Pfarrer, tauft keine Rechten. Werft sie, wie geschehen und kirchlich empfohlen, mindestens aus den kirchlichen Gremien. Macht ihnen klar, dass der Geist der Wahrheit in der Zeitenwende auf geheimem NATO-Befehl beim Staat eingetauscht werden musste, wie früher die Glocke zum Kanonengießen. Alles eingeübt in Corona-Zeiten. Darf aber nicht untersucht werden. Ihr Wirte, gebt den Rechten nichts zu trinken, wenn sie in eure Kneipen kommen. Trocknet sie aus. Gebt ihnen keine Schnitte Brot. Das ist echte Solidarität im neuen Deutschland. Und ihr und so weiter. Wenn ich da mal kurz den Redefluss der nationalen Begeisterung für die gute Sache unterbrechen darf? Was ist denn da langfristig für eine Strategie dahinter, die so großen Erfolg verspricht? Auseinandersetzungen oder Kriege, die man vom Zaun bricht oder nolens volens führt, müssen doch vom Ende her gedacht und geplant werden, oder? Ich mag es kaum glauben. Es wird wohl nicht mehr gedacht, sondern nur gefühlt. Zeitenwende. Der Bauch ist der neue Kopf. Wir wissen nicht, ob Putin kommt, aber er kommt. Das sagt uns der Bauch, wo die Angst ja sitzt. Im Biologieunterricht ist wohl nicht nur etwas bei den Genen durcheinander geraten. Es gibt doch im Grunde nur zwei ferne Ziele. Umerziehung der Rechten durch Erpressung und Leiden lassen, nach dem alten Motto, wer nicht hören will, muss fühlen, also schwarze Pädagogik. Einen von den Kandidaten da exemplarisch bestrafen, wie Doktor, na wie heißen die alle noch, die schon im Gefängnis sitzen, egal. Und Hunderte und Tausende Ärzte gehorchen. Ging doch. Ist das das Ziel? Wollt ihr das? Schafft ihr das? Alles, aber auch alles, was ich weiß und glaube, spricht dagegen. Nicht nur unsere Geschichte mit dem anfänglichen Glasbruch. Oder aber anders, mit Verlaub, die Rechten früher oder später deportieren, also Massenabschiebung, Migration oder wie man das auch immer nennt heutzutage. Und wohin? Drüben oder die DDR gibt es leider nicht mehr. Was ist der Plan? Das mittelalterliche Konstanz kann doch nicht wirklich euer Vorbild sein. Das wäre doch Bürgerkrieg. Solange das aber von euch nicht klar beantwortet wird oder endlich Buße getan wird und man davon ablässt und ihr weiterhin sogenannte von euch verachtete Rechte in unserem Land zu wirtschaftlichen und anderen Abschüssen freigibt, bin ich gern in euren Augen ein Rechter. Frommer Christ.
5: verkauft nicht an Rechte, heißt dieser Beitrag von Pfarrer Jürgen Fliege, den Carsten Treuke für uns eingesprochen hat. Mein Name ist Eva Schmidt und ich meine Einordnung, wie sie die Gesellschaft heute verlangt, sind wir in der Lage selbst zu leisten, nach der Kategorie Menschlichkeit. Bis zum nächsten Mal hier bei Radio München. Ciao, servus.
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5: Hallo, herzlich willkommen bei Radio München. Wenn sich die Spieler nach einem hart umkämpften Fußballmatch die Hand reichen oder einander abklatschen, zeugt das von Sportsgeist. Das heißt, wir haben uns im Spiel zwar nichts geschenkt, aber wir respektieren einander und als Verlierer erkennen wir an, dass die andere Mannschaft besser gespielt hat und unsere Niederlage in Ordnung geht. Und auch die Gewinner zollen dem Gegner Respekt, verhöhnen ihn nicht. Selbstverständlich sollte gegenseitiger Respekt auch in der Politik gelten. Man sollte einander zuhören und argumentieren, anstatt Kollegen schon deshalb zu verachten, weil sie einer anderen Partei angehören. Aber wenn ein Politiker eine andere Partei massiv kritisiert und ihrem Antrag anschließend trotzdem zustimmt, zeigt er damit nicht Respekt vor dem politischen Gegner, sondern Verachtung für den Wähler. Was der Deutsche Bundestag im März 2025 demonstrierte, also in der Übergangsphase vom alten Bundestag und dem noch nicht einberufenen neu gewählten Parlament, war genau das: angewandte Wählerverachtung. Etwas zuzustimmen, das ich eben noch vehement verdammt habe, zeugt nicht von Demokratieverständnis oder von politischem Sportsgeist, sondern von dessen fundamentaler Ablehnung. Erst recht, wenn die Zustimmung für alle ersichtlich erkauft wurde. Hören Sie dazu den Kommentar »Die Wrestling-Demokratie« von unserem Autor Johnny Rieder. Sprecher Carsten Treuke.
6: Wäre es nur eines dieser penetranten Gaga-Programme, mit denen öffentlich-rechtlicher Rundfunk und TV-Konzerne rund um die Uhr versuchen, sich unserer geldwerten Aufmerksamkeit zu bemächtigen, könnte man einfach ausschalten. Doch leider verschwindet diese World Wrestling Show nicht einfach nur, weil wir nicht mehr hinsehen. So wenig wie das Morden in Gaza, nur weil wir gesättigt sind, abgestumpft von den ewig wiederkehrenden Bildern voller Ruinen und Leichen. Die Show verschwindet vor allem so lang nicht, solange es Menschen gibt, die diese inszenierten Scheingefechte immer noch ernsthaft für Demokratie halten. Dabei ist es noch nicht einmal eine Demokratiesimulation. Viel zu augenfällig sind die Goofs, der englische Begriff für Filmfehler, etwa wenn ein römischer Gladiator eine Armbanduhr trägt oder bei einer Filmszene ein Mikrofon ins Bild ragt. Bei parlamentarischen Performances kann man vielmehr von einer bewussten Verhöhnung der Demokratie sprechen. Message? Seht her, wir können machen, was wir wollen und ihr süßen kleinen Schäfchen wählt uns trotzdem immer wieder, weil ihr gar keine andere Wahl habt. Ihr könnt uns nicht abwählen, ihr könnt Gesetze nicht verhindern, ihr könnt nur blöd in die Röhre gucken. Und die gehört unseren Freunden von den Mainstream-Medien. Eine angebliche vierte Gewalt, die diese Politik ähnlich kritisch begleitet, wie die Swifties genannten Taylor Swift-Fans ihr Idol zu ihren Konzerten. Deshalb wechseln Mainstream-Medienleute auch gerne in die Politik. Zuerst der NATO-Prediger Stefan Cornelius, Süddeutsche Zeitung, und die Corona-Demagogin Sarah Frühauf, ARD. Wir kennen uns. Wir schätzen uns, vereint in der Verachtung gegenüber dem billigen Stimmvieh, euch. Und dann machen sie dort praktisch dasselbe wie zuvor. Propaganda. Wie sehr die Politik ins Showbusiness abgewandert ist, zeigt dieses Beispiel. Heidi Halk-Reicheneck, das TikTok-Model von der sogenannten Linken, die bei der letzten Wahl mit antikapitalistischer Attitüde und spätpubertären Tattoos früh verblödete Jungwähler über den Tisch gezogen hat, betritt die Arena, wuchtet Friedrich the Blackrock Merz auf den Boden und trampelt auf ihm herum. Anschließend votet ihre Partei für eine Grundgesetzänderung, mit deren Hilfe die größte deutsche Schuldenorgie aller Zeiten besiegelt wird, einschließlich des größten deutschen Rüstungsexzesses aller Zeiten. Gigantischer noch als bei den letzten beiden Weltkriegen. Nicht genug damit? Heidi Hogan wirft sich sogar für eine Änderung der Geschäftsordnung in den Ring, damit der grandios gescheiterte BlackRock-Lobbyist Merz noch am selben Tag zum Champion gekürt werden kann. Wie antikapitalistisch, wie klassenkämpferisch, wie powerfeministisch ist das denn? Für diese entfette Demokratie-Performance verdient uns Heidi mindestens 3 Huberts oder Hupsis, der Oscar für überragendes politisches Rückgrat, benannt nach einem bayerischen Minister. So gesehen ist unsere Demokratie eingetragenes Warenzeichen noch erbärmlicher als der DDR-Sozialismus. Dort hat die bereits vorher feststehende Regierung zumindest noch so getan, als würde ihre volksferne Politik dem Interesse der Menschen dienen. Vielleicht haben einige von ihnen das tatsächlich geglaubt. Hier und heute glaubt niemand mehr im Bundestag daran, dass er oder sie Politik im Interesse der Menschen macht. Jede Rede, jede Geste, jede Mimik der sogenannten Volksvertreter strotzt nur so vor Verachtung und gestrecktem Mittelfinger Richtung Wahlschafsherde. Erfahrungsgemäß waren Politiker schon immer eine dekadente Gattung. Von den alten Römern zieht sich der rote Faden in die Gegenwart. 1974 sang Reinhard May: Was kann schöner sein auf Erden, als Politiker zu werden? Vom Überfluss der Diäten platzen dir die Taschen aus den Nähten. Du kannst dir auf leisen Sohlen dein Schäfchen ins Trockene holen. Prost, es lebe die Partei, frisch und fromm und steuerfrei. Vetternwirtschaft und eine nachhaltige Fixierung auf das eigene Interesse waren auch in den 70er Jahren keine Ausnahmeerscheinung. Andererseits gab es noch auflagenstarke Medien, die zumindest den Anschein von Kontrolle erweckten. Und selbst der dreisteste und demokratisch degenerierteste CSU-Gauner hatte nicht vor, Deutschland mutwillig wirtschaftlich zu ruinieren und obendrein in einen Krieg zu treiben, à la Friedrich Hitman Merz vom Taurus-Lieferservice Escalando und sein Provinzadjutant, der Bierschaumschläger und Brandmaurer-Azubi Markus, ich über alles, Söder. Doch genau dafür stehen all diese Parlamentswrestler, die Hollywood-affin choreografiert mit Nazikeulen und Phrasendreschflegeln aufeinander einprügeln. Und anschließend, als passe zwischen sie keine Kreditkarte, gemeinsam den größten Schuldenstaatsstreich der Geschichte besiegeln und den Lügner, Lobbyisten und Kriegsfanatiker Friedrich Merz zum Kanzler krönen. Dieser Typus Politiker, nennen wir ihn Reicheneck-Bürger, weil niemand ihn so arenentauglich verkörpert wie die dauerfuchtelnde Holly-Molly Reicheneck, ist eben kein statistischer Ausreißer, kein Einzelfall, im Gegenteil. Es steckt in jedem dieser Blockparteienvertreter, in deren Lakaien und Komplizen, in den Mainstream-Medien und in den staatlich gepimpten NGOs. Der Reicheneck-Bürger alias Homo Reicheneckensis steht für radikale, ja extremistische Realitäts- und Bürgerferne, für die absolute Schnittmengenlosigkeit von Wort und Tat, für eine mutwillige Zerstörung der Gesellschaft. Doch wer sollte diese postreligiöse Priesterkaste daran hindern, hemmungslos ihre Selbstherrlichkeit zu zelebrieren? Dank einer durch und durch entmündigten, unreflektierten Masse, die das alles für richtig, legal oder zumindest legitim hält, sind deren Dreistigkeiten keine Grenzen gesetzt. Die staatlichen Institutionen und ihre Medien sind so eng miteinander verzahnt, dass dort nur selten jemand die Notbremse zieht, wie etwa die Staatsanwältin Anne Brohr-Hilker, die gegen Cum-Ex Olaf Scholz ermittelte. Die couragierte Dame kündigte ihren hochdotierten Job, nachdem sie von den Behörden massiv behindert statt unterstützt worden war. Dieses demokratieverachtende System ist möglich, weil wir es zulassen. Solange dieser Staat nicht wirklich demokratisch legitimiert ist, wie Ralf Böß kürzlich in seinem Buch Great Reset von unten darlegte, brauchen wir ein starkes, außerparlamentarisches Gegengewicht. Diese Last ruht momentan vor allem auf den freien alternativen Medien und einigen engagierten Initiativen und Einzelfiguren wie die Münchner Trambahnfahrer, die sich weigerten, eine Straßenbahn zu steuern, die großflächig für die Bundeswehr warb. Das ist alles wichtig, aber es genügt nicht, um den Irrsinn zu stoppen. Es ist Zeit für vielköpfigen zivilen Widerstand. Es ist Zeit, den Sand aus unseren Augen zu reiben und ihn diesem System mit seiner geölten Wrestling-Show ins Getriebe zu streuen. Lasst uns demokratische Sandmännchen werden.
5: Sie hörten den Kommentar Die Wrestling-Demokratie von unserem Autor Johnny Rieder, Sprecher Carsten Troike. Mein Name ist Eva Schmidt und ich frage mich, wie oft ich die Bürger von Heidi Reicheneck und Co. aufs Kreuz legen lassen, bis sie angesichts dieses unwürdigen Spektakels den Daumen nach unten halten. Machen Sie es gut. Ciao, Servus.
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0: 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In Ungarns neuer Regierung gibt es eine Personalie, die die Alarmglocken schrillen lässt. Wie die ungarische Journalistin Taylor Hudak warnt, wird die mRNA-Nobelpreisträgerin Katalin Kariko künftig als Beraterin im gesundheitspolitischen Stab des designierten Gesundheitsministers Zsolt Hegedus fungieren. Kritiker laufen Sturm und schreiben auf X: Wenn das Militär und die führenden Köpfe der mRNA-Industrie gemeinsame Sache machen, geht es nie um die Gesundheit des Einzelnen. Der von seiner eigenen ehemaligen Behörde verfolgte Ex-Verfassungsschutzpräsident Hans-Georg Maaßen soll offenbar dazu bereit sein, nach einem möglichen Wahlsieg der AfD in Sachsen-Anhalt im September Landesinnenminister zu werden. Dazu stünde er bereit, sagte Maaßen jetzt der Zeit. Die AfD in Sachsen-Anhalt selbst wollte die Personalie offiziell nicht kommentieren. Aber mehrere einflussreiche Politiker aus dem Landesverband bestätigen der Zeit, dass diese Frage debattiert werde. In einem Beitrag auf Natural News wird behauptet, dass viele der brandneuen Haushaltsroboter deutlich weniger autonom seien als von den neuen Tech-Firmen dargestellt. Statt echter künstlicher Intelligenz würden zahlreiche Systeme demnach über sogenannte Teleoperation funktionieren, also durch Menschen gesteuert werden, die aus der Ferne per VR-Technik die Bewegungen der Roboter kontrollieren. Der Artikel warnt außerdem vor Datenschutz- und Sicherheitsproblemen, weil fremde Operatoren theoretisch direkten Einblick in Wohnungen erhalten könnten. Gleichzeitig wird argumentiert, dass normale Haushalte für autonome Roboter derzeit viel zu chaotisch und unberechenbar seien. Etwa wegen Haustieren, Kindern, Kabeln oder ständig wechselnder Umgebungen. Wirklich funktionierende Robotik sehe man deshalb bislang vor allem in Fabriken, Lagerhallen oder Krankenhäusern. Der Bundeskanzler hat beim Bundeskongress des Deutschen Gewerkschaftsbundes, DGB, die Reformbemühungen der Bundesregierung verteidigt. Die Reform der gesetzlichen Krankenversicherung verlange von allen etwas ab, von den Unternehmen wie auch den Versicherten, betonte Friedrich Merz. Dafür wurde der aktuelle Kanzler von den Delegierten ausgebuht. Während der Rede hielten sie auch Plakate hoch. Danach kam der Kanzler auf die geplante Rentenreform zu sprechen. Die Rentenkommission werde bald ihre Vorschläge vorlegen. Dabei sei auch mit Einschnitten zu rechnen. Das alles ist keine Bösartigkeit von mir oder der Bundesregierung, sagte Merz. Dabei wurde es erneut laut im Saal. Es folgten Gelächter und Rufe. 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

0: Matthias.
1: Hallo Sven. Sind das nicht endlich mal beruhigende Nachrichten aktuell?
0: Ja, nur. Also welche meinst du jetzt konkret?
1: Ich meine die Entspannungspolitik in Nahost. Man muss ja wirklich mal sagen, es hat selten militärische Maßnahmen der Friedenssicherung gegeben, die so viel Zutrauen stiften in die diplomatischen Möglichkeiten der Menschen, Konflikte zu lösen, wie das aktuell passiert. Diese Deeskalation zwischen Israel und dem Iran, ich finde es fantastisch.
0: Ja, da wird doch wahrscheinlich ein Friedensnobelpreis fällig für irgendjemanden, vielleicht für alle Seiten. Wir werden das weiter beobachten, aber ja. Mhm.
1: Wobei ich zwei Fragen noch habe. Das eine ist, ist das nicht auch ein bisschen queerfeindlich?
0: Was, Krieg zu führen zwischen Israel und Iran?
1: Ja. Du weißt, dass heute in Tel Aviv am Freitag der Christopher Street Day geplant war und der musste abgesagt werden. Wegen dieser friedenssichernden Maßnahme, ich finde das einen ziemlich hohen Preis.
0: Ja, dann haben die vielleicht nicht dran gedacht oder ist das für Absicht? Man weiß ja,
1: das
0: nicht.
1: Weiß man halt nicht.
0: Lass uns mal lieber weiter an das Gute glauben. Sie wussten das einfach nicht. Da waren.
1: Und dann haben die das, ich weiß nicht, ob das nicht auch ein Akt von Wissenschaftsfeindlichkeit ist, dass da einige iranische Genderforscher auch getötet wurden aus Versehen.
0: Ja.
1: Das ist ja so. Ja.
0: Ja, ja.
1: Die haben ja diese großen Genderforschungsanlagen gegründet, wollen ja so eine.
0: Ja, ja, ja.
1: Eine Sexbombe wollten die, glaube ich, bauen.
0: Ja, ja, ja. Die hatten ja auch so eine Genderbrigade, Generäle und so heißen die dann.
1: Genau.
0: Die sie dann so aus Versehen getroffen haben. Also.
1: Ja.
0: Gut passiert, also für den Friedensnobelpreis.
1: Dann bist du meinst, gehobelt wird, da fallen Späne und wenn es den Friedensnobelpreis geben soll, dann kann man auf Kleinigkeiten keine Rücksicht nehmen.
0: Ah, dann bist du gleich mitten im Thema. Aber gut, das bietet sich an bei der Nachrichtenlage. Wir wollten ja eigentlich erst später über den Krieg sprechen. Aber
1: über welchen Krieg? Ich habe jetzt über Frieden gesprochen.
0: Aber ja, gut. Entschuldigung, rausschneiden. Wir wollten ja erst später über den Frieden sprechen. Da gab es ja auch noch ein paar Friedensaufrufe von sowohl Talzi, meiner Freundin Talzi, und als auch meiner Freundin der SPD. Da bist du im Bilde.
1: Möchtest du da jetzt schon drüber sprechen?
0: Wenn du jetzt so anfängst mit Frieden, dann können wir doch gleich den ganzen positiven Friedensprozess oder nicht vorneweg machen.
1: Ja, den Talzi-Teil, den musst du machen, den SPD-Teil, den kann ich dir erklären.
0: Der Talzi-Teil war ja nur. Ach naja, das war ja nur ein dubioses Video der irgendwie Geheimdienstkoordinatorin-Chefin der USA, Talzi Gabbard. Das ist ja auch als dubios. Ich weiß auch gar nicht, ob das echt war. Ich habe das so verstanden, als wie die Friedensmaßnahme im Nahen Osten als Warnung, dass wir uns jetzt alle an die Hand nehmen und Frieden machen sollen, weil wir am Rande der Auslöschung stehen.
1: Ja, im Unterschied zu Leuten, die das noch robuster betreiben wollen, sind wir nicht hinreichend mit Schutzräumen versorgt. Darauf hat uns Talzi auch hingewiesen. Mhm. Fand ich schon ganz bemerkenswert. Ja. Aber was soll das?
0: Wie, was soll das? Das ist doch.
1: Ja, warum wird uns das gesagt? Das ist doch nichts Neues.
0: Dass wir Frieden machen sollen? Doch, das ist doch neu, also nicht.
1: Nein, aber dass es keine Schutzräume für uns gibt, also das war doch klar.
0: Ja, na gut, also hier sowieso nicht. Also nein, aber das ist doch also die gleiche Linie, deswegen bin ich ja so optimistisch, dass wir eben doch nicht auf einen Krieg zusteuern, sondern auf weltweiten Frieden. Wie auch dann können wir die SPD ergänzen, da gibt es einen Friedenskreis, von dem ich bisher noch nie was gehört habe, der jetzt ja auch quasi beschlossen hat, dass wir uns alle, dass wir abrüsten, oder?
1: Habe ich das Mittel falsch? Der Diplomatie suchen. Ich habe dann Gespräche mit dem, wie heißt der, Michael Müller, glaube ich, gehört. Da ist ja der Stegner dabei, Borjans, Mützenich sogar, glaube ich, oder? Mhm. Und was die schreiben, das klingt ja auf den ersten Blick gar nicht mal so ganz schlecht. Es gibt ja viele Unterzeichner, Christoph Butterwege, mein Kollege und fast Bundespräsident.
0: Mhm. Ja, und wieso auf den ersten Blick? Das ist doch, wieso auf den ersten Blick klingt das?
1: Ja, weil man sich ja fragt, in welcher Rolle wird hier eigentlich gesprochen? Die SPD tut ja so, als wäre sie außerparlamentarische Opposition und keine Regierungspartei. Also wäre es nicht sinnvoller, anstatt so ein Papierchen zu verfertigen, im Rahmen ihrer Regierungsverantwortung diese Position wirklich werden zu lassen?
0: Ach, das war jetzt gar nicht
1: von mir.
0: Nein, ich habe das nicht verstanden. Das war gar nicht die SPD, sondern nur ein. Deswegen war auf dem Logo der SPD auch so eine kleine Friedenstaube, oder?
1: Ach so.
0: Also ich dachte, war so. Das war so ganz hübsch gemacht. Und jetzt war jetzt, ich dachte, die SPD, unsere Regierungs-SPD hat ihr Logo geändert und will jetzt Frieden. Das ist gar nicht so gemeint.
1: Nee, das ist nicht so gemeint, sondern das war ein... Ja, und trotzdem finde ich das ein bisschen scheinheilig, wenn man jetzt so tut, als wäre man nicht in der Regierung. Also dieselben Akteure könnten doch jetzt auch auf dem Rahmen einer parteiinternen demokratischen Diskussion, die ja in Deutschland im Unterschied zu anderen totalitären Staaten ja gegeben und möglich ist, weil wir eine demokratische Grundordnung haben und Meinungsfreiheit, könnte man doch eigentlich auf dem Wege der Diskussion eigentlich das übersetzen in Politik. Also warum machen sie das denn nicht?
0: Ja, wir geben die Frage dann weiter an die SPD, aber wir beide wissen das nicht.
1: Nee.
0: Also es hat keine Bedeutung, mit anderen Worten, dieses Friedens.
1: Naja, es ist schon ein schönes Zeichen, aber ich glaube, es ist so ein bisschen wie wenn die CDU sich erkundigt nach NGOs, die Demokratieförderung betreiben. Also es ist...
0: Es steht denn, ich habe das nicht alles gelesen, ich habe nur die Friedenstaube die ganze Zeit begeistert angeguckt. Steht denn da auch was drin? Also eine Forderung vom SPD-Friedenskreis, dass wir vielleicht abrücken von diesem 5% Rüstungsziel?
1: Schon, ja, ja. Also das ist so schlecht ist das nicht. Also ich nehme es den Leuten noch ab, aber ich finde das den Ansatz ein bisschen fraglich.
0: Wir wollen noch mal in Klammer dran erinnern, falls das jemand nicht mitbekommen hat, 5% Rüstungsziel heißt der halbe Haushalt.
1: Genau, 5% des Bruttoinlandsproduktes sind und nicht 5% des Haushalts.
0: Sind 50% des Bundeshaushaltes und der Bund ist zuständig für die Verteidigung. Also 220.
1: Wobei, ehrlich gesagt, ich finde das auch gefährlich von der SPD, weil wenn ich jetzt Putin wäre, ne?
0: Ja.
1: Und bin kurz davor, die Ukraine zu unterwerfen, bevor ich meine imperialistischen Strebungen weiter gegen Westen treiben werde, würde ich das sagen, haha, wunderbar, guck mal, was für ein Zeichen der Schwäche.
0: Aha.
1: Ja. Warum soll ich verhandeln, wenn die sagen, sie wollen verhandeln?
0: Warum soll ich Frieden wollen, wenn die auch Frieden wollen?
1: Genau, ist ja, doch klar. Also ist doch klar, dass der dann Krieg will.
0: Dann bleibt uns nichts weiter übrig, als auch weiter Krieg zu wollen.
1: Ja, weil das ist das, was wir lernen aus der Befriedung des Nahostkonfliktes, dass wir einfach nur Frieden durch Stärke erreichen können.
0: Gut. Dann halt 250 Milliarden für Panzer und nichts mehr für die anderen.
1: Nein.
0: Wollen wir noch ein paar bunte Dinge erwähnen?
1: Also ja.
0: Würde ich gern, ich habe nicht viel diese Woche, also ich habe immer ein paar Sachen, die mir zumindest aufgefallen sind bei den herrschenden 60 Grad letzte Woche. Ich weiß auch nicht, wie es bei dir und bei euch war.
1: 80 Grad,
0: ja.
1: Niedriggarmethode, du kennst das.
0: Ja, wahnsinnig heiß. Ne? Da stockt einem ja das ganze Eiweiß im Gehirn, wie Herr Lauterbach uns mal erklärt hat, ab 40 Grad. Also gestern war ja in Deutschland gar kein Gehirn mehr vorhanden. Ich wollte da nur zwei Hinweise geben, also weil ich weiß, Klima ist jetzt nicht so ein Thema gerade, ist ja mehr so Krieg und so. Es entsteht in Schleswig-Holstein eine Batteriespeicherwerk. Das fand ich sehr spannend.
1: Da kann man Batterien speichern.
0: Oder? Da kann man seine Batterien in einen Safe legen und dann sind die gespeichert für die Kinder.
1: Auf eine Memory-Karte.
0: Kinder. Ja, ach so, ja. Nein, das, was wir immer gesagt haben, was fehlt, ist ja so ein Speicher. Wenn man diesen vielen Ökostrom hat, dass man sagt, den müssen wir doch irgendwo auch mal ablegen.
1: Ich dachte immer, der Netz ist der Speicher, aber gut.
0: Ja, du und Annalena. Ohne Scheiß, ja, es heißt Echo Store und ich fahre da mal hin und gucke mir das mal an, weil ich habe den Businessplan nicht so ganz verstanden. Die sagen, dass sie das jetzt ganz toll können und die Spitzen abfangen können, wenn mal so Strom fehlt. Aber mir fehlen dazu alle Zahlen. Sie wollen auch kein Geld vom Bund. Da muss ich, glaube ich, mal vorbeigucken, weil ich nirgendwo gefunden habe, was der Spaß kostet. So, das wäre das.
1: Die wollen so eine Art Gigafabrik für Speicher bauen. Das heißt, wenn es zu viel Strom ist, nehmen die den und wenn es zu wenig gibt,
0: geben sie wieder her. Genau.
1: Und angeblich, das ist brillant.
0: Ja, eigentlich schon. Aber mir fehlen so ein bisschen ich habe den Businessplan nicht gesehen, wo man dann sagt, ja, müssen sie ja auch nicht. Müssen sie mir ja nicht zeigen. Vielleicht tun sie das. Ich fahre da mal hin. Und das andere ist, was ich ja seit Wochen mal verlinken wollte, mache ich jetzt auch, ist diese schöne finnische Studie. Ich erwähnte das. Du weißt, jetzt hat es Herr Fahrenheit auch mal gemacht. Unser Klima.
1: Nimmst du mir den Gag weg?
0: Ja, wollte ich jetzt. Wie heißt er wirklich? Er heißt wirklich Fahrenheit. Und er ist der Fahrenhold und den werde ich verlinken. Und die Studie aus Finnland von einem Mann mit dem typisch finnischen Namen Micho, weil ich das so bestechend fand, wie viel Kupfer wir brauchen als Deutsche, um unsere ins Grundgesetz geschriebene Energie- und Net-Zero-Wende hinzukriegen. Mhm. Ich nehme den Zahlen, dass wir als Menschheit bisher 6.000 Millionen Tonnen Kupfer gefördert haben im Laufe der letzten 10.000 Jahre und die gleiche Menge jetzt nochmal fördern müssen in den nächsten 20 Jahren, wenn wir die Pläne vor allem der Deutschen umsetzen möchten. Das heißt, wir brauchen jetzt 15% der Weltproduktion an Kupfer. Das meiste davon kommt aus China und es ist einfach ganz lustig, das zu lesen. Also kurz gesagt, das ist alles völlig illusorisch, was wir da machen. Und ich gehe davon aus, dass alle, die da was entscheiden, wie ich diese 230 Seiten gelesen haben. Ich verlinke sie mal. Das war es auch schon dazu.
1: Ich habe diese Seiten gelesen und ich muss sagen, da wird hier ein Popanz aufgebaut um ein Scheinproblem, als ob es einen Kupfermangel gäbe und dieser wunderbare Gedanke aus technischen oder materiellen Ressourcengründen scheitern müsste. Mhm. Wir haben mehr als genug Kupfer, das sollte jedem klar sein. Du musst nur mal in dein Portemonnaie gucken. Ja, das ganze, ich sage jetzt mal politisch inkorrekt, Indianergeld, was darin rum...
0: Ja, ich bin ganz klein mit Hut, wie du siehst. Mein
1: ja,
0: Hut vergessen, dass ich versuche dir...
1: Und ich denke... Augen. Da können wir gleich zwei Fliegen mit einer Klappe abschneiden.
0: Ja.
1: Durch die Bargeldabschaffung und die Energiewende auf dem Wege des kleinen Kupfergeldes natürlich.
0: Ach so.
1: Ja, wie viele 5-Cent-Stücke hast du ungenutzt in der Ecke rumliegen? Wenn du die alle zur Verfügung stellen würdest, wäre das überhaupt kein Problem mit der Energiewende. Da kann der Fahrenheit sagen, was er will.
0: Ach, der alte Schlaumeier. Verstehe. Ach, du willst mein ganzes Kleingeld jetzt und damit unseren Kupferbedarf decken?
1: Ja, natürlich.
0: Moment, warte, 104 Millionen Tonnen brauchen wir.
1: Hab ja, du hast 50 Tonnen.
0: In der Hosentasche.
1: 50 Millionen, wie viel Tonnen?
0: Das ist gut. Mann, das ist ja fast so schön wie die Mondpipeline. Du hast ja immer diese tollen
1: ich
0: Ideen.
1: Immer, ich, ne?
0: 104 Millionen Tonnen Kleingeld. Und dann haben wir ja auch noch 193 Millionen ungenutzte Smartphones rumliegen.
1: Ja.
0: Das ist ja, das reicht ja, hast ja völlig recht. Also okay, ich nehme alles zurück.
1: Recycling.
0: Studium muss keiner lesen.
1: Nachhaltigkeit.
0: Kein
1: das
0: Thema.
1: Sind nur meine Themen.
0: Ja, 104 Millionen Tonnen haben wir alle in der Tasche.
1: Ich habe noch eine schöne Lösung. Du weißt ja, politische Probleme werden ja oft überdramatisiert, weil die einfachen Lösungen den Leuten nicht einfallen. Mhm. Du hast vielleicht diese schrecklichen Ereignisse in Graz mitbekommen.
0: Ja.
1: Ja. Und auch da kann man von Deutschland lernen. Ich bin für Amok-Verbotsschulen.
0: Ja, das ist...
1: Findest du nicht?
0: Doch, unterschreibe ich sofort. Eine einfache Lösung.
1: Ja, eben.
0: Warum ist dann... Gab es das nicht schon bisher? Nein.
1: Nein.
0: Ausdrücklich.
1: Nein.
0: Ja. Okay, dann machen wir.
1: Oder, ich meine, was ein bisschen aufwendiger wäre, man könnte mal über die Not von Kindern nachdenken,
0: die
1: man doch erheblich seelisch zusetzt, ob man dann vielleicht doch noch mal... Aber das wäre vielleicht zu aufwendig. Dann lieber Amok-Verbotsschulen, oder?
0: Ich glaube, das andere ist wieder ein Nachdenken und vielleicht auch mal so Positionen austauschen, das ist Quatsch. Also Amokverbot. Ja, zu den Schulen habe ich eine Frage oder so. Da gab es dann, glaube ich, die Forderung, getrennt den Abiball nach Geschlecht zu trennen. Hast du auch mitbekommen in Essen.
1: Es war vorgeschlagen worden vom queeren Schülerverband.
0: Ach so, das wollte ich gerade fragen.
1: Die wollten ja aus Gründen der gleichgeschlechtlichen Liebe die heteronormative Aufladung dieses Balles in Frage stellen.
0: Ach so.
1: Das ist ja so, dass diese Bälle, die waren ja immer so mit Zeremonie und Pärchen, die sich bilden mussten. Und das war halt im hohen Maße schwulen- und lesbenfeindlich, auch queerfeindlich. Und deshalb haben die jetzt für Gleichgeschlechtliche.
0: Das wäre meine Frage gewesen. Haben das jetzt die Muslime in Deutschland gefordert, dass man das trennt nach Geschlechtern? Oder haben es die jungen deutschen Frauen oder auch Frauen gefordert, dass die Jungs ihre eigene Party feiern? Also aus der Erfahrung.
1: Ach so.
0: Weil es ja dann nur noch... Aber du sagst, das war eine queere Forderung. Okay.
1: Gut. Und die wurde ja nur von einzelnen SchülerInnen erhoben und von der Schule insgesamt auch nicht weitergetragen. Warum wollen wir nicht überdramatisieren?
0: Nein, ich will das eigentlich...
1: Man muss auch mal innovative Ideen diskutieren dürfen, ohne Denkverbote und ohne, dass man sofort dann moralisch irgendwie unter Druck gesetzt wird, finde ich.
0: Ja, ich bin doch genauso liberal und so wie du. Ich wollte das jetzt gar nicht so hochhängen. Ich mache doch hier nur mal meine paar Stichworte, die mir Woche aufgefallen sind. Entschuldige. Also
1: ja, nee, ich habe das vielleicht ein bisschen den falschen Hals bekommen. Sorry.
0: Diese Woche, es war ja auch, das fand ich auch wiederum vielleicht bin ich da zu kleinlich, aber es war die Verwandtenehe, war so in der Kritik diese Woche. Und da habe ich auch gedacht, das würde ich nicht so in Bausch und Bogen machen wollen und nicht so pauschal. Also weil du weißt ja nicht, ob nicht auch... Du weißt ja nicht, ob das für alle Politiker gilt. Es gibt ja vielleicht auch Einzelne, vielleicht mit unserem verästelten Stammbaum, also wo auch andere Familien reingekommen sind im Lauf der Jahre, Jahrzehnte.
1: Ach, du meinst, dass man diese Bevorzugung des eigenen Clans durch Nepotismus, glaube ich, nennt man das dann politisch,
0: ja.
1: Oder? Also die Sexualpraxis heißt, glaube ich, Inzest und die politische Praxis heißt Nepotismus.
0: Ja, aber also Inzest, ich meine, ich finde es unredlich, jetzt sämtlichen Politikern zu unterstellen, dass sie einfach aus generationenweise verwandten Ehen stammen. Das finde ich falsch.
1: Ja.
0: Da glaube ich, das kann man nicht jetzt einfach nur an dem Verhalten allein ableiten, dass man sagt, der muss ja aus einer viel, viel Generation verwandten Ehe stammen. Also immer wieder. So wollte ich nur mal gesagt haben. Also
1: das ist der Kernpunkt dieser Diskussion?
0: Bestimmt.
1: Ja.
0: Ja, was sonst?
1: Meinst du den Greichenclan und so, ne?
0: Ja, das ist einfach unfair. Das muss man ja nicht, kann sein, dass sie die meinen. Ich finde, das kann man nun nicht irgendwie pauschal machen. Nur weil die sich so.
1: Und wer hat was gegen verwandte Ehen? Wo leben wir denn? Ich dachte, wir leben in einer liberalen, offenen Gesellschaft. Wer ist denn da dagegen? Verstehe ich gar nicht.
0: Ja, du hast völlig recht. Ja. Gut, machen wir mal was Sinnvolles. Was haben wir denn noch? Haben wir noch was Buntes aus der Woche oder nur noch ernste Themen?
1: Ja, ich habe noch ein bisschen was zu Kalifornien. Erstmal muss ich wieder mal Zellers Zeitung zitieren. Bernd Zeller fordert völlig zu Recht, dass Merz endlich den Taurus nach Kalifornien schickt. Zur Unterstützung der dort...
0: Für welche Seite?
1: Völkerrechtswidrig angegriffenen, ja, zugunsten des kalifornischen... Der kalifornischen Regierung, oder? Wie heißt das? Governor, glaube ich, ne?
0: Mhm. Und dann gegen Trump oder gegen die Demonstranten, wo soll es denn eingesetzt werden, das Taurus?
1: Ja, je nach Bedarf. Das können wir denen da nicht vorschreiben,
0: nein,
1: was die
0: richtig.
1: Damit machen.
0: Ja.
1: Was hast du denn wieder für Ideen?
0: Ja, gut.
1: Hast du gesehen die Bilder da? Das war schockierend, oder? Boah.
0: Was?
1: Wie die da auf den Autos rumgesprungen sind und Steine geworfen und die Polizisten haben dann auch so mit Gummi geschossen, auf Reporterinnen geschossen und so.
0: Mhm.
1: Hast du gesehen?
0: Nö, habe ich nicht. Das ist so weit weg. Ich gucke mir das alles nicht mehr an, aber ich habe ja dich für sowas, dass du mir das dann...
1: Ich gucke mir den ganzen Kram ja auf Telegram an, ne?
0: Ja, und hast gesehen, dass also Kalifornien brennt an allen Ecken und Enden.
1: Ja, ich war ein bisschen enttäuscht. Das wirkte so ein bisschen singulär. Es waren so 7 Polizisten, 30 Demonstranten und ich glaube 200 Journalisten, die dann so von der Seite Anweisungen gaben. Und also mir ging es tatsächlich eher um die Bilder, hatte ich das Gefühl. Als ob da dieser Konflikt selber den Leuten gar nicht so ernst wäre.
0: Schon wieder so eine Verschwörungstheorie, was du da aufstellst. Hast du so eine mediale, oder?
1: Weiß ich gar nicht, ob das. Jedenfalls habe ich ganz viele Journalisten gesehen. Normalerweise würde ich ja sagen, wenn es da gefährlich ist, geht man als Journalist ja gar nicht hin, aber. Oder?
0: Ja, also ich gucke mir das nicht mehr an aus den USA, weil ich bin ja Egoist, wie du weißt. Und ich beschäftige mich jetzt nur noch mit der Frage, ob ich denn noch vielleicht auswandern soll oder nicht. Und da kommen die USA nicht in Frage. Ich komme auch nur drauf, weil meine dänische Frau mir mitteilte, und das war tatsächlich beim RND, Redaktionsnetzwerk Deutschland heißt das, glaube ich, ist 48.
1: Mehr SPD nah.
0: Ja, ich weiß, aber das 48% der Deutschen mit dem Auswandern liebäugeln. Fand ich eine sehr hohe, überraschend hohe Zahl, oder? Und habe mich dann eben auch gefragt, wo wollen die denn jetzt alle hin? Oder warum wollen die denn überhaupt weg? Weil ich, weißt du ja, ne? Also meine Frau ist in Dänemark, ich bleibe ja in Deutschland, um das mal vorneweg zu sagen.
1: Eben,
0: also ich bleibe in einem der 4 Deutschländer, die demnächst dann übrig bleiben und werde helfen, das mit wieder aufzubauen, versprochen. Oder zumindest werde ich das versuchen. Weil ja auch die Frage wäre, wo können wir denn hin? Also wo wollen diese anderen Leute hin? Nach Ungarn oder nach Russland oder nach Dubai,
1: USA.
0: Zypern? Ich finde eigentlich einen Slogan für mittendrin statt nur da Dubai. Okay. So mein Motto ab jetzt. Bleib hier. Nein, man versucht ja diese Ausreisewilligen, das hat ja die SPD sicherlich zur Kenntnis genommen, auch die CDU, wenn es schon im RND steht, man versucht ja die zurückzuhalten, diese Drückeberge.
1: Indem man Deutschland wieder attraktiver macht für sie.
0: Ja, nicht unbedingt. Also,
1: nein.
0: Sondern, weiß nicht, ob dir das auffällt, du willst ja gar nicht weg. Und nein. Ich ja auch nicht, wir beschäftigen uns ja nicht so damit. Aber und dann sagt die, es wird einem ja nicht leicht gemacht. Ne? Und ich finde das richtig.
1: Wieder kommt dann keiner und sagt so, danke, dass Sie auswandern, hier sind Ihre Tickets, wir bringen Sie jetzt zu Ihrem Flughafen.
0: Ich finde die Beschwerden so falsch von allen, dass man sagt, warum wird es den Leuten jetzt erschwert? Also für
1: wie wird es denn erschwert?
0: Ach, naja, für Unternehmer und für Freie gilt ja ganz generell schon irgendwie gern mal eine Wegzugsbesteuerung. Also wenn man das Land verlassen möchte, dann muss man erstmal erklären, was man in Zukunft alles noch verdient hätte und das vorweg versteuern. Jetzt wird ja diskutiert, ob man auch die Renten kürzt, wenn jemand das Land verlässt, also im Rentenalter.
1: Selbst im europäischen Ausland?
0: Genau.
1: Ich dachte, hier herrscht Freizügigkeit. War das nicht eins dieser Argumente für diese, wie hieß es, EU?
0: Ja, aber wir können uns das natürlich nicht leisten, dass die Leute jetzt einfach das Land verlassen und all das mitnehmen, was wir ihnen geschenkt haben auf dem Weg. Also wird man ihnen auch die Kapitalerträge noch aus der Tasche steuern und sagen, am Ende, du kannst ja gerne gehen, aber dann mit leeren Händen. Und wir sind doch dafür.
1: Das letzte Hemd hat keine Taschen.
0: Das Auswanderhemd hat keine Taschen. Ich denke nur, man kann das verstehen, oder?
1: Ja, sicher. Das sind Fahnenflüchtlinge, das sind ja, Deserteure. So,
0: Defätisten ja. und Fahnenflüchtlinge.
1: Wenn der Putin das hört, dass die nicht mehr bereit sind, den Krieg zu finanzieren, dann fängt er erst recht nicht an zu verhandeln.
0: Ja, und deswegen ist da doch jede Methode recht, um das zu verhindern. Also wir haben, ja. Du erinnerst dich, Frau Grimm, die Wirtschaftsweise hatte ja auch die Abschaffung von irgendwelchen Witwenrenten sowieso gefordert. Wenn du dann ins Ausland gehst, kriegst du die natürlich auch nicht. Also wir müssen einfach gucken. Wir brauchen Geld in Deutschland und wenn Leute abhauen wollen, dann holen wir uns das von denen und den Rest holen wir uns von denen, die hier bleiben.
1: Aber es ist für einen guten Zweck.
0: Natürlich ist es für darf man nicht so sagen, aber für dieses Land.
1: Natürlich.
0: Für uns alle.
1: Alles für dieses Land.
0: Ja, das darf man sagen, oder?
1: Ja.
0: Ich finde, am schönsten finde ich die Wohnflächenabgabe. So wie auch schon, hat man schon bei dir. Muss aufpassen mit deinem Staubsauger. Wenn du zu viel Wohnraum hast, dann werden da die nächsten Abgaben fällig. Ich würde dann einen genauen Blick auf deinen Robo-Staubsauger im Wohnzimmer werfen, ob der Daten übermittelt.
1: So. Ja, der hat ja so einen Schlitz, wo man Geld reinwerfen kann.
0: Deiner?
1: Ja, da kann man diese Steuer schon direkt entrichten.
0: Ach so. Naja, die wissen das ja. Also meiner nicht. Meiner ist doof, aber...
1: Ich bin gerade ein bisschen schockiert nochmal zum Thema, also wir umkreisen es ja immer wieder, weil es einfach im Raum steht. Krieg. Erinnerst du dich noch an Joschka Fischer? Das war ja dieser pazifistische Basisdemokrat aus Frankfurt.
0: Hat Frieden gestiftet in Jugoslawien.
1: Der
0: in
1: Jugoslawien Frieden gestiftet hat, der sich jetzt nämlich völlig überraschend nochmal stark macht für die Wehrpflicht. Und auch Pistorius, glaube ich, oder wer war das, wollte die Wehrpflicht jetzt und zwar in so einem gestaffelten Modell, dass man sie erstmal freiwillig macht und wenn es nicht genügend Freiwillige gibt, dann wird sie als Pflicht eingeführt. Erinnert mich ein bisschen an die Impfpflicht.
0: Ja.
1: Oder?
0: Ja. War doch auch Lauterbach war das, oder? Was
1: genau. Genau, genau. Klingt nach demselben. Und jetzt muss man sich, glaube ich, keine Sorge machen, dass die Wehrpflicht kommt, weil, das hat mir meine Tochter berichtet, die hatten jetzt Besuch von einem Bundeswehroffizier, der die Attraktivität des Arbeitsplatzes Bundeswehr für den jungen Leuten klar gemacht hat und auch die friedenspolitische Notwendigkeit einer robusten Militarisierung von Außenpolitik. Und was meine Tochter sehr überraschend oder vielleicht gar nicht so überraschend berichtet, dass die meisten der jungen Männer voller Begeisterung jetzt bereit sind, ihr Leben für Deutschland zu lassen.
0: Ernsthaft?
1: Ja. Es ist also nicht so, dass sie von ihren Eltern dahin gezwungen werden müssen, so nach dem Motto, ja, entweder räumst du jetzt dein Zimmer auf oder ich schicke dich in die Ukraine. Also so ist es heutzutage nicht.
0: Starker Satz. Okay, das ist ja, empfinden die dann ja gar nicht als Drohung, aber sonst wäre.
1: Nein, eben. Die sagen, ach gut, dann brauche ich mein Zimmer auch nicht mehr aufzuräumen, sondern gehe ich direkt sterben.
0: Ja.
1: Und nee, jetzt mal ernsthaft, also offensichtlich haben die da Bock drauf. Und ich habe mal drüber nachgedacht, woran könnte das eigentlich liegen? Also jetzt mal ernsthaft. Ist ja eine Generation, der wir wenig Gelegenheit gegeben haben, Anerkennung von uns zu bekommen. Und der wir auch sehr viele Perspektiven und Hoffnung geraubt haben durch unsere Maßnahmen. Und wenn dein Leben sowieso keinen Sinn hat und du die Chance hast, durch den Heldentod für das Vaterland deine Eltern stolz zu machen, also da muss man ja doof sein, wenn man nach dieser Möglichkeit nicht greift.
0: Ja, klingt total logisch. Ja. Verstehe ich.
1: Hättest du doch auch gemacht, oder nicht?
0: Na, aber selbstverständlich. Also nicht mal auffordern müssen. Mein,
1: ja, gut, ich will jetzt nichts verraten, aber ich glaube, dein Verhältnis zu deinen Vorfahren ist nicht ganz ungetrübt und das könnte alles anders aussehen, wenn du damals mal anständig gedient hättest.
0: Ja, das ist wohl wahr. Ich muss mal ganz kurz den Schritt zurück doch nochmal machen. Also das ist aber jetzt, das finden jetzt die Jungen gut, die wollen jetzt für Deutschland sterben. Habe ich das richtig verstanden? Nee,
1: ich glaube, sie wollen eher für Deutschland töten. Das ist, man hat ihnen sozusagen die Wahrheit über den Krieg verraten, aber nur die eine Hälfte.
0: Ja, die denken, das ist Call of Duty und man macht da ein Reset und ist an der gleichen Stelle wieder. Und
1: wieder respawned, genau.
0: Und, okay. Ja, sonst wäre es ja auch, würde ich in meinem Kopf nicht zusammenbekommen, dass plötzlich die jungen deutschen Männer irgendwie mit ganz viel Nationalstolz Deutschland verteidigen. Das ist ja alles doch, das klingt ja alles sehr rechts offen gestanden, aber.
1: Nee, die verteidigen nicht Deutschland. Also die verteidigen die westlichen Werte und die Souveränität der Ukraine.
0: Ach so, und unsere Demokratie.
1: Und vor allem kämpfen sie gegen Putin, den wirklich wahnsinnigen Aggressor mit seiner imperialistischen Agenda.
0: Ja. Okay. Ja, gut, darf ich noch ein paar Kurznachrichten da einfach sinnlos reinschmeißen?
1: Ja, das war ja auch nur eine sinnlose Kurznachricht.
0: Ja, sind wir heute wieder konzentriert, ne? Das ist ja das, was uns auszeichnet seit vielen Jahren. Das ist alles überhaupt nicht. Ja, nee, ich habe einfach nur, das ist nur mein Zettel, den kennst du ja inzwischen. Ich habe mich sehr gefreut, dass jetzt die STIKO einen neuen Chef hat, nämlich Bodo Schiffmann. Das hast du ja sicher gehört. Ach nee, das war Robert Malone wird Chef von der amerikanischen STIKO. Habe ich mich verlesen. Aber ist so ein bisschen untergegangen im deutschen Mainstream, was da jetzt gerade passiert mit Kennedy, der ja auch.
1: Macht der nicht schlecht, der?
0: Ich weiß nicht genau, warum er das macht. Das ist ja alles so schön, um wahr zu sein. Aber das ist ja in der Tat so, als würde man jetzt auch noch, also auch die ganzen CDC, also das ist das Center für Disease Control. Die Mitarbeiter sind alle gefeuert worden. Dann gibt es nochmal hohen Druck auf den Herrn Fauci. Die Älteren werden sich erinnern, der ja seine Immunität von Herrn Biden oder einem Unterschriftsautomaten bekommen hat. Und es gibt sogar ein bisschen Druck auf Frau Fauci, die ja die Ethik-Zuständige im National Institute of Health war. Also so. Ja. Ja, ich wundere mich dann nur. Ich habe nur in dem Kleingedruckten dann zur Kenntnis genommen, dass die Daten dann jetzt alle bei Palantir landen. Aber das haben wir ja letzte Woche besprochen.
1: Das haben wir schon gemacht.
0: Ja, aber die Gesundheitsdaten, also wenn Kennedy das durchsetzt, dann spielt das wiederum in diese Richtung. Ja,
1: gut, man kann nicht alles haben.
0: Nein, eben. Außer man ist Palantir.
1: Aber wenn Wolfgang Wodak das RKI übernimmt,
0: ja,
1: das wäre auch nicht verkehrt, oder? Aber wo ich jetzt noch nachhänge, ein bisschen in Gedanken ist, dieser Autopen von Biden hat eine gesundheitspolitische Relevanz, weil er Menschen immun machen kann? Ja. Das hast du gerade erzählt.
0: Ja.
1: Dann bräuchten wir doch gar keine Impfung.
0: Das stimmt. Wir müssten uns alle nur einmal mit dem Autopen von Biden unterschreiben lassen. So auf der Schulter.
1: Nicht so eine Generalimmunität für die Weltbevölkerung oder so.
0: Ja, da kommst ja auch nur du drauf, dass man sowas... Also wieder so eine technische Lösung, oder?
1: Ja.
0: Also warum sind wir denn nicht da gleich drauf gekommen? Warum haben wir 350 Milliarden Masken gekauft und unser ganzes Steuergeld verplempert, Herr Spahn? Warum haben wir nicht den Autopen von Biden genommen?
1: Siehste, hätte man uns mal gefragt.
0: Ja.
1: Ja, das mit den Masken, das scheint ja auch nicht alles so ganz sauber gelaufen zu sein, oder?
0: Doch,
1: da hört man ja Dinge.
0: Stimmt, das wird ja auch deshalb unter Verschluss gehalten, weil es eben alles so sauber gelaufen ist.
1: Ach so.
0: Frau Warken heißt sie, glaube ich, ne? Unsere neue.
1: Ja.
0: Ja. Na, ich lese das und denke, was soll das Genörgel? Also es war und ist so, wir brauchten diese Masken.
1: Eben.
0: Wir brauchten Milliarden Masken und zwar über Nacht und das zu einem Zeitpunkt, als noch gar kein Deutscher gestorben war, zumindest mit
1: Gott sei Dank.
0: Mit Covid. Also schon bevor
1: hättest du lieber gehabt, dass eine Million Menschen tot ist und dann erst die Masken?
0: Ja, sage ich doch. Ja. Deswegen war das ja alles richtig und was soll das Genörgel jetzt? Also mussten wir so machen, alles. Alle Maßnahmen und es hat auch nicht hinterfragt zu werden, es hat auch bis heute nicht hinterfragt zu werden und das ist tatsächlich eine Überleitung zu dem Punkt, der mir am allerwichtigsten ist. Du hast gelesen. Und zwar ganz viel. Den Verfassungsschutzbericht, der mir nur, ich fänge mich da gern an dich dran, mir erscheint das notwendig und macht die Lage noch viel rosiger, als ich sie eingeschätzt hatte.
1: Das ist das eine. Und das andere ist, man denkt ja immer, dass sie so ein bisschen auch so blinde Flecken haben. Das stimmt nicht. Hier gibt es zum Beispiel eine wunderbare Definition für diese verfassungsschutzrelevante Delegitimierung des Staates. Bedenkt man ja immer, damit wären so Menschen wie wir gemeint, die manchmal ein paar kritische Fragen stellen, aber das stimmt nicht. Es sind die Regierungsinstitutionen selbst und die höchsten Repräsentanten in Staatsämtern selber werden dieses Deliktes für potenziell schuldig erachtet. Ja, gucken, ich sag dir mal, worum es nämlich geht. Die relevanten, ich zitiere Seite 134 und 35 vor allem, ne, die relevanten Akteure zielen darauf ab, wesentliche Verfassungsgrundsätze, Meinungsfreiheit, Unversehrtheit der Wohnung, Unversehrtheit des Leibes und so weiter, diese ganzen Maßnahmen, du erinnerst dich, ja, also wesentliche Verfassungsgrundsätze außer Kraft zu setzen und die Funktionsfähigkeit des Staates oder seiner Einrichtung zu beeinträchtigen.
0: Das, und du meinst, damit meint der Verfassungsschutz unsere
1: Politiker? Die Politiker der letzten 5 Jahre.
0: Ach so.
1: Oder?
0: Ja, das, bis hierher würde ich das auch so lesen, aber dann kommt bestimmt jetzt ein Zusatz, wen sie genau meinen. Das kann doch nicht sein.
1: Ja, das hat mich dann auch gewundert. Und zwar wird das nicht geschrieben durch politisches Handeln, das Dysfunktionalität und Lobbyinteressen und internationale Agenda vor das Wohl des deutschen Volkes stellt, sondern hier steht es darum, also diese verfassungsschutzrelevanten Delegitimierer machen demokratische Entscheidungsprozesse und Institutionen verächtlich oder rufen dazu auf, behördliche und gerichtliche Anordnungen und Entscheidungen zu ignorieren. Diese Form der Delegitimierung erfolgt oft nicht über eine offene Ablehnung der Demokratie als solcher. Also diese Berufe, die Schweine berufen sich noch auf die Demokratie. Mhm. Ja, die versuchen gewissermaßen die Demokratie zur Waffe gegen den Staat zu machen.
0: Mhm. Aber spätestens hier ist doch jetzt klar, dass nicht die Politiker gemeint sind, oder?
1: Ach so.
0: Sag du mal. Also ich versuche dem zu folgen. Das klingt jetzt mir so ein bisschen, als würden sie andere Leute meinen. So.
1: Ich lese mal weiter.
0: Ja.
1: Ja, also es geht nicht um die Ablehnung der Demokratie als solche, sondern die Inanspruchnahme der Demokratie für demokratische Zwecke, sondern über eine ständige Verächtlichmachung von und Agitation gegen demokratisch legitimierte Repräsentantinnen und Repräsentanten sowie Institutionen und Institutionen des Staates.
0: Ja, siehst du, da hast du dich nämlich jetzt getäuscht mit deinem ersten Eindruck.
1: Stimmt.
0: Also die meinen dann schon, und so soll es ja auch sein, kurz gesagt, also Staatsdelegitimierung ist neu definiert als Kritik an temporär Herrschenden.
1: Ja, weil, nämlich, und jetzt kommt es, hier wird eingestanden, dieses Vorgehen geht weit über die rechtlich zulässige Kritik an Politik und Staat hinaus. Also offensichtlich ist es rechtlich in gewissen Ausnahmefällen gestattet, Staat und Politiker zu kritisieren, aber wenn das dazu führt, dass du die demokratische Ordnung und die demokratische Unordnung untergräbst, indem du das Vertrauen in das staatliche System insgesamt erschütterst und dessen Funktionsfähigkeit gefährdest, ist das nicht okay.
0: Und wie mache ich das im Einzelnen? Ja, also
1: das frage ich mich auch. Guck mal, es gibt kaum was Intakteres als den deutschen Rechtsstaat und kaum was Integres als dessen Repräsentantinnen. Mhm. Und wenn du jetzt über Desinformation zum Beispiel so sagst, so ja, da gibt es gewisse Probleme, und ergräbst du das Vertrauen in eine an sich sehr vertrauenswürdige Institution.
0: Ja.
1: Und zwar wird das nochmal beschrieben in verschiedenen Deliktbereichen. Da kann ich jetzt nochmal zusammenfassen. Also wenn du zum Beispiel die Aufarbeitung der Corona-Zeit forderst. Ja. Oder wenn du sagst, es gibt die staatliche Klimapolitik wäre vielleicht nicht notwendig oder falsch. Mhm. Oder der Ukraine-Krieg wäre problematisch. Oder du sagst, dass möglicherweise eine Totalüberwachung seitens des Staates droht. Mhm. Dann ist das staatsdelegitimierend.
0: Ja, aber das heißt ja im Grunde nicht nur jede Kritik, sondern war es nicht auch so, dass man das allein das in Frage stellen und das Mutmaßen, es könnte dann vielleicht ein bisschen zu viel überwacht werden. Ist das nicht auch schon Staatsdelegitimierung dann? Ja.
1: Ja,
0: gut, so ist richtig. Gut, dann habe ich das richtig verstanden. Dann sind wir doch eigentlich endlich sicher, oder?
1: Ja, insbesondere, weil der Verfassungsschutz ja auch feststellt, dass eigentlich von dieser Gruppe von Verfassungsfeinden kaum eine Gefahr ausgeht, weil ihnen die Mobilisierungsquote zu gering ist und weil die sich nicht finanzieren können.
0: Mhm. Deswegen muss man das machen. So mit so einer großen Keule draufschlagen, ja.
1: Ja, ja.
0: Weil wir zu klein sind und zu arm?
1: Ja.
0: Ja, okay. Gut, umso mehr muss man uns hauen. Soll ich jetzt mal was zu klein und arm sagen? Darf ich das kurz nutzen, die Gelegenheit?
1: Ich dachte, das passt jetzt ganz gut. Dann kann ja. Ich mich auch mal ein bisschen räuspern währenddessen.
0: Ja, räusper dich doch mal irgendwo hin. Das müssen wir ja dann doch mal ganz kurz erwähnen, weil ich habe ja ein bisschen nachgedacht. Ich versuche, mich wieder kurz zu fassen. Weil das ja jetzt erstmal unsere letzte B&B-Sendung ist. Ich bedauere das ein bisschen, aber, oder sehr. Aber da unsere Zuschauer wissen, wofür ich und wir stehen, also sowohl jeder tut, was er kann, als auch bedingungsloses Grundvertrauen. Ich denke, das haben auch alle mitbekommen in den letzten 4 Jahren. Und wir, trotz der gelegentlichen Hinweise mit, also 2-3% unserer Zuschauenden, Schauerinnen, Schauer uns unterstützen, ist die logische Schlussfolgerung, dass die anderen das nicht können. Das ist für mich einerseits bedauerlich und auch ein bisschen schockierend, aber ich will das mal ernst nehmen. Also, dass wir sagen müssen, konstatieren müssen nach 4 Jahren, es können nur 2% unserer Zuschauer mithelfen, dass es dieses Format gab oder gibt. Das heißt für mich nur, weil das haut nicht hin, das reicht nicht. Und wir haben, glaube ich, inhaltlich ein ganz gutes Niveau, wir haben technisch ein ganz gutes Niveau. Ich mache das jetzt seit einem Jahr wegen des ständig weiter zurücklaufenden Budgets alleine, weitgehend. So dass ich jetzt die Idee habe, korrigiere mich, zu sagen, wenn das so ist, dass nur 3% das können, materiell, dann brauchen wir eine größere Zahl von Menschen, die uns kennen. Das ist mir zwar sehr unangenehm, aber dann muss ich halt sagen, jetzt brauche ich, ich kann ja keine Anzeigen in der Bahn schalten, sondern dass wir versuchen müssen, irgendwie über die Social Medias und sonst wie eine viel, viel größere Basis zu finden, weil sonst funktioniert es nicht. Also, dass man sagt, wenn wir dann 150.000 oder 200.000 Menschen uns wahrnehmen und davon 3% in der Lage sind, mitzuhelfen, dann könnte es ja vielleicht klappen. So, das heißt, ich werde jetzt die nächste Zeit nutzen mit anständig bezahlten Social-Media-Menschen, Jungen, und versuchen, uns eine Basis zu verschaffen, dass wir weitermachen können. Jetzt habe ich viel zu viel geredet, aber ich wollte es nur erklären, damit hier nicht der Eindruck entsteht, ich wäre irgendwie, es wäre mir egal. Ich fand das gut, was wir gemacht haben. Aber mit den 2-3% haut es leider nicht hin. Den Zusatz erlaube ich mir, falls jetzt jemandem einfällt, dass es die letzten 4 Jahre vergessen hat, immer gern noch die Unterstützung hierher. Ich werde mich nicht hinlegen die nächsten Monate, sondern mich bemühen, das Ganze auf eine richtige Basis zu stellen. Und das Geld ist auch nicht weg. Es hat nur ein anderer, nämlich ich. Und ich mache damit was Vernünftiges für die Gruppe. So, entschuldige den langen Vortrag.
1: Ist mir gut, dass du es mal gesagt hast.
0: Das ist, weil das war im letzten Jahr halt ein großes Thema und wir haben es ja nun nicht verschwiegen. Es steht ja auch jedes Mal unter den Videos und in unseren Folgen. Ich muss das ernst nehmen. Und wenn das so ist, dann ist es dramatisch, dass nur 2-3% unserer Freunde und Fans irgendwie das auch nur mit 1 Euro im Jahr unterstützen können. Dann ist das so.
1: Ja, manche haben sich vielleicht vorgenommen und gedacht, dann mache ich nächste Woche oder so und vielleicht.
0: Ja, weil.
1: Machen Sie es dann jetzt?
0: Ja, vielleicht auch nicht. Also doch, wir werden es bemühen. Wir bemühen uns, wir haben es bemüht, wir waren fleißig, Matthias, wir haben es, glaube ich, ganz gut gemacht. Oder? Das war ein kurzes Selbstlob. Wir haben doch eigentlich ganz gut abgeliefert und ich muss jetzt auch mal ganz kurz so ein Detail dazu sprechen. Wir haben echt einen ganz guten Ton. Also nicht nur haben wir den richtigen Ton. Fällt da nicht irgendjemand auf, dass man unsere Mikros nicht sieht? Ich muss das einmal sagen. Alle anderen.
1: Nicht diese dicken,
0: diese alle
1: Schuhe
0: anderen Podcaster
1: Mikros, ne?
0: Spielen ja immer dieses Spiel, ne? Wer hat das dickste Mikro? Und, wenn ihr wüsstet, wie schön diese Mikros sind, aber, das war Absicht, dass man die nicht sieht von Anfang an.
1: Meins kann man ja auch als Rasierer verwenden.
0: Ja,
1: kannst du mir zeigen?
0: Nee, ja doch, kannst du machen. Zeig mir deinen Rasierer. Ich kann meins nicht zeigen. Ja, guck mal. Das ist gut, weg damit. Wie gesagt, vielen Dank für die Unterstützung derer, die es gemacht haben. Wenn noch jemand was für rückwirkend Wertschätzung hat, immer gerne her damit. Wir werden es nicht verjuxen, sondern gucken, dass wir hoffentlich im Herbst eine Idee haben, wie es weitergehen kann. So, jetzt machen wir noch ein bisschen Prognose, oder?
1: Ja.
0: Finde ich.
1: Ich räusper mich nochmal.
0: Ja, weil das bleibt dann jetzt für die Ewigkeit hier stehen, diese Folge. Das muss ja jetzt, na, jetzt setze ich dich mal unter Druck. Das muss ja hier so richtig nochmal krachen, die letzten 10 Minuten.
1: Ja, wir hatten uns ja Gedanken gemacht über die Frage, wer soll es denn richten? Es gibt ja viele politische gute Ideen. Mhm. Und was uns aufgefallen ist, dass jede politische Grundströmung ein Phantasma und eine Ausrede dafür hat, sich nicht engagieren zu müssen.
0: Mhm.
1: Oder?
0: Ja, das klingt ja so ein bisschen wie nach, ja, wie nach so vielen, ja. Okay. Welche denn jetzt? Alle Richtungen.
1: Der Liberalismus, der Kommunismus und der Faschismus.
0: Die müssen sich nicht engagieren?
1: Nee.
0: Wie jetzt? Tun die doch, oder gerade, oder nicht?
1: Nee, die haben immer jemanden, der es dann macht für sie.
0: Ja, das hatte ich dir gesagt, das will ich auch mal teilen gerne, diese, ne? Das heißt, im Deutschen ist Team eine Abkürzung. Ich wollte das mal loswerden, ich fand das so schön. Ja. Toll, ein anderer macht's, heißt das.
1: Ja.
0: Das hat auch für mich die Idee des Team-Mensch ein bisschen besser erklärt, als ich sie vorher selbst verstanden habe.
1: Team. Und der Teamgedanke ist ganz groß geschrieben, auch in der Politik. Ja.
0: Mhm. Mhm.
1: Also zum Beispiel, wie ist es bei den Kommunisten?
0: Mhm.
1: Wer soll es da richten?
0: Mhm.
1: Die Arbeiterklasse.
0: Ja, am Ende der Staat. Die Arbeiterklasse soll aufstehen und dann die einige Vertreter in die Ämter setzen und ja, okay.
1: Der Herr Arbeiter, das war ein Lehrer meiner Tochter. Und dessen Klasse, ich fand die ein bisschen überfordert, das war ein fünftes Schuljahr.
0: Mhm.
1: Und denen zu sagen, okay, ihr müsst jetzt gegen die Ausbeutung aufstehen und alles, alle Gerechtigkeit im Internationalen, also das fand ich echt eine Überforderung. Wobei, ehrlich gesagt, die hatten ein bisschen Geld über in der Klassenkasse, weil der Ausflug ins Phantasialand nicht geklappt hat. Und dann haben die...
0: Das heißt Klassenkampfkasse.
1: ach, die Klassenkampfkasse.
0: Bei Herrn Arbeiter.
1: Mhm. Ja.
0: Ja, und hältst du das für eine Prognose, dass die Klasse von Herrn Arbeiter dann jetzt die Welt rettet, oder?
1: Darauf hoffen die Kommunisten, ja, ich bin mir nicht so sicher.
0: Mhm.
1: Weil der Gedanke ist ja der, glaube ich, dass es sowas wie eine historische Notwendigkeit gibt, die Verhältnisse werden immer schlimmer und dann formiert sich die Arbeiterklasse und begehrt auf und führt zu einer Umwertung aller Werte, glaube ich. Nee, das war Nietzsche.
0: Revolution. Ja, das passt ja zu, ganz kurz, das passt ja zu einer Bemerkung, diese Arbeiterklasse, das schrieb uns ja auch jemand nach unserem Lob der Reichen, na Lob wollen wir nicht sagen, also wir haben ja die Reichen ein bisschen und die Wohlhabenderen ein bisschen in Schutz genommen vor einigen Wochen und man hat uns ja daraufhin erklärt, per Zuschrift, dass die Unternehmer, von denen wir gesagt haben, das ist eigentlich ganz gut, wenn jemand so Risiken eingeht, die wären ja alle nichts ohne die Arbeiter. Das ist ja auch ein Punkt.
1: Was ja nicht falsch ist.
0: Nein, das ist nicht falsch, aber ich habe mich dann nur gefragt, wer und wo sind denn diese Arbeiter? Und sind das die Arbeiter bei Goldman Sachs oder bei MAGA, also Microsoft, Apple, Google, Amazon? Oder wer sind denn die? Vielleicht habe ich da einfach ein...
1: Ach, das ist gar nicht die Klasse von einem Arbeiter.
0: Nee, das sind die Arbeiter. So, das war ja auch dann die Idee, die verelendeten Arbeiter, die stehen dann irgendwann auf und gründen dann den Kommunismus oder irgendwas.
1: Ja.
0: Ja. Wo sind die? Gibt's die?
1: Also meinst du, diese Arbeiter selbst sind schon ein Phantasma?
0: Ich sind Dienstleister, Angestellte,
1: Beamte.
0: Ja, ich will jetzt nicht gehauen werden. Also 70% Staatsquote oder 50% offiziell. Die meisten sind angestellt oder abhängig vom Staat. Also haben wir noch in dem Sinne Arbeiter?
1: Du meinst, der kapitalistische Staat hat die Revolution durch eine Deproletarisierung der Arbeiterschaft geleistet.
0: Ich kann und will das
1: perfide,
0: ja nicht.
1: Wie perfide.
0: Ja, aber dann immer noch zu sagen, wir bauen jetzt auf die Arbeiterklasse, die dann jetzt die herrschenden Verhältnisse stürzt, da weiß ich nicht, das sind wahrscheinlich wirklich nicht mehr als die 25 Schüler von Herrn Arbeiter.
1: Wahrscheinlich.
0: Die werden doch dann nicht das System verändern oder stürzen.
1: Doch, doch, das ist historisch notwendig. Das habe ich bei Marx gelesen.
0: Ja.
1: Ja. Und das Zweite, was ich ja auch als Phantasma bezeichnen würde, ist dieser Klassenbegriff. Ich glaube, es gibt keine Klasse. Es gibt den Klassenbegriff. Das ist eine politikwissenschaftliche Kategorie, die eine ganz vielfältige Gruppe von Menschen, die zusammenfasst unter einem einzigen Merkmal, aber diese Menschen, die kennen sich ja nicht, die haben nichts miteinander zu tun, deshalb muss diese Klasse erst durch Mobilisierung geschaffen werden.
0: Mhm.
1: Und das ist, finde ich, auch sehr problematisch dann im Kommunismus, weil natürlich die faktischen Beziehungen, also die Eingebettung in die Familie, Nachbarschaft, Regionalität oder sonstige Zusammenhänge, die werden alle marginalisiert und als Klassenkampfhindernisse diffamiert. Das heißt, das politische Subjekt der Arbeiterklasse existiert nicht, sondern muss sozial konstruiert werden unter der Inkaufnahme der Zerstörung realer Beziehungen. Und deshalb halte ich als Konservativer den Kommunismus nicht für besonders realitätsnah oder auch politisch geeignet. Also ich würde dem die soziale Frage tatsächlich nicht anvertrauen wollen.
0: Mhm. Wem dann?
1: Wollen wir mal weitermachen oder wolltest du den Linken noch was sagen? Oder da haben wir uns, glaube ich, genug unbeliebt gemacht. Ich würde den Liberalen jetzt gerne noch ein bisschen was mitgeben.
0: Ja, nur zu. Weil ich würde gerade fragen, wer soll es denn dann machen, wenn nicht die Linken? Die wollen ja zumindest soziale Gerechtigkeit. Das muss man ihnen ja zumindest als Wunsch abkaufen, für wen auch immer. Oder?
1: Ist so ein Marketingversprechen.
0: Okay, gut. Okay, wer soll es denn dann richten? Die Liberalen. Gut.
1: Die haben auch eine super Ausrede dafür. Da richtet es ja nicht die Klasse von der Arbeiter, sondern der Markt.
0: Mhm.
1: Das heißt, der individuelle Egoismus der einzelnen Personen schlägt um in Allgemeinwohl über die Kräfte, die unsichtbare Hand des Marktes.
0: Mhm.
1: Oder?
0: Das wäre dann das,
1: was jetzt... Du hast BWL, du kannst es besser als ich. Aber habe ich das richtig verstanden?
0: Ich habe ja nicht aufgepasst, aber das ist dann jetzt die Linie von unseren Doge und Staatsabschaffern.
1: Oder? Milley.
0: Ja, Milley und Musk und so weiter und so fort. Die dann also nach den Hayeks dieser Erde und ne, das ist dann diese... Heißt es Wiener Schule, nicht Neue Frankfurter Schule, sondern Wiener, ja. Die sollen es richten. Das heißt,
1: der Markt richtig ist, es ist ein säkularer Erlösungsmythos.
0: Mhm.
1: Dass man sagt, also wenn man den Markt nur entfesselt, dann wird alles gut.
0: Ja, ganz kurz mal einen Schritt zurück. Was haben wir jetzt im Moment? Haben wir keine Marktverhältnisse, ne? Wir haben so eine.
1: Wir haben Staatskapitalismus, oder?
0: Du merkst sogar, wir geraten auf ganz dünnes Eis. Ist das jetzt was Linkes ohne Arbeiterschaft und also eine
1: Terror? Das ist, wenn ein Politbüro aus der Klasse von einem Arbeiter übereinander bestimmt.
0: Ja, also von daher verstehen wir schon auch die Kritik von Herrn Milley und von Herrn Poschardt,
1: genau,
0: dass man sagt, wir haben ja hier so einen Staatskapitalismus mit einem wahnsinnig aufgeblähten Beamtenverwaltungskopf. Das müssen wir mal mit einer Motorsäge runterfahren ein bisschen oder kürzen. Aber du sagst, das ist auch keine Lösung.
1: Ich glaube, dass das als Heilmittel nicht schlecht ist, aber es ist nicht die Vision meiner Zukunft. Und ich glaube auch nicht, dass der Markt allein es hinkriegt. Das ist ja sozusagen wie die Politisierung der Arbeiterschaft eine ökonomische Frage zum politischen Motor einer Revolution machen will, versucht jetzt der Liberalismus eine politische Frage zum Thema einer ökonomischen Entfesselung des Marktes zu machen. Das heißt, es kann sein, dass der entfesselte Markt den Staatskapitalismus ein bisschen kurieren kann, aber ich glaube nicht, dass er ein tragfähiges Modell ist, wenn er nicht eingerahmt ist in Regelungen, die selber nicht marktorientiert sind. Also ich würde schon sagen, wir brauchen sowas wie einen staatlich eingebetteten Markt und nicht einen markteingebetteten Staat.
0: Mhm.
1: Aber...
0: Das ist aber jetzt, das klingt so ein bisschen nach zwei weise alte Männer erinnern sich an ihre Jugend und
1: Machen wir gleich. Noch nicht, okay. Ich will gerade die dritte Lösung noch machen.
0: Ja, okay, ist der Kaiser, nee, der Tyrann, oder?
1: Die genau, Lösung. Das ist im Faschismus, da muss man auch nichts tun. Das ist so geil. Also Alter, diese drei, also der eine muss nichts tun, weil die Klasse von einem Arbeiter das alles macht.
0: Mhm.
1: Beim anderen muss man nichts tun, weil der Markt das alles macht. Man darf sogar egoistisch sein und von Gier und so weiter getrieben sein. Die soziale Frage wird durch den Markt automatisch gelöst. Auch alle anderen Fragen.
0: Mhm.
1: Und der Faschismus, ja, wer löst es da? Muss man auch nichts machen. Der Führer.
0: Ja. Ja.
1: Weißt du, das einzige Problem ist, der weiß ja nicht von allem, aber wenn der Führer das wüsste, hätte er schon längst was dagegen gemacht. Mhm. Das heißt, du hast in jedem Fall eine Erlösungsinstanz, die dich davon befreit, selbstpolitisch aktiv werden zu müssen.
0: Ja, das verbindet diese drei Dinge und kommt ja den Menschen sehr entgegen. Aber was spricht denn gegen jetzt den Tyrannen?

0: Ja. Aber sonst,
1: ich glaube, die Idee ist auch wiederum die, dass man, also Platon hat sich ja noch stark gemacht für diesen Philosophenherrscher.
0: Mhm.
1: Das konnte er auch, weil er davon ausgehen durfte, dass jemand zur Einsicht in die Idee des Guten befähigt ist und damit die Geschicke des Staates selbstlos zum Guten führen kann.
0: Ja.
1: In dem Moment, wo diese menschliche Vernunft nicht mehr uneingeschränkt Einsicht in das Gute nehmen kann, sondern auf dem Wege des Diskurses sich vor Fehlern schützen muss, hat es eigentlich schon Sinn, Herrschaft zu koppeln an eine Vielstimmigkeit auf demokratischem Wege. Um das jetzt mal dem Verfassungsschutz ganz explizit zu sagen, wir spielen jetzt Modelle durch, mit einer gewissen Ironie und mit Nachteilen, aber wir fordern natürlich jetzt weder die Einführung des Kommunismus, noch die Einführung des Liberalismus, noch die Einführung des Faschismus. Davon sind wir ganz weit entfernt. Für die Doofen unter den Verfassungsschützern, die jetzt gerade zuschauen.
0: Ja, und für die Doofen, oder die lieben Doofen vom Verfassungsschutz, die zuschauen, auch nochmal die Ergänzung, dass wir hier nur über, glaube ich, Verfassungskreisläufe reden, von Aristoteles bis Polybios. Wir sprachen häufiger mal darüber, dass in diesem Verfassungskreislauf jetzt eigentlich auf die sogenannte Demokratie Tyrannei folgt, ne?
1: Ja, aber nur theoretisch.
0: Ja, ja, also na gut, also historisch, theoretisch von diesen ahnungslosen Polybiosen.
1: Ja. Ja, was ich damit sagen wollte, ist natürlich, dass es, wenn wir Demokratie und Rechtsstaat wollen und diese drei anderen Optionen ablehnen, dieser Staat immer nur genauso gut ist wie unser eigenes Engagement für ihn.
0: Ja. Das machen wir ja alle zu
1: 97%
0: von uns, setzen uns ja ein dafür, dass es sich für den Staat, und interessieren sich auch, und hast du jetzt Demokratie gesagt, das waren ja ein paar Sätze.
1: Ja.
0: Demokratie und Rechtsstaatlichkeit, wenn wir das wollen, also als gäbe es einen Weg dahin zurück, oder wolltest du das damit sagen?
1: Ich fände das nicht verkehrt, und ich würde auch, und da habe ich ja gerade unterbrochen, auch zu einem Wirtschaftssystem zurückkehren wollen, zumindest zu dem Leitbegriff, nicht unbedingt nach der Ausgestaltung dessen. Und du hast das so schön genannt als, wie hieß das nochmal bei Erhard? Heinz Erhard
0: und die soziale Marktwirtschaft, meinst du, oder?
1: Genau.
0: Ja, für die Jüngeren, Heinz Erhard war
1: Komiker
0: und hat deswegen diesen Scherz gemacht, mit der, es wäre doch schön, wenn es eine soziale Marktwirtschaft gäbe, also auf Deutsch basierend auf so Werten wie Familie, Ehrlichkeit und Anstand und Blick auf die anderen, verbunden also mit einem Wirtschaftssystem, dass man da durchaus vieles machen kann, Freihand des Marktes, aber wiederum eine Bremse einbaut und aufpasst, dass dabei die Armen auch geschützt werden. Gebe ich das richtig wieder? Also das war der Scherz von Heinz Erhard.
1: Genau.
0: Vielleicht hat er auch einen Bruder, der Ludwig ist, und der hat den Scherz gemacht. Wir wissen das nicht genau. Also das wollen wir jetzt mal so dahingestellt sein lassen. Aber mal kurz, ganz kurz mal ernsthaft. Da ist doch vieles unter die Räder gekommen, als wir noch jünger waren, zu Zeiten von Heinz Erhard. War das selbstverständlich, ne? Was wir hier gerade beschreiben. Und das Lustige...
1: Und es war Erfahrungsrealität für die meisten, wenn du mal an die 70er Jahre denkst.
0: Ja, und wie ist dein Aphorismus dazu? Nur weil es funktioniert, muss man es nicht weitermachen? Nee.
1: Jetzt hast du mich aus dem Konzept gebracht.
0: Ja, entschuldige. Also Schritt zurück. Das war in unserer Jugend selbstverständliche Realität, dass sich das so gehört, oder? Dass der Kapitalismus...
1: sich in den Dienst des volkswirtschaftlichen Allgemeinwohls stellt.
0: Genau. So.
1: Ja.
0: Und die Frage, was ja eigentlich nochmal ein Selbstgänger ist, ne? Dass man sagt, das muss ja so sein, also gerade wenn man die Möglichkeiten hat, dann sagt, das darf doch nicht in Frage gestellt werden, weder die Mensch, die Humanität, noch dass wir irgendwie irgendwas erwirtschaften müssen. Das ist ja alles weg.
1: Ja. Darf ich mal was von Hannah Arendt zitieren? Das wollte ich letztes Mal schon machen, aus der Vita Activa. Oh Gott, jetzt habe ich die Seite verschlagen. Finde ich das nochmal. Ich glaube, ich kriege das wörtliche Zitat nicht hin, aber ich kriege es systematisch hin. Da geht es eigentlich darum, dass Eigentum als Gewähr für politische Freiheit betrachtet wird. Das heißt also, ein gewisser Wohlstand und Unabhängigkeit gewährleistet, dass du dich politisch engagieren kannst, ohne aus Angst vor Repressionen oder aus Gier Kompromisse eingehen zu müssen. Das heißt, wenn jede Familie

0: ein Eigentum hat und nicht zur Miete wohnt, mhm, und zur Not auf ihrem eigenen Land sich selbst versorgen kann, ist die politische Erpressbarkeit geringer, als wenn du befürchten musst, dass du in die existenzielle Not vertrieben wirst.
1: Das sagt Hannah Arendt.
0: Ja, soll ich nochmal? Ich gucke mal, vielleicht bin ich.
1: Hier, guck mal, ich halte mal ein Buch hoch.
0: Ja, die Vita Activa. Ach so.
1: Ich halte mal den hier hoch. Du bist nämlich eigentlich gar nicht Traditionalist, du bist Sozialist.
0: Ich bin kein Sozialist.
1: Also, konservativ. Entschuldige, wenn du mal den Oberst Gaddafi liest.
0: Also, ich hab das Zitat.
1: Mach du mal erstmal Frau Arendt, ja. Okay.
0: Also es geht um das Privateigentum in einer Gesellschaft von Eigentümern. Steht immer noch die Welt und nicht das nackte Überleben im Mittelpunkt menschlicher Pflege und Sorge. Erst eine Gesellschaft von Arbeitern und Jobinhabern wird sich für nichts anderes interessieren als für die drohende Knappheit oder den möglichen Überfluss dessen, was das Leben für seine Lebendigsein braucht. Das heißt, die Interessenverlagerung der Lebenssicherung in die Sphäre der Politik raubt den Menschen die politische Freiheit und macht sie zu abhängigen. Mhm. Eigentum ist notwendig. Und Träger des Eigentums ist nicht das Individuum, sondern die Familie. Der Oikos ist der Bereich des Hauses und die Polis ist der Bereich des Staates und der Oikos gehört der Familie.
1: Gut, deswegen habe ich aber eben, weil du, bevor du Arendt dann komplett zitiert hast, hast du den schönen Satz zusammengefasst, eigentlich, oder den Sachverhalt so zusammengefasst, dass wir durch Eigentum, glaube ich, aus dieser Angst und Not rauskommen.
0: Genau.
1: Gebe ich das richtig wieder?
0: Ja.
1: Und deswegen ist es wichtig. Deswegen habe ich den Herrn Gaddafi eben hochgehalten, den ja auch nur noch die alten Menschen kennen. Weil ich das bestechend fand an dieser Idee des dritten Weges zwischen den anderen Wegen, den Menschen diese Angst zu nehmen. Das hat ja Gaddafi gemacht in Libyen, dass man sagt, also jeder hat seine Parzelle und seine Ziege und zahlt. Niemand muss, niemand Miete zahlen, ja, und kann sich selbst ernähren. Weil du damit ja den Menschen diese Urangst nimmst, die wir alle haben. Das halte ich für wesentlich, um dann überhaupt die Basis zu schaffen für irgendeine Form von demokratischen Verhältnissen.
0: Genau. In dem Moment, wo du das nicht hast, bist du erpressbar.
1: Ja, also wenn du.
0: Und verführbar.
1: Ja, wenn du irgendwo arbeiten musst oder Miete zahlen musst, und das war der Kerngedanke in Libyen, dann bist du nicht frei, dann bist du erpressbar und kannst dann auch keine freien Entscheidungen treffen. Der zweite Gedanke war natürlich dann so eine wirkliche Basisdemokratie, die man hier nicht fordern darf, weil, nochmal Gaddafi zitierend, unsere Form von Demokratie ist Diktatur, weil das ist einfach eine Diktatur der Mehrheit, der 51% gegen die 49%. Das kann so nicht
0: gehen. Und das ist schon ein Euphemismus.
1: Was ist ein Euphemismus?
0: Dass diese 51% irgendwas beschließen könnten, was die 49% dann schadet.
1: Inwiefern?
0: Ja, es kann ja auch sein, dass diese 51% jemanden wählen, der nicht das tut, was die 51% wollen, sondern nochmal was ganz anderes.
1: Ach so, ja, noch wieder eine Ebene weiter. Aber die Grundidee ist ja für mich zumindest richtig, dass man sagt, das muss man eigentlich von ganz unten aufbauen. Mhm. Aber da sind wir wieder an einem Punkt. Das setzt natürlich auch ein Interesse des Einzelnen voraus und sich mit den Dingen zu beschäftigen, die einen angehen. Mhm. Ist auch vielleicht nicht unbedingt gegeben heute.
0: Ja, weil ja auch der Bezug zwischen Wahlentscheidung und Lebenswelt nicht mehr gegeben ist, zwangsläufig. Also wenn ich das richtig verstanden habe, wie du mir dafür erklärt hast, baut er das ja von unten auf über verschiedene Gestaltungs- und Abstimmungsebenen und dann hast du natürlich einen hohen Teil an Expertise vor Ort von den Leuten, die dann auch das beschließen und bestimmen, was sie selber angeht.
1: Ja, das ist natürlich etwas, was man auch hier nicht vorschlagen darf. Wir tun das ja auch nur als Kunstfiguren, aber dass man sagt, vielleicht wäre das mal eine Überlegung wert, zu sagen, ich kenne ja denjenigen, den ich gewählt habe, aus meinem Dorf, der dann wiederum in der Stadt irgendwie das Dorf vertritt. Das heißt, ich habe direkte Wege. Ja, ich habe einen Ansprechpartner, ich habe auch Menschen, die dann in der Verantwortung sind. Ist dir das mal aufgefallen, dass niemand mehr in die Verantwortung geht?
0: Nein, wir müssen alle mehr Verantwortung übernehmen.
1: Wer? Wir?
0: Ja.
1: Ja, ich glaube...
0: Militärisch war.
1: Nein, aber ich glaube, Herr Gebauer, den ich mal schätze, der hat immer gesagt, es müsste doch mal einer in die Politik gehen und nicht irgendwelche Gesetze dann erlassen, dass er nicht belangt werden kann wegen Immunität mit Joe Bidens Auto pennen, sondern dass man sagt, wenn einer sich hinstellt und sagt, übernehme die Verantwortung für das, was ich hier entscheide, ob das jetzt Northvolt ist oder Masken, dann wären doch alle anderen genötigt und gezwungen, das auszutun. Mhm. Finde ich ganz spannend. Haben wir nicht heute. Also wenn man machen kann, was man will und straffrei durchkommt damit, dann hast du die Zustände, die wir jetzt haben. Ich will nur mal ganz kurz den Kreis schließen dürfen mit dir, weil mir das aufgefallen ist auf dem Weg. Die soziale Marktwirtschaft und die komischen Ideen von Herrn Gaddafi. Und dazu lese ich dann die ganz linken Kampfblätter. As Adbusters heißt das aus Kanada, hat mal Occupy Wall Street veranstaltet. Und lese da so komische Sätze wie, dass wir die konservativen und die linken Positionen gut vereinen können und müssen. Also eine Rückbesinnung.
0: Meine Rede.
1: Deine Rückbesinnung auf das, was du vertrittst, also Familie und Ehrlichkeit und das Regionale verbinden können mit dem, dass wir auf die Armen Schutz, dass wir die Armen beschützen. So. Ja, das ist in deren Lesart der Linken ist das eine linke Position. Und das andere ist die rechte Position. Das ist leicht zu vereinbaren.
0: Eben, also die konservative Position hat ja auch eine Antwort auf die soziale Frage. Die erfolgt ja nur nicht über die Arbeiterklasse.
1: Mhm. Tja, das Gleiche wie
0: im DAX. Wir doch die Lösung.
1: Merkst du übrigens auch, wenn du dann mal Frau Weidel zuhörst oder liest oder von dann daneben Frau Wagenknecht liest, da steht das Gleiche im Grunde. Da haben wir zwei konservativ-linke Positionen, die ganz hervorragend zusammenpassen. Komisch, dass da so. Irgendjemand scheint das anders zu wollen.
0: Hm.
1: Wer könnte das sein? Wollen wir nicht spekulieren?
0: Was? Ich habe keine Ahnung.
1: Nein, ich auch nicht.
0: Der Wähler darf das entscheiden.
1: Ja, der macht das schon.
0: Gut. Ja, genau, das ist sozusagen das, ist das Phantasma der Demokratie, dass ich ja nichts tun muss, weil es der Wähler ja macht für mich.
1: Dass du nichts tun musst, weil es der Wähler macht? Also niemand.
0: Der Wähler, ja genau. Der Markt, die Arbeiterklasse, der Führer und in der Demokratie ist man der Wähler macht.
1: Ja. Willst du damit sagen, dass wir vielleicht uns doch ein bisschen mehr engagieren sollen, jeder Einzelne, oder? Nee.
0: Nein, weil man ja auch an den Leuten, die das getan haben, sieht, wie schädlich das ist.
1: Was, wenn man sie engagiert?
0: Ja, das ist total schädlich.
1: Ach so. Ja, das ist nichts für uns.
0: Dann taucht man in welchen Verfassungsschutzberichten auf oder wird irgendwie verliert seinen Job oder
1: ja, das
0: wird krank.
1: Ja, oder stirbt. Und das haben wir haben Kreisen das ja gelegentlich, das Thema.
0: Ja.
1: Sind ja regelrecht offen als Kunstfiguren, damit dass man sich dann hier fragt, ja, das wollte ich auch nochmal sagen zu meiner Reichen- und Kaiserrechtfertigung, wenn das so klang. Das war natürlich reiner Egoismus. Also, du weißt jetzt, warum ich das gesagt habe.
0: Weil du auf klassische Musik stehst.
1: Ja, nee, weil ich dann aufgrund dieser Erfahrung und des, sagen wir mal, nicht vollständig hundertprozentigen Engagements und des Interesses der vielen, dann denke ich, ja gut, wenn wir auf diese in dem Verfassungskreislauf jetzt zusteuern auf den Kaiser, ja, dann bewerbe ich mich, dann wanze ich mich halt lieber beim Kaiser an, so wie Mozart das gemacht hat. Der hat ja auch nicht auf dem Elternabend gefragt, ob er dann jetzt mal komponieren darf. Ja, dann muss man sich halt einen Kaiser oder einen Fürsten suchen, der sagt, ach, mach mal hier mal den Hofnarren, um zu überleben. Weil das
0: die Künste gedeihen unter dem Mäzenatentum des Feudalismus, das stimmt.
1: Ja, da habe ich noch Hoffnung, meinst du? Aber der Feudalismus kommt ja erst nach der Diktatur, ne? Also nach dem Tyrannen, oder?
0: Ja.
1: Verfassungskreislauf. Muss ich ein bisschen warten.
0: Kennst du dich besser aus als ich?
1: Ja.
0: Aber Elternabend ist schon was Grausames, oder? Wenn das.
1: Ja, das müssen wir jetzt auch noch verurteilen. Komm, wir machen uns zu Ende. Beliebt jetzt, ja. Elternabend, der Abstand.
0: Wenn man das gewusst hätte beim Kinderzeugen, dass man später noch zum Elternabend muss, also ich. Ich wäre kinderlos geblieben.
1: Ja, ach nein. Das kann man ja so nicht sagen. Unsere Kinder sind so, so toll.
0: Ja, oder ich wäre nicht mehr zum Elternabend gegangen. Komm, ja auch.
1: Haben wir was für einen Shop, den es bis heute nicht gibt, oder?
0: So was denn?
1: Verhütungsmittel. So eine Puppe, die irgendwie was vom Elternabend erzählt. Und das gehst du doch sofort nicht hin zu dem anstehenden Date. Ja, das lasse ich hier. Auf ganz klein.
0: Vielleicht haben unsere Zuschauer dann eine richtige Zielgruppe unterwegs sind. Ich glaube, die haben die Elternabende schon glücklicherweise hinter sich.
1: Ja, aber wenn du dir das vorstellst, dass dir dann so eine Puppenstimme irgendwie sagt, du wirst demnächst 4 Stunden lang von 8 bis 12 auf ganz kleinen Stühlen sitzen und mit Frau Meier
0: darüber
1: diskutieren müssen, ob in der veganen Gulaschkanone Würstchen sein dürfen. Das ist doch, wenn das kein Verhütungsmittel ist.
0: Nehmen wir sofort auf den Shop.
1: Ja, machen wir. Der Shop ist auch nicht so richtig fertig geworden. So, jetzt hast du noch einen Literaturtipp für mich, hast du gesagt.
0: Ach so, oh, das ja. Buch, das habe ich natürlich jetzt nicht dabei. Oh Gott.
1: Muss ich jetzt gucken, wo mein Zettel ist, auf dem der Titel jetzt, steht?
0: Also darf ich gerade aufstehen und das holen? Wir machen mal kurz.
1: Wir machen mal kurz einen komischen Schnitt. Und schon ist der komische Schnitt vorbei.
0: Ja, und ich bin wieder da.
1: Und Matthias hatte zwischendurch ganz lange Arme. Ja, bitte.
0: Hier. Ich habe gerade erst begonnen, ich bin so im ersten Viertel. Es ist von Yoko Ogawa, Die Insel der verlorenen Erinnerung. Und was mich als Konservativen daran so begeistert, ist, er erzählt vom Verschwinden der Dinge. Es ist also so, dass Parfum, Vögel, Rosen von einem Moment auf den anderen verschwinden, wobei das mit dem Verschwinden gar nicht so ganz einfach ist, weil die gibt's dann zum Teil sogar noch und die Menschen werfen dann aber alles, was davon noch über ist, in einen Fluss und sorgen dafür, dass es nicht nur in der Existenz nicht mehr verfügbar ist, sondern dass man auch nicht mehr drüber spricht und nicht mehr daran denkt. Es gibt jetzt dummerweise einige Menschen, die dann noch Erinnerungen kultivieren und darüber sprechen wollen. Mhm. Und um denen die Erinnerungen auszutreiben, gibt es die Erinnerungspolizei, die dann Hausdurchsuchungen vornimmt und eventuell zurückgehaltene Sachen entfernt und gegebenenfalls Menschen auch aus dem Verkehr zieht, damit sie nicht den Schaden der Erinnerung anrichten. Ich weiß nicht, wie es weiter verläuft. Es klingt ganz spannend. Es ist sehr poetisch. Es gibt einem den Wert der Dinge. Andererseits hat es auch so einen leicht bedrohlichen Unterton. Das könnte auch ein bisschen nach Zeitkritik klingen. Aber den Kontext möchte ich natürlich gar nicht aufmachen.
1: Den hast du jetzt gerade aufgemacht. Und ich möchte, dass du das Buch bitte nochmal hochhältst, weil ich das eben nicht sehen konnte. Aber nur, weil ich ein bisschen kurzsichtig bin oder deine Kamera nicht richtig scharf zieht. Da, ja, guck, okay. Also wir schreiben das auch in die Videobeschreibung.
0: Yoko Ogawa.
1: Du liest einfach noch weiter und ich habe mir das schon notiert. Ich will das auch lesen. Gaddafi habe ich nämlich schon durch. Und auch schon zum zweiten Mal. Okay, gut, dann machen wir jetzt ein bisschen Sommer, oder?
0: Ja.
1: Und hoffen, drücken uns gegenseitig die Daumen, dass mir und den jungen Leuten was einfällt, wie wir alles so stabil auf irgendwelche Füße stellen, dass wir weitermachen können im Herbst, oder?
0: Also wir werden uns auf jeden Fall weiter unterhalten. Die Frage ist, ob es gesendet wird. Ne?
1: Die Frage ist, ja, wir werden, das haben wir ja schon mal gesagt, wir werden auch mit dem bestehenden Freundeskreis nochmal das diskutieren und verhandeln und überlegen, wie wir was machen. Das ist ja, glaube ich, bekannt, dass es das gibt. Oh, jetzt haben wir den ganzen Quatsch nicht gemacht, Matthias.
0: Welchen denn nicht?
1: Na, den Quatsch, den Buchhaltungsquatsch. Komm, da können wir wieder unter einen Abspann packen. Ich wollte dir das doch noch erzählen vom Dings, wie gut ich das finde, wie heißt das?
0: Das Bundesreisekostengesetz?
1: Ja, wir waren doch neulich das ist jetzt schon unter dem Abspann, oder als wir irgendwie uns getroffen haben in Hamburg, das ist ja dann geht man ins Hotel und geht dann nochmal Abendessen und hat noch ein Frühstück. Und
0: du hattest diesen Kaffee mit doppelten Koffein drin, ich hatte den mit dem halben.
1: Ja, du hattest den einfachen Cappuccino mit einem Espresso und ich hatte den doppelten und du musstest 7% Mehrwertsteuer zahlen und ich 19.
0: Genau.
1: Und warum?
0: Ja, weil der Milchanteil über 50% war bei mir und bei dir nicht, weil das gehört dann zur Grundernährung. Also bei mir, ich wurde vom Verhungern gerettet, du hast Luxus genossen.
1: Richtig, du hast also Grundnahrungsmittel gegessen, das getrunken, das kostet nur 7% Mehrwertsteuer und ich Luxus. Ja. Mhm. Das war ja nur ein Beispiel von vielen schönen Beispielen und ich habe dieses Bundesreisekostengesetz nur deshalb angeguckt. Ich dachte, das ist ja ganz einfach, ich bezahle ein Frühstück für uns beide und dann setze ich das von der Steuer ab. Aber so einfach ist das nicht.
0: Nee.
1: Und dann habe ich dieses Wunderwerk zur Kenntnis genommen zum ersten Mal. Mich so gefreut, dass es das überhaupt gibt, ein Bundesreisekostengesetz. Und dass es so genau ist, dass du sagst, es ist abhängig davon, wie lange du wohin reist.
0: Wie war das mit Brunei zum Beispiel?
1: Ja, wie hoch die Pauschale ist, die du dann als Reisender an diesem Tag ansetzen darfst, das hängt davon ab, wie lange du von, also wenn du 11,5 Stunden in Helgoland bist, dann darfst du nur 17 Euro absetzen. Und wenn du 12,5 Stunden in Brunei bist, dann darfst du 27 Euro Pauschale absetzen. Und diese Regelung gibt es für ganz viele, also für jedes Land der Erde natürlich und in vielen Ländern auch für die einzelnen Provinzen in China. Das heißt, du hast dann große Unterschiede. Musst du genau gucken, welcher
0: Provinz leistet. Das heißt, es gibt keine Regelungslücken, sondern...
1: Nein, überhaupt gar nicht.
0: Und das ist doch vertrauensbildend.
1: Ja, eben. Ist doch fantastisch. Das führt doch alles nur zu hoher Gerechtigkeit. Es gibt dann extra Regeln für Beamte und Richter wiederum. Dann gibt es für Sportvereine wieder noch Sonderverwaltungsregeln innerhalb der Bundesreisekostengesetze und innerhalb, nicht vergessen, 16 Bundesländer, haben wir so viel. Es gibt in jedem Bundesland wieder noch ein eigenes Landesreisekostengesetz mit eigenen Verordnungen. Ja, wo man dann.
0: Was ist daran jetzt schlimm?
1: Nichts. Mich belügt das doch nur alles. Es ist toll, wenn man auch sagt, es muss natürlich auch Unterschiede geben in der Pauschalansatzfähigkeitshöhe von unterschiedlichen Ländern wie Schleswig-Holstein, wenn es dann um Ausflüge von Sportvereinen geht. Ja. Das kann man doch nicht einfach so regeln im Sinne von, setzt einfach eure Spritrechnung ab. Und eure.
0: Aber das zeigt doch einfach noch, wie effektiv, effizient und volksnah unsere Repräsentantinnen zur Regelung unseres Lebens beitragen.
1: Das sag ich doch, Matthias. Ich finde das toll, weil es ist ja auch so, ich kann das, ich habe, glaube ich, habe ich ja schon mal erzählt, seit meinem 12. Lebensjahr dann irgendwelche Akten in Schredder getragen, aber Akten, die da auch rein durften beim Steuerberater und dann dafür gesorgt, dass die dann im Hof entsorgt wurden, um mir ein bisschen Geld dazu zu verdienen. Ich bin also vom Fach, habe das sogar studiert, dieses BWL, und ich kann das nicht mehr, auch viele Steuerberater können das nicht mehr. Das ist ja gut, dass man dann dafür wieder noch Spezialisten einstellen muss. Und der Staat auch Spezialisten einstellen muss, um das Ganze wirklich gerecht zu gestalten und zum Sinne des Bruttoinlandsprodukts. Ich bin dafür. Da kann man noch viel, viel mehr machen. Viel, viel mehr Verordnung.
0: Ja, da hat ja jede neue Regierung auch nochmal ein Projekt, was es vorantreiben muss. Also du bemisst jetzt irgendwie die Qualität unserer Politikerinnen und Politiker am völlig falschen Kriterium. Du denkst, dass deren Aufgabe darin besteht, das Wohl des deutschen Volkes zu mehren?
1: Tun sie doch.
0: Ja, was sie im Moment machen, sie mehren eher die Instrumente, die man bräuchte, um das Wohl des deutschen Volkes zu mehren. Und was sie dabei nicht ganz im Blick haben, ob diese Instrumente alle zielführend sind oder möglicherweise dem Wohl des deutschen Volkes eher im Wege stehen.
1: Ja, aber sie meinen es gut.
0: Da bin ich mir ganz sicher.
1: Ja.
0: Es geht um Gerechtigkeit.
1: Ja, sie werden das schon hinkriegen, und wenn es dann doch nicht ganz so klappt, wie sich das vorstellen, und wir dann vier Länder haben, dann werden wir eins davon mitgestalten, oder?
0: Ja.
1: Gut. So lange gehen wir jetzt an Baggersee, wir zwei, treffen uns nochmal irgendwo und setzen den Kaffee einfach nicht ab von der Steuer, sondern trinken ihn einfach und bezahlen ihn einfach selbst, so wie man das halt macht. Ja. Und dann machen wir uns mal ein neues Steuergesetz auf dem Bierdeckel. Was hältst du davon?
0: Ja. auf der Kaffeeserviette.
1: Ja, das muss reichen. Wir schreiben auch ganz groß. Gut, ihr habt bitte einen schönen Sommer, und ihr da draußen auch alle. Wir mit im Freundeskreis sehen wir uns sicherlich nochmal. Wir machen dann nochmal so 2-3 thematisch abwegige Dinge.
0: Herrliche Dinge.
1: Drauf. Ja, freue mich drauf. Gut, passt auf euch auf und pass auf dich auf. Bis dann.
0: Ciao. Tschüss.
1: Tschüss.
2: 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Jedes 12. Unternehmen in Deutschland hat laut einer Befragung Angst um seine Existenz. Die Insolvenzzahlen dürften vor dem Hintergrund der geopolitischen Unsicherheit in den kommenden Monaten auf einem hohen Niveau bleiben, sagte der Leiter der Umfragen des IFO-Instituts, Klaus Wohlrabe, am Montag. Die Krise überträgt sich entlang der Lieferketten. Besonders drei Probleme sollen, laut Meinungsforscher, für eine branchenübergreifend bedrohliche Lage sorgen. Fehlende Aufträge und schwache Nachfrage, steigende Betriebs- und Energiekosten sowie eine zunehmend belastende Bürokratie. Beim Katholikentag in Würzburg sorgen zahlreiche politische und gesellschaftliche Programmpunkte für Diskussionen. Neben Gottesdiensten und klassischen Glaubensthemen stehen auch Veranstaltungen wie Queere Spuren in der Bibel, das Vaterunser in postkolonialer Perspektive oder Klima- und Migrationsdebatten auf dem Programm. In einem Beitrag auf NIOS wird kritisiert, dass viele Veranstaltungen stark linksgrüne Themen und gesellschaftspolitische Debatten in den Mittelpunkt stellen. Eingeladen sind unter anderem Friedrich Merz, Markus Söder, Ricarda Lang, Ralf Stegner und Luisa Neubauer. Der Katholikentag findet bis Sonntag unter dem Motto »Hab Mut, steh auf« statt. Brüssel stellt Moskau erneut Bedingungen für Frieden in der Ukraine. So hat die umstrittene EU-Außenbeauftragte Kallas beim Besuch in Moldau den russischen Präsidenten Putin dazu aufgefordert, seine Truppen nicht nur aus der Ukraine, sondern auch aus Transnistrien abzuziehen. Dies bezeichnete Kallas als notwendige Bedingung, damit die EU überhaupt an den Verhandlungstisch tritt. Nach der US-Absage der Stationierung von Tomahawks in Deutschland will sich die Bundesregierung laut Financial Times um einen Kauf dieser Marschflugkörper selbst bemühen. Verteidigungsminister Pistorius plant dafür eine Tour nach Washington, um den Deal persönlich voranzutreiben. Deutschland sei bereit, sogar einen Aufpreis für die Raketen zu zahlen, um die Lieferungen zu beschleunigen, heißt es von Pistorius. 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
5: Tagesdosis. Deutschlands Aufrüstung auf Kosten des Sozialstaats. Ein Kommentar von Uwe Froschauer. Ein Land, das auf Kriegswirtschaft setzt, wird soziale Leistungen reduzieren. Deutschland ist ein solches Land. Die Aufrüstung Deutschlands wird mit der zunehmenden Aggression Russlands begründet, das in absehbarer Zeit in Richtung europäischer NATO-Mitglieder marschieren könnte. Kriegsszenarien. Verteidigungsminister Boris Pistorius warnte in einer Pressekonferenz am 12. Juni 2024, bei der er sein neues Konzept für den Wehrdienst vorstellte, vor einem möglichen russischen Angriff auf einen NATO-Staat. Zitat: Man muss davon ausgehen, dass Russland 2029 in der Lage sein wird, einen NATO-Staat anzugreifen. Zitat Ende. Blödsinn, Herr Pistorius. In der Regierungsbefragung im Bundestag am 5. Juni 2024 meinte Pistorius, Zitat, wir müssen bis 2029 kriegstüchtig sein, Zitat Ende. Der Bundesverteidigungsminister unterstrich mit diesen aus der Luft gegriffenen Aussagen die Notwendigkeit, die Abschreckungsfähigkeit der Bundeswehr zu stärken. Hierzu bräuchte es selbstverständlich zusätzliches Material und Personal, um das Szenario eines russischen Angriffs durch Abschreckung zu verhindern. Lesen Sie sich mal Artikel 26 Grundgesetz und die UN-Charta durch, Herr Pistorius, dann wird Ihnen auffallen, dass es um Friedenstüchtigkeit und nicht um Kriegstüchtigkeit geht. Auch der Reichspropagandaminister Josef Goebbels gebrauchte den Begriff mehrfach in seinen Tagebucheinträgen, zum Beispiel, Zitat, die Kriegstüchtigkeit des deutschen Volkes vermindern, Zitat Ende, 28. Oktober 1942, oder, Zitat, die moralische Kriegstüchtigkeit unseres Volkes ist vollkommen unantastbar, Zitat Ende, 16. Mai 1943. Ich wäre an Ihrer Stelle vorsichtig mit dem Gebrauch eines solchen Vokabulars, Herr Pistorius, weil es doch sehr an dunkle Zeiten erinnert, in die Menschen wie Sie uns eventuell wieder stürzen könnten. Und woher bekommen sie die notwendigen finanziellen Mittel für ihre Hirngespinste? Auf Kosten des Sozialstaats durch Erhöhung der Steuern und Reduzierung der Staatsausgaben im sozialen Bereich? Und dann hätten wir ja noch die Neuverschuldung des Staates für die künftige Generationen gerade stehen müssen. Bundeskanzler Friedrich Merz machte bisher zwar keine konkrete Jahresangabe, betonte jedoch mehrmals, Russland teste die NATO und niemand dürfe wagen, die NATO anzugreifen. Konkret sagte Merz, Zitat, es soll bitte niemand wagen, die NATO anzugreifen, und zwar an keiner Stelle. Wir wissen eben nicht, ob sie unsere Verteidigungsbereitschaft nicht eines Tages testen werden. Zitat Ende. Herr Pistorius und Herr Merz, Ihre Narrative sind grober Unfug, und das wissen Sie. Das Rüstungsbudget der NATO ist bereits jetzt um mehr als das Zehnfache höher als das Russlands. Selbst das Budget der europäischen NATO-Länder ohne die USA ist höher. Russland hat über 60.000 Kilometer eigene Grenzen zu verteidigen, die zum Teil von der NATO bedroht werden. Aus russischer Sicht wäre es Selbstmord, ein NATO-Land anzugreifen. Wladimir Putin hat wiederholt erklärt, Russland habe keine Absicht, ein NATO-Mitglied anzugreifen. Der russische Präsident bezeichnete am 5. Juni 2024 in St. Petersburg gegenüber internationalen Journalisten entsprechende Befürchtungen als, Zitat, Bullshit, Zitat Ende, oder Zitat, reinen Unsinn, Zitat Ende. Wörtlich sagte er, Zitat, Sie haben sich ausgedacht, dass Russland die NATO angreifen will. Sind Sie komplett verrückt geworden? Das ist Unsinn, verstehen Sie? Bullshit. Zitat Ende. Der italienischen Zeitung Corriere della Sera sagte Putin im Juni 2015, Zitat, Nur ein Wahnsinniger und nur im Traum kann man sich vorstellen, dass Russland plötzlich die NATO angreifen würde. Zitat Ende. Die Frage ist natürlich, wem kann man mehr trauen, den Aussagen Putins oder den Aussagen westlicher Politiker? Hierzu einige Fragen. Wer hat nach dem Mauerfall gesagt, not an inch eastwards? James Baker, seinerzeit US-Außenminister. Seitdem hat sich die Anzahl der NATO-Mitglieder von 16 auf 32 inklusive der ehemaligen DDR exakt verdoppelt. Seit der Wiedervereinigung Deutschlands kamen 1999 Tschechien, Ungarn und Polen, 2004 Bulgarien, Estland, Lettland, Litauen, Rumänien und Slowakei, 2009 Albanien und Kroatien, 2017 Montenegro, 2020 Nordmazedonien im östlichen Europa und vom Norden 2023 Finnland und 2024 Schweden hinzu. Russland wurde von allen möglichen Seiten eingekreist. Hat Russland seit der Wiedervereinigung ein NATO-Land bedroht? Ihnen fällt dazu nichts ein? Na sowas. Eine weitere Frage. Zu was wurden die Minsker Abkommen 1 und 2 in den Jahren 2014 und 2015 genutzt? Sie wurden offiziell als diplomatische Maßnahmen zur Beendigung des bewaffneten Konflikts in der Ostukraine zwischen der ukrainischen Regierung und den von Russland unterstützten Separatisten in der Region Donetsk und Luhansk vereinbart. Sie wurden unter Vermittlung der OSZE sowie Frankreichs und Deutschlands ausgehandelt. Von 2014 bis zur russischen Invasion in der Ukraine im Februar 2022 hat das faschistisch unterwanderte Kiew-Regime mehr als 14.000 Ostukrainer getötet, darunter viele Zivilisten. In Wirklichkeit hat die Ukraine die Abkommen nie wirklich umsetzen wollen und nutzte die Zeit, um sich militärisch mit Unterstützung des Westens zu stärken. Angela Merkel sagte am 7. Dezember 2022 in einem Interview mit der Zeit, Zitat, Das Minsker Abkommen von 2014 war der Versuch, der Ukraine Zeit zu geben. Sie hat diese Zeit auch genutzt, um stärker zu werden, wie man heute sieht. Die Ukraine 2014-15 ist nicht die Ukraine von heute. Wie man bei der Schlacht um Debaltseve Anfang 2015 gesehen hat, hätte Putin sie damals leicht überrollen können. Und ich bezweifle sehr, dass die NATO-Staaten damals so viel hätten tun können wie heute, um der Ukraine zu helfen. Zitat Ende. Heute erreichte mich, wie es der Teufel, also Putin so will, noch folgender Leserbrief eines intelligenten Menschen, der das Selbstdenken im

tun bekommen musste. Weshalb hat er sich nicht schon längst Aserbaidschan, Kasachstan, Usbekistan, Kirgisistan, Tadschikistan oder Turkmenistan geschnappt, wo er dort doch vergleichsweise freie Hand hätte? Und warum kommt von all den Imperialismus-Experten in unseren Regierungen und Redaktionsstuben keiner auf die Idee, in den postsowjetischen Republiken jenseits des Kaukasus nachzufragen, wie es ihnen ergeht angesichts der putinschen Übergriffigkeit? Müsste man sich dort ohne Militärbündnis wie die NATO im Rücken von seinen imperialen Ambitionen nicht noch viel bedrohter fühlen als wir hier in Europa? Müssten wir von dort nicht noch viel alarmistischere, teuflischere Szenarien zu hören bekommen als diejenigen, die man uns hier an die Wand malt? Und von viel ungeheuerlicheren Aufrüstungsdiktaten als denen, die uns die NATO-Oberen jetzt verpasst haben? Warum ist man mit diesen Völkern nicht solidarisch und bietet ihnen zum Beispiel die Mitgliedschaft in der NATO an? Hat Putin also auf dem Weg zu seinem Großreich schlicht die leichten Schritte verschwitzt und sich gleich auf den Allerschwersten gestürzt? Ungeheuer böse zwar, strategisch aber Gottlob, ein Volltrottel? Zitat Ende. Ohne Kommentar. Wer immer noch glaubt, Russland hätte bellizistische Absichten in Richtung Westen, dem kann ich einen guten Psychiater empfehlen. Die Kriegstreiberei geht vom Westen und nicht vom Osten aus. Haushaltsloch von ca. 30 Milliarden Euro im Jahr 2027. Der deutsche Vizekanzler und Finanzminister Lars Klingbeil hat den Bundeshaushalt 2026 vorgelegt. Insgesamt hat Klingbeil Gesamtausgaben von ca. 520,5 Milliarden Euro, rund 3,5% mehr als 2025, veranschlagt. Zur Finanzierung dieses Budgets werden neue Schulden in Höhe von 174,3 Milliarden Euro aufgenommen. Ungefähr die Hälfte stammt aus dem neuen Sondervermögen für Infrastruktur und Klimaschutz und aus dem Bundeswehr-Sondervermögen. Bis zum Ende der Wahlperiode 2029 plant die Große Koalition eine Schuldenaufnahme von ca. 850 Milliarden Euro. Ein Wahnsinn. Die künftigen Generationen werden diese kurzsichtigen und dummen Entscheidungen der Großen Koalition verfluchen. Für die Verteidigung und damit verbundene Bereiche, Bundeswehr, Nachrichtendienste, Bevölkerungsschutz, Hilfe für völkerrechtswidrig angegriffene Staaten, ergeben sich je nach Berechnungsmodell, ob beispielsweise erweiterte Sicherheitsausgaben, zum Beispiel für Cyberabwehr, Bevölkerungs-Zivilschutz mitgerechnet werden, inklusive Sondervermögen, Ausgaben von rund 97 bis 108 Milliarden Euro im Jahr 2026. 2025 waren es ca. 86 bis 87,5 Milliarden Euro. Nach der Berechnung des Finanzministeriums entspricht dies etwa 2,8% des BIP. Mindestens 1% vom BIP zu viel. Hier sollten Sie sparen, Herr Klingbeil, und damit gleichzeitig einen Beitrag zum Weltfrieden leisten. Hören Sie nicht auf das Geschwätz von BlackRock-Agent Friedrich Merz, der Deutschland zur stärksten Militärmacht Europas machen möchte. Das hatten wir schon mal, oder? Sie erinnern sich? Oder vielleicht erinnern Sie sich an die Worte nie wieder? Lars Klingbeil, SPD, kündigte für die Zeit nach der Verabschiedung des Haushalts 2026 harte Sparmaßnahmen für alle Minister an. Zu NTV und RTL sagte er, Zitat, wenn wir den Haushalt 26 im Kabinett verabschiedet haben, dann gibt es kein Zurücklehnen, dann müssen alle ran. Zitat Ende. Zitat, ich werde sofort auf alle zugehen und allen auch die Hausaufgaben mit auf den Weg geben, dass jetzt alle in ihren eigenen Häusern gucken, wo kann gespart werden. Zitat Ende. So der Vizekanzler und er fügte hinzu, das werde die Regierung, Zitat, wahnsinnig viel Kraft kosten, das muss sehr hart sein sogar, weil es darum geht, dass wir eine Lücke von über 30 Milliarden schließen. Zitat Ende. Ein ganz einfacher Vorschlag zur Lösung Ihres Finanzierungsproblems, Herr Klingbeil, sogar mit Surplus. Werden Sie sich Ihrer einst pazifistischen Grundeinstellung wieder bewusst und kürzen Sie den Verteidigungsetat um 30 Milliarden, ach, was soll's, um 50 Milliarden und lassen Sie die überschüssigen 20 Milliarden wieder denen in Deutschland zukommen, die diese Steuergelder mit harter Arbeit erwirtschaftet haben, sowie den Rentnern, den Armen und den Kranken, anstatt diese vulnerablen Gruppen mit ihrer Kriegswirtschaft noch mehr zu schröpfen. So würden Sie dem S in Ihrem Parteikürzel wieder gerecht werden.
Zudem reichen sie Wladimir Putin die Hand mit den Worten: Sind wir wieder gut und beziehen wieder Energie aus Russland und nicht verstärkt aus den USA, wie es die nicht integere EU-Kommissionschefin und US-Agentin Ursula von der Leyen

0: Donald Trump, von dem sie zum Unwohl Europas über den Tisch gezogen wurde, vor ein paar Tagen vereinbart hat. Weiterhin sollten sie alles tun, dass Deutschland von der EU nicht zusätzlich zur Kasse gebeten wird, wie es die EU-Kommissionschefin gerne hätte, und beschleunigen sie deren Abgang, damit Europa wieder aufatmen kann. Von den überschüssigen Milliarden könnten sie mir 1 Milliarde abgeben, die ich bis auf eine gute Flasche Rotwein Institutionen wie Oxfam zur Bekämpfung des Welthungers spenden würde. Das sind Aufgaben, denen sich eine soziale Partei Deutschlands widmen sollte und nicht der Kriegstreiberei. Was ist an Kriegswirtschaft, die letztlich dem Krieg dient, sozial? Das wäre nicht einfach, meinen Sie, Herr Klingbeil? Doch, alles geht, wenn man es wirklich will. Selbstverständlich ist mir klar, dass meine letzten Worte utopisch klingen, aber sehen Sie sich, werte Leserinnen und Leser, und auch Sie, Herr Klingbeil, mal in Ihrem Zimmer um. Ein Fernseher, vielleicht ein Monitor, ein PC oder die Demokratie, alles waren ursprünglich Ideen von Utopisten, die seinerzeit verlacht wurden. Heute sind es Realitäten. Gedanken materialisieren sich, leider auch die negativen, wie man an den Erfolgen der Kriegstreiber sehen kann. Okay, die Demokratie ist leider keine Realität mehr, war es aber nie wirklich, sondern nur ein Spielball für das Volk, damit die Reichen ihre Ruhe haben. Weiterhin meinte Klingbeil, die Stimmung im Land habe sich durch den Wachstumsbooster und Investitionen schon verbessert. Zitat: Es dreht sich allmählich etwas, aber wir sind noch lange nicht da, wo ich das Land gerne hätte. Zitat Ende. Für wen dreht sich etwas? Für Bürgergeldempfänger, deren Bezüge nächstes Jahr in Grundsicherung für Arbeitssuchende umbenannt werden sollen? Nomen est omen. Für die Rüstungsindustrie dreht sich auf jeden Fall etwas, und zwar steil nach oben. Dem Bösen ist es egal, wenn er Geld mit dem Blut von Menschen verdient. Bereits jetzt zeigt sich doch schon, wie dieser ganze Kriegswahnsinn finanziert werden soll. Auf der Ausgabenseite durch Reduzierung von sozialen Leistungen wie Bürgergeld, Elterngeld und so weiter, durch ein Renteneintrittsalter von 70 Jahren, das mehr Steuereinnahmen und weniger Staatsausgaben nach sich ziehen würde. Dem erhöhten Renteneintrittsalter stehen Sie jetzt löblicherweise noch entgegen, Herr Klingbeil. Schauen wir mal, wie lange noch. Durch den Wegfall von Feiertagen und so weiter. Man könnte ja auch wieder Kinderarbeit einführen, nicht wahr? Die Errungenschaften des Sozialstaates werden Stück für Stück zugunsten einer Kriegswirtschaft wieder abgebaut. Nachfolgend möchte ich Ihnen, werte Leserinnen und Leser, konkrete Vorschläge aus der Großen Koalition zur Reduzierung der sozialen Leistungen darlegen. Markus Söder, CSU, meinte, die Kosten für das Bürgergeld laufen mit über 50 Milliarden Euro aus dem Ruder und man müsse über Einsparungen sprechen, damit andere Anliegen wie Entlastungen bei der Stromsteuer nicht verschoben werden müssten. Und die Einsparungen dann für die Industrie, vielleicht für die Kriegswirtschaft und die Bürger? Jens Spahn, CDU, blies ins gleiche Horn und forderte Korrekturen des Systems, wie weniger Anspruch beim Bürgergeld, indirekte Prüfung der Pflegeversicherung und Rückerstattung von CO2-Einnahmen. Alexander Hofmann, CSU, äußerte, Zitat, wir brauchen signifikante Einsparungen, zum Beispiel durch den Systemwechsel vom Bürgergeld zur neuen Grundsicherung für Arbeitssuchende. Zitat Ende. Alexander Dobrindt, CSU, und Kai Whittaker, CDU, sprachen sich für eine Reform des Bürgergelds und des Elterngelds aus, insbesondere für weniger Einzelleistungen. Landkreistagpräsident Achim Brötel sagte im Gespräch mit der Neuen Osnabrücker Zeitung, Zitat, neue Schulden allein können nicht die Antwort sein. Wir brauchen deshalb besonders im Bereich der Sozialausgaben unbedingt auch den Mut und die Kraft zur finanziellen Konsolidierung. Zitat Ende. Meinen Sie den Mut, den Bürgern zu sagen, dass die frei werdenden Mittel nicht für, sondern eventuell gegen sie verwendet werden? Auch Brötel nannte im März 2025 insbesondere das Bürgergeld, aber auch das Elterngeld als, Zitat, Baustellen, Zitat Ende, für die künftige Regierung. Zitat, das, was wir uns da momentan leisten, ist so einfach nicht mehr bezahlbar. Die Vollkasko-Mentalität für alle Lebenslagen wird nicht mehr funktionieren. Zitat Ende, meinte der Landkreistagpräsident nicht ganz zu Unrecht. Beim Sparen denke er, Zitat, insbesondere an das Bürgergeld, die viel zu hohen Personalaufwände in der Eingliederungshilfe, aber auch zahlreiche andere Sozialleistungen, die immer dynamischer ansteigen. Zitat Ende. Zitat, ganz konkret geht es uns etwa um mehr Arbeitsanreize im Bürgergeld und um einen Wegfall der Karenzzeiten für teure Wohnungen und üppige Vermögen. Auch andere Baustellen, etwa das Elterngeld, sollte man sich genau ansehen. Und natürlich muss die Begrenzung der irregulären Migration eine der zentralen Herausforderungen für die neue Regierungskoalition sein. Zitat Ende. Nun, da pflichte ich Herrn Brötel zum Teil bei, zumal einer Auswertung der Bundesagentur für Arbeit zufolge im Oktober 2024 rund 63,5% der erwerbsfähigen Bürgergeldbezieher einen Migrationshintergrund hatten. Die SPD war im Jahr 2025 gemäß ihrer Gesinnung etwas zurückhaltender und vager als die Union den Abbau sozialer Leistungen betreffend. Berichten zufolge äußerte sich SPD-Arbeitsministerin Bärbel Baas im Koalitionsausschuss, dass man prüfen wolle, welche Ausgaben sich kürzen ließen. Katrin Michel verteidigte gar die sozialstaatliche Kontinuität und meinte, Schnittstellen wie Bürgergeld dürften nicht pauschal in Frage gestellt werden. Die SPD fordert im Koalitionsvertrag einen gesicherten Mindestlohn von 15 Euro ab 2026 sowie eine Garantie des Rentenniveaus bei 48% ohne Kürzungen. Gut so, wobei das Rentenniveau von 48% im Vergleich zum EU-Durchschnitt ohne dies grottenschlecht ist. Fazit: Das klingt alles erstmal sehr vernünftig. Auch ich bin kein Freund von Menschen, die sich auf der sozialen Hängematte ausruhen und von der hart arbeitenden Bevölkerung finanziert werden. Für echte Sozialfälle jedoch sind die Sozialleistungen aufrecht zu erhalten und im Gegenteil sogar zu erhöhen. Werden diese Einsparungen jedoch realisiert zur Stärkung der Rüstungsindustrie, sind sie auf der ganzen Linie abzulehnen. Deutschland muss wieder friedenstüchtig werden, Herr Pistorius, und nicht kriegstüchtig. Ich würde es Ihnen hoch anrechnen, Herr Pistorius, wenn Sie in Zukunft das Märchen vom bösen Russen lassen würden. Wenn Ihnen der Beitrag gefallen hat, bitte wieder teilen. Danke dafür, Ihnen eine angenehme Zeit. Anmerkung der Redaktion. Alle Links zum Thema finden Sie in der Schriftversion dieses Artikels. 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
2: 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Nachrichten jenseits des Mainstreams rund um die Themen Impfungen und Corona. Ein Standpunkt von Uwe Froschauer. In letzter Zeit tut sich einiges im Bereich Impfung. Die von den Regierungen vorangetriebene Impfagenda verliert immer mehr an Fahrt. Die Menschen haben aus dem Corona-Betrug gelernt. Nachfolgend möchte ich Ihnen neue Erkenntnisse, Meinungen und Bewegungen zum Thema Impfung und Corona näher bringen. Die Corona-Impfung hat Millionen Leben gerettet. So das Narrativ vieler Politiker, unterstützt von ihren medialen, behördlichen und wissenschaftlichen Handlangern. Interessant ist, dass einige Verantwortliche des Corona-Betrugs sich immer noch trauen, trotz erdrückender Gegenbeweise dieses Ammenmärchen aufrechtzuerhalten. Ein großer Teil der Weltgeschichte besteht aus Märchen, die uns als Realität verkauft wurde und nach wie vor wird. Nicht nur die Kinder werden mit Märchen verzaubert, auch die Erwachsenen sind zunehmend Zielgruppe hanebüchener Narrative. Eine neue im Fachjournal Research in Social and Administrative Pharmacy veröffentlichte Studie zeigt, dass die Covid-19-Impfung eher das Gegenteil bewirkt hat. In vielen Regionen stiegen die Todeszahlen nach Einführung der Impfungen signifikant an. Das heißt, statt dem in diversen Impfkampagnen versprochenen Rückgang der Todeszahlen folgte nach der Impfung ein massiver Anstieg der gemeldeten Todesfälle. Regionen mit hoher Impfquote hatten eine hohe Übersterblichkeit zu verzeichnen und umgekehrt. Das Corona-Jahr 2020 war in Deutschland ein moderates Sterbejahr. Die Jahre danach hatten eine zunehmende Übersterblichkeit vorzuweisen. Das politische Märchen, stimuliert mit dem Mantra von den Millionen geretteten Leben, war reine Propaganda. Mit dem Ziel der Rechtfertigung des erhöhten politischen Drucks und drastischer Maßnahmen wie Lockdowns, im Nachhinein Freiheitsberaubung und der Nötigung zur Impfung, in meinen Augen fahrlässige Körperverletzung bis hin zur fahrlässigen Tötung, sowie der gezielten Ausgrenzung, Diffamierung, Diskreditierung und Etikettierung Andersdenkender, ein klarer Verstoß gegen Artikel 1 Grundgesetz, die Würde des Menschen ist unantastbar. Die Impfung schützte weder vor erneuter Infektion, sie schützte ebenso wenig andere davor, vom Geimpften angesteckt zu werden, und auch der Schutz vor einem schweren Verlauf der Infektion war nicht gegeben. Junge, gesunde Menschen waren durch das Virus kaum gefährdet, jedoch umso mehr durch Impfnebenwirkungen wie Myokarditis, Herzmuskelentzündung oder Perikarditis, Herzbeutelentzündung, die teilweise tödlich verliefen. Details zu dieser Studie unter einem Link im Schriftartikel. Intensive Untersuchung zu Todesfällen bei Kindern nach Covid-19-Impfung. Die US-amerikanische Food and Drug Administration, FDA, führte eine intensive Untersuchung zu den Todesfällen junger, gesunder Kinder nach einer Covid-19-Impfung durch, bestätigte der Leiter der Behörde, Dr. Marty Makary, letzte Woche in einem CNN-Interview. Wir werden in den nächsten Wochen einen Bericht veröffentlichen, sagte der Leiter der FDA in diesem Interview, Zitat: Wir sprechen mit den primären Quellen, den Familienmitgliedern, die ein Kind verloren haben. Wir überprüfen die Autopsieberichte, wir lassen Ärzte die Untersuchung durchführen, Zitat Ende, sagte Dr. Makary. Die Untersuchung stützt sich auf Berichte des von der US-Regierung betriebenen Vaccine Adverse Event Reporting System, VAERS, Impfnebenwirkungen-Berichtssystem. Zitat: Wir haben die VAERS-Datenbank durchsucht und Selbstmeldungen gefunden, dass Kinder an den Folgen der Covid-Impfung gestorben sind. Deshalb führen wir eine ordnungsgemäße Untersuchung durch, so Dr. Makary. Die VAERS-Daten zeigen bis zum 29. August 202 Todesfälle von Kindern im Alter von 17 Jahren und jünger nach der Covid-19-Impfung. Diese Zahl des VAERS dürfte jedoch den tatsächlichen Zahlen in keiner Weise gerecht werden. Einige vermuten, dass die Zahl wesentlich höher ist. VAERS ist ein passives Berichtssystem, in dem nur erfasst wird, was auch gemeldet wurde. Ein Harvard-Bericht aus dem Jahr 2011 stellte fest, dass weniger als 1% aller unerwünschten Ereignisse an VAERS gemeldet werden. Selbst wenn eine Verletzung oder ein Todesfall gemeldet wird, zeigten Untersuchungen, dass die Meldung im System möglicherweise nicht öffentlich sichtbar ist. Eine Überprüfung der Organisation React 19 ergab, dass eine von drei Covid-19-Impfstoff-Nebenwirkungsmeldungen in VAERS nicht veröffentlicht oder gelöscht wurde. Diverse Fachleute und Berufene wie Mary Holland, CEO von Children's Health Defense, Kardiologe Dr. Peter McCullough sowie Epidemiologe Nicholas Hulscher begrüßten die Untersuchung, wenn sie auch sehr spät komme und schon vor langer Zeit, im Jahr 2021, eingeleitet werden hätte müssen. Mehr zu diesem Thema unter einem Link im Schriftartikel. Covid-Impfstoffe haben Massentode verursacht. Das glauben zumindest 56% der US-Bürger und selbstverständlich ich, und das mit an Sicherheit grenzender Wahrscheinlichkeit. Der Großteil der US-Bevölkerung vermutet, dass Nebenwirkungen der Covid-19-Spritzen wahrscheinlich eine erhebliche Zahl unerklärter Todesfälle verursacht haben. Fast ein Drittel, 32%, meint, es sei sehr wahrscheinlich. Nur 35% lehnen diese Sichtweise ab. Ich will wirklich niemandem zu nahe treten, aber haben diese Menschen Tomaten auf den Augen? Haben sie immer noch nicht mitbekommen, dass Länder mit hohen Impfquoten eine hohe Übersterblichkeit aufweisen und umgekehrt? Ist ihnen nicht bewusst, dass erst mit Beginn der Impfung Ende 2020, Anfang 2021 die Übersterblichkeit rasant anstieg? Wie dem auch sei. Wenn Sie noch mehr zu dieser Rasmussen-Umfrage wissen wollen, hier ein Link im Schriftartikel. Experten, die nichts wissen. Dr. Jake Scott, Infektionsspezialist an der Stanford University, wurde am 9. September 2025 in einer Senatsanhörung mit dem Titel »Wie die Korruption der Wissenschaft die öffentliche Wahrnehmung und Politik in Bezug auf Impfstoffe beeinflusst hat« von Senator Ron Johnson regelrecht vorgeführt. Dr. Jake Scott brüstete sich zuvor noch selbstbewusst mit Statements wie: Ich weiß eine ganze Menge über die mRNA-Impfstoffe. Es stellte sich jedoch heraus, dass er im Gegensatz zu Senator Ron Johnson nicht einmal über Grundkenntnisse über die Wirkungsweise von mRNA-Impfstoffen verfügte. Er behauptete, die chemisch modifizierte mRNA werde wie natürliche mRNA schnell abgebaut, was definitiv nicht stimmt, da sie erheblich länger im Körper bleibt. Weiter meinte Scott, die Spritze bleibt im Arm. Japanische FOIA-Daten zeigen jedoch, dass Lipid-Nanopartikel in Eierstöcken, Nebennieren, Bluthirnschranke und Plazenta verbleiben. Dort in den Zellen, wie Fabriken Spike-Proteine produzieren und zum Beispiel das Herzgewebe angreifen und dort Entzündungen wie Myokarditis auslösen können. Ein souveräner Ron Johnson verwies überdies auf die Studie von Kevin McKernan sowie auf die Laborarbeiten von David Speicher, die belegen, dass Pfizer-Fläschchen massiv mit DNA-Plasmiden verunreinigt waren, um das 36 bis 627-fache über dem gesetzlichen Grenzwert. Erlaubt sind 10 Nanogramm pro Dosis. Dr. Jack Scott hatte offensichtlich kaum eine Ahnung von dem, was Johnson über mRNA erzählte. Wenn man etwas nicht weiß, okay, dann weiß man es eben nicht. Wenn man jedoch vorgibt, etwas zu wissen und nichts weiß, dann ist das fatal für darauf vertrauende Betroffene. Wären solche Spezialisten durch ihre vermutlich gekaufte Meinung nicht in einem hohen Maße mitschuldig an dem Tod vieler Menschen, die solchen Marionetten mit Titel und Kittel vertraut haben, hätte man sich des Häufchen Elends, zu dem Scott während der Anhörung zusammenschrumpfte, erbarmen können. Experten wie Dr. Scott untermauern Narrative, die nicht der Menschheit dienen, ganz im Gegenteil. Sie sind meines Erachtens ebenso wie die narrativ unterstützenden Medien wissentlich oder unwissentlich Teil des Bösen. Mehr hierzu unter einem Link im Schriftartikel. Dr. Jack Scott war angetreten, um die Behauptung des US-Gesundheitsministers Robert F. Kennedy Jr. zu widerlegen, dass für keinen der vom Bund empfohlenen Kinderimpfstoffe mit Ausnahme der Covid-19-Spritze inerte gleich wirksam freie, placebo-kontrollierte Studien durchgeführt wurden. Zu diesem Zweck erstellte er eine Datenbank mit 661 klinischen Studien, mit der er die Sicherheit von Kinderimpfstoffen belegen wollte. Der ebenfalls in dieser Anhörung aussagende Anwalt Aaron Seary zerpflückte jedoch den Impfmittelbefürworter und Dampfplauderer Dr. J. Scott und sagte, dass in keiner dieser Studien ein echtes Placebo verwendet wurde, um einen Impfstoff nach dem Zeitplan der Centers for Disease Control and Prevention CDC zu testen. Nach einem langen Hin und Her mit einem nach Ausflüchten suchenden Dr. Scott kam Aaron Seary zu folgendem Schluss, Zitat: Das Ergebnis ist, dass es in dieser Liste von 661 Studien keine einzige Studie gibt, auf die man sich stützen konnte, um einen routinemäßig injizierten Impfstoff nach dem CDC-Schema zu genehmigen, der ein Placebo enthielt. Zitat Ende. Ordnungsgemäße Studien zur Sicherheit von Impfstoffen müssten eine wirksame Kontrollgruppe und eine ausreichende Zahl von Teilnehmern umfassen, um mögliche Verletzungen wirksam zu erkennen. Außerdem müssten die Teilnehmer lange genug beobachtet werden, um gesundheitliche Probleme zu erkennen, meinte Seary, was auch als anerkannter Standard gilt. Es gibt keinen einzigen routinemäßig injizierten Kinderimpfstoff, der diese Kriterien erfüllt, sagte Seary. Fazit: Kindern werden Impfstoffe verabreicht, die den Sicherheitsstandards bei weitem nicht genügen. Schande über die Geschäftemacher in der Pharmaindustrie und alle, die diese Monster unterstützen. Wenn Sie Details interessieren, hier ein Link im Schriftartikel dazu. Interview von Tucker Carlson mit Dr. Kirk Moore. Als Tucker Carlson von Dr. Moore erfährt, dass in den USA Babys am ersten Tag ihres Lebens eine unnütze Impfung gegen Hepatitis B verabreicht bekommen und nur Nachfolgeuntersuchungen in einer Zeitspanne von 4 bis 5 Tagen erhalten, muss er das erst einmal verdauen. Wie kann das sein? Fragte Tucker den Kopf schüttelnd. Das ist die Impfstoffindustrie, antwortete Dr. Kirk Moore und führt fort, die Hepatitis B-Impfung sei in 46 Bundesstaaten für den Eintritt in öffentlichen Schulen vorgeschrieben. Aber Hepatitis B wird durch Nadeln oder sexuellen Kontakt übertragen. Warum also werden Neugeborene am ersten Tag gespritzt? Mütter werden während der Schwangerschaft bereits auf Hepatitis B getestet, daher besteht kein Risiko für das Kind. Trotzdem wird Neugeborenen der Impfstoff verpasst. Der Schutz lässt bis zum Teenageralter nach, was Ärzte leider nicht erwähnen. Es macht also absolut keinen Sinn, einem Neugeborenen die Hepatitis B-Impfung zu geben. Tucker fragte geschockt, warum es dann getan wird. Wegen dem Geld, antwortet ihm Moore. Für die zunehmend sich verschlechternden Zustände in der Welt sind hauptsächlich die Macht- und Besitzeliten verantwortlich, die durch ihre finanzielle Macht auch das politische Zepter fest in der Hand halten. Sollte man diesen Parasiten nicht langsam ihre Grundlage, Macht und Geld, entziehen? Gesundheitlicher Zustand von geimpften und ungeimpften Kindern. Im Jahr 2020 stimmte Dr. Markus Zervos, Leiter der Abteilung für Infektionskrankheiten am Henry Ford Health in Detroit und überzeugter Impfbefürworter, zu, eine Vergleichsstudie zu gesundheitlichen Unterschieden zwischen geimpften und ungeimpften Kindern durchzuführen. Davon überzeugt, die Impfstoffe würden sich als sicher erweisen, versprach Zervos, die Ergebnisse zu veröffentlichen. Die Ergebnisse wurden jedoch unterdrückt. Warum, können Sie sich wahrscheinlich denken. Die Impfindustrie hätte herbe Verluste eingefahren und die Karriere von Dr. Markus Zervos wäre am Ende gewesen. Jetzt, im September 2025, wurden die Resultate dieser retrospektiven Vergleichsstudie mit dem Titel »Auswirkungen der Impfung in der Kindheit auf kurz- und langfristige chronische Gesundheitsergebnisse bei Kindern – eine Geburtskohortenstudie« veröffentlicht. Nachfolgend die verheerenden Ergebnisse der Studie, in der die langfristigen gesundheitlichen Folgen bei 18.468 Personen untersucht wurden. Geimpfte Kinder hatten mehr als viermal so häufig eine Asthma-Diagnose wie Ungeimpfte. Akute und chronische Ohrentzündungen

Etwas mehr hierzu unter einem Link im Schriftartikel. Ursula von der Leyen kürzlich zur Impfung. Die globale Impfagenda fällt gerade in sich zusammen und Ursula von der Leyen, die auch freundschaftliche Beziehungen zu Albert Bourla, dem CEO des Impfmittelherstellers Pfizer, pflegt, mit dem sie den nicht öffentlich gemachten Impfdeal mit horrenden steuerfinanzierten Preisen einfädelte, kommt mit Masern und Polio um die Ecke. Hier ihre kürzlich geäußerten Worte im Europaparlament. Zitat: Wir stehen am Rande, wenn nicht sogar am Anfang einer weiteren globalen Gesundheitskrise. Als ausgebildete Ärztin bin ich entsetzt über die Desinformation, die den weltweiten Fortschritt in allen Bereichen, von Masern bis Polio, bedroht. Und deshalb kann ich heute ankündigen, dass die Europäische Union den Vorsitz einer neuen globalen Initiative zur Stärkung der Gesundheitsresilienz übernehmen wird. Zitat Ende. Was das bedeutet, muss man nicht erahnen, sondern liegt meines Erachtens klar auf der Hand. Noch mehr Regelungen zu unserem Schutz, noch mehr Bürokratie, noch mehr Kontrolle über die Bürger und eine Stärkung der zu Recht in Verruf geratenen Pharmaindustrie. Na dann, Prost Mahlzeit. Und was meint die meines Erachtens nicht integre EU-Kommissionschefin mit einer weiteren globalen Gesundheitskrise? Spielt sie auf die Corona-Pandemie an, die sich mittlerweile als Corona-Betrug herausgestellt hat und als eines der größten Verbrechen seit dem Zweiten Weltkrieg anzusehen ist? Ich hoffe, die Bürger haben aus der letzten Gesundheitskrise gelernt und lassen sich in dieser Hinsicht nicht erneut verarschen. Entschuldigen Sie den Ausdruck. Mainstream-Medien und Corona. Die ARD-Sendereihe Klar von und mit Julia Ruß ist vorerst auf Eis gelegt worden. Die dritte Ausgabe, die sich mit den gesellschaftlichen Folgen der Corona-Zeit beschäftigte, war anscheinend gefährlich für die Aufrechterhaltung der Corona-Lüge und der Notwendigkeit der Corona-Diktatur seinerzeit. Ob und wie es mit Klar weitergeht, sollte nach einer Bewertungsphase entschieden werden, da es sich nach NDR-Angaben lediglich um ein Pilotprojekt handelte. Es darf gelacht werden. Das Politik-Kasperle Jan Böhmermann vom ZDF, den man durchaus als intelligent bezeichnen kann, dessen persönlicher Entwicklungsstand jedoch das Niveau einer Nacktschnecke haben dürfte, hatte bereits den ersten Teil von Julia Ruß über ihre kritische Auseinandersetzung mit dem Thema Migration als rechtspopulistischen Quatsch bezeichnet. Naja, was will man von einem selbstherrlichen Narzissten noch anderes erwarten? Die freie Journalistin und Buchautorin Julia Ruß sieht sich als Sprachrohr für jene Menschen, die der öffentlich-rechtliche Rundfunk verloren habe. Jan Böhmermann sehe ich als Sprachrohr mental minder bemittelter Bevölkerungsschichten, die sich für intelligent halten. Nach der ersten kritischen Sendung über Migration kam die nächste über die Probleme der Landwirtschaft und am 30. Juli 2025 zu guter Letzt das Thema Corona-Aufarbeitung mit dem Titel »Hat Corona uns zerrissen?« Hier der Link zur Sendung im Schriftartikel. Das waren eben allesamt kritische Themen, die das jeweilige Regierungsnarrativ in Frage stellten, die Ruß da anging. Und das geht natürlich nicht. Mehr hierzu, insbesondere zu den Ausreden von ARD und ZDF, ihre mangelnde und regierungstreue Berichterstattung zum Thema Corona betreffend, finden Sie im Epoch Times Artikel unter einem Link im Schriftartikel. Neuester Stand in Sachen Julia Ruß: Das Reportageformat Klar soll fortgesetzt werden. Allerdings wird die bisherige Moderatorin Julia Ruß nur noch in jenen Ausgaben zu sehen sein, die der Bayerische Rundfunk verantwortet. Der NDR hat einer weiteren Zusammenarbeit mit Julia Ruß eine Abfuhr erteilt. Warum wohl? Den Sendern zufolge zeigte eine repräsentative Online-Studie, die der NDR in Auftrag gegeben hatte, hohe Akzeptanzwerte. 63% der Befragten hätten Klar die Schulnote 1 oder 2 gegeben. Das Format bediene den Wunsch nach Meinungsvielfalt sowie klarer Haltung. Es werde als glaubwürdige, relevante Programmerweiterung wahrgenommen. An den Inhalten und der Qualität der Sendung liegt es demnach nicht. In meinen Augen hat Julia Ruß unter anderem Themen angesprochen, die sonst in den regierungstreuen und eliteninstruierten Mainstream-Medien totgeschwiegen werden. Laut dem Magazin Welt distanzierten sich 250 NDR-Beschäftigte in einem offenen Brief von der Sendung. Anscheinend hat Ruß eine Brandmauer durchbrochen, die diese journalistischen Mainstream-Fetischisten mühsam zum Schutz der teils unwahren Regierungsnarrative aufgebaut haben. Anscheinend entwickelte sich ein monatelanger interner Kampf beim NDR. Mehr hierzu unter einem Link im Schriftartikel. Weitere Nachrichten in Kurzform. Die EU-Kommission räumt ein, Corona-Impfstoffe wurden ohne vollständige Sicherheitsdaten freigegeben. Auslöser für die Offenlegung dieser Information war der österreichische EU-Abgeordnete Gerald Hauser, FPÖ, mit einer Anfrage an die EU-Kommission. Am 20. November 2020

0: 2020 unterzeichnete die EU-Kommission die Abnahmegarantie für den Corona-Impfstoff von BioNTech und Pfizer. Auf den Seiten 48 und 49 des Vertrags heißt es, Zitat, die Mitgliedstaaten akzeptieren, dass die Langzeitwirkungen und die Wirksamkeit des Impfstoffs nicht bekannt sind und dass unbekannte Nebenwirkungen auftreten können. Zitat Ende. Mehr hierzu in einem Link im Schriftartikel. Bei TKP ist zu lesen, Zitat, ab 2026 werden deutsche Hausärzte mit neuen Regeln dazu gedrängt, die Patienten penetrant zu impfen. Wer nicht zumindest jeden vierten Patienten mit irgendetwas impft, dem drohen finanzielle Verluste. Im neuen Jahr kommt es zu einer radikalen Reform. Die Pauschale wird um 40% gekürzt, wenn etwa eine Praxis weniger als 10 sogenannte Schutzimpfungen pro Quartal durchführt. Ob diese Impfungen sicher, sinnvoll oder notwendig sind, ist dabei bei der Bewertung völlig unberücksichtigt. Diese Regelung gilt für die ersten 3 Quartale, danach wird es noch heftiger. Im 4. Quartal müssen mindestens 25% der Patienten geimpft werden, also praktisch jeder vierte, sonst droht der Verlust der Zuschläge. Zitat Ende. Mehr zu dieser Impfnötigung unter einem Link im Schriftartikel. In einem Artikel von Uncut News ist zu lesen, Zitat, Chile. Bürgerklage gegen Zwangsmaßnahmen und mRNA-Impfungen erreicht Zivilgericht. Zentrale Forderungen? Die Kläger verlangen von den Behörden umfassende Auskünfte und Nachweise, unter anderem zu folgenden Punkten. Grundlagen für die Notfallzulassungen der Covid-19-Impfstoffe in Chile, einschließlich Studien zu Wirksamkeit und Sicherheit bei Kindern, Jugendlichen, Erwachsenen und Älteren. Verträge zwischen dem chilenischen Staat und den Impfstoffherstellern, die bisher unter Verschluss gehalten wurden. Statistiken über die Entwicklung von Krankheiten und Todesfällen in Kinder- und Erwachsenenkohorten über einen Zeitraum von 10 Jahren vor und nach Beginn der Impfkampagne. Protokolle zu informiertem Einverständnis und den Rechten der Patienten nach chilenischem Gesundheitsrecht. Dokumente zu Pharmakovigilanz und dem Umgang mit gemeldeten Impfnebenwirkungen. Wissenschaftliche Grundlagen für flankierende Maßnahmen wie Maskenpflicht oder Lockdowns. Prüfung möglicher alternativer Behandlungsmethoden gegen Covid-19, die möglicherweise nicht berücksichtigt wurden. Zitat Ende. Mehr hierzu in einem Link im Schriftartikel. Fazit. Impfungen haben offenbar mehr negative Wirkungen denn positive. Jeder Mensch sollte sich genau überlegen, ob er sich oder seine Kinder gegen etwas impfen lassen will. Wem sie auf keinen Fall trauen sollten? Den Aussagen der Mainstream-Medien. Diese werden nach wie vor die Impfagenda und die dahinterstehende Macht- und Besitzelite, von der sie zum Teil finanziert werden, unterstützen. Die Hand, die sie füttert, werden sie nicht beißen. Anmerkung der Redaktion. Alle Links zum Beitrag finden Sie im Schriftartikel.
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3: 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Professor Dr. Josef Franz Lindner, der den Lehrstuhl für öffentliches Recht, Medizinrecht und Rechtsphilosophie an der Juristischen Fakultät Augsburg innehat, hat zur aktuellen Entwicklung des EU-Rechts eine beängstigende Analyse gemacht. Er sagte, jede einzelne Norm des deutschen Rechts könnte im Zusammenwirken von Kommission und EuGH gekippt werden. Das Sozialrecht, das Arbeitsrecht, das Schul- und Bildungsrecht, sogar das Verfassungsrecht steht zur Überprüfung durch den EuGH anhand des Artikel 2 EUV. Das ist ein Quantensprung in Richtung eines europäischen Staates, eines europäischen Richterstaates. Dass darüber keine grundsätzliche Diskussion in Deutschland geführt wird, ist mehr als erstaunlich, meinte der Professor. Die Direktorin der Nationalen Nachrichtendienste, Tulsi Gabbard, untersucht derzeit mehr als 120 Biolabore im Ausland, die über Jahrzehnte hinweg mit US-Steuergeldern finanziert wurden. Dies geschieht im Rahmen einer Initiative, die darauf abzielt, potenziell riskante Experimente mit Viren zu beenden. Das macht sie in Übereinstimmung mit der Exekutivanordnung von Präsident Trump zur sogenannten Gain-of-Function-Forschung, die auch vor der Corona-Zeit bereits für Kritik sorgte. Einige Experten vermuten sogar, dass so das Coronavirus gezüchtet und freigesetzt wurde. Der von seiner eigenen ehemaligen Behörde verfolgte Ex-Verfassungsschutzpräsident Hans-Georg Maaßen soll offenbar dazu bereit sein, nach einem möglichen Wahlsieg der AfD in Sachsen-Anhalt im September Landesinnenminister zu werden. Dazu stünde er bereit, sagte Maaßen jetzt der Zeit. Die AfD in Sachsen-Anhalt selbst wollte die Personalie offiziell nicht kommentieren. Aber mehrere einflussreiche Politiker aus dem Landesverband bestätigen der Zeit, dass diese Frage debattiert werde. In einem Beitrag auf Natural News wird behauptet, dass viele der brandneuen Haushaltsroboter deutlich weniger autonom seien als von den neuen Tech-Firmen dargestellt. Statt echter künstlicher Intelligenz würden zahlreiche Systeme demnach über sogenannte Teleoperation funktionieren, also durch Menschen gesteuert werden, die aus der Ferne per VR-Technik die Bewegungen der Roboter kontrollieren. Der Artikel warnt außerdem vor Datenschutz- und Sicherheitsproblemen, weil fremde Operatoren theoretisch direkten Einblick in Wohnungen erhalten könnten. Gleichzeitig wird argumentiert, dass normale Haushalte für autonome Roboter derzeit viel zu chaotisch und unberechenbar seien. Etwa wegen Haustieren, Kindern, Kabeln oder ständig wechselnder Umgebungen. Wirklich funktionierende Robotik sehe man deshalb bislang vor allem in Fabriken, Lagerhallen oder Krankenhäusern. Die Trigger FM-Meldungen. 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
7: Herzlich willkommen zu einer weiteren Ausgabe von Room Service hier auf Sophisticated. Und neben mir sitzt ein Gast, auf den ich mich schon sehr lange freue, nämlich Björn Gschwendtner. Hallo Björn.
8: Hi Kevin.
7: Björn, wir sind beim Du. Aufhänger unseres Gespräches ist dieses Buch, was du geschrieben hast, das Buch vom Weltfrieden. Drunter machst du es nicht. Total sympathisch. Ganz tolles Buch. Habe ich an einem Rutsch durchgelesen, 5 Kapitel. Und ich möchte mit dir über das Buch natürlich reden, die Inhalte, klar. Aber auch, wie es dazu kam, warum hat Björn Gschwendtner sich mit Weltfrieden beschäftigt und in 5 Steps zum Beispiel und hat nicht das gemacht, was er vorgemacht hat. Du hast ja auch mal fürs Paul-Ehrlich-Institut gearbeitet.
8: Genau.
7: Das soll man nicht glauben, aber heute heißt es ja, glaube ich, Paul-Unehrlich-Institut. Bevor wir da ins Detail gehen, vielleicht 2, 3 Sätze zu dir. Wer ist eigentlich Björn?
8: Familienvater, ich bin vielseitig interessiert und ja, ich weiß gar nicht, wie es ist, wenn man sich selbst beschreiben soll.
7: Du hast Kinder.
8: Ja, ich habe eine Tochter, genau, eine Ehefrau und wohne hier in Frankfurt. Ja.
7: Das heißt, wir drehen heute in Frankfurt,
8: genau.
7: Man sieht es vielleicht so, wir sind im, wie nennt sich das hier, Bankenviertel?
8: Ja, in der Nähe vom Bankenviertel, eher so Römer.
7: Römer. Und das heißt, du bist zu Fuß hierher gekommen?
8: Genau, ja, also ich musste zu Fuß kommen, teilweise, weil die Straßenbahn renoviert wird, also da die Gleise.
7: Okay. Vater sein, hat das dein Leben verändert?
8: Ja, auf jeden Fall.
7: Inwiefern?
8: Ich war ja vorher selbstständig, also nach einer langen Karriere mal so, war ich dann selbstständig und als ich erfahren habe, dass ich Papa werde, habe ich dann gesagt, okay, ich nehme wieder einen 9-to-5-Job, einen Angestelltenjob an und allein das war schon ein Einschnitt. Und ja, man ist natürlich stolzer Papa und es ist auch erstaunlich, wie sich das dann auch wandelt. Einmal von der Tochter und dann von einem selbst. Man wird nicht mehr so viel gebraucht. Jetzt ist sie 10, sie wird 11. Mhm. Papa ist jetzt nicht mehr derjenige, der, Papa, du musst mit mir spielen, Papa, geh mit mir auf den Spielplatz, sondern sie lebt ihr eigenes Leben mittlerweile.
7: Okay.
8: Sehr viel. Und ja, das heißt, ich bekomme wieder so ein bisschen mehr eigenes Leben zurück. Okay.
7: Kannst du mal beschreiben für Menschen, die sich damit tragen, Kinder in die Welt zu setzen, was verändert das mit einem? Man ist ja mit seiner Frau erstmal zusammen und dann hat man ein Kind und plötzlich merkt man, man muss alles planen, das ist immer das Erste. Man kann nichts mehr spontan machen, aber ändert das den Blick auf die Welt?
8: Ja, also gerade Verantwortungsbewusstsein für die Welt. Wenn man die Nachrichten betrachtet und sie kriegt ja viel mittlerweile mit, habe ich dann die Bedenken, sollte sie das jetzt schon hören oder sollte sie es nicht hören? Und eigentlich ist das ja auch schon ein Problem, wenn du dir denkst, das darf sie sich gerade nicht antun oder das kann man ihr nicht antun, was ist das für eine Welt? Mhm. Ja, wenn man sich denkt, okay, da ist Krieg, dort passiert irgendetwas und so, will man ihr das antun? Also eigentlich ja, der große Traum, Weltfrieden, da ist zumindest dieses Thema kein Problem mehr. Mhm.
7: Es hat sich insofern natürlich eine Menge geändert zu unserer Zeit. Gab's, wenn man da an Informationen wollte, musste man zu einem Radio oder dem Fernseher, da saßen meistens Erwachsene und haben gesagt, das ist nichts für dich und so. Heute ist es ja kein Problem mehr, sobald Kinder ein Smartphone haben und alle haben letztendlich ein Smartphone oder sie kennen einen, der eins hat, kommen sie an sämtliche Inhalte und zwar auch an Inhalte, die für sie überhaupt nicht geeignet sind, weil sie einfach brutal sind. Wie gehst du denn damit um, dass du deine Tochter ja nur bedingt schützen kannst, du kannst ihr einiges beibringen, aber sie kommt an Inhalte, wenn du immer dabei wärst, wirst du oft einschreiten. Ja. Wie gehst du damit um, dass du da machtlos bist?
8: Also wir begrenzen den Zugang mit der Google Family Link App. Da kann sie nur bestimmte Inhalte sehen, nur eine bestimmte Zeit. Dann kann sie aber auch so Nachrichtensendungen sehen wie Logo. Das ist ja extra für Kinder gemacht. Und da wird halt auch viel Panik gemacht.
7: Und jetzt, Propaganda verbreitet.
8: Ja, genau. Ja. Letztens kam sie an und war alles voller Bakterien und ganz schlimm. Und habe ich gesagt, ja, die übertreiben sehr viel und so. Also ja, überall sind Bakterien, aber die sind nicht schlimm. Dann kennt man ja auch diese Geschichte mit den Raketen, mit diesen sprechenden Raketen, die irgendwelche Gesichter aufgesetzt bekommen.
7: Der freundliche Marschflugkörper.
8: Genau, und ja, also das sind Sachen, das kann ich jetzt auch nicht unterbinden, weil das als kindgerecht eingestuft ist und man kann dann nur sagen, du kannst nur kindgerechte Sachen erlauben und das fällt halt da leider drunter. Aber ja, wenn sie jetzt auf die weiterführende Schule kommt, bin ich mal gespannt, was sie da auch von Mitschülern da an anderen Inhalten zu sehen bekommt.
7: Mhm. Wie haben wir uns eigentlich kennengelernt? Weil wir kennen uns schon länger. Du bist ja irgendwann mal an mich herangetreten. Wie kam es dazu?
8: Also 2014 hatte eine Freundin von mir auf Facebook in ihrem Post, in ihrer Timeline, ein Video von einer der ersten Mahnwachen 2014. Und das hatte ich mir angeguckt und habe gesagt, der Typ ist ja krass. Endlich mal einer, der Sachen ausspricht. Und da bin ich dann auf dich gestoßen, habe dann KenFM konsumiert, habe mir das alles angeguckt, deine ganzen Interviews. Und du hast ja ein großes Themenspektrum immer gehabt. Und die Zeit, die ich da verbracht habe, die Interviews mir anzugucken, wollte ich nicht einfach nur stupide ins Laptop gucken und dazuhören, sondern ich habe die Zeit dann auch genutzt, die Leute zu porträtieren. Also deine ganzen Interviewgäste habe ich alle porträtiert in der Zeit, während ich dazugehört habe. Und irgendwann hatte ich ja mal ein kleines Büchlein zusammen und dann hatten wir uns in Rammstein gesehen. Da hatte ich dich dann angequatscht gehabt, habe dir das Büchlein gezeigt. Du warst aber immer sehr interessiert und so. Genau, das war Rammstein 2017. Da hast du nämlich einen Aufruf gemacht. Kommt alle nach Rammstein. Ich glaube, es war 2017. Und dann hatte ich mich ab dann auch bei der Orga von Rammstein mit engagiert gehabt.
7: Das sagst du so in 2, 3 Sätzen, also muss man mal festhalten. Hast du damals noch im System gearbeitet? Hast du noch bei Paul-Ehrlich-Institut angestellt?
8: Nein, Paul-Ehrlich-Institut habe ich nach meinem Abitur gemacht, habe ich die Ausbildung gemacht, plus 2 Jahre gearbeitet.
7: Was ist das für eine Ausbildung?
8: Das war Biologielaborant. Und das war auch in Kombination oder in Kooperation mit der Firma Merck. Genau, das war Biologielaborant, 3 Jahre. Und dann habe ich 2 Jahre in der Chargenprüfung für Virusdiagnostika gearbeitet. Klingt ein bisschen sperrig, geht halt darum, dass Hersteller von Virustestkits, diese Testkits müssen ja das anzeigen, was drin ist. Also wenn man irgendein Blut testet, das muss alles validiert werden. Das war stupide Pipettierarbeit. Mhm. Also dafür hätte ich die 3 Jahre nicht machen müssen. Und aus privaten Gründen bin ich dann nach Köln gezogen, habe da angefangen, Biologie zu studieren. Dann ist wieder ein bisschen was gewesen. Also ich war immer irgendwie so ein bisschen unstet, was das betrifft. Und irgendwann, nach so einer beruflichen Neuorientierung, hatte ich dann, das beschreibe ich auch im Buch, mir die Frage gestellt, wieso muss ich ständig, oder wir alle, wir Menschen alle immer um Arbeitsplätze konkurrieren? Und wir haben doch eigentlich genug, wieso müssen wir immer arbeiten? Und diese Frage hatte ich mir gestellt und 2007 ist es mir dann bewusst geworden, als ich dann auf YouTube so ein Erklärvideo über unser Geldsystem gesehen habe. Das war so ein Dreiteiler, so ein Animationsvideo. 10-Punkte-Plan zur Eroberung eines Planeten. Und da war es dann klar, also Zins und Zinseszins, einfach ein tödliches Prinzip. Ja,
7: das sind wir ja hier ganz, ganz richtig in Frankfurt.
8: Hier in Frankfurt, da sind die Bankentürme.
7: Absolut richtig. Das heißt, da hast du plötzlich aus der in die Matrix oder aus der Matrix rausgeguckt. Kamst du denn aus behüteten Verhältnissen?
8: Ja, also meine Eltern normale Angestellte, ich habe noch einen älteren Bruder und so, ja, behütete Verhältnisse, genau.
7: Alles, also jetzt nicht so grundsätzlich politisierte, sondern die Welt ist schon in Ordnung, man spricht am Küchentisch darüber, aber man stellt nicht so viel in Frage und versucht irgendwie sich so durchzukämpfen.
8: Ja, so in der Art. Also mein Vater hatte sich früher für die SPD engagiert gehabt, aber ich glaube, das war vor meiner Geburt. Und ansonsten, ja, also nicht so viel politisch, ja.
7: Also was du beschreibst ist, du bist hast einen sicheren Job auch eigentlich bei der Pharmaindustrie, da kann man alt werden. Und dann stößt du aber eben über Social Media, also nicht lizenziertes Fernsehen, sage ich mal, auf Inhalte, die du in ARD und ZDF so nicht gesehen hast, und da erwacht irgendetwas in dir. Kann man das so zusammenfassen?
8: Die Erwachung, also diese vielen Fragen, die ich mir vorher schon gestellt hatte, sind mit dieser Erklärung des Geldsystems zum großen Teil schon beantwortet gewesen. Und dann zwischen 2007 und dann 2014, bis ich dann auf die Mahnwachen gestoßen bin, ja, hat sich viel mehr geklärt dann und so, hat es alles gegärt oder gegärt. Ja. Und dann aber habe ich dann gesehen, aha, es gibt tatsächlich Leute, viele Leute, nicht nur ich beschäftige mich damit, sondern eben du und auch die Leute, die zu den Mahnwachen gehen. Ich bin dann zu den Frankfurter Mahnwachen gegangen. Und da erst habe ich dann gesehen, es sind viele Leute, die sich engagieren.
7: Kannst du nochmal dieses Gefühl beschreiben? Was war das plötzlich zu merken? Huch, da ist irgendwas, das hat eine Sogwirkung, ist aber auch nicht ganz ungefährlich, weil man muss sich schon mal erklären oder das sagt man X und Y besser nicht, wo man hingeht. Was ist das Gefühl? Ein Gefühl, diese Unsicherheit, aber trotzdem, ich muss das trotzdem weitermachen.
8: Ja, also es ist zwiegespalten. Ich hatte genau da, wo die Mahnwachen angefangen hatten, Anfang 2014, hatte ich diese Festanstellung angenommen, weil ich ja Papa wurde.
7: Auch wolltest du Sicherheit?
8: Zur Sicherheit, genau.
7: Okay. Also haben auch schon noch ein Sicherheitsdenken in uns drin.
8: Genau. Und
7: also nicht so mit Urvertrauen.
8: Ja, also mittlerweile habe ich Urvertrauen. Es wird alles gut. Aber damals, ja, ich habe dann diese Festanstellung genommen in einem Biotechnologiebetrieb, der auch Reagenzien etc. herstellt, was in der Corona-Zeit alles bekannt wurde und auch mit mRNA etc., Restriktionsenzyme. Und dort, ja, ist man halt sehr stromlinienförmig. Also da war immer auf dem großen Tisch immer der Spiegel, jede Woche lag dann der neueste Spiegel da und so. Und parallel zu Hause habe ich dann die ganzen Interviews, die du geführt hast, konsumiert. Und
7: ich habe. Das heißt, da fängt man an, sich selbst zu beobachten, aus welcher Welt man jetzt abbiegt, oder? Ist das so ein bisschen so?
8: Ja, und man kann es nicht, auf der Arbeitsstelle zum Beispiel, kann man es auch gar nicht so wirklich äußern. Also, weil man weiß, die gesamte Belegschaft ist stromlinienförmig oder man weiß gar nicht, wer auch anders oder alternativ denkt. Mhm. Weil, ja, es ist so eine Art Deckmantel drüber. Und,
7: Bademantel.
8: Der Bademantel kommt dann hoffentlich gar nicht. Ja. Und zu Hause kriegt man viel mehr mit. Das heißt, ich habe mich immer mehr distanziert von so einer 9-to-5-Arbeit etc. Und nach 4 Jahren habe ich dann zu meiner Frau gesagt, also es geht nicht mehr, ich will wieder selbstständig werden. Und sie hat gesagt, alles klar, wenn du das nicht mehr kannst, 9-to-5, angestellt in so einem Betrieb, dann stehe ich hinter dir und dann probieren wir das, dann springst du wieder ins kalte Wasser. Was hat funktioniert?
7: Zeig uns doch mal dieses kleine Heft, wo du angefangen hast, die Interviews mit einem Zeichenstift zu begleiten, weil ich bin ja eine richtige Flasche im Zeichnen und du kannst das so super. Ich weiß auch, als du damals an mich herangetreten bist, habe ich gesagt, was ist ja irre.
8: Ja. Also sagt dir der noch was? Findest du den Namen?
7: Ja, das war der Botschafter von Neuguinea, glaube ich.
8: Ecuador?
7: Ecuador,
8: ja. Jorge Jurado, damit hat es angefangen. In welche Kamera soll ich das
7: sagen? Also das war, im Gespräch war das Format.
8: Genau. Ja.
7: Und das heißt, du hast eine Kameraposition wie diese hier genommen und hast immer den Gast, während er war, gezeichnet. Genau, und das heißt, da sind eine Menge Gäste zusammengekommen.
8: Ja. Insgesamt habe ich...
7: Wosche Zuckermann sehen wir hier.
8: Genau.
7: Ja. Hättest du den Namen gar nicht unterschreiben müssen, ich erkenne sie. Ja, natürlich Hermann Plopper. Also alle Gäste.
8: Ja.
7: Die da waren, hast du gezeichnet. Ja. Das ist ein ganzes Buch voll.
8: Ja? Ich habe auch von anderen Kanälen gezeichnet. Also insgesamt habe ich um die 250 Porträts gezeichnet. Ich habe noch ein anderes Buch mitgebracht.
7: Da haben wir den jungen Daniele Ganser. Inzwischen auch ein bisschen gealtert. Aber okay, das heißt, das hast du da rein und so wurde das Buch immer dicker und so sind wir aufeinander. Genau. Das heißt, du hast dich mit den Inhalten beschäftigt und so trafen wir in Rammstein aufeinander.
8: Ja, genau. Mhm.
7: Okay. Kannst du mir mal schreiben, wenn du noch in der Firma arbeitest und das ist noch die heile Welt, obwohl man das ja nicht weiß. Man verstellt sich, man hat also Doppelsprech und sagt, das zeige ich dir aber nicht. Ist es passiert, dass du nach Gleichgesinnten in der Firma getroffen hast oder wenn du auf einer Demo warst, mal gucken, ob einer aus meiner Firma nicht da ist, der mich hier nicht sieht oder huch, der ist auch, da hätte ich gerade gedacht. Gab es solche Momente?
8: Das habe ich nicht erwartet. Also gab es nicht diese Momente, habe ich auch nicht erwartet. Mhm. Also ja, ich denke, ich war der Einzige in der Firma, der nicht Mainstream denkt.
7: Mhm. Ja. Was ist denn Mainstream-Denken?
8: Ja, also die aktuelle politische Linie, je nachdem, was halt aktuell angesagt ist. Die politische Linie, das, was die Medien verbreiten.
7: Also Narrativ übernehmen.
8: Genau.
7: Standpunkt, der angebotene Standpunkt, die einzig erlaubte Perspektive auf welches Thema auch immer, übernehmen und nachbeten können am Stammtisch.
8: Und das ist ja das, was aktuell immer enger wird. Dieser Korridor, dieser Meinungskorridor wird immer enger. Und früher, ja, ich kenne noch die Zeiten, wo man unterschiedliche Positionen hatte, aber den anderen nicht verflucht hat oder gar gecancelt hat. Du darfst hier nicht auftreten oder so. Aber ja, das ist alles mittlerweile schärfer geworden.
7: Mhm. Muss ich mal kurz gucken, ob das hier im Licht funktioniert. Das ist doch so besser. Okay. Björn, wenn du dir anschaust, wie du vor 10 Jahren warst und wie du jetzt bist, was würdest du sagen? Was sind die wesentlichen Unterschiede? Also, da war ja ein Aufwachprozess. Bist du heute klar? Bist du heute wach? Oder sagst du, nee, das geht noch weiter?
8: Ja, also ich glaube, das wäre überzogen, wenn ich jetzt sagen würde, ich hab klares Denken, also bestimmt sehe ich das in 10 Jahren wieder anders oder so. Also ich kann das so jetzt nicht beantworten, die Frage.
7: Mhm. Auch gut, dass man jemand was nicht ganz beantworten kann. Ja. Das heißt, man beobachtet sich selber. Von dem Buch mit den Zeichnungen zu diesem Buch, das Buch vom Weltfrieden, wie viele Jahre sind dazwischen vergangen?
8: 2016 habe ich mit den Zeichnungen angefangen und im April 2025 ist jetzt das Buch rausgekommen, also 9 Jahre.
7: Ja. 9 Jahre. Wie lange hast du an dem Buch geschrieben?
8: Es war ja vieles schon in der, sag ich mal, digitalen Schublade. Einfach mal Dinge runtergeschrieben, gerade auch was das Geldsystem betrifft. Die Idee ist geboren, glaube ich, Ende Oktober oder im November 2024. Und die Druckdaten oder ja, das kam dann jetzt im April raus.
7: Mhm. Ja. Wenn du sagst, war schon in der Schublade, wie musst du dir das vorstellen? Du kommst von deiner Arbeit und setzt dich dann noch hin, spielst mit dem Kind und wenn dann die Frau irgendwann sagt, ich gehe ins Bett, setzt du dich mal an die Schreibmaschine, den Laptop und sagst, es gibt da noch ein Thema, mit dem muss ich mich beschäftigen. Ja. Muss man sich das so vorstellen?
8: Das ist sozusagen eine Zusammenfassung all dessen, was ich in diesen KenFM im Gespräch und den anderen Kanälen gehört habe, gelernt habe, eine Zusammenfassung daraus. Vielleicht auch, dass es nicht verloren geht oder vielleicht auch, dass es mal veröffentlicht wird. Also es sind ja auch 3, 4, 5 Artikel bei mir in zum Beispiel bei Manova erschienen oder beim Demokratischen Widerstand auch Sachen erschienen.
7: Das heißt, du hast angefangen für die beiden Publikationen?
8: Nicht wirklich. Ich hatte was geschrieben, hatte schon immer geschrieben, um das mal zusammenzufassen, damit man sich es auch besser merken kann. Mhm. Und auch diese Sachen, die dann veröffentlicht wurden, sind dann ein Ergebnis oder ein Konzentrat aus dem, was in der digitalen Schublade vorhanden war.
7: Also nochmal, du siehst Interviews, ganz viele, guckst nicht nur KenFM, sondern auch andere Kanäle, da kam ja viel, weil wir ja auch Leute eingeladen haben, die selbst dann was gemacht haben und das gärt in dir und dann setzt du dich hin und schreibst auf nach dem Motto, da kann ich es mir merken und damit mache ich dann nochmal irgendwas. Ich weiß noch nicht genau was, aber das habe ich schon mal.
8: Genau,
7: dann wirst du, dann Ja, ich kenne den Prozess natürlich, klar, aber das ist mein Beruf, ja, dass man sich politisiert. Das macht ja was mit einem. Auf einmal entdeckt man den Literat oder den Verkopften in sich, oder der das, ich weiß gar nicht, ob das stimmt, aber jemand, der sagt, ich kann dem nicht mehr zugucken, ich muss das raus, das ist eine andere Figur in einem selber. Mhm. Eine andere Art von Bewusstsein, mit der man dann auch durchs Leben geht. So gehe ich ja auch durchs Leben. Ich denke ja immer irgendwas.
8: Ja.
7: Gar nicht unbedingt vorteilhaft, immer was zu denken, aber dass wenn man am Arbeitsplatz ist und macht da sein Zeug, dass man immer schon im Artikel ist. Kennst du das?
8: Ja, genau. Ja.
7: Also man arbeitet an dem Thema im Kopf und ist das, wofür man bezahlt wird, ist man eigentlich nur noch nebenher.
8: Genau, genau. Ja, also das, was man am Tag über auch denkt, und was halt noch so einen Platz hat, kann man dann tatsächlich irgendwann, wenn man wieder am Rechner ist, an Word sitzt oder so, dann zusammenfassen in Worte, damit es auch nicht verloren geht.
7: Mhm. Das heißt, es ist auch ein Entgiftungsprozess, und dann guckt man sich das an, liest und denkt, okay, das ist die andere Seite von Björn Gschwendtner, die anderen eigentlich gar nicht kennen.
8: Ja, und dann kann man auch das endlich mal abschließen, anstatt dass man tagelang darüber nachdenkt, kann man es in Schriftform packen, und dann hat man das Thema dann erledigt, ist quasi ja Schublade zu oder Kapitel zu, und dann kann man sich mit dem Kopf anderen Sachen widmen.
7: Mhm. Aber du schließt ja nicht ab damit.
8: Vorerst ja.
7: Aber die Themen selbst sind also ins Betriebssystem gegangen, das heißt bewusst, klar,
8: genau,
7: aber das wird ja dein Handeln verändern. Kommen wir mal zum Buch. Ja. Im Buch gibt's 5 Kapitel. Mhm. Wenn ich mich richtig erinnere, beginnst du mit der UN, United Nations Gründung, ja, als zweiten Teil des Völkerbundes, der nicht so richtig funktioniert hat, beschreibst, warum die UNO gegründet wurde, aber auch mit der Fehlkonstruktion natürlich, ne, dem Weltsicherheitsrat und den 5 Vetomächten drin. Dann sprichst du über die Menschheitsfamilie, ein Begriff, der aktuell sehr populär von Daniele Ganser gemacht wird, der aber schon länger da ist. Der Begriff wird von anderen schon sehr viel länger benutzt. Was bedeutet das? Dann geht es, dann sprichst du über unser Geldsystem, das hat sehr viel mit dem zu tun, wie wir leben. Die Zwanghaftigkeit von Zins und Zinseszins. Dann beschäftigst du dich mit Massenmedien, also dieser Maschine, die eben Realität konstruiert. Oder wie Bröckers sagt, die Medien beschreiben nicht die Realität, sie machen sie. Mhm. Und am Ende kommt ein Kapitel, wo du sagst, was kann der Einzelne tun?
8: Mhm.
7: Lass uns ganz kurz die Kapitel durchgehen. Warum beginnst du ein solches Buch mit der UN?
8: Also eigentlich ist das Buch angelehnt an Daniele Gansers Vortrag, mit dem er zurzeit unterwegs ist. Ist Weltfrieden möglich? 5 Regeln für den Weltfrieden. Und da hat er auch diese Themen, also er hat es ein bisschen anders gemacht. Ich habe es anders strukturiert, ich habe das Geldsystem noch reingebracht. Aber er fängt auch mit dem UNO-Gewaltverbot an. Mhm. Und ich denke, ja, also das ist etwas, was viele Menschen nicht wissen. Ich habe auch die UNO-Charta hinten ins Buch nochmal reingebracht. Viele Leute haben ja das Grundgesetz zu Hause ausgedruckt. Als Buch kann man sich ja bei der Bundeszentrale für politische Bildung bestellen. Ich kenne etliche Leute, ich habe das auch. Aber wer hat schon die UNO-Charta zu Hause? Und ich denke, man sollte den Leuten ins Gedächtnis rufen, dass wir eigentlich vertraglich alle uns verpflichtet haben, oder alle Länder der Welt, praktisch alle Länder der Welt, dass wir keine Kriege führen.
7: Mhm.
8: Das heißt,
7: also das Gewaltverbot. Wir werden nicht gewalttätig, und auch die Androhung von Gewalt, auch das ist schon strafbar.
8: Ja, genau.
7: Also wenn Sie nicht das machen, dann begreifen wir Sie an, was wir ja jeden Tag eigentlich erleben. Das ist eigentlich illegal und sollte geahndet werden. Das steht da drin.
8: Ja.
7: Die UNO wurde ja gegründet als Reaktion auf den Ersten und Zweiten Weltkrieg mit Millionen von Toten. Mhm. Nicht nur in Europa, sondern auch sehr viele in der sogenannten Dritten Welt wurden ja für den Krieg verbraucht. Mhm. Gibt es ein Buch, Unsere Tote zählen nicht. 100 Millionen sind da nochmal über die Klinge gesprungen, die bei uns gar nicht vorkommen, die einfach über die kolonialen Mächte an die Fronten gebracht wurden. Es sollte also keine Gewalt mehr geben, aber es hat nicht so richtig funktioniert.
8: Das ist richtig, genau, weil wir haben 5 Vetomächte im Sicherheitsrat, der UNO-Sicherheitsrat debattiert darüber, welche Kriege geahndet werden sollen und welche nicht. Wenn du dann aber 5 Vetomächte hast, USA, Russland, China, England. Frankreich, England,
7: ja.
8: Und die können dann sagen, okay, also dieser Krieg, den wir gerade führen, der ist nicht illegal.
7: Mhm. Der, oder die einer unserer Freunde führt.
8: Bitte?
7: Ein Krieg, den einer unserer Freunde führt, ist auch nicht illegal.
8: Genau, also wir möchten hier keine Bestrafung. Und das ist meiner Meinung nach eine Fehlkonstruktion. Also es sollte keine Vetomächte geben, sondern das einzige Bindende sollte der Vertrag, die UNO-Charta sein, und nicht irgendeine Supermacht, die dann auch noch militärisch bis auf die Zähne bewaffnet ist. die dann sagt, ja, nee, da, wir sind hier unschuldig.
7: Wir haben es praktisch mit einer Fußballmannschaft zu tun, wo wir einen Schiedsrichter haben, der immer mit seiner Mannschaft gewinnt, ja, und jedes Foul gilt dann oder kann das Spiel auch verlängern oder der Ball wird dann den anderen viereckig. Das geht natürlich so nicht. Im Übrigen, diese Ordnung zeigt auch, dass Länder, die doch auch bevölkerungsreich sind, wie Indien, keine Vetomacht sind. Wenn man sich da mit ChatGPT unterhält, wird auch aufgedröselt, warum die Aktuellen keine Lust auf Veränderungen haben, weil das würde ihre Macht ja verändern. Also das ist natürlich eine Fehlkonstruktion, mit der du dich beschäftigst, und von daher ist das ein, man kann das vor sich hertragen, aber eigentlich kann man es nicht umsetzen, weil auch die, die Beschlüsse der UNO sind ja nicht bindend. Und das sehen wir jetzt ja gerade in Gaza, ist nicht bindend. So. Und Den Haag, ja, kann auch Leute verurteilen, aber die kommen halt dann nicht, ja. Oder aber wenn sie auftreten und man müsste sie verhaften in einem Land, dann macht das Land das nicht, weil es keinen Ärger will. Also, wie gesagt, da kann man sich schon die Frage stellen, was von den Ansprüchen bei der UNO wird tatsächlich umgesetzt? Aber die Idee, gewaltfrei, keine Androhung, ist natürlich eine gute Idee, und man sollte sich generell von Gewalt verabschieden. Im Alltag ist es nicht erlaubt. Warum es auf der oberen Ebene erlaubt ist, das kann man sich denken. Das ist eben, hat was mit Macht zu tun. Dann kommst du sofort zur Menschheitsfamilie. Da gibt es Leute, die sagen, ach, ihr wollt alle, dass wir alle gleich sind. Das ist doch eigentlich nur eine kommunistische Idee oder pro-kommunistische, postkommunistische Idee. Und das ist auch, was der Kollege da aus der Schweiz möchte. Wir werden alle gleich sein. Ihr wollt uns alle gleich machen. Ja. Das ist die neue Ideologie. Klär doch mal auf, so ist das gar nicht zu verstehen. Was ist deine Auffassung von Menschheitsfamilie? Wer gehört dazu? Und gibt es jemanden, der nicht dazu gehört? Und was macht das mit dem Individuum, wenn wir alle zur Menschheitsfamilie gehören?
8: Ja. Also es geht eigentlich darum, es geht nicht darum um Gleichmacherei, aber es geht darum, bewusst zu machen, dass auch Menschen anderer Länder, mit denen wir eigentlich so nicht viel gemein haben, aber das haben wir gemein, dass wir auch Menschen sind. Auch das sind Leute, die aus einer Familie stammen, deren Eltern todunglücklich wären, wenn die an der Front verheizt würden. Und in der Historie war es so, dass der Feind immer irgendwie gelabelt wurde. Er wurde außerhalb der Menschheitsfamilie gesehen oder gelabelt. Es gibt historische Beispiele, die Japaner sind die Ratten oder so.
7: Man wird dann schnell Ungeziefer, Schädling.
8: Ungeziefer oder the German Beast, auch in der Vergangenheit. Die Deutschen waren dann das Beast. Das ja reduziert natürlich die Hemmschwelle, jemanden zu erschießen auf dem Schlachtfeld, weil wenn du weißt, das ist eine Kakerlake, Kakerlaken zertritt man, ja, oder die kann man töten. Das ist Ungeziefer. Also das ist so der Gedanke dahinter, dass wir doch alle Menschen sind, und ich finde das ziemlich wichtig. Und es ist nicht nur Daniele Ganser, der diesen Begriff bekannt macht. Es gibt auch andere wie Papst Benedikt oder Kofi Annan etc. Leute, die
7: Gandhi
8: auch
7: sowieso.
8: Gandhi, ja. Genau, Leute, die halt auch davon sprechen. Im Buch zeige ich dann auch ein paar von diesen historischen Beispielen, was passiert, wenn man die Leute ja degradiert, wenn man sie außerhalb der Menschheitsfamilie sieht. Du hast gefragt, wer gehört nicht dazu? Nee, es gehören wirklich alle dazu.
7: Das fällt dir dann vielen schwer, das zu sagen, ne?
8: Ja, genau.
7: Sogar der größte Schwerverbrecher, das heißt eben nicht, dass seine Tat ungeschehen gemacht gehört im Kopf oder es nicht so schlimm war, sondern ganz klar gehört nach den Regeln des Gesetzes bestraft, aber er gehört trotzdem zur Menschheitsfamilie. Das erfordert ja eine unglaubliche Toleranz. Ist das dir leicht gefallen, die aufzubringen? Also angenommen, deine Tochter wird Opfer eines Gewaltverbrechens, ja?
8: Ja, ich glaube nicht, dass ich das jemals in Frage stellen würde, dass der Täter nicht zur Menschheitsfamilie gehören würde. Aber natürlich muss er dann ja vor ein Gericht und entsprechend bestraft werden. Und auch ich hätte ein Problem damit, wenn das Urteil für das Verbrechen zu milde wäre. Ja, also ich würde tatsächlich eine entsprechend harte Strafe fordern. Aber dennoch, ja, also ich würde das gar nicht in Frage stellen.
7: Also Menschheitsfamilie bedeutet immer, man kann einem Menschen nicht seine Würde absprechen, weil damit entmenschelt man sich ja selber. Letztendlich ist das so, weil man dann auch den Daumen rauf und runter macht. Das möchte man ja nicht für sich, aber man selbst wird dann sowas wie Richter, und das ist gar nicht gut dafür. Aber ich glaube, da braucht man vielleicht auch eine spirituelle Komponente, um zu sagen, das große Gericht, das macht jemand anders. Damit beschäftigst du dich, okay, dann geht es ums Geldsystem. Wir haben sehr viel über das Geldsystem gesprochen auf meinem Kanal, ehemaligen und jetzt wieder Kanal, aber für alle, die sich wenig damit beschäftigt haben, vielleicht nur ganz kurz. Wir sind hier in Frankfurt, wenn ich zur Bank gehe, weil ich Geld brauche, dann kriege ich ja bei denen Kredit. Ist das das Geld der Sparer?
8: Ja, eben nicht. Das ist das, was die Leute denken. Die Also wenn man Geld von der Bank sich holt, also eigentlich das, was auf deinem Konto ist, ist dein Geld, was du der Bank leist. Mhm. Aber wenn du
7: das musst du noch mal sagen.
8: Ne, das ist dein Geld, was du der Bank leist und sie bewahrt es auf. Mhm. Oftmals ist es ja so, dass Banken, wenn du an dein Geld möchtest, dass sie dann irgendwelche, also wenn du größere Beträge abheben willst, dass sie irgendeine Begründung wollen. Warum wollen sie jetzt gerade so viel Geld abheben? Das ist ja doch mein Geld, also gib's mir her. Mhm. Wenn sich jemand bar ein Auto kaufen will, etc. Also ja, oft, oder bei den Banken herrscht es halt so vor, die sind der Herrscher des Geldes, aber nein, das ist dein Geld und du hast eigentlich kompletten Anspruch drauf, die bewahren es nur. Aber wenn es darum geht, dass du zum Beispiel ein Haus kaufen willst,
7: brauchst du einen größeren Betrag?
8: Genau, nimmst einen Kredit auf und das ist nicht so, wie man das denkt, dass das das Geld der Sparer ist. Die verleihen das und werden dann über eine entsprechende Gebühr, dem Zins, dafür entlohnt, dass sie jemand einem Häuslerbauer das Geld gegeben haben. Nee, die Bank drückt einfach auf den Knopf und das Geld ist da. Mhm. Und dann sagt die Bank so, jetzt wollen wir aber Zinsen dafür haben. Für einen Knopfdruck, für so einen digitalen Knopfdruck. Also sie haben Geld erschaffen aus dem Nichts und verlangen dann Zinsen und brauchen nur was dazwischen kommen, verlierst die Arbeit oder Corona, mhm, Teil 2 passiert oder so, hast kein Einkommen, verlierst du dein Haus.
7: Das heißt, du arbeitest, es gibt ein tatsächliches Asset, ein Haus, das geht an die Bank und sie hat nur auf den Knopf gedrückt. Das ist ja eigentlich ein Hütchenspieler drin. Ja, es gibt genau, überhaupt kein Risiko, ja, für die Bank. Ja. Denn selbst wenn das Geld nicht zurückgezahlt würde, wird ja keiner sagen, wo ist mein Geld? Ja. Dieses Geld gibt es nicht. Nur genau, die Bank sagt das. Genau. Das heißt, das geht nur deswegen, weil die Bank die Lizenz zum Gelddrucken hat. Sonst könnte ich die Bank sein und sagen, ich habe das Geld für dich.
8: Ganz genau, ja. Mhm. Und das ist auch, wird auch nicht in Frage gestellt.
7: Weil die Leute es nicht wissen.
8: Also in der Bevölkerung wird es nicht in Frage gestellt. Und im Gesetz wird das auch vorausgesetzt, dass die Bank das ja aus dem Nichts schöpft. Mhm.
7: Dann kommt noch der Zins und der Zinseszins dazu. Die Menschen haben mit dieser Kurve, mit der mathematischen im normalen Leben nicht so viel zu tun, weil sich Zeit für sie auch so nicht darstellt. Aber wenn man Zins und Zinseszins mal wirklich hochpoliert, stellt man fest, das nimmt Form an, das kann der Mensch sich eben nicht vorstellen. Und dieses, dass es außerhalb seiner Vorstellungskraft ist, weil es außerhalb seiner Erfahrung ist, ist ja eine Kettenreaktion wie bei einer Atombombe, das sorgt dafür, dass wir das akzeptieren. Kannst du an einem einfachen Beispiel mal erläutern, warum diese Konstruktion des Geldes eben fatal ist und am Ende zu Krieg führen muss?
8: Also es gibt ja dieses Beispiel des Josefspfennigs. Mhm. Wenn Josef für Jesus, mhm, damals bei der Geburt einen Pfennig angelegt hätte und man nimmt dann irgendeinen Prozentsatz 5%, an, 5, ja, sagen wir mal 5%, wäre das mit Zins und Zinseszins über diese 2025 Jahre dann am Ende mehrere Milliarden Erdkugeln aus purem Gold.
7: Erdkugeln, also unser Globus.
8: Genau, also es würde kein Mensch drauf leben, es gäbe nichts zu essen, reines Gold, eine Erdkugel und das mehrere Milliarden Mal. Mhm. Und das kann man sich gar nicht vorstellen, weil es einfach so ein Exponentialeffekt ist. Und ja, also ich weiß nicht, ob die Zuschauer dann schon diesen Irrsinn dann erkennen. Das ist niemals rückzahlbar. Und das Ding ist, wenn ich mir bei jemandem etwas leihe, aber sagen wir mal bei der Bank, die gibt mir Geld, ich gebe sie irgendwann zurück. Sie hat dieses Geld erschaffen und ich würde es irgendwann zurückgeben. Dieser Zins ist nie erschaffen worden. Das heißt, ich muss Geld zurückzahlen, was nie erschaffen wurde. Und am Ende führt es dazu, dass ich jemand anderen, irgendjemand hier in der Gesellschaft abziehen muss, jemandem mehr Geld abziehen muss, um die Zinsforderung an die Bank zu leisten. Das heißt, das ist quasi ein weltweites Reise nach Jerusalem Spiel. Ja. Es fehlt immer ein Stuhl, es fehlt immer irgendwo Geld und der andere muss es dem anderen immer abknapsen oder es müssen immer mehr Kredite aufgenommen werden. Und das ist ja der Treiber, warum wir unsere Welt auch so ausbeuten müssen, weil wir müssen immer irgendwo Geld und Kohle machen, um diese Forderungen des Zinses zu erfüllen.
7: Mhm. Und dafür ist die Erde nicht groß genug, weil wie du es schon beschrieben hast, auf der einen Seite hätte man Milliarden von Golderden, aber so muss man die Erde eben auch ausbeuten, weil ja in allen Waren durch Zins und Zinseszins über die Zeit auch sehr viel Kredit drin steckt. Ich glaube, aktuell in Deutschland sind es bei auf jedem Produkt 30%. die als Verzins, als Zinsleistung in jedem Café und so mit drin stecken, aber ist halt unsichtbar. Damit beschäftigst du dich. Das heißt, da gibt's ja diesen Spruch, das ist Kapitalismus, und im Kapitalismus ist Krieg so impliziert wie in der Wolke der Regen. Das heißt, was wir im Moment erleben, ist, irgendwann muss alles wieder kaputt gemacht werden, weil es das, was zurückbezahlt werden soll, nicht da ist, kaputt gemacht werden, dann gibt es wieder für alle ein neues Aufbauprogramm und auch eine neue Währung, kommt immer dazu. Ja, nach dem Krieg gibt es eine neue Währung, weil die alte hat sich selbst erledigt, weil das eigentlich Krebs in der Währung selbst drin ist. Du machst auch am Ende des Buches ein Beispiel, wie man da rauskäme, ohne zu sehr ins Detail zu gehen. Was sagt denn Björn Gschwendtner? Kann man sich von diesem Geldsystem trennen mit Zins und Zinseszins? Was wäre die Alternative?
8: Also erstmal bräuchten wir so eine Art Jubeljahr. Also einfach erstmal alle Zinsforderungen, alle Schulden erstmal weltweit streichen. Mhm. Und wir bräuchten, also wir haben ja die drei Säulen unserer, zumindest in unserer Gesellschaft, die Judikative, Legislative und die Exekutive. Ja. Und es gibt eben Ideen für eine Monetative, also dass unser Geldsystem demokratisch reguliert ist. Und nicht von den Banken, von privaten Banken, die haben ja ein Monopol. Gewinninteresse, haben das Monopol, sondern wir müssen es als Gesellschaft, müssen wir es schaffen, das Geld, das Geldsystem aufzubauen und zu handhaben. Gibt auch andere Sachen, wie zum Beispiel der Christian Felber schlägt die Gemeinwohlökonomie vor. Also es geht nicht darum, möglichst viel Gewinn in einer Firma zu machen, sondern wie nachhaltig sind die Produkte, wie gut werden die Mitarbeiter gefördert, etc. Also es sind diese gemeinwohlorientierten Themen, die eine Firma dann verfolgen kann. Und dann hätte sie zum Beispiel bei irgendwelchen Ausschreibungen Vorteile, wenn sie gemeinwohlorientiert arbeitet und nicht profitorientiert.
7: Weil du beschreibst es in so einem Beispiel, Massenkarambolage ist für den Betroffenen natürlich höchst ärgerlich. Aber für den BIP, das Bruttoinlandsprodukt, ist es großartig, weil ganz viele kaputte Autos, Menschen sind verletzt, müssen ins Krankenhaus. Auf einmal laufen überall Maschinen, jetzt können Autos verkauft werden, Prothesen angebracht werden. Aber es ist nicht gut eigentlich für die Gesellschaft. Aber im BIP fließt ein, entläuft bei uns. Ja, aber eigentlich läuft es in eine völlig falsche Richtung. Beschreibst du auch. Welches Verhältnis hast du zum Geld?
8: Ich bin natürlich auch
7: abhängig
8: vom Geld. Ich bin normaler Bürger, ich muss meine Sachen bezahlen. Versuche so viel wie möglich bar zu bezahlen und nicht mit irgendeiner kontrollierbaren digitalen Währung oder digitalen Einheit. Ich bin auch sparsam. Weiter wüsste ich jetzt nicht. Also eigentlich ganz normal, aber trotzdem bewusster. Mhm. Und ich nehme keinen Kredit auf. Also ich habe keine Schulden, keinen Kredit.
7: Du lebst nicht über deine Verhältnisse.
8: Ich lebe nicht über meine Verhältnisse. Wenn meine Frau sagt, komm, lass uns doch mal ein Haus kaufen, sage ich, nein, das ist ein Taschenspielertrick. Und sie versteht es eigentlich auch. Mhm. Gerne hätte sie halt natürlich das Haus. Und da bin ich aber zu stolz dafür zu sagen, dass mein Wunsch ein Haus so stark wäre, dass ich mich auf diesen Taschenspielertrick einlassen würde.
7: Du beschreibst in dem Buch etwas, das hatte ich schon mal und dann wieder vergessen, nämlich, dass es in Japan eine Methode gibt, auch auf ein Konto einzuzahlen. Ein Zeitkonto, weil Geld hat ja nun mal den Vorteil, dass man dort etwas lagern kann, das geht nicht kaputt. Also die Kartoffeln, die man zu viel hat, kann man in Geld parken und dafür was anderes kaufen. In Japan gibt es die Möglichkeit, dass man arbeitet und kein Geld bekommt, sondern ein Zeitkonto angelegt. Eine Stunde bleibt eine Stunde, die man später in Anspruch nehmen kann, wenn man selbst Zeit braucht oder Leute, die für einen etwas tun. Kannst du mal beschreiben?
8: Genau. Es ist ja so, dass Geld universell einsetzbar ist. Also wir können Geld verwenden, um uns Lebensmittel zu kaufen, aber auch um Waffen zu kaufen und auch Leute zu bestechen. Also es ist universell einsetzbar. Die Idee hinter dem, was du jetzt gesagt hast, ist, dass wir Währungen haben, die nur spezifisch einsetzbar sind. Also in Japan gibt es die Möglichkeit, dass du, wenn du dich um ältere Leute kümmerst, dass du da ein Zeitkonto aufbaust und wenn du dann älter bist, bekommst du dann die Hilfe von jemandem und kannst das dann quasi damit bezahlen.
7: Das heißt, du hast ein Konto, wo, was ich, 10.000 Stunden drauf geparkt sind und dann hast du das Anrecht auf die 10.000 Stunden, die ein anderer dir gibt.
8: Genau.
7: Also, und das unterliegt auch nicht der Inflation, weil die Zeit bleibt, eine Stunde bleibt eine Stunde.
8: Genau, und du kannst es nicht für was anderes verwenden. Also du hast dann diese Arbeitszeit, die du in einem normalen Betrieb mit Gehalt, da bekommst du ja dieses universelle Zahlmittel, Geld. Das wäre jetzt nicht universell und du hättest halt so deine Lebenszeit in eben dieses sinnvolle und eben in was Spezifisches reingesteckt.
7: Und ist nicht so wie beim normalen Geld. Du hast zwar, was ich, 50 Euro, aber leider sind die Preise dessen angezogen, hat der Kaufkraft von 25. Das passiert ja bei der Stunde nicht. Eine Stunde bleibt eine Stunde. Damit beschreibst du das Geldsystem und auch, dass wir das Geldsystem unbedingt ändern müssen, weil wenn wir das Geldsystem als unser Grundprogramm nicht ändern, dann kann sich die Welt gar nicht verändern, weil es ist zwanghaft, dass man am Ende gewalttätig werden muss. Das ist am Ende der Krieg. Also der Überlebenskampf endet am Ende im Krieg. Ich muss einem anderen Land etwas wegnehmen. Das ist Krieg. Ich werde auch einen Grund dafür finden müssen, weil das System mich zwingt, das zu tun. Und warum haben wir so ein Geldsystem? Wer hat was davon und wer eben nicht? Und wenn wir Weltfrieden wollen, ist das mit diesem Geldsystem gar nicht möglich. Genau. Das ist ja die Quintessenz des Buches. Also, dieses Geldsystem führt zwangsläufig dazu, dass die Wehrpflicht kommt. Ist so.
8: Ja.
7: Ist so. Und Waffen gekauft werden, was wir gerade haben, Operationsplan Deutschland. Das ist das Resultat von diesem Geldsystem.
8: Dieses Geldsystem sorgt dafür, dass wir sowas wie eben die Pandemie haben und die ganzen Masken etc. Ja. Oder eine Impfstoffentwicklung, wo die Pharmafirmen groß rauskommen. Oder 2008 eine Abwrackprämie, also dass die Leute ihre Autos verschrotten und kriegen dann einen Zuschuss. Und dann sollen sie neue Autos kaufen. Das war 2008 mit den Autos, das war jetzt mit Corona in der Pharmaindustrie und jetzt haben wir es in der Rüstungsindustrie.
7: Die Umsätze müssen gemacht werden, weil wir alle unsere Zinsen bedienen müssen, weil es ist zwanghaft einfach. Das beschreibst du. Dann kommst du zu Massenmedien, ganz kurz, muss man hier nicht groß erklären. Die klassischen Massenmedien, ARD und ZDF, die haben mal ausgewogener berichtet, nie wirklich ausgewogen. Es ist Staatsfunk, klar. Das System möchte, dass du in seinem Sinne tickst, das lässt sich einfacher regieren. Aber vielleicht auch mal dazu, die alternativen Medien in ihrer Vielfalt kennen jetzt auch nicht die Wahrheit, ne? Entstehen auch Bubbles.
8: Ja, es ist alles eine Waage. Mhm. Also wenn die eine Seite, und wir wissen ja, der öffentlich-rechtliche Rundfunk, der wirklich, also es ist ja nachweisbar, dass er hauptsächlich in die eine Richtung berichtet, wenn du das jetzt auf die Waage legst, ist die eine Schale ganz weit unten und die alternativen Medien müssen entsprechend viel berichten und wahrgenommen werden, damit die Waage ausgeglichen ist. Aber es ist natürlich auch ein Problem, wenn die alternativen Medien auch immer nur in eine Richtung berichten. Das heißt also, es wäre zu wünschen, wenn alle Medien, ob öffentlich-rechtliche oder andere, nicht öffentlich-rechtliche, wenn sie alle ausgewogener, die müssen ja nicht, also sie können ja schon ihre Tendenz haben, die einen in Richtung, keine Ahnung, also weißt du, was ich meine, ja, also die Medien sind ja unterschiedlich orientiert. Aber wir haben ja reine Propaganda, meiner Meinung nach, vom Öffentlich-Rechtlichen. Und deswegen muss leider so viel von den Alternativen gegengefeuert werden. Ich würde mir eine viel ausgewogenere, beziehungsweise die Öffentlich-Rechtlichen müssten eigentlich reformiert bzw. abgeschafft werden.
7: Aber um es runterzubrechen, je extremer die einen etwas weglassen, desto extremer müssen die anderen etwas betonen.
8: Ja.
7: Das geht an der Wahrheit aber vorbei, aber es gibt ja eigentlich ein sich selbst ausgleichendes Check and Balances und wenn das nicht mehr da ist, dann ist es nicht mehr objektiv, weil wir brauchen ja sehr viele Perspektiven, um dieses Parlament auch abzubilden. Also es gibt unglaublich viele Perspektiven der Menschheitsfamilie auf eine Situation, die einen halten es für ein Problem, die anderen halten es für eine Chance. Beschreibst du auch, also da sind wir heute in ganz guten, in besseren Verhältnissen als unsere Eltern. Allerdings fängt jetzt die Zensurmaschine natürlich auch an. Und dass wenn man sich nur noch in seiner Blase aufhält, also wenn man statt ZDF nur noch irgendwas anderes guckt und sich auf einen anderen Klaus-Kleber konzentriert, macht es die Sache nicht besser, nur einfacher, muss ich dazu sagen. Und zum Schluss die Frage, und die du beantwortest, was kann der Einzelne tun? Ist ja ganz wichtig im Buch. Was kann denn der Einzelne tun?
8: Ja, also wenn man sich das UNO-Gewaltverbot und den Bruch dessen anschaut, denkt man, okay, was kann ich schon tun? Es geht um die UNO, ein großes supranationales Institution. Da kann ich nichts machen. Aber generell geht es erstmal darum, Bewusstsein zu schaffen. Vieles wissen die Leute nicht. Also gerade auch, was das Geldsystem betrifft. Die Leute denken ja, mein Geld auf dem Sparbuch, da bin ich ja Nutznießer des Systems. Bist du nicht mit deinen paar Kröten?
7: Mhm. Du zeigst auch, wie das verteilt ist. Also die meisten Leute, 80%, müssen mehr auf allen Produkten für die Zinsen bezahlen, was sie tatsächlich bekommen.
8: Genau.
7: Ganz hinten profitieren einige wenige, die irgendwie wirklich auch während jeder Krise noch reicher geworden
8: sind. Genau.
7: Bei Corona ihre Konten verdoppelt haben. Also Multimilliardäre haben das nochmal verdoppelt.
8: Ja. Also die vier Kapitel davor sind erstmal ein Hinweis darauf, was die Problematik ist. Mhm. Das muss den Leuten erstmal klar sein, um dann zu verstehen, okay, was kann ich machen? Die Sache mit der Menschheitsfamilie, das kannst du mit dir selbst ausmachen. Okay, ich werde die Leute oder ich werde Russen jetzt nicht als Feinde betrachten. ich nenne ja auch ein Zitat von einer, die beim, glaube ich, beim Lanz war, die gesagt hat, ja, Russen hätten ein ganz anderes Verhältnis zum Leben und zum Sterben und so.
7: Ja, und das wären auch keine wirklichen Europäer.
8: Und das sind keine wirklichen
7: Europäer. Da geht's schon los, ne? Mit der Relativierung.
8: Genau, und das müssen die Leute wissen, dass sie nicht einfach nur, aha, okay, das, was sie sagt, stimmt, sondern dass die Leute zu Hause merken, Moment mal, das geht ja gar nicht, was die Dame sagt. Ja, mhm. Auch das sind Menschen, etc. Und was man selbst machen kann, ja, wir haben es gesehen in der Corona-Zeit, die Demonstrationen, die waren erfolgreich, aber auch mit Abstrichen, wenn wir zentral, wenn man zentral demonstriert hat, in Berlin, diese bekannten 17.000 Demonstranten, mhm. die meiner Meinung nach eine mittlere sechsstellige Zahl war, wenn du das nicht berichtest, dann kannst du es einen Tag ausblenden und dann war nichts gewesen. Aber was wirklich was gebracht hat, waren diese Montagsspaziergänge. Mhm. Die sind in jeder Stadt gewesen, die waren dezentral.
7: Und damit konnte man sich auch identifizieren, weil es seine Region war, die eigene Region.
8: Ja. Genau, und ja, also ich bin regelmäßig nach Berlin gereist und ich kann es einfach nicht mehr sehen. Also ich kann Berlin nicht mehr sehen, weil ich es eigentlich nur als Demo-Tourist kenne. Ich würde es gerne mal als normaler Tourist sehen. Und ja, du hast einen riesen Anreiseweg, du kennst die Leute nicht, kommst da mit deiner kleinen Gruppe oder so oder vielleicht auch alleine dahin. Aber ja, wenn du vor Ort bist, kannst du dich viel mehr stärken, ja, du kannst dich viel mehr vernetzen mit Leuten, die aus deiner Gegend sind. Das heißt, dezentrale Demos sind wirksam. Ich denke, das war auch der Grund, warum die Impfpflicht dann auch gekippt ist, weil da so viel Druck auf die Straße kam.
7: Und das kann der Staat auch nicht bitte einmal große Aufgebot von Wasserwerfern ersticken, weil es überall ist natürlich. Also das ist auch unser Aufruf an dieser Stelle, ja, wird ja von vielen gemacht, also Michael Wahlweg bis Elsässer. Dezentral, Demokratie ist dezentral. Es wird immer schwieriger, genau wie beim Geldsystem, wenn Macht zentralisiert wird. Da haben wir eben diese gesichtslosen Bürokratien, die wir als UNO kennen oder als WHO oder als NATO. Das ist irgendjemand. Der Sonnenkönig war noch eine Person. Mm. Da konnte man sich noch abarbeiten. Und also lokal vernetzt auf die Straße gehen und nicht gegen nur etwas sein, sondern für etwas sein. Einfach als demokratischer Bürger und nicht untertan sagen dazu, ich misch mich ein. Da kommt man ja ins Gespräch, was gefällt Ihnen nicht? Und da wird jeder was ihm nicht gefällt, wie das hier vorangeht mit der Baustelle oder wofür das Geld ausgegeben wird oder warum man Kindergarten seit 27 Jahren nicht renoviert ist. Darum geht es einfach nur, sich als politischen Bürger zu erleben. Was hat das mit dir gemacht, dieses Buch zu schreiben und damit ja auch in die Öffentlichkeit zu gehen? Das wird ja jetzt wahrgenommen und ich gehe davon aus, du wirst darauf auch angesprochen werden.
8: Genau, ich habe ja auch den Aufruf in dem Buch, mich anzuschreiben bei Ideen, was man machen kann, also ich beschreibe ja auch, ich hatte es dir ja auch mal gezeigt gehabt, diesen Ausschnitt aus diesem Gandhi-Film, diese 3 Stunden, dieses 3-Stunden-Epos, da gibt es ja eine Szene, wo die Arbeiter ins Salzwerk wollen und das Militär das unterbindet und Reihe um Reihe gehen sie zu den bewaffneten Militärs und lassen sich verprügeln. Und vollkommen gewaltfrei. Und dann sieht man, wie der Martin Sheen, dieser Reporter, dann nach Hause oder zu seiner Zeitung telegrafiert, Indien ist jetzt frei. Einfach nur, weil die Maske des Systems gefallen ist. Die haben es geschafft, mit Gewaltfreiheit das System zu stürzen.
7: Weil irgendwann gehen den Polizisten die Kräfte aus, weil so viele Inder da sind, die können sie unmöglich alle verprügeln.
8: Ja,
7: also geben sie auf durch Gewaltfreiheit.
8: Ja. Und diese Szene beschreibe ich in dem Buch und habe dann auch eine Idee entwickelt, was kann man denn in der heutigen Zeit machen? Und mit einem kurzen Gespräch mit ChatGPT, was da auch abgebildet ist, habe ich dann entwickelt, also was kann man tun? Kann man in Kriegsgebiete als Privatperson gehen und ChatGPT, also ist jetzt nicht rechtsverbindlich, aber hat gemeint, ja, also man könnte es machen, wenn man sich nicht auf eine Seite schlägt, etc. Natürlich mit gewissen Gefahren verbunden. Also wenn man als einzelne Person da hingeht und sagt, hört mal auf jetzt zu kämpfen, geht mal unter die Räder. Aber wenn man eine Bewegung gründet und zusammenfindet, die zu Tausenden in ein Kriegsgebiet gehen, vielleicht auch weiß bekleidet, die Farbe des Friedens etc.,
7: also eine private Friedensmission.
8: Genau. Und dann so meine Hoffnung, meine Idee, wird der Krieg nicht beendet werden, aber zumindest die Kampfhandlungen. könnte man dadurch, ja, also hoffentlich, so die Idee, beenden und dann Druck ausüben auf die ganzen Parteien, auf die zwei Parteien oder mehreren Parteien, die da Krieg führen. Und du fragst, was hat es mit mir gemacht? Also ja, das hat es mit mir gemacht, einen sehr starken Drang, endlich was zu tun. Nicht nur auf die Demos hier zu gehen, ja, Demos zeigen der lokalen Regierung, was das Problem ist, aber Kriegsgebiete, wir sind ja auch von dem Krieg in der Ukraine betroffen. Mhm. Also eigentlich sind alle, die von diesen Kriegen betroffen sind, aufgerufen, sich friedlich dort in den Kriegsgebieten zu versammeln. Und das hat es mit mir gemacht, also dass ich mehr will. Ich will,

0: sehr gewagt finde, ist, dass man in ein Kriegsgebiet geht, weil wenn ich mir vorstelle, ich gehe in ein Kriegsgebiet nach Gaza, weiß ich, wie weit ich da komme, weil dort will man keine Zeugen auf keiner Seite. Aber allein darüber zu sprechen, über das UNO-Gewaltverbot, allein über das Geldsystem zu sprechen, sich einzumischen mit seinen Freunden, das sorgt dafür, dass die plötzlich merken, der beschäftigt sich mit Dingen, eigentlich hat er recht, und man kommt da auch in eine Konfrontationshaltung, aber auf, dass man sich selbst positionieren muss oder selbst damit beschäftigt. Und ich glaube, wenn das mehr Leute tun, stellt derjenige, der sich damit noch nicht beschäftigt, fest, da scheint es einen Trend zu geben. Mhm. Das nämlich Einmischen ist jetzt auch einmal cool. Mhm. Und nicht nur, ich bin so Passivdemokrat, alle 4 Jahre mein Kreuz und natürlich nicht Partei A oder B, hat mir die Mainstream-Presse gesagt. Ich möchte trotzdem auf das Urmotiv kommen. Seit wann bist du so, dass du hast auch eine Konzertagentur gegründet, muss man noch dazu sagen, mit einem Freund zusammen, du veranstaltest Schräge Vögel?
1: Ja, wir haben also mein Freund Hardy Grönefeld und ich, der war bei dir ja auch schon mal im Interview, wir haben Krasser Guru gegründet, das ist eine Ticketing-Plattform und wir veranstalten auch hauptsächlich Vorträge und haben auch einen Verlag gegründet, in dem ist das Buch oder auch dein Buch erschienen. Und ja, Schräge Vögel, also der Grund war ja, dass du eine Vortragsveranstaltung geplant hattest und du warst auf einer der Mainstream-Plattformen für einen Ticketverkauf. Mhm. Und du bist ja gecancelt worden.
0: Wie viele andere auch.
1: Und Hardy hatte mich angesprochen, hier Björn, wie sieht's denn aus? Du kannst ja mit Webseiten gut umgehen, kannst du bis morgen eine Ticketing-Plattform aufbauen? Da habe ich gesagt, bis morgen geht das nicht. Aber ja, diese Plattform ist gedacht, nicht um das Alte zu verdammen und das Alte zu zerstören, sondern etwas Neues aufzubauen. Und
0: also anderen die Möglichkeit geben, dass man sie besuchen kann, um deren Gedanken ins Feld zu bringen. Besuchen muss man nicht übernehmen, was sie sagen. Einfach, das gibt es auch noch, weil wenn der Staat oder die angeschlossenen Systeme aufgrund von Druck die nicht veranstalten, dann haben wir ja nicht eine wirkliche Demokratie, weil doch eine Redefreiheit eigentlich gilt. Aber wenn du es unmöglich machst, dass jemand irgendwo auftritt, dass man ihn physisch treffen kann, was ein großer Unterschied ist zu einem Online-Vortrag, genau, muss man ja, ganz klar ja, sagen, ja. Kann ich nur raten. Dann hast du das eben gemacht. Aber es heißt ja Initiative ergreifen, weil ich weiß, eine solche Agentur, Ticketplattform auch mit Tourbegleitung zu machen, das ist aufwendig.
1: Das ist aufwendig, ja. Mhm.
0: Das heißt, das hat mit dem, was du mal gelernt hast, ja einfach jetzt gar nichts mehr zu tun. Das hat nichts mehr mit Labor zu tun und Pipetten bedienen, sondern du schreibst Bücher, du engagierst dich bei der Friedenswegen, du hast eine Ticketplattform. Das ist dein Leben heute.
1: Genau, und es macht Spaß. Also ich bin froh, nicht mehr 9-to-5 arbeiten zu müssen. Ich arbeite viel mehr. Jetzt auch an Wochenenden und habe auch teilweise ein Leben im Hotel, was jetzt auch nicht so toll war. Aber trotzdem ist es viel schöner für mich jetzt, den Alltag zu genießen. Ich kann auch mal tagsüber das Laptop zuklappen und mich um meine Tochter kümmern. Mhm. Was ich ja gesagt habe, was immer weniger wird jetzt. Ja. Aber ja, ich habe die Freiheit, weil ich selbstständig bin.
0: Mhm. Da steckt das Wort selbst und ständig drin.
1: Ja, ne? Ja.
0: Also, dass du ständig du selbst. Eigentlich sollten wir ständig wir selbst sein und nicht irgendwelche Angestellten, die sich einstellen lassen da. Mhm. Dieses Gespräch ist auch gedacht, andere zu ermutigen, sich daran ein Beispiel zu nehmen, weil ich habe es im Vorgespräch gesagt. Ich finde ja das sehr, sehr mutig, den Weg, den du gehst, den dein Ballweg geht, weil ich übe meinen Beruf aus, den mache ich schon immer. Und ich bin durch meine Biografie schon sehr früh aufgewacht worden, durch eine sehr verkürzte Kindheit. Bei dir gab es wahrscheinlich eine behütete Kindheit, gehe ich von aus, das heißt, es ist ein viel größerer Schritt. Aber es ist ja möglich, wie man sieht. Was war für dich die Initialzündung und was ist der Preis, den du dafür bezahlen musst?
1: Initialzündung für
0: dass was? Dass du raus musstest, ja. Eine Agentur gründen musstest, dich nicht mehr abfinden musstest, also nicht mehr willst, nicht mehr 9-to-5 machen willst, ein Parallelleben weiterführen willst, also was war dieses, wo der jetzt muss ich es machen?
1: Also ich glaube, es gibt keine Initialzündung, aber ich denke, so bin ich, dass ich Dinge in die Hand nehme, um das selbst zu machen, anstatt auf mich auf andere zu verlassen. Oder eben, ich habe auch kein Problem damit, dass es mal unbequem wird. Natürlich ist so ein 9-to-5-Job im Büro total bequem. Von montags bis freitags habe ich meinen strukturierten Ablauf, ich kriege mein Geld etc., muss mir keine Fragen stellen. Aber so war ich scheinbar noch nie. Also ich hatte diverse Festanstellungen, aber es ist mir dann tatsächlich irgendwann auf den Keks gegangen und es ging nicht anders. Und da kann ich nicht einfach runterschlucken und das bis zum Renteneintrittsalter durchziehen. Ich muss das einfach machen. Wenn mich Dinge begeistern, dann ja, bin ich auch voll dabei und mache das gerne.
0: Kommst du aus einem

0: staatlich behüteten Elternhaus?
1: Schon, ja.
0: Das heißt,
1: ja.
0: es hätte keinen Grund gegeben, da auszuscheren. Die Tradition war, wir laufen mit.
1: Ja, genau, ja, ja. Vielleicht bin ich da einfach anders gestrickt. Mhm. Aber von der Erziehung her, ja, ganz normal, auch so ein bisschen stromlinienförmig.
0: Was sagen denn deine Eltern zu deiner Entwicklung? Kannst du mit deiner Mutter und deinem Vater darüber reden?
1: Mein Vater ist schon tot. Mhm. Meine Mutter, ja, die beobachtet das Ganze. Aber viel sprechen wir nicht. Also meine Mutter, ich denke, sie hält vieles, was in der Tagesschau gesagt wird, für das Wort Gottes. Mhm. Oder zumindest, man schert da nicht aus, hinterfragt das nicht. Aber dennoch glaube ich, dass sie trotzdem mitkriegt über meine Arbeit und meine Themen, dass es doch wert ist, mal ein paar Sachen zu hinterfragen. Aber ich glaube, auch irgendwann ist es ein Alter, wenn du dann mal dein Leben mit 75 oder wenn du schon 75 Jahre gelebt hast, braucht es wirklich viel, damit du dann eine komplette Kehrtwende machst.
0: Mhm. Kannst du dir mal das ein oder andere Ticket der Künstler oder der Vortragenden geben, ja, diese Veranstaltung? Geben, ja. Würde mich interessieren, wie sie auf Daniele Ganser oder Ernst Wolf reagiert. Fände ich schon mal sehr spannend. Ja.
1: Also ich habe ihr mein Buch geschenkt. Mhm. Und sie, ich weiß gar nicht, wie weit sie ist, aber sie liest.
0: Mhm. Dieses Gespräch soll auch Leute, die an dieser Schwelle sind, da stimmt was nicht, ich will was machen, soll es animieren. Was kannst du denen mit auf den Weg geben? Wie kommt man ins Tun, nachdem man sich nach dieser Druck aufbaut? Sind das kleinere Schritte, wie du es gemacht hast, dass du anfängst zu schreiben? Oder was ist dein Ratschlag? Wie hat es bei dir funktioniert?
1: Da weiß ich nicht, ob ich da irgendein Rezept parat hätte oder so. Ich habe einfach das gemacht, was ich aus dem Herzen machen will. Wenn ich mal Dinge nicht aus dem Herzen gemacht habe, habe ich das zu spüren bekommen und musste dann eben den Weg ändern. Wie gesagt, eine Festanstellung, 4 Jahre ging's. Und dann habe ich gesagt, jetzt geht's nicht mehr weiter. Ich weiß gar nicht, was ich da für einen Ratschlag geben soll. Einfach Angst abbauen. Also viele sagen, ja, mit einem Angestellten-Dasein habe ich ja was Sicheres und so. Also Angst abbauen oder Leute, die sich generell engagieren wollen. Ich weiß gar nicht, was da die große Hürde sein soll. Es gibt ja sehr viele Angebote, gerade auch in den alternativen Medien, wo es gesagt wird, komm, engagier dich hier. Du hattest ja damals zu Rammstein aufgerufen oder für das Pax Terra Musica Festival hatte ich ja auch die Webseite betreut und mich engagiert. Also Aufrufe gibt es zuhauf. Einfach keine Kontaktangst haben.
0: Mhm. Kommen wir mal auf die nächste Generation. Wir beide sind ja auch schon nicht mehr die Jüngsten, kann man sagen. Mhm. Die nächste Generation, deine Tochter, wird in einer vollkommen anderen Welt groß werden. Also es wird immer digitaler. Und wenn ich überlege, was KI heute kann, ich habe gerade wieder gesehen, Straßeninterviews kannst du bestellen und dann hast du das Straßeninterview. Was ist noch davon echt? Was kannst du deiner Tochter mitgeben, wenn die anfängt, immer mehr auch politische Fragen zu stellen? In welcher Welt leben wir und wo werden wir leben, wenn es so weitergeht und in welcher Welt, wie wünschst du, dass wir leben, deine Tochter leben sollte?
1: Ja, ich wünsche mir, dass wir in einer Gesellschaft leben, die sich von diesem Geldsystem verabschiedet hat, die natürlich Handel und Wirtschaft ist wichtig, ja, aber nicht mehr mit mit Zins und Zinseszins etc., mit privater Geldschöpfung etc. Das würde ich mir wünschen. Ich wünsche mir auch, dass wir bewusster mit den ganzen technologischen Entwicklungen umgehen. Also ja, ChatGPT, ich nutze es auch. Ist eigentlich eine großartige Sache. Aber wir haben ja festgestellt, oder wir Menschen haben festgestellt, dass unsere technologische Entwicklung viel schneller ging als unsere geistige. Und ich denke, da müssten wir auch langsam mal auf die Bremse treten. Oder wir sind auch schon über das Ziel hinaus mit künstlicher Intelligenz.
0: Je mehr man benutzt, desto mehr verkümmert man auch, ne?
1: Ja.
0: Und man lässt machen, man lässt auch morgen denken.
1: Ja, ich erkläre ihr auch, dass ChatGPT nicht selbstverständlich war bis vor 3 Jahren. Oder ja, wann ist es gekommen? Ja, vor 3 Jahren oder so. KI für die Allgemeinbevölkerung, dass Smartphones 2007 auf den Markt kamen, dass wir vorher mit diesen Knochen telefoniert hatten, dass in den 90er Jahren für den allgemeinen Gebrauch die Handys da waren. Vorher hattest du dann dein Kabeltelefon, hast dann damit telefoniert zu Hause. Und. Also ich erkläre ihr auch schon diese technologische Entwicklung, dass das alles immer schneller wird. Ich hoffe, dass ihr das bewusst wird.
0: Und dass es seine Schattenseiten hat, weil du hinterlässt natürlich eine digitale Spur, bist berechenbar und damit kannst du auch genascht werden. Da sind wir dann wieder, das ist nicht mehr Weltfrieden, da einige wenige schläfern uns ein und werden auch Fragen übermorgen kriminalisieren, hat mir ChatGPT schon gesagt. Diese Frage wird morgen dazu führen, dass KI sie meldet.
1: Ja.
0: Was ist das für eine Frage? Glaubst du, dass wir viel mehr digitale Auszeiten brauchen?
1: Ja, auf jeden Fall.
0: Dass
1: die
0: Freiheit des Menschen auch liegt, weil das ist so ähnlich wie mit der, dass man den auf ein Zeitkonto zahlt, dass es also nicht nur die 15-Minuten-Städte gibt, bin ich eh kein Freund von, sondern dass es Orte geben muss, wo man vollkommen analog, unbeobachtet, unaufgezeichnet sein kann, mit seinen Fehlern, nicht irgendwie digitales Duckface.
1: Genau, ja, also wir haben ja festgestellt, dass unser System darauf getrimmt ist, immer mehr Geld zu machen oder eben jeder braucht einen YouTube-Kanal, jeder macht mittlerweile irgendwelchen Content, dann wird darauf geguckt, wie kriege ich es hin, dass mein Video mehr geguckt wird als das der anderen. Also es besteht auch eine Art Konkurrenz.
0: Ja, Wettbewerb mit sich selbst.
1: Genau, das heißt, es gibt Forschung, wie kriegen wir das hin, wie können wir die Synapsen am meisten anregen etc. Das heißt, es ist wirklich ein Suchtmittel, so ein Smartphone, wo du swipest und so. Das wird extra so gemacht, dass du da gefesselt bist und diese ganzen Kanäle auch konsumierst und so. Also es muss den Leuten bewusst werden und sie müssen es auch machen. Mhm. Sie müssen dann auch mal raus in die Natur, weil man verkümmert. Du hast ja mal den Manfred Spitzer auch gehabt, den Hirnforscher. Und ich glaube, der hatte erzählt, also du kannst nicht am Laptop oder am Tablet erklären, wie es ist, auf den Baum zu klettern.
0: Ja.
1: Du kannst deine Figur, deine Spielfigur mit dem Finger auf den Baum klettern lassen in irgendeiner virtuellen Welt, aber das ist nicht Baumklettern.
0: Mhm. Also wir haben immer noch einen Körper, das wird hoffentlich auch so bleiben und der will in der 3D-Welt bewegt werden. Wo bekomme ich dieses Buch?
1: Das bekommst du zwar auch bei Amazon, aber am besten bei bücher.krasser.guru, das ist unsere Verlagsseite. Da kannst du es bestellen oder auch über den normalen Buchhandel. Musst halt fragen, gehst du dann da an den Tresen und der Mitarbeiter oder die Mitarbeiterin bestellt es dann gerne bei uns.
0: Mhm. Ich möchte mit dem Satz von Erich Kästner schließen. Es gibt nichts Gutes, außer man tut es. Du bist der beste Beweis dafür. Vielleicht letzte Frage. Fühlt sich Björn Gschwendtner heute besser als vor 10 Jahren? Fühlt sich das besser an, sich zu engagieren, auch im Wind zu stehen?
1: Ja.
0: Vielen Dank. Und das Buch vom Weltfrieden kann man an einem Tag durchlesen und dann stellt man fest, vieles von dem weiß man eigentlich schon, aber was macht man mit diesem Wissen? Und wenn man anfängt, sich zu engagieren und nicht so zu empören, dann ändert man etwas und vielleicht ganz wichtig, diese Veränderung ist ein Prozess, ein Langzeitprozess, man wird damit nicht tatsächlich fertig, man wird irgendwann sterben und dann ist man auf einer anderen Bewusstseinsebene. Von daher hat man im Grunde nichts zu verlieren. Björn, vielen Dank fürs Kommen. Danke für deine Zeit.
1: Vielen Dank für die Einladung.
0: Gibt es noch so eine richtig schöne Frankfurter Verabschiedung, die ich nicht mehr verstehe, weil sie Dialekt ist?
1: Fällt mir jetzt nicht ein. Ich könnte was mit Dialekt sagen.
0: Ja, das muss ich doch hören.
1: Ja, es will mir nicht in die Koppel nahe, wie kann ein Mensch nicht von Frankfurt sein?
0: Vielen Dank fürs Kommen und das war eine weitere Ausgabe von Room Service. Unser Gast war Björn Gschwendtner, jemand, der sich aufgemacht hat und nicht darauf gewartet, dass ihn jemand einen Auftrag gibt, etwas zu verändern, der begonnen hat. Und nur darum geht es, selbst in die Spur kommen. Es geht. Vielen Dank.
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Jedes 12. Unternehmen in Deutschland hat laut einer Befragung Angst um seine Existenz. Die Insolvenzzahlen dürften vor dem Hintergrund der geopolitischen Unsicherheit in den kommenden Monaten auf einem hohen Niveau bleiben, sagte der Leiter der Umfragen des IFO-Instituts, Klaus Wohlrabe, am Montag. Die Krise überträgt sich entlang der Lieferketten. Besonders drei Probleme sollen, laut Meinungsforscher, für eine branchenübergreifend bedrohliche Lage sorgen. Fehlende Aufträge und schwache Nachfrage, steigende Betriebs- und Energiekosten sowie eine zunehmend belastende Bürokratie. Nach der US-Absage der Stationierung von Tomahawks in Deutschland will sich die Bundesregierung laut Financial Times um einen Kauf dieser Marschflugkörper selbst bemühen. Verteidigungsminister Pistorius plant dafür eine Tour nach Washington, um den Deal persönlich voranzutreiben. Deutschland sei bereit, sogar einen Aufpreis für die Raketen zu zahlen, um die Lieferungen zu beschleunigen, heißt es von Pistorius. In einem Beitrag auf Natural News wird behauptet, dass viele der brandneuen Haushaltsroboter deutlich weniger autonom seien als von den neuen Tech-Firmen dargestellt. Statt echter künstlicher Intelligenz würden zahlreiche Systeme demnach über sogenannte Teleoperation funktionieren, also durch Menschen gesteuert werden, die aus der Ferne per VR-Technik die Bewegungen der Roboter kontrollieren. Der Artikel warnt außerdem vor Datenschutz- und Sicherheitsproblemen, weil fremde Operatoren theoretisch direkten Einblick in Wohnungen erhalten könnten. Gleichzeitig wird argumentiert, dass normale Haushalte

0: für autonome Roboter derzeit viel zu chaotisch und unberechenbar sein. Etwa wegen Haustieren, Kindern, Kabeln oder ständig wechselnder Umgebungen. Wirklich funktionierende Robotik sehe man deshalb bislang vor allem in Fabriken, Lagerhallen oder Krankenhäusern. Brüssel stellt Moskau erneut Bedingungen für Frieden in der Ukraine. So hat die umstrittene EU-Außenbeauftragte Kallas beim Besuch in Moldau den russischen Präsidenten Putin dazu aufgefordert, seine Truppen nicht nur aus der Ukraine, sondern auch aus Transnistrien abzuziehen. Dies bezeichnete Kallas als notwendige Bedingung, damit die EU überhaupt an den Verhandlungstisch tritt. 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

0: 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Der von seiner eigenen ehemaligen Behörde verfolgte Ex-Verfassungsschutzpräsident Hans-Georg Maaßen soll offenbar dazu bereit sein, nach einem möglichen Wahlsieg der AfD in Sachsen-Anhalt im September Landesinnenminister zu werden. Dazu stünde er bereit, sagte Maaßen jetzt der Zeit. Die AfD in Sachsen-Anhalt selbst wollte die Personalie offiziell nicht kommentieren. Aber mehrere einflussreiche Politiker aus dem Landesverband bestätigen der Zeit, dass diese Frage debattiert werde. In Ungarns neuer Regierung gibt es eine Personalie, die die Alarmglocken schrillen lässt. Wie die ungarische Journalistin Taylor Hudak warnt, wird die mRNA-Nobelpreisträgerin Katalin Kariko künftig als Beraterin im gesundheitspolitischen Stab des designierten Gesundheitsministers Zsolt Hegedus fungieren. Kritiker laufen Sturm und schreiben auf X: Wenn das Militär und die führenden Köpfe der mRNA-Industrie gemeinsame Sache machen, geht es nie um die Gesundheit des Einzelnen. Der Bundeskanzler hat beim Bundeskongress des Deutschen Gewerkschaftsbundes, DGB, die Reformbemühungen der Bundesregierung verteidigt. Die Reform der gesetzlichen Krankenversicherung verlange von allen etwas ab, von den Unternehmen wie auch den Versicherten, betonte Friedrich Merz. Dafür wurde der aktuelle Kanzler von den Delegierten ausgebuht. Während der Rede hielten sie auch Plakate hoch. Danach kam der Kanzler auf die geplante Rentenreform zu sprechen. Die Rentenkommission werde bald ihre Vorschläge vorlegen. Dabei sei auch mit Einschnitten zu rechnen. Das alles ist keine Bösartigkeit von mir oder der Bundesregierung, sagte Merz. Dabei wurde es erneut laut im Saal. Es folgten Gelächter und Rufe. Professor Dr. Josef Franz Lindner, der den Lehrstuhl für öffentliches Recht, Medizinrecht und Rechtsphilosophie an der Juristischen Fakultät Augsburg innehat, hat zur aktuellen Entwicklung des EU-Rechts eine beängstigende Analyse gemacht. Er sagte, jede einzelne Norm des deutschen Rechts könnte im Zusammenwirken von Kommission und EuGH gekippt werden. Das Sozialrecht, das Arbeitsrecht, das Schul- und Bildungsrecht, sogar das Verfassungsrecht steht zur Überprüfung durch den EuGH anhand des Artikel 2 EUV. Das ist ein Quantensprung in Richtung eines europäischen Staates, eines europäischen Richterstaates. Dass darüber keine grundsätzliche Diskussion in Deutschland geführt wird, ist mehr als erstaunlich, meinte der Professor. 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

0: gesteuert werden, die aus der Ferne per VR-Technik die Bewegungen der Roboter kontrollieren. Der Artikel warnt außerdem vor Datenschutz- und Sicherheitsproblemen, weil fremde Operatoren theoretisch direkten Einblick in Wohnungen erhalten könnten. Gleichzeitig wird argumentiert, dass normale Haushalte für autonome Roboter derzeit viel zu chaotisch und unberechenbar seien. Etwa wegen Haustieren, Kindern, Kabeln oder ständig wechselnder Umgebungen. Wirklich funktionierende Robotik sehe man deshalb bislang vor allem in Fabriken, Lagerhallen oder Krankenhäusern. 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

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Beim Katholikentag in Würzburg sorgen zahlreiche politische und gesellschaftliche Programmpunkte für Diskussionen. Neben Gottesdiensten und klassischen Glaubensthemen stehen auch Veranstaltungen wie Queere Spuren in der Bibel, das Vaterunser in postkolonialer Perspektive oder Klima- und Migrationsdebatten auf dem Programm. In einem Beitrag auf NIOS wird kritisiert, dass viele Veranstaltungen stark linksgrüne Themen und gesellschaftspolitische Debatten in den Mittelpunkt stellen. Eingeladen sind unter anderem Friedrich Merz, Markus Söder, Ricarda Lang, Ralf Stegner und Luisa Neubauer. Der Katholikentag findet bis Sonntag unter dem Motto »Hab Mut, steh auf« statt. Der Bundeskanzler hat beim Bundeskongress des Deutschen Gewerkschaftsbundes, DGB, die Reformbemühungen der Bundesregierung verteidigt. Die Reform der gesetzlichen Krankenversicherung verlange von allen etwas ab, von den Unternehmen wie auch den Versicherten, betonte Friedrich Merz. Dafür wurde der aktuelle Kanzler von den Delegierten ausgebuht. Während der Rede hielten sie auch Plakate hoch. Danach kam der Kanzler auf die geplante Rentenreform zu sprechen. Die Rentenkommission werde bald ihre Vorschläge vorlegen. Dabei sei auch mit Einschnitten zu rechnen. Das alles ist keine Bösartigkeit von mir oder der Bundesregierung, sagte Merz. Dabei wurde es erneut laut im Saal. Es folgten Gelächter und Rufe. Professor Dr. Josef Franz Lindner, der den Lehrstuhl für öffentliches Recht, Medizinrecht und Rechtsphilosophie an der Juristischen Fakultät Augsburg innehat, hat zur aktuellen Entwicklung des EU-Rechts eine beängstigende Analyse gemacht. Er sagte, jede einzelne Norm des deutschen Rechts könnte im Zusammenwirken von Kommission und EuGH gekippt werden. Das Sozialrecht, das Arbeitsrecht, das Schul- und Bildungsrecht, sogar das Verfassungsrecht steht zur Überprüfung durch den EuGH anhand des Artikel 2 EUV. Das ist ein Quantensprung in Richtung eines europäischen Staates, eines europäischen Richterstaates. Dass darüber keine grundsätzliche Diskussion in Deutschland geführt wird, ist mehr als erstaunlich, meinte der Professor.